0: Popnacht Zoom ist aktiv. Das machen wir immer hier in der Popnacht, um einfach zu gucken, wer da gemeinsam durch diese Nacht reitet. Über die 0722211. Also wenn ihr auch unterwegs seid, gerne kurz durchrufen und Bescheid sagen, ganz egal wo auf der Welt ihr seid. Oder auch eine Nachricht schreiben. Oder gerne auch eine Sprachnachricht, freut uns immer sehr.
1: Ja, servus und Grüße aus der Pfalz.
0: Hi.
1: Ich mache gerade Hausaufgaben und das ist Steuer und viel Bürokratie. Und ich würde mich echt freuen, mehr Songs zu hören, die mich heute Nacht ein wenig aufheitern können. Die Abwechslung über eure News und die Anekdötchen am Mikrofon halten mich wirklich hier die Nacht wach. Von daher viele Grüße aus der Pfalz. Markus, auch der Wayman genannt. Macht ja weiter so. Ciao.
0: Das machen wir, Markus. Und ich glaube, also so, wenn du sagst, du machst jetzt hier gerade die Nacht durch mit so ein bisschen Steuer, ich glaube, da gibt es einige, die sagen, ach komm, mach doch gerade mal.

Engpass unterwegs. Achtung, Autofahrer auf der A59 Bonn-Köln zwischen Kreuz Bonn-Ost, Dreieck Bonn-Beul. Da kommt ein Falschfahrer entgegen, bitte äußerst rechts fahren. Nicht überholen auf der A59 Bonn-Köln zwischen Kreuz Bonn-Ost, Dreieck Bonn-Beul. Da ist ein Falschfahrer unterwegs, bitte in beiden Richtungen besonders vorsichtig fahren.

einmal der Falschfahrerachtung, Autofahrer auf der A59 Köln Richtung Bonn zwischen Wahn und Dreieck-Bonn-Beul, da kommt der Falschfahrer entgegen. Bitte äußerst rechts fahren, nicht überholen. Auf der A59 Köln Richtung Bonn zwischen Wahn und Dreieck-Bonn-Beul, da ist der Falschfahrer unterwegs. Bitte in beiden Richtungen besonders vorsichtig fahren.

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1: Bis zum Morgen ziehen gebietsweise kräftige Gewitter durch, die unwetterartig ausfallen können. Es kühlt sich nur auf 23 bis 17 Grad ab. Tagsüber geht es sonnig los, bevor sich am Nachmittag und Abend einzelne Schauer oder Gewitter bilden, bei bis zu 34 Grad.
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2: Achtung, Falschfahrer auf der A59 Bonn-Köln zwischen Kreuz Bonn-Ost und Dreieck Bonn-Beuel. Kommt Ihnen ein Falschfahrer entgegen? Fahren Sie äußerst rechts und überholen Sie nicht. Auf der A59 Bonn-Köln zwischen Kreuz Bonn-Ost und Dreieck Bonn-Beuel ist ein Falschfahrer unterwegs. Vorsicht in beiden Richtungen. Die A1 Münster Richtung Dortmund ist zwischen Carmen Zentrum und Kreuz Dortmund-Unna. Wegen Bauarbeiten bis Montag 5 Uhr gesperrt. Auf der A3 Köln Richtung Oberhausen ist im Dreieck Langenfeld die Verbindung zur A542 Richtung Monheim bis 5 Uhr früh gesperrt. Die A31 Gronau Richtung Oberhausen ist zwischen Schermbeck und Dorsten wegen Bauarbeiten bis Sonntag früh 10 Uhr gesperrt. Die A40 Duisburg-Essen ist zwischen Mülheim-Winkhausen und Heißen in beiden Richtungen bis Montag gesperrt.
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Wir haben die Entwarnung aus dem Verkehrszentrum. Kein Falschfahrer mehr zwischen Wahn und Dreieck Bonn-Beuel auf der A59 Köln Richtung Bonn. Kein Falschfahrer mehr zwischen Wahn und Dreieck Bonn-Beuel. Hier ist die Popnacht an diesem Wochenende mit Annetta Politti. Und für euch gucken wir immer sehr gerne genauer rein in die Songs in unseren Popnacht-Lyrics. Hier zum Beispiel Holly Humberstone. Die schrieb To Love Somebody, nachdem sie miterlebt hatte, wie jemand aus ihrem engen Umfeld so eine richtig heftige Trennung durchlebt hat. Sie ist der Ansicht, dass es besser ist, geliebt und verloren zu haben, selbst wenn es weh tut. Denn alles zu führen gehört zu den menschlichsten Erfahrungen und man lernt, Dinge auszuhalten. Also alles fühlen, sehr wichtig. So you crash into the wall, you're cleaning up the broken glass, thinking what the hell is that? Gut, das war einmal voll gegen die Wand. Jetzt räumst du die Scherben auf und denkst, was zur Hölle war das? Im Film deines Lebens bist du die Erste, die stirbt. Und die Kritiker nennen ihn Müll. Sie sagen dir, dass du zu viel fühlst. Euphorie bis zum Absturz. Wahrheiten, die dich treffen, als wäre jede Songzeile ein Schlag. Jemanden zu lieben, jemanden zu verletzen, jemanden zu verlieren, heißt zu wissen, dass du einfach nur ein Mensch bist, Liebling. Aber wenigstens hast du geliebt. Es fühlt sich an wie ein Kinnhaken mit der Rechten. Also gehst du dir die Zähne putzen, ein bisschen Puder auf die Lippen und du fühlst dich ein wenig besser. Und dieser blaugrüne Planet dreht sich weiter im Takt. Versuch einfach einen Fuß vor den anderen zu setzen. Nimm den Kampf an und versuch ein bisschen clever zu sein. Du hast alles auf eine Sommerliebe gesetzt. Du trägst dein T-Shirt, aber du hast ihn abgrundtief. Du befolgst das Handbuch und betäubst dich. Du sagst, ab jetzt zählen nur noch wir. Dann bricht alles zusammen. Das tut es immer. Und dann fügt sich alles. So war es auch schon immer. Wenigstens durftest du lieben. Jemanden zu lieben, dich zu lieben. Jemanden zu verletzen, dich zu verletzen. Jemanden zu verlieren, dich zu verlieren. Heißt zu wissen, dass du nur ein Mensch bist.

Pop nach vier am Wochenende mit Annetta Politti. Und das heißt, wir sind da alle gemeinsam für euch unterwegs. 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

0: schwach dasteht. Seine Kritiker werfen ihm ja vor, im Krieg gegen Iran kaum etwas erreicht zu haben, das Regime in Teheran stärker, das Verhältnis zu den USA zerrüttet. Deshalb könnte Netanyahu jetzt gewillt sein, im Libanon besonders stark aufzutreten. Die israelische Armee ist nach wie vor dort vor Ort. Wir hören, es soll weitere Angriffe dort gegeben haben. Also ob diese Feuerpause wirklich Folgen hat, ich bin skeptisch.
1: Die Unwetter über Nordrhein-Westfalen haben am Abend zu vielen Einsätzen der Feuerwehren geführt. Die Gewitter kamen zunächst im Südwesten an. Im Rhein-Erft-Kreis zählte zum Beispiel die Feuerwehr in Bergheim über 100 Einsätze. Später zogen die Unwetter dann langsam über das Siegerland und das Sauerland bis nach OWL und das Münsterland ab. In der Nacht sind weitere Gewitter möglich. Bei dem Zusammenstoß zweier Züge ist in England ein Mensch ums Leben gekommen. Laut dem britischen Gesundheitsminister Murray gab es außerdem zahlreiche Verletzte. Das Unglück passierte auf einer Bahnstrecke rund 100 Kilometer nördlich von London. Zur Ursache ist noch nichts bekannt. Beim Tennisturnier in Halle-Westfalen stehen zum ersten Mal seit 10 Jahren zwei deutsche Spieler im Halbfinale. Nach Alexander Zverev hat auch Daniel Altmaier gestern den Einzug geschafft. Im Halbfinale treffen beide am Nachmittag jeweils auf Spieler aus den USA. Das Rasenturnier in Halle ist das wichtigste Tennis-Event in NRW und gilt als Vorbereitung für Wimbledon.
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1: Im Sauerland haben Tierschützer eine Belohnung ausgesetzt, um den Fall eines verstorbenen Hundes aufzuklären. Das Tier hatte einen mutmaßlichen Köder mit Rasierklingen gefressen. Anna Sprenger für WDR aktuell.
3: 1000 Euro Belohnung, das bieten die Tierschützer von Peter für Hinweise, um den grausamen Fall aufzuklären. Ein Hund hatte beim Spaziergang am Dienstag 10 Rasierklingen in einem Fleischklumpen verschlungen. Trotz Not-OP starb er. Die Polizei geht davon aus, dass Unbekannte den Köder bewusst ausgelegt haben. Die Besitzerin hat Anzeige erstattet. Die Polizei sucht nach Zeugen. Das möchten die Tierschützer mit ihrer Belohnung unterstützen.
1: Und das Wetter in Nordrhein-Westfalen. Bis zum Morgen ziehen weiter kräftige Schauer oder Gewitter durch. Tagsüber geht es sonnig und heiß weiter. Ab dem Nachmittag sind dann wieder vereinzelt Schauer oder Gewitter möglich. In Menden bis 32 Grad, in Wuppertal 33 und Hürth kommt auf bis zu 34 Grad. Das war WDR aktuell.
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4: A1 Münster Richtung Dortmund. Zwischen Kamen Zentrum und Kreuz Dortmund-Unna etwa 10 Minuten plus, 2 Kilometer Stau. Die A1 Münster Richtung Dortmund ist zwischen Kamen Zentrum und Kreuz Dortmund-Unna wegen Bauarbeiten bis Montag 5 Uhr gesperrt. Die A31 Gronau Richtung Oberhausen ist zwischen Schermbeck und Dorsten wegen Bauarbeiten bis Sonntag früh 10 Uhr gesperrt. Die A40 Duisburg-Essen ist zwischen Mülheim-Winkhausen und Heißen in beiden Richtungen bis Montag gesperrt.
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5: Und damit willkommen in diesem Wochenende mit Annette Politi. Hi ihr Lieben. Ja, welchen neuen Sound haben wir in dieser Stunde? Neil Horan für euch. Taste is so good. Ganz neu. Aber erstmal Shabuzi, a bar song.
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0: Die Popnacht hier mit Annetta Politti und vor allen Dingen mit euch. Das ist so schön, einfach mal zu gucken, wer da unterwegs ist in dieser ganz besonderen Nacht, in diesem 20. Juni. Über unseren Zoom funktioniert das immer sehr gut. Wir schauen dann immer ganz genau rein, wer da so alles da ist. Über die 07241 2011 ist es eher so Team Job oder Team Freizeit. Mal gucken.
1: Ja, hier ist Norbert aus Berlin. Also ich sitze jetzt momentan hier Sonnenallee quasi auf einer Parkbank und genieße die warme Luft, weil hier ist echt schön sternklar.
0: Ja, das können wir uns gut vorstellen, also danke. Von der Hauptstadt von Berlin, wo wandern wir jetzt rüber?
2: Hallo Annetta, hier ist der Zeitungsrobert aus dem Saarland und wie mein Titel schon verrät, trage ich hier jede Nacht die Zeitung aus seit 20 Jahren. Ich wünsche euch allen ein schönes Wochenende und viel Spaß beim Schwitzen.
0: Tschüss. Vielen Dank wünschen wir dir auch. Also der eine chillt gemütlich auf der Paarbank, der andere ist schon ganz fleißig. Und wo wandern wir jetzt hin? Hallo?
3: Liebe Annetta.
0: Hi.
3: Es freut mich sehr, dich heute Abend aus Bogotá grüßen zu dürfen. Ich nutze die Gelegenheit ebenfalls, meine lieben Kollegen von der alten Capri-Sonne nun nur noch Capri-Sun zu grüßen und wünsche allen ein wunderschönes Wochenende.
0: Vielen Dank für diese kleine Weltreise, die in Bogotá endet.

0: Samstag.
1: Ja, bald schon morgen die Popnacht hier. Und wir holen uns ein bisschen frischen neuen Sound von Neil Horan. Ich glaube, sein viertes Soloalbum mittlerweile, Dinner Party. Und da ein kleiner Gruß aus der Küche. Tastes so good. Ich freue mich.

Wir haben Aktuelles aus dem Verkehrszentrum. Auf der A5 Karlsruhe Richtung Frankfurt zwischen Kronau und Kreuzwaldorf haben wir eine ungesicherte Unfallstelle und Personen auf der Fahrbahn auf der A5 Karlsruhe Frankfurt zwischen Kreuzweinheim und Hemsbach. Hier ist die Popnacht mit Annette Politi. Hi.

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1: Bis zum Morgen ziehen gebietsweise kräftige Gewitter durch, die unwetterartig ausfallen können. Mit Starkregen, Hagel und schweren Sturmböen. Es kühlt sich nur auf 23 bis 17 Grad ab. Tagsüber geht es sonnig los, bevor sich am Nachmittag und Abend einzelne Schauer oder Gewitter bilden. Lokal fallen diese auch wieder kräftiger aus. Bei bis zu 34 Grad. Am Sonntag geht es schwül und mit einzelnen Schauern oder Gewittern weiter. Dabei werden Temperaturen von 29 bis 34 Grad erreicht.
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2: A1 Münster Richtung Dortmund. Zwischen Kamen Zentrum und Kreuz Dortmund-Unna etwa 10 Minuten plus, 2 Kilometer Stau. Die A1 Münster Richtung Dortmund ist zwischen Kamen Zentrum und Kreuz Dortmund-Unna wegen Bauarbeiten bis Montag 5 Uhr gesperrt. Die A31 Gronau Richtung Oberhausen ist zwischen Schermbeck und Dorsten wegen Bauarbeiten bis Sonntag früh 10 Uhr gesperrt. Die A40 Duisburg-Essen ist zwischen Mülheim-Winkhausen und Heißen in beiden Richtungen bis Montag gesperrt.
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3: Die Popnacht hier am Wochenende mit Anna Tapoliti. Hi!

Zeitreise unterwegs auf der A573 Bad Neuenahr-Ahrweiler. Zwischen Bad Neuenahr und Dreieck Bad Neuenahr-Ahrweiler, da kommt ein Falschfahrer entgegen. Bitte äußerst rechts fahren, nicht überholen. Auf der A573 Bad Neuenahr-Ahrweiler zwischen Bad Neuenahr und Dreieck Bad Neuenahr-Ahrweiler. Da ist ein Falschfahrer unterwegs. Bitte in beiden Richtungen besonders vorsichtig fahren. So, Revolverhelds. Das war unfair. Jetzt machen wir es von Anfang nochmal. Das ist doch schöner. 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
1: Jetzt neuen Sound von Flo, Lick It in der Popnacht.
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0: Nacht und wir sind ja unter uns oder so mitten in der Nacht. Was meint ihr? Verwenden wir zu viele pathologische Begriffe im Alltag? Kann ja sein. Manche Psychologen sagen das zumindest. Und auch Comedians, wie Dieter Nuhr bei Nuhr im Ersten.
1: Psychotherapeuten haben ja jetzt davor gewarnt, klinische Begriffe inflationär zu verwenden. Heute wird ja alles pathologisiert. Kinder, die am Spielplatz vor der Schaukel fallen, sind sofort traumatisiert. Und die Eltern auch, die kriegen Panikattacken. Nee, früher sagte man, huch. Heute steht immer gleich ein Leben auf der Kippe. Sein Knie ist aufgeschürft. Er wird nie wieder laufen können. Die Eltern beantragen sofort eine Pflegestufe und einen Behindertenparkplatz vor der Türe. Ja. Und sind getriggert. Ja. Auch so ein Begriff aus der klinischen Psychologie. Junge Menschen sind schon getriggert, wenn der Handy-Akku leer ist. Da kommen sofort körperliche, psychosomatische Reaktionen. Der Nacken richtet sich auf. Der Blick wandert vom Screen in die Ferne. Man sieht, es ist eine Welt da draußen. Das macht Angst, das triggert, das traumatisiert. Heute wird alles dramatisch pathologisiert. Unter ADHS geht heute niemand mehr aus dem Haus. Und zwar nicht von Psychologen diagnostiziert, sondern von einem auf TikTok, der die Diagnose getanzt hat.

Radfahrer ist unterwegs. Achtung, Autofahrer auf der A2 Hannover-Dortmund zwischen Kreuzbad und Hausen. Und Flutuwester kommt ein Falschfahrer entgegen. Bitte äußerst rechts fahren, nicht überholen auf der A2 Hannover-Dortmund zwischen Kreuzbad und Hausen. Flutuwest, da kommt ein Falschfahrer entgegen. Bitte äußerst rechts fahren in beiden Richtungen. Besonders vorsichtig fahren.

Und jetzt kommt die Entwarnung aus dem Verkehrszentrum für den Falschfahrer auf der A573 Bad Neuenahr-Ahrweiler. Da ist kein Falschfahrer mehr zwischen Bad Neuenahr und Dreieck Bad Neuenahr-Ahrweiler. Dafür haben wir jetzt neuen Sound hier bei uns in der Popnacht von Shakira zusammen mit Burna.

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1: Die Nachrichten mit Michael Treis. Guten Morgen.
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1: Die EU-Kommission will, dass europäische Staaten weniger von einzelnen Ländern abhängig sind, zum Beispiel von China. Sie plant, europäische Unternehmen per Gesetz dazu zu verpflichten, ihre Lieferanten breiter zu streuen. Torben Müller für WDR aktuell.
2: Unternehmen würden ihre Risiken bislang zu langsam abbauen, weshalb ein entsprechender Gesetzesvorschlag notwendig sei. Das sagte Kommissionspräsidentin von der Leyen nach einem EU-Gipfel in Brüssel. Wie dringend das Thema sei, habe sich im vergangenen Jahr gezeigt, als Peking seine Vormachtstellung bei wichtigen Rohstoffen ausnutzte und die Exporte seltener Erden beschränkte. Im besten Fall, so von der Leyen, würden die Unternehmen

0: Beim Landesparteitag in Troisdorf wollen die beiden Vorsitzenden Yasgülü Zeybek und Tim Achtermeier für ihre dritte Amtszeit wiedergewählt werden. Das gilt als sicher, denn bisher gibt es keine Gegenkandidaten. Bei der Fußballweltmeisterschaft der Männer hat Marokko gegen Schottland gewonnen mit 1:0. Außerdem ist der Mitgastgeber USA eine Runde weiter durch ein 2:0 gegen Australien. Momentan führt Brasilien gerade 3:0 gegen Haiti und in einer Stunde spielt die Türkei gegen Paraguay.
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0: Über Nordrhein-Westfalen sind am Abend teils schwere Gewitter gezogen, allerdings ohne größere Schäden. Trotzdem hatten zahlreiche Feuerwehren in NRW viel zu tun. Thomas Grimmer, WDR aktuell.
2: Über 100 Einsätze in kurzer Zeit zählte die Feuerwehr, zum Beispiel in Bergheim im Rhein-Erft-Kreis. Hier liefen zahlreiche Keller voll, teilweise stand laut Feuerwehr das Wasser bis zu 30 Zentimeter hoch. Ebenso wie im Rheinisch-Bergischen Kreis und im Kreis Aachen mussten umgestürzte Bäume und Äste von den Straßen geschafft werden. Einschränkungen gab es auch im Bahnverkehr. Im Raum Köln-Ehrenfeld und ab Troisdorf wurden Strecken gesperrt, weil Bäume und Gegenstände auf den Oberleitungen lagen. In Wuppertal und Gütersloh haben Dachstühle gebrannt. Womöglich waren Blitzeinschläge für die Brände verantwortlich. Verletzt wurde durch die Unwetter nach bisherigen Erkenntnissen niemand.
0: Und das Wetter in Nordrhein-Westfalen. Tagsüber geht es sonnig und heiß weiter. Ab dem Nachmittag sind dann wieder vereinzelt Schauer oder Gewitter möglich. In Velbert bis 32 Grad, Nürnberg 33, Arnsberg bis 34 Grad. Das war WDR aktuell.
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3: Achtung, Falschfahrer auf der A2 Hannover-Dortmund zwischen Kreuzbad Oeynhausen und Flotow-West kommt Ihnen ein Falschfahrer entgegen. Fahren Sie äußerst rechts und überholen Sie nicht. Auf der A2 Hannover-Dortmund zwischen Kreuzbad Oeynhausen und Flotow-West ist ein Falschfahrer unterwegs. Vorsicht in beiden Richtungen. A1 Münster Richtung Dortmund zwischen Carmen Zentrum und Kreuz Dortmund-Unna etwa 20 Minuten plus 2 Kilometer Stau. Die A1 Münster Richtung Dortmund ist zwischen Carmen Zentrum und Kreuz Dortmund-Unna wegen Bauarbeiten bis Montag 5 Uhr gesperrt. Die A31 Gronau Richtung Oberhausen ist zwischen Schermbeck und Dorsten wegen Bauarbeiten bis Sonntag früh 10 Uhr gesperrt. Die A40 Duisburg-Essen ist zwischen Mülheim-Winkhausen und Heißen in beiden Richtungen bis Montag gesperrt.
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4: Jawohl, an diesem Wochenende. Hi mit Annetta Politti. Schön, dass ihr mit dabei seid. Diesen Morgen werden wir gemeinsam erleben, vor allen Dingen mit dem neuen Sound von Taylor Swift. I knew it. I knew you. Haben wir gleich, aber zuerst Kygo, Save My Love.
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Wir haben eine Entwarnung aus dem Verkehrszentrum für die A2 Hannover-Dortmund. Da ist kein Falschfahrer mehr. Zwischen Kreuz Bad Oeynhausen und Flotow-West kein Falschfahrer mehr.

ins Wochenende mit der Pop-Nachwoche mit neuem Sound von Taylor Swift. Da freuen wir uns sehr. I knew it, I knew you von Taylor.

0: waren vielleicht noch nicht alle so ganz textsicher beim neuen Hit von Taylor Swift. Klar, die Swift ist natürlich I knew it, I knew you. Aber so einen zeitlosen Klassiker, wer bräuchte jetzt einen?
1: Ich auch,
0: ehrlich gesagt. Und ich bin mir sicher, bei dem zeitlosen Klassiker sind 90, 95% sehr, sehr textsicher.

0: Und das eine oder andere Mama-Taxi ist vielleicht schon unterwegs, Papa-Taxis und holen ab von der Party oder vielleicht, ja, gegen irgendein Spiel länger und dann schaut man immer gut, wenn so Leute mit unterwegs sind. Wen haben wir noch in unserem Nachtzoom? Guck mal immer, wer da so bei uns ist über die 0722 1 20 11.
1: Hallo Team, das ist Günther Schmidt.
0: Hi.
1: Es gibt natürlich nicht nur Mama- und Papa-Taxi, sondern auch Pferdetaxi. Meins heißt zum Beispiel Taxi for Horses und viele meiner Kollegen sind jetzt nachts unterwegs, um einfach der Hitze des Tages aus dem Weg zu gehen.
0: Das ist auch gut.
1: Wir sind heute Nacht mit 3 LKWs unterwegs und es geht jeweils aus Nordrhein-Westfalen in den Norden, dann Richtung Frankfurt-Main und nach Bayern. In diesem Sinne allen eine gute Fahrt. Morgen die Sonnencreme nicht vergessen.
0: Ja, ganz wichtig. Also, Horst-Taxi ist auch unterwegs. Wen haben wir noch?
2: Hallo, hier ist der Michael von der S-Bahn-Aufsicht in Berlin. Ich wünsche allen Hörern und Hörerinnen bei der RAD-Pop-Nacht eine ruhige und entspannte Nacht. Meine Nachtschicht geht bis 6. Also viel Spaß noch hier und ich freue mich immer auf coole, laute Musik. Bis dann, ciao.
0: Haben wir auch, wir haben natürlich alles. Cool, laut.

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1: Bis zum Morgen ziehen gebietsweise kräftige Gewitter durch, die unwetterartig ausfallen können. Es kühlt sich nur auf 23 bis 17 Grad ab. Tagsüber geht es sonnig los, bevor sich am Nachmittag und Abend einzelne Schauer oder Gewitter bilden, bei bis zu 34 Grad.
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2: A1 Münster Richtung Dortmund. Zwischen Kamen Zentrum und Kreuz Dortmund-Unna etwa 15 Minuten plus 2 Kilometer Stau. Die A1 Münster Richtung Dortmund ist zwischen Kamen Zentrum und Kreuz Dortmund-Unna wegen Bauarbeiten bis Montag 5 Uhr gesperrt. Die A31 Gronau Richtung Oberhausen ist zwischen Schermbeck und Dorsten wegen Bauarbeiten bis Sonntag früh 10 Uhr gesperrt. Die A40 Duisburg-Essen ist zwischen Mülheim-Winkhausen und Heißen in beiden Richtungen bis Montag gesperrt. Die A57 Köln Richtung Krefeld ist zwischen Kreuz Meerbusch und Krefeld-Oppum wegen Reinigungsarbeiten bis 4.30 Uhr gesperrt.
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3: Hier ist die Popnacht. An diesem Wochenende wollen wir ein bisschen den Sommer feiern mit einem ganz neuen Hit

0: die Fußball-WM hier in der Popnacht und das machen wir zusammen mit Malte Dedicek aus unserem Aktuell-Team hier.
1: Hallo.
0: Brasilien-Haiti ist ja gerade eben vorbei, Ergebnis 3:0. Wie fandst du das Spiel?
2: Ja, also die Brasilianer waren schon von Beginn an die bessere Mannschaft. Die Haitianer waren zwar auch nicht schlecht, aber sind zwar gut in die Offensive gegangen, aber die hatten einfach zu viele Ballverluste. Alle 3 Tore waren schon in der ersten Halbzeit. Für Brasilien ist das Ergebnis jetzt eine echte Befreiung, denn das Team stand nach dem enttäuschenden Gleichstand gegen Marokko schon ganz schön unter Druck.
0: Dann gucken wir doch gleich weiter auf das Spiel, was gleich beginnt.
2: Ja.
0: Auf das mit Sicherheit auch sehr, sehr viele gucken werden. Partie Türkei-Paraguay ab 5 Uhr, also in den nächsten 20 Minuten geht's los. Und das wird für türkische Fans ganz schön hart. Die dürfen nicht laut anfeuern.
2: Ja, also das ist eine echt schräge Situation. Heute finden in der Türkei landesweit die zentralen Hochschulzugangsprüfungen statt. Das ist also eine ganz wichtige Prüfung. Alle Uniplätze werden nach diesen Prüfungsergebnissen vergeben. Da hängt also durchaus für einige die Zukunft von ab. Logisch, dass die Prüfung nicht gestört werden soll. Deshalb wurde vom Innenminister kurzfristig das Public Viewing des Spiels im gesamten Land verboten. Und es soll auch keine Hubkonzerte geben. Dabei sind die Fans bestimmt total angespannt, denn wenn die Mannschaft verliert, droht das Vorrunden aus.
0: Ja, aber so wollen wir jetzt gar nicht denken, sondern wir drücken dann natürlich alle Daumen.
2: Klar.
0: Und gut, das gilt natürlich für die Türkei, weil da finden ja die ganzen Hochschulprüfungen statt. Insofern kann man sich ja hier auf jeden Fall freuen.
2: Ja.
0: Drücken die Daumen. 5 geht's los.

Aktuelles aus dem Verkehrszentrum, defekter LKW. Vorsicht bitte auf der A7 Fulda Richtung Kassel. Zwischen Hattenbacher Dreieck und Kirchheim, da haben wir den defekten LKW. Hier ist die Popnacht am Wochenende mit Annetta Politi. Hi. 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

die Popnacht hier an diesem Wochenende. Und die Popnacht, das heißt, wir sind da alle zusammen für euch unterwegs. Also WDR 2, SR 1, RBB 88.8, Bremen 4, NDR 2, MDR Jump, H3 und SWR 3.

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1: Die Nachrichten mit Michael Treis. Guten Morgen.
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1: Israel und die Hisbollah-Miliz im Libanon haben nach Angaben aus den USA eine neue Waffenruhe vereinbart. Sie sei auch schon in Kraft. Zuletzt hatten Kämpfe zwischen den beiden Parteien auch die Friedensgespräche zwischen den USA und dem Iran belastet. Björn Dahlke, WDR Tel Aviv, ordnet ein, wie groß der Druck aus den USA für Israel war, diese Waffenruhe mit der Hisbollah-Miliz einzugehen.
2: Ja, US-Vize Vance hat so ein bisschen die Folterwerkzeuge präsentiert, hat gesagt, wir liefern euch die meisten Abfangraketen und auf die ist Israel angewiesen. Da bleibt Premier Netanyahu gar nichts anderes übrig, als diesem Druck nachzugeben, auch wenn er dadurch im eigenen Land schwach dasteht. Seine Kritiker werfen ihm ja vor, im Krieg gegen Iran kaum etwas erreicht zu haben, das Regime in Teheran stärker, das Verhältnis zu den USA zerrüttet. Deshalb könnte Netanyahu jetzt gewillt sein, im Libanon besonders stark aufzutreten. Die israelische Armee ist nach wie vor dort vor Ort. Wir hören, es soll weitere Angriffe dort gegeben haben. Also ob diese Feuerpause wirklich Folgen hat, ich bin skeptisch.
1: Die Unwetter über Nordrhein-Westfalen haben am Abend viele Feuerwehren beschäftigt. In Bergheim im Rhein-Erft-Kreis gab es zum Beispiel über 100 Einsätze. Im Rheinisch-Bergischen Kreis und im Kreis Aachen blockierten umgestürzte Bäume und Äste die Straßen. In Wuppertal und Paderborn haben Dachstühle gebrannt, möglicherweise wegen Blitzeinschlägen. Bisher gibt es keine Infos über Verletzte. In Potsdam hat der Bundesparteitag der Linken

0: nach einer ungewöhnlichen Tat. Sie sollen sich bei einem Hausbesitzer Werkzeug geliehen haben, um damit bei dessen Nachbarn einzubrechen. Oliver Köhler, WDR Bielefeld.
1: Die beiden mutmaßlichen Einbrecher klingelten an einer fremden Haustür, erzählten von einer Autopanne und fragten nach einem Wagenheber. Den bekamen sie. Statt zu ihrem Auto gingen sie zum Nachbarhaus und versuchten mit dem Wagenheber die Haustür aufzubrechen. Das gelang nicht. Immerhin, sie brachten den Wagenheber zurück. Der Besitzer konnte die beiden gut beschreiben, die Männer wurden gefasst. Auf ihr Konto sollen noch weitere Einbrüche gehen.
0: Und das Wetter in Nordrhein-Westfalen. Nach Schauern und Gewittern aus der Nacht bringt der Samstag erstmal sonniges und heißes Wetter. Ab dem Nachmittag sind dann wieder vereinzelt Schauer oder auch kräftige Gewitter möglich. In Monschau dazu maximal 32 Grad, in Iserlohn 33 und Lippstadt kommt auf bis zu 34 Grad. Das war WDR aktuell.
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3: A1 Münster Richtung Dortmund. Zwischen Unna und Kreuz, Dortmund-Unna, etwa 15 Minuten plus 2 Kilometer Stau. Die A1 Münster Richtung Dortmund ist zwischen Carmen-Zentrum und Kreuz Dortmund-Unna. Wegen Bauarbeiten bis Montag 5 Uhr gesperrt. Die A31 Gronau Richtung Oberhausen ist zwischen Schermbeck und Dorsten wegen Bauarbeiten bis Sonntag früh 10 Uhr gesperrt. Die A40 Duisburg-Essen ist zwischen Mülheim-Winkhausen und Heißen in beiden Richtungen bis Montag gesperrt.
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4: Hey, an diesem Wochenende mit Annetta Politi. Und wir haben gleich ein bisschen neuen Sound. Wir schauen auch in den Tag und natürlich haben wir das Türkei-Spiel für euch auch im Blick. Guck mal ganz genau hin.
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0: ein superschnelles Tor beim Spiel Türkei gegen Paraguay. In der zweiten Minute fiel es schon. Steht also 0:1 aktuell bei diesem WM-Spiel. Und klar, natürlich, Deutschland freut sich auf das Spiel. Heute Abend Deutschland-Elfenbeinküste. Malte Dedicek aus dem Popnacht-Team. Wir schauen noch ein bisschen, was der Tag so bringen kann. Und da natürlich das Spiel.
1: Ja, das beginnt ja auch erst um 22 Uhr. Bis dahin steht noch einiges an. Zum Beispiel ein Plausch mit dem Bundeskanzler oder einigen Ministerinnen und Ministern. Die Bundesregierung lädt nämlich zum Tag der offenen Tür ein. Dabei werden Kanzler Friedrich Merz und fast alle Minister in Bürgerdialogen Fragen beantworten. Viele bieten auch eine Führung durch ihr Ministerium an. Und einige holen sich für Diskussionsrunden direkt Verstärkung dazu. Zum Beispiel sind beim Gespräch mit Bundesforschungsministerin Dorothee Bär auch die beiden Astronauten Alexander Gerst und Matthias Maurer mit dabei.
0: So, aber wer Bundespräsident Steinmeier treffen möchte, der muss nach Kiel. Da beginnt ja die Kieler Woche. Segelregatta gilt ja als das größte Sommerfest Nordeuropas.
1: Ja, so im Schnitt kommen rund 3,5 Millionen Besucher zu dem Event. Neben dem Segeln gibt es an den neuen Tagen auch jede Menge Konzerte, zum Beispiel mit Loy, Max Giesinger oder Alice Merton. Oder auch eine Wissenschaftsausstellung, Open Ship der Marine und natürlich ein großes Abschlussfeuerwerk.
0: Und dann gibt es heute noch anderen Sport außer Fußball. Die ehemalige Tennis-Weltranglisten Angelique Kerber, die hat heute ihr Abschiedsspiel in den Ruhestand. Die ist doch gar nicht so alt.
1: Nee, mit 38 Jahren. Das Abschiedsspiel ist in Bad Homburg gegen die Ex-Profispielerin Anna Ivanovic. Kerber hat in ihrer Karriere viel gewonnen. 2016 die Australian Open und die US Open. 2018 Wimbledon. Dazu 2016 noch Silber bei Olympia in Rio. Insgesamt war Kerber 34 Wochen lang die Weltranglistenerste. Und ja, schon vor 2 Jahren hat sie sich quasi von den großen Turnieren verabschiedet. Und jetzt kommt der endgültige Abschied. Auf den freut sie sich. Sie hofft auf eine richtige Hitzeschlacht bei bis zu 35 Grad.
0: Da freuen wir uns drauf.

0: haben Aktuelles aus dem Verkehrszentrum. Personen auf der Fahrbahn auf der B317 Tottenau-Lörrach zwischen Höllstein und Brombach. Da sind Personen auf der Fahrbahn. Hier ist die Popnacht an diesem Samstagmorgen mit Annetta Politti.
1: Guten Morgen.
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0: Samstagmorgen mit der Popnacht und mit neuem Sound, den holen wir uns von Ellie Goulding. Lange nichts von ihr gehört. 3 Jahre ungefähr. Jetzt hat sie gesagt, hey, es kommt ein neues Album von mir, Anfang September. Und da freuen wir uns drauf, denn kleiner Vorgeschmack liefert sie schon mit Black Prada Dress. Ganz, ganz neu hier in der Popnacht.
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1: Bis zum Morgen ziehen gebietsweise kräftige Gewitter durch, die unwetterartig ausfallen können. Mit Starkregen, Hagel und schweren Sturmböen. Es kühlt sich nur auf 23 bis 17 Grad ab. Tagsüber geht es sonnig los, bevor sich am Nachmittag und Abend einzelne Schauer oder Gewitter bilden. Bei bis zu 34 Grad.
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2: A1, Münster Richtung Dortmund, zwischen Unna und Kreuz. Dortmund-Unna, etwa 30 Minuten plus, 2 Kilometer Stau. Auf der A1, Münster Richtung Dortmund, ist die Anschlussstelle Hamm-Bockum, Werne wegen Brückenarbeiten, bis zum 27. Juni gesperrt. Die A1, Münster Richtung Dortmund, ist zwischen Carmen-Zentrum und Kreuz Dortmund-Unna, wegen Bauarbeiten bis Montag 5 Uhr gesperrt. Die A31, Gronau Richtung Oberhausen, ist zwischen Schermbeck und Dorsten, wegen Bauarbeiten bis Sonntag früh 10 Uhr gesperrt. Die A40 Duisburg-Essen ist zwischen Mülheim-Winkhausen und Heißen in beiden Richtungen bis Montag gesperrt.
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3: Hier ist die Popnacht an diesem Wochenende mit Annetta Politti. Schönen guten Morgen, ihr Lieben. Gutes Reinstarten in den Samstag.

0: Es gibt Top-Comedians in Deutschland, die sind dafür bekannt, kein Blatt vor den Mund zu nehmen. Helene Bockhorst gehört auf jeden Fall dazu. Sagen wir mal Stichwort schlechter Sex.
1: Eine interessante Frage ist auch, wie geht man mit schlechtem Sex um? Da hat mir eine Freundin neulich was erzählt. Also ich muss dazu sagen, sie ist so ein bisschen materialistisch veranlagt. Das habe ich auch gleich gesehen, als sie mir ihren neuen Freund vorgestellt hat. Dachte ich so, oh, guten Tag, Sie sind bestimmt reich. Dieser Typ, der kauft ihr oft teure Designer-Handtaschen und sie liebt Handtaschen. Und sie meinte, wenn beim Sex irgendwas so ein bisschen unangenehm ist und sie das eigentlich nicht mitmachen möchte, dann denkt sie an die nächste Handtasche und stellt sich vor, wie schön diese Handtasche wird. Und das hilft ihr durch vieles hindurch. Seit ich das weiß, sehe ich Frauen mit Handtaschen mit ganz anderen Augen.

0: Tag reinspülen lassen. Geht's euch auch so? Hier ist die Popnacht, aber jetzt brauchen wir ein bisschen hier. Gute Laune, wen haben wir?
1: Guten Morgen, liebe Annetta.
0: Moin.
1: Also ich gehöre auf jeden Fall zum Team Arbeit. Ich bin als Zusteller unterwegs und meine Schicht geht, so wie es momentan aussieht, bis mindestens 11 oder 12 Uhr.
0: Oh.
1: Ich wünsche euch trotzdem einen wunderschönen Tag und schaut schön das Spiel heute Abend, denn Deutschland wird auf jeden Fall gewinnen.
0: Auf jeden Fall und lieben Dank für diesen gute Laune Aufsteller, den wir jetzt gut gebrauchen können für den Samstagmorgen.

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1: Was, wenn ein Mensch stirbt? Dann steht die Zeit kurz still. Besonders, wenn es ein naher Mensch war. In dem Film, der seit dieser Woche im Kino läuft, ist es die eigene Mutter. Aber für Stille, Trauer und Reflexion bleibt nach einem Tod oft keine Zeit. Da ist erstmal ganz viel zu organisieren. Das trifft nun auch Lore. Ihre Mutter ist tot und sie wieder in der rheinischen Heimat. Dort trifft sie aber nicht auf Unterstützung, sondern auf Ressentiments.
2: Meine Mama möchte eingeäschert und verstreut werden.
3: Nee, und was sagst du, die Lüt?
4: Verbrannt. Ja, also ich finde das ja menschenunwürdig.
5: Da war mir wieder klar, dass deine Mutter eine Extrawurst will.
1: Diese erste Phase der Trauer porträtiert der Film Sechs Wochen Amt. Er zeichnet Trauer nach in allen Phasen, vom Tod eines Menschen bis zur Messe sechs Wochen danach. Für Lore, wie für viele Angehörige, ist es eine Zeit zwischen tiefer Traurigkeit und Überforderung, denn es wartet viel Bürokratie. Und der Rest der Welt nimmt auf sie oft keine Rücksicht. Das merkt auch Lore.
6: Hier kannst du nicht parken. Das ist ein Behindertenparkplatz. Hast du in der Fahrschule nicht richtig aufgepasst?
2: Danke.
1: Sie will sich ihre ganz persönliche Trauer nicht nehmen lassen. Dagegen stehen die Vorstellungen und Erwartungen der anderen. Es ist ein Kipppunkt. Erst jetzt zeigt sich, auf wen man sich wirklich verlassen kann und wer lieber auf Abstand bleibt. Warum auch immer.
2: Du könntest mal deinen Hintern näher bewegen und mir helfen.
7: Du hast doch alles im Griff.
2: Ich brauch dich hier.
1: Zwischendurch musste auch einfach mal alles raus.
2: Sag mal, geht's noch? Wirklich, machen die eigentlich alle noch das, was sie wollen?
1: Es gibt diese Phasen immer wieder. Und sie kommen oft genug dann, wenn man am wenigsten darauf vorbereitet ist. Zeiten der Prüfung, Krisenzeiten. Wie stark bin ich dann? Wie eng sind die familiären Bande eigentlich wirklich? Und überhaupt, wie sehr funktioniert mein Leben? Die Antwort lautet, gar nicht selten, weniger gut als gedacht. Wir sind fragil. Das ganze Leben steht auf tönernen Füßen, auf die besser nicht zu viel Gewicht gelegt wird. Familie, Nachbarn, Freunde, sie alle werden durch den Status quo einigermaßen zusammengehalten. Nicht jede Beziehung wird die Belastungsprobe überstehen. So ein bisschen dämmert es einem manchmal, wenn mal nicht alles glatt läuft. Würde dieser Mensch am Ende zu mir stehen? Würde ich eine Herausforderung gerade meistern können? Oder wäre ich das schwache Glied, an dem die Kette reißt? Diese Fragen können gnädiger machen, wenn die anderen mal nicht mitspielen, ihren eigenen Kopf haben. Oder den Blick klarer machen, wer wirklich wichtig ist. Am Ende bleibt aber vor allem die Hoffnung, dass solche Prüfungen selten bleiben und nicht zu hart werden.
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9: Die Nachrichten mit Detlef Dickmann. Guten Morgen.
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10: Das Vorgehen der israelischen Armee endlich als das bezeichnen, was es ist. Ein Völkermord.
11: Wer politisch wirksam werden will, muss sprechfähig sein.
12: Vielen Dank und Free Palestine.
9: Auf ihrem Bundesparteitag in Potsdam hat die Linke über Israels Vorgehen im Gazastreifen diskutiert. Danach stimmten die Delegierten dem Vorschlag des Parteivorstands zu, von Völkermord zu sprechen. Eine umstrittene Formulierung, der sich zum Beispiel die Bundesregierung bisher nicht anschließt. Cornelia Geis für WDR aktuell.
13: Wie stehen die Linken zu Israel und zum Nahostkonflikt? Eine Frage, zu der die Partei eine klare Haltung beziehen will. Erst kürzlich hatten antisemitische Äußerungen der linken Jugend für Aufsehen gesorgt. Für den Parteitag in Potsdam hat der Vorstand einen fünfseitigen Antrag formuliert. Darin wird das Vorgehen Israels in Gaza als Genozid bezeichnet. Er betont aber ausdrücklich das Existenzrecht Israels und spricht sich für eine Zwei-Staaten-Lösung aus. Zum Abschluss des ersten Tages stellte sich der Parteitag dann klar hinter den Antrag des Vorstands.
9: Im Nahen Osten steht derzeit die Frage im Vordergrund, ob die Feuerpause zwischen Israel und der Hisbollah-Miliz im Libanon hält. Nach Angaben der USA hatten sich beide Seiten darauf geeinigt, dass sie seit gestern Nachmittag gelten soll. Die USA drängen offenbar auf die Feuerpause, weil die Kämpfe im Libanon ihr eigenes Abkommen mit dem Iran gefährden könnten. Über Nordrhein-Westfalen sind am Abend teils schwere Gewitter gezogen. Größere Schäden gab es nicht. Trotzdem hatten einige Feuerwehren viel zu tun. Thomas Grimmer, WDR aktuell.
7: Über 100 Einsätze in kurzer Zeit zählte die Feuerwehr zum Beispiel in Bergheim im Rhein-Erft-Kreis. Hier liefen zahlreiche Keller voll, teilweise stand laut Feuerwehr das Wasser bis zu 30 Zentimeter hoch. Ebenso wie im Rheinisch-Bergischen Kreis und im Kreis Aachen mussten umgestürzte Bäume und Äste von den Straßen geschafft werden. Einschränkungen gab es auch im Bahnverkehr. Im Raum Köln-Ehrenfeld und ab Troisdorf wurden Strecken

0: gewann Marokko 1:0 gegen Schottland. Heute um 22 Uhr spielt das deutsche Team gegen die Elfenbeinküste.
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0: In Düsseldorf tritt heute einer der weltweit beliebtesten Sänger auf. Bad Bunny spielt vor rund 50.000 Menschen im Fußballstadion der Stadt. Morgen folgt ein weiteres Konzert in Düsseldorf. Es sind Bad Bunnys einzige Auftritte in Deutschland auf seiner Welttournee. Florian C., WDR Düsseldorf.
2: Von Merchandise-Verkauf über Fanbus bis Vorabkonzert. Düsseldorf ist schon seit gestern so richtig im Bad Bunny-Fieber. Viele Fans warten seit Jahren darauf, den Künstler live zu erleben. Neben Barcelona oder London ist Düsseldorf nur einer von wenigen Tourstops in Europa. Aufgrund der Hitze gilt in der Merkur-Spielarena eine Sonderregelung. Fans dürfen faltbare Wasserflaschen mit in die Arena nehmen. Bad Bunny stammt aus Puerto Rico und gehört aktuell zu den weltweit meistgestreamten Musikern auf Spotify.
0: Das war WDR aktuell.
3: Das Wetter im Westen an diesem Wochenende von Milena Fuhrmann. Einen schönen guten Morgen.
4: Schönen guten Morgen. Die letzten Schauer aus der Nacht, die ziehen über Ostwestfalen-Lippe ab. Dahinter wird's überall trocken bei uns heute und vor allem auch wieder sonnig und ziemlich heiß. Monschau zum Beispiel kommt auf bis zu 31 Grad, Aalen auf 33 und Köln auf bis zu 34 Grad. Im Laufe des Tages können sich allerdings in der schwülheißen Luft wieder einzelne, auch stärkere Hitzegewitter bilden. Das Gleiche gilt auch für morgen. Dann mehr, mal weniger Wolken, immer wieder mal ein paar kräftige Hitzegewitter daneben, aber auch Sonnenschein bei Höchstwerten von bis zu 33 Grad.
3: Gleich 6:05 Uhr.
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3: Weiterhin, und das wisst ihr, bis Montag früh gesperrt, die Autobahn 1 Münster Richtung Dortmund, die ist zwischen Kamenzentrum und dem Kreuz Dortmund-Unna wegen der Bauarbeiten gesperrt. Dann die 31 Gronau Richtung Oberhausen zwischen Schermbeck und Dorsten. Wegen Bauarbeiten ist die Autobahn bis Sonntag früh gesperrt. Und die A40 Duisburg-Essen ist zwischen Mülheim-Winkhausen und Mülheim-Heißen in beiden Richtungen bis Montag gesperrt. Gute Fahrt.
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3: Morgen! Und ein schönes Wochenende. Aufstehen mit Fußball-WM heute am Samstag. Seit einer Stunde läuft Türkei gegen Paraguay. Die erste Halbzeit ist rum und Paraguay führt 1:0. Gerade eine wirklich sehr verspätete Halbzeit. Es wurde lange nachgespielt wegen Unterbrechungen, wegen einer roten Karte, wegen Mund zu halten. Wusstest du das?
4: Wegen Mund zu halten?
3: Darf man nicht mehr. Mund zu halten. Man könnte ja dahinter fluchen oder jemanden beschimpfen.
4: Das, ach so.
3: Ja, darf man nicht mehr. Fouls, Schwalben, alles schon dabei. In der zweiten Halbzeit, Türkei-Paraguay, sind wir natürlich bei diesem chaotischen Spiel wieder für euch dabei.
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0: Gleich im WDR 2 Musikmix. Unter anderem Tiffany Harris mit Vertigo. Neu bei uns. 6.13 Uhr. Hier ist das WDR 2 Morgenmagazin. Wir lieben es, wenn es zwischendurch mal gute Nachrichten gibt. Aber das hier kann auch Bundesverkehrsminister Patrick Schnieder von der CDU nicht mehr schönreden.
1: Das Schadensbild an der linksrheinischen Vorlandbrücke hat sich so verschlechtert, dass eine Öffnung der Brücke sowohl für den LKW- als auch für den PKW-Verkehr nicht mehr in Frage kommt.
0: Das heißt übersetzt, die Bonner Autobahnbrücke, der 565 der Autobahn, die Nordbrücke, bleibt dicht. Und das bedeutet, die Verkehrsprobleme in und um Bonn gehen weiter.
2: Mehr als 100.000 Fahrzeuge sind da ja täglich über diese Brücke und müssen sich jetzt weiterhin auf andere Wege und Brücken verteilen. Und das 2 Jahre lang. So lange soll es dauern, bis diese linksrheinische Vorlandbrücke abgerissen und wieder neu gebaut ist.
0: Wahrscheinlich sogar etwas länger. 2,5 Jahre heißt es vom Landesverkehrsminister. Merthe Burmeister war das, WDR 2 Bonn. Die hat die Infos für euch zusammengefasst gestern. Die Bonnerinnen und Bonner, die sind natürlich wenig begeistert, hatten aber auch nicht viel erwartet.
3: Es ist ein Desaster, ne, dass die Nordbrücke für die Autos nicht befahrbar ist. Das ist, also ich kann natürlich mit dem Fahrrad bin ich fast schneller als mit dem Auto jetzt mittlerweile.
4: Die Autofahrer, die haben das natürlich sehr, sehr, sehr schwer.
5: Das ist eine Katastrophe. Ehrlich, also da muss man sich was einfallen lassen. Das ist egal wie, aber da muss die Obrigkeit muss sich ein bisschen anstrengen.
0: Ja. Dauert jetzt Jahre, können wir nicht schönreden. Merthe Burmeister, WDR 2 Bonn, fasst nochmal zusammen, wie es da jetzt weitergeht.
6: Positive Nachrichten haben wir auch gehört. Fuß- und Radverkehr soll bis, so habe ich es mitgenommen, zum Spätsommer wieder über die Nordbrücke geführt werden können.
0: Ja, ihr habt gehört, das ist nicht Merthe, sondern das war der Bürgermeister, der Oberbürgermeister von Bonn, Guido Dios, der gesagt hat, immerhin Radfahrerinnen und Radfahrer sowie alle, die zu Fuß unterwegs sind, die sollen ab dem Spätsommer dann über die Brücke wieder drüber können. Also die Bonner Nordbrücke bleibt ein Thema und das für lange Zeit hier bei uns.
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Das ist neu im WDR 2 Musikmix. Tiffany Harris, Vertigo.

0: Guten Morgen, hier ist das WDR 2 Morgenmagazin an diesem Samstag. 6.20 Uhr ist es, 10 Minuten noch bis 6:30 an diesem 20. Juni 2026. Und auch das hier ist heute wichtig oder wird wichtig. Heute Abend Riesenkonzert von Bad Bunny in Düsseldorf. Superstar aus Puerto Rico spielt 2 Konzerte seiner Welttour und zwar hier bei uns in NRW, in der Landeshauptstadt. Die einzigen sind das in Deutschland. In der Nacht viele Gewitter bei uns im Westen, vollgelaufene Keller, umgestürzte Bäume, viel Arbeit für die Feuerwehren. Der Bahnverkehr war beeinträchtigt. In Neuss wurde die Landesgartenschau wegen des Gewitters früher geschlossen. Und das Wetter bei uns im Westen, ein sonniger und heißer Samstag mit bis zu 35 Grad. Und im Laufe des Tages kann es wieder neue Hitzegewitter geben.
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0: Kurzer Zwischenstand, Türkei, Paraguay weiterhin 0:1. Paraguay führt und zwar seit der ersten Minute. Jetzt sind wir in der zweiten Halbzeit, ungefähr in der 55. Minute. So, und heute Abend dann Nordseeküste gegen Elfenbeinküste. Das zweite Deutschlandspiel, 4:0 habe ich getippt. 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
2: Es heißt nachlegen und mit einem Sieg gegen die Elfenbeinküste schon die K.O.-Phase der WM klar machen. 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Jonathan Tah wird in der deutschen Innenverteidigung arbeiten müssen.
7: Mein Vater kommt aus der Elfenbeinküste. Die haben ein paar echt gute Zocker in den Reihen, die alle irgendwo bei ganz guten Vereinen spielen.
2: Ja, haben wir aber auch. Und unser Zug hat keine Bremse. Deutschland schlägt die Elfenbeinküste 2:1. Die Niederländer als Vorbett am Samstagabend nehmen wir gerne. Sie schlagen Schweden, meine zweite Heimat, mit 2:1. Ecuador steckt Curaçao 2:0. Und Japan gewinnt gegen Tunesien 1:0.
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7: Um 6.30 Uhr mit Detlef Dickmann. Guten Morgen.
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7: Viele Hilfsorganisationen rufen dazu auf, besser mit Geflüchteten umzugehen. Anlass dafür ist der Weltflüchtlingstag, den die Vereinten Nationen seit gut 20 Jahren am 20. Juni abhalten. In Nordrhein-Westfalen haben unter anderem der Flüchtlingsrat und die Evangelische Kirche Westfalen einen Appell unterzeichnet mit der Forderung an die Politik, weniger Wahlkampf mit dem Thema Migration zu machen. Die Linkspartei verschärft ihre Wortwahl gegenüber Israel. Dessen Vorgehen im Gazastreifen wird von den Linken jetzt als Völkermord bezeichnet. Einem entsprechenden Formulierungsvorschlag wurde auf dem Bundesparteitag der Linken in Potsdam zugestimmt. Darin wird aber auch das Existenzrecht Israels und der Schutz jüdischen Lebens in Deutschland betont. In München hat es einen Unfall mit Güterzügen gegeben. Zwei Waggons stürzten von einer Brücke 5 Meter tief auf eine Straße. Vorher waren zwei Güterzüge beim Rangieren kollidiert. Ein Mensch wurde bei dem Unfall in München lebensgefährlich verletzt. Der Personenverkehr war davon nicht betroffen. Brasilien und Marokko haben bei der Fußball-WM ihre zweiten Gruppenspiele gewonnen. Brasilien besiegte Haiti 3:0. Marokko schlug in derselben Gruppe Schottland 1:0. Davor hatte WM-Gastgeber USA das 16-Finale erreicht durch ein 2:0 gegen Australien. Heute um 22 Uhr hat das deutsche Team sein nächstes Spiel gegen die Elfenbeinküste. Das war WDR aktuell.
8: Das Wetter im Westen von Milena Fuhrmann aus unserer WDR 2 Hitzeredaktion.
9: Schönen guten Morgen. Die letzten Schauer aus der Nacht, die sind mittlerweile über Ostwestfalen-Lippe abgezogen. Und dann erwartet uns heute ein sonniger und vor allem auch wieder ziemlich heißer Sommertag mit den Höchstwerten von bis zu 35 Grad. Im Laufe des Tages können sich allerdings punktuell wieder neue, teils auch kräftige Hitzegewitter bilden. Da sollte man sich darauf einstellen. Und morgen gibt es dann Teil 2, mal mehr, mal weniger Wolken. Dazu schwül, heiße Luft und immer wieder neue Hitzegewitter.
8: 6.32 Uhr,
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8: Die Autobahn 1 Münster Richtung Dortmund ist zwischen Kamenzentrum und dem Kreuz Dortmund-Unna wegen Bauarbeiten bis Montag früh gesperrt. Dann die 31 Gronau Richtung Oberhausen ist zwischen Schermbeck und Dorsten wegen Bauarbeiten bis Sonntag früh gesperrt. Und die A40 Duisburg-Essen zwischen Mülheim-Winkhausen und Mülheim-Heißen in beiden Richtungen gesperrt bis Montag. Euch allen unterwegs eine gute und sichere Fahrt.
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8: Oh, oh, oh. Und die zweite Halbzeit geht genauso weiter wie die erste. Chaos, Diskussionen, die Trainer regen sich auf. Beide Trainer haben übrigens schon eine gelbe Karte bekommen. Jetzt ist gerade wieder Unterbrechung. Der eine fällt hin, eindeutig eine Schwalbe, der andere lässt sich fallen. Also es ist ein chaotisches Spiel da gerade. Türkei gegen Paraguay. Paraguay führt weiterhin 1:0. Und in Düsseldorf in der Halbzeit, naja, türkische Fans etwas paralysiert.
10: Ich bin sehr aufgeregt und sehr frustriert. Scheiß Gegentor bekommen in der ersten Minute, sehr hitziges Spiel. Ja, mal gucken, ne? Wie fiebern alle mit. Wir hoffen, das Spiel wendet sich noch.
8: Wir schalten gleich hin, live hier.
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0: Eieieiei, was ist das für ein Spiel? Seit 5 Uhr heute Morgen.
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0: Türkei gegen Paraguay. Paraguay führt 1-0. Die erste Halbzeit war teils chaotisch. Fouls, Schwalben, rote Karte wegen Hand vor den Mund haltens. Zweite Halbzeit auch schon wieder ganz ähnlich mit vielen gelben Karten. Es ist ein wichtiges zweites Gruppenspiel für die Türken gegen Australien. 2-0, ja verloren. Wir schalten live zu Florian Winkler aus dem WDR 2 WM-Team.
2: Der Türkei rennt die Zeit davon. Gute Viertelstunde noch zu spielen. Weiterhin 0-1 in diesem zweiten Gruppenspiel gegen Paraguay. Die frühe Führung ja für die Südamerikaner nach 64 Sekunden durch Galarza. Dann geht viel nach vorne. Die rote Karte noch kurz vor der Pause für Paraguays Almirón nach ungebührendem Verhalten hat die Hand vor den Mund gehalten. Jetzt die Möglichkeit für die Türkei, die so viel versucht in dieser zweiten Halbzeit per Ecke jetzt gefährlich vors Tor zu kommen. Hatte eine gute Kopfballmöglichkeit durch den eingewechselten Gül in der 62. Aber es ist alles aus Sicht der Türken brotlose Kunst. Es bleibt oft viel zu harmlos. Paraguay verteidigt alles irgendwie weg mit einem Mann weniger. Und so langsam spürt man die Nervosität auch bei den Fans in San Francisco im Stadion in der Bay Area. Eckball jetzt für die Türkei. Arda Güler von der linken Seite bringt ihn Richtung Elfmeterpunkt. Rausgeköpft. Nachschusschance von Çalhanoğlu, der auch die Geste zeigt. Was soll ich denn noch machen? Wieder nämlich geblockt. Dieser Schussversuch aus der zweiten Reihe, kommen sie auch nicht durch. Über die Flügel ist das alles viel zu wild. Es fehlt an Struktur, es fehlt an Klarheit im Spiel nach vorne. Es kommt viel zu wenig bei rum. Über 20 Torschüsse für die Türkei in diesem zweiten Gruppenspiel. Aber es kommt nicht zum ersten WM-Treffer. Und so langsam aber sicher droht am Himmel, ganz weit weg noch ein bisschen, aber das mögliche frühe WM aus, das wäre natürlich ganz, ganz bitter und wird für viel Diskussionen sorgen. Nächste Chance über die linke Seite erstmal wieder vertan. Weiterhin 0-1 aus Sicht der Türkei gegen Paraguay.

0: WDR 2, das WDR 2 Morgenmagazin hier am Samstag, 20. Juni 2026. Es ist 6.50 Uhr, 10 Minuten noch bis 7. Und das hier ist heute wichtig. Mehr Eintritt für den Venedig-Besuch in Italien. Der Bürgermeister von Venedig, der möchte an bestimmten Tagen bis zu 50 Euro Eintrittszins verlangen. In der Nacht viele Gewitter bei uns im Westen, vollgelaufene Keller, umgestürzte Bäume, viel Arbeit für die Feuerwehr. Der Bahnverkehr war beeinträchtigt und das Wetter bei uns im Westen sonnig heute bis zu 35 Grad. Hitzegewitter sind wieder möglich.
1: Günther erklärt.
2: Der Expected Goals-Wert, abgekürzt XG-Wert, ist ein Maß für die Anzahl an Toren, die eine Mannschaft statistisch in einem bestimmten Spiel hätte schießen sollen. Dazu werden sogenannte Abschlüsse anhand ihrer Erfolgswahrscheinlichkeit bewertet und addiert. So hatte etwa ein Schuss aus 2 Metern Entfernung auf das leere Tor einen XG-Wert von fast 1, während ein Kopfball in Richtung Oli Kahn aus 109 Metern Entfernung eher bei 0,1 liegt. Der persönliche XG-Wert von Cristiano Ronaldo liegt bei der WM bei 0, weil er noch keinmal am Ball war und sein einziger Abschluss der seiner Karriere ist. Liegt die tatsächliche Anzahl der Tore einer Mannschaft weit über dem XG-Wert, spricht man von guter Chancenverwertung. Liegt er stark darunter, spricht man von Spanien. Der XG-Wert weicht in 99% aller Fälle stark vom tatsächlichen Ergebnis ab, allein schon, weil es sehr schwierig ist, 1,27 Tore zu schießen. Bei der laufenden Fußball-WM sind nur die Hälfte der Zuschauerplätze frei verkäuflich. Die anderen sind mit 10.000 Statistikern besetzt, die permanent Ballwinkelstellung der Abwehr und Position des Torwarts verrechnen müssen. Je öfter die Spieler einer Mannschaft den Ball mit voller Wucht zwischen die Beine geschossen kriegen, desto höher steigt der Tut-Weh-Wert. Was ist das denn für ein Quatsch?
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0: Schön, oder? Leonie und Callum Scott neu bei uns. Stay und gleich eure Hits im WDR 2 Musikmix nach 7 Uhr. Unter anderem Nelly Furtado und Say It Right. Außerdem Cher mit dabei. The Shoop Shoop Song. Hier ist das WDR 2 Morgenmagazin. Detlef Diekmann gleich in WDR 2 aktuell. Milena Fuhrmann im WDR 2 Wetter. Guten Morgen.
1: Guten Morgen.
0: Ralf Günthermann ist für euch da an dieser Stelle. Kommt gut raus.

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7: Die Nachrichten mit Detlef Dickmann. Guten Morgen.
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7: Die Vereinten Nationen machen heute auf die Situation vertriebener Menschen aufmerksam. Anlass ist der Weltflüchtlingstag, der seit 25 Jahren immer am 20. Juni stattfindet. Ein Beispiel ist der Sudan. Millionen Menschen sind vor dem Bürgerkrieg in dem nordostafrikanischen Land geflohen, so wie diese Frau, die mit ihrer Familie mittlerweile in Kairo in Ägypten lebt.
8: 3 Tage lang waren wir unterwegs. Wir haben bei Nacht die Grenze überquert, sodass uns die Polizei nicht sieht. Die Schmuggler haben uns erpresst und noch mehr Geld verlangt. Ich hatte große Angst.
7: Den Vereinten Nationen zufolge sind vergangenes Jahr 5,5 Millionen Menschen in andere Länder geflohen. Die Zahl der Rückkehrer liegt demnach 3-mal so hoch. Die UNO wirbt dafür, Geflüchtete nicht nur als Last anzusehen, sondern auch als Bereicherung. Zum Beispiel dann, wenn sie für das Aufnahmeland erfolgreiche Sportler werden, so wie aktuell einige Spieler bei der laufenden Fußball-WM. Eine Mehrheit in Deutschland steht dem Ausbau von Rechenzentren offenbar positiv gegenüber. Aus der Umfrage des Meinungsforschungsinstituts YouGov geht aber auch hervor, dass viele Menschen die Anlagen skeptisch sehen wegen des hohen Energiebedarfs. Nach eigenen Angaben hat YouGov für die repräsentative Erhebung mehr als 2000 Menschen befragt, im Auftrag des Internetverbands ECO. Christiane Rüther für WDR aktuell.
9: Gut 70% der Befragten haben konkrete Sorgen geäußert. Besonders häufig genannt werden Bedenken wegen des steigenden Stromverbrauchs und damit auch mögliche Auswirkungen auf den Strompreis, aber auch der Wasserverbrauch für die Kühlung der Rechner. Ein weiterer Kritikpunkt, die potenzielle Belastung der lokalen Stromnetze durch die Rechenzentren. Einige der Befragten kritisieren auch mögliche Auswirkungen auf das Klima, Belastungen für die Anwohner und eine wachsende Abhängigkeit von großen Technologieunternehmen. Bundesdigitalminister Wildberger äußert Verständnis für die Sorgen der Bevölkerung. Für ihn entscheidend eine gute Standortwahl mit ausreichend Platz und geeigneter Infrastruktur.
7: Weitere Meldungen jetzt im Überblick. Die Linkspartei verschärft ihre Wortwahl gegenüber Israel. Dessen Vorgehen im Gazastreifen wird von der Linken jetzt als Völkermord bezeichnet. Einem entsprechenden Formulierungsvorschlag wurde auf dem Bundesparteitag in Potsdam zugestimmt. Darin wird aber auch das Existenzrecht Israels betont. Über Nordrhein-Westfalen sind am Abend teils schwere Gewitter gezogen. Größere Schäden gab es nicht. Trotzdem hatten einige Feuerwehren viel zu tun. In Bergheim im Erftkreis gab es über 100 Einsätze wegen vollgelaufener Keller. Im Rheinisch-Bergischen und im Kreis Aachen mussten Äste und Bäume von Straßen geräumt werden. In Berlin können interessierte Bürgerinnen und Bürger an diesem Wochenende mit Regierungsmitgliedern ins Gespräch kommen. Beim jährlichen Tag der offenen Tür der Bundesregierung haben sie die Möglichkeit, hinter die Kulissen des Politikbetriebs zu schauen. Auch Kanzler Merz will sich den Fragen der Besucher stellen.

0: ein neuer Rekord für das ehrenamtliche Event. Die ersten sollen heute Nachmittag ins Ziel kommen.
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2: Und das Wetter im Westen. Guten Morgen, Milena Fuhrmann aus unserer WDR2-Wetterredaktion.
3: Schönen guten Morgen. Heute erwartet uns wieder ein sonniger und vor allem auch heißer Tag. Daneben können sich allerdings punktuell immer wieder auch Hitzegewitter bilden oder durchziehen. Aktuell zum Beispiel im Münsterland, da zeigt mir das Regenradar ein paar Schauer und Gewitter an. Wirklich nur punktuell, die da durchziehen. Damit müssen wir rechnen. Und wir müssen natürlich auch damit rechnen, dass es auch heute wieder sehr, sehr heiß wird. Der Deutsche Wetterdienst warnt vor extremer Hitze. Man sollte nach Möglichkeiten die Hitze meiden, viel Wasser trinken und die Innenräume kühl halten. Das alles bei folgenden Höchstwerten draußen, versteht sich. Dortmund 32 Grad, Paderborn 33, Zülpich kommt auf 34 Grad. 35 Grad sind heute an der Spitze möglich und morgen gibt es das ähnliche Programm bei bis zu 33 Grad.
2: 7:05 Uhr.
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2: Aktuell drei Meldungen. Sperrungen sind das. Die Autobahn 1 Münster Richtung Dortmund ist zwischen Carmen-Zentrum und dem Kreuz Dortmund-Unna wegen Bauarbeiten bis Montag früh gesperrt. Dann die 31 Kronau Richtung Oberhausen zwischen Schermbeck und Dorsten auch gesperrt bis Sonntag früh wegen Bauarbeiten. Und die 40 beschäftigt uns ja schon länger. Duisburg-Essen zwischen Mülheim-Winkhausen und Mülheim-Heißen in beiden Richtungen bis Montag gesperrt. Gute Fahrt.
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2: Guten Morgen! Und sie kämpfen und kämpfen, kommen aber nicht durch die Abwehr von Paraguay. Das Spiel läuft noch, die 90 Minuten sind rum und die 7 Minuten Nachspielzeit ebenso. Es sind sogar schon 8 Minuten Nachspielzeit. Und immer wieder liegen sie auf dem Boden und jammern und sagen, ach, das tut so weh, lassen sich vom Spielfeld tragen. Es ist, wenn ihr euch das Spiel in irgendeiner Form irgendwann heute noch anschauen könnt oder zumindest eine Nachberichterstattung, macht das auf jeden Fall. Was für ein chaotisches Spiel, aber wir gehen jetzt einfach mal davon aus, ja, und in dieser Sekunde ist es soweit. Paraguay gewinnt 1:0 gegen die Türkei bei der Weltmeisterschaft.
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0: Hier ist WDR 2, das WDR 2 Morgenmagazin. Es sieht nicht gut aus für die Türkei.
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0: Bei dieser Fußball-WM verloren gerade gegen Paraguay in einem sehr, sehr chaotischen Spiel voller gelber und roter Karten. Und damit ist die WM für die Türkei vorbei. Leidende Fans in Düsseldorf. Die das Spiel natürlich mitverfolgt haben, gesehen haben, was da los war. Paraguay in der Unterzahl in der zweiten Halbzeit und trotzdem hat es nicht geklappt. Und wie ist mit Deutschland heute Abend dann? Ja, da würden wir glatt nochmal das mitnehmen, was wir beim ersten Spiel so erlebt haben. Am vergangenen Sonntag.
2: Gorgeous, gorgeous goal by Germany.
3: 3-1 til Tyskland. Schlotterbeck.
4: Nico Schlotterbeck.
2: Schlotterbeck.
5: Germany 7, Curaçao 1.
0: Völlig losgelöst. Von der Erde. Das 7:1 Spektakel gegen Curaçao oder pragmatischer formuliert.
6: Wir haben alles in der eigenen Hand. Wir hatten einen sehr guten Start jetzt.
0: Das sagt der Torwart Manuel Neuer. Wir werden noch drüber sprechen heute Morgen hier in diesem WDR 2 Morgenmagazin. Am Samstag.

0: So, jetzt wollen wir hören, wie die deutsche Nationalmannschaft vorbereitet ist für das Spiel heute Abend.
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0: Gegen die Elfenbeinküste. Wir schalten live nach Salem. Guten Morgen.
2: Hallo, guten Morgen.
0: Da ist das Quartier. Ist die Mannschaft noch da?
2: Nee, die ist schon in Toronto zum Glück, schläft da jetzt gerade. Es ist ja hier 1.16 Uhr. Also die Spieler liegen im Bett, sie sind gut angekommen. Kurzer Charterflug hoch nach Kanada. Und ja, da wird jetzt bei sehr angenehmen Temperaturen übrigens, anders als bei euch, in Toronto sind es nur 21 Grad, da wird morgen oder beziehungsweise heute ja viel mehr gespielt.
0: Tabea Kunze ist für uns in Salem im Quartier der deutschen Mannschaft. Sag kurz, heute Abend ja ein Rekordspiel für Manuel Neuer.
2: Ja, genau. Der wird heute WM-Rekordtorhüter. Er wird heute zum 21. Mal bei einer Weltmeisterschaft im Tor stehen. Das hat vor ihm noch keiner geschafft. Er wird damit den Franzosen Hugo Lloris ablösen. Neuer ja hier bei seiner 5. Weltmeisterschaft. Und er spricht davon, dass es für ihn ein absolutes Geschenk ist, das hier nochmal zu erleben mit seinen 40 Jahren.
0: So, gegen die Elfenbeinküste. Wie stehen die Chancen?
2: Es wird auf jeden Fall eine viel schwierigere Herausforderung als das Spiel gegen Curaçao. Die Elfenbeinküste hat richtig schnelle, dribbelstarke Offensivspieler. Ich sage nur einen Namen, Yann Diomondé von RB Leipzig. Der FC Liverpool soll gerade 100 Millionen Euro für ihn geboten haben. Also den kann man heute mal im Blick behalten. Da werden die Außenverteidiger der deutschen Mannschaft...
0: Und da bricht die Leitung ab, weil sie nur bis 7.18 Uhr gebucht war, aber 7.18 Uhr auf die Sekunde genau jetzt vorbei. Manchmal ist das eben so. Tabea Kunze live aus Salem in den USA hier auf WDR 2.

0: Guten Morgen.
1: Schönes Wochenende. Hier ist das WDR 2 Morgenmagazin am 20. Juni 2026. Es ist 21 nach 7, damit 9 Minuten noch bis 19:30. Und heute, trotz Hitze, bleibt das Badeverbot im Rhein bestehen. Zum Beispiel in Düsseldorf, in Duisburg oder in Köln. Die Behörden warnen vor dem Baden in diesem Fluss im Rhein. Verstöße können bis zu 1.000 Euro kosten. In der Nacht viele Gewitter bei uns im Westen. Vollgelaufene Keller, umgestürzte Bäume, viel Arbeit für die Feuerwehren im Land. Dankeschön für eure Einsätze auf jeden Fall, falls ihr gerade auf den Rückwegen seid. Der Bahnverkehr war auch noch beeinträchtigt. Und das Wetter, ein sonniger und heißer Samstag mit bis zu 35 Grad und im Laufe des Tages kann es wieder neue Hitzegewitter geben. 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
6: Um 7.30 Uhr mit Detlef Dickmann. Guten Morgen.
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6: Bei der Fußball-WM ist die Türkei überraschend ausgeschieden. Sie hat ihr zweites Gruppenspiel 0:1 gegen Paraguay verloren und damit zwei Niederlagen auf dem Konto. In derselben Gruppe gewannen die USA 2:0 gegen Australien. Außerdem besiegte Brasilien Haiti, Marokko schlug Schottland. Heute um 22 Uhr spielt Deutschland gegen die Elfenbeinküste. Viele Hilfsorganisationen rufen dazu auf, besser mit Geflüchteten umzugehen. Anlass dafür ist der Weltflüchtlingstag, den die Vereinten Nationen seit 25 Jahren am 20. Juni abhalten. In Nordrhein-Westfalen haben unter anderem der Flüchtlingsrat und die Evangelische Kirche Westfalen einen Appell unterzeichnet, mit der Forderung an die Politik, weniger Wahlkampf mit dem Thema Migration zu machen. Eine Mehrheit in Deutschland steht dem Ausbau von Rechenzentren offenbar positiv gegenüber. Aus der repräsentativen Umfrage des Meinungsforschungsinstituts YouGov geht aber auch hervor, viele Menschen fordern nachhaltige Lösungen für den Energiehunger der Anlagen. Demnach befürchten gut 70%, dass der Betrieb der Rechenzentren negative Auswirkungen auf den Strompreis haben könnte. In Bergisch Gladbach eröffnet heute Bundesverkehrsminister Schnieder den bundesweiten Tag der Verkehrssicherheit. Er wird am Mittag in der Bundesanstalt für Straßen- und Verkehrswesen erwartet. Dort werden heute Gefahren im Straßenverkehr veranschaulicht. Unter anderem werden in Simulatoren Unfälle mit Autos oder E-Scootern nachgestellt. Das war WDR aktuell.
7: Schauen wir auf den nächsten Hitzetag. Milena Fuhrmann aus der WDR 2 Wetterredaktion. Wie wird's heute? Guten Morgen.
8: Schönen guten Morgen. Ja, heute erwartet uns wieder ein sonniger und vor allem heißer Tag mit Höchstwerten von bis zu 35 Grad. Und das sollte man nicht unterschätzen. Der Deutsche Wetterdienst warnt eben davor, dass man es heute ruhig angehen lassen soll, um das mal grob zusammenzufassen. Also viel trinken, Innenräume kühl halten und anstrengende Tätigkeiten am besten vermeiden. Und dazu, genau, Höchstwerte bis zu 35 Grad, habe ich gesagt. Aber was auch wichtig ist, punktuell können sich immer wieder neue Hitzegewitter bilden, die auch ziemlich kräftig ausfallen können, ähnlich wie schon in der letzten Nacht. Aktuell zum Beispiel im Münsterland sind einzelne unterwegs. Das gleiche gilt dann übrigens auch für morgen.
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7: 32. Der Blick auf die Straßen. Erstmal die Autobahn 1 Münster Richtung Dortmund. Die ist zwischen Kamenzentrum und dem Kreuz Dortmund-Unna wegen Bauarbeiten bis Montag früh gesperrt. Die 31 Kronau Richtung Oberhausen ist zwischen Schermbeck und Dorsten wegen Bauarbeiten bis Sonntag früh gesperrt. Und die 40 Duisburg-Essen ist zwischen Mülheim-Winkhausen und Heißen in beiden Richtungen bis Montag gesperrt. Das war's schon. Allen unterwegs eine gute und sichere Fahrt. Und schaut mal in der WDR2-App nach. Da sind immer alle Staus und Sperrungen für euch drin.
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7: Morgen! Die Nacht ist rum, verschwitzt, zwischendurch aufgewacht. Nicht schön, aber wahrscheinlich bei vielen von euch heute Nacht vorgekommen wegen des aufgeheizten Schlafzimmers oder die Gewitter in der Mitte von NRW haben euch aus dem Schlaf gerissen, die vielen Blitze. Aber hey, vielleicht können wir ja nachher so eine kleine Mittagsschlummerei machen. Wir müssen ja fit sein fürs Deutschlandspiel heute Abend, oder?
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0: Gleich für euch im WDR 2 Musikmix unter anderem Amy Winehouse, produziert von Mark Ronson, und Valerie. Und ihr wisst, ihr schickt ganz einfach der Maus eure Fragen per Sprachnachricht. Geht ganz einfach über die WDR 2 App.
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0: So wie Noah, der hat das getan, der war auf dem Fischmarkt, hat dort einen Oktopus gesehen, also einen Tintenfisch. Und der Fischhändler hat ihm dazu was erzählt und da sind viele Fragen offen geblieben.
2: Hallo liebe Maus, ich heiße Noah und bin 8 Jahre alt. Ich wohne in Herrengrad, Belgien. Ich möchte wissen, warum haben Oktopusse 3 Herzen und 8 Gehirne?
0: Ja, und die Maus hat nochmal nachgezählt, 3 Herzen und 9 Gehirne sogar. Ein Hauptgehirn im Kopf und an jedem der 8 Arme noch ein Mini-Gehirn, wenn denn alle 8 Arme noch dran sind. Manchmal fallen die ja in so Kämpfen ab oder so oder werden abgerissen. Und deswegen kann so ein Oktopus sich auch super gut bewegen. Er hat keine Knochen, jeder Arm hat eine eigene Schaltzentrale sozusagen. Und so kann jeder Arm auch was anderes machen, ohne dass das Hauptgehirn bei den 8 Armen irgendwie durcheinander kommt. Und bei den 3 Herzen gibt es sozusagen ein Hauptherz und dann noch an den Kiemen 2 extra Herzen, damit die Oktopoden genug Sauerstoff aus dem Wasser holen können. Und Wissenschaftlerinnen und Wissenschaftler sagen, Oktopoden sind ungefähr genauso schlau wie Hunde. Sie können Rätsel lösen, können sich ganz viele Dinge merken und jeder Oktopus hat auch einen anderen Charakter. Also mal sind sie schüchtern und mal sind sie ziemlich mutig. Spannend! Könnt ihr jetzt alle mit angeben, mit eurem Oktopuswissen. Dank dir, Noah!

0: Hier ist euer WDR 2 Morgenmagazin an diesem 20. Juni. Es ist 7.48 Uhr, damit 12 Minuten noch bis 8 Uhr. Und auch das hier ist heute wichtig. Heute Abend Riesenkonzert von Bad Bunny in Düsseldorf. Der Superstar aus Puerto Rico, der spielt 2 Konzerte seiner Welttour. Die einzigen übrigens in Deutschland. In der Nacht viele Gewitter bei uns im Westen, vollgelaufene Keller, umgestürzte Bäume, viel Arbeit für die Feuerwehren. Der Bahnverkehr war auch beeinträchtigt. Und in Neuss wurde die Landesgartenschau wegen des Gewitters früher geschlossen. Das Wetter bei uns im Westen, ein sonniger und heißer Tag mit bis zu 35 Grad heute. Aber es kann wieder neue Hitzegewitter geben.
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0: Ach Mensch, das ist total bitter für die Türkei. Das erste Team ausgeschieden bei dieser Fußball-Weltmeisterschaft nach dem 0:1 gegen Paraguay. Reaktionen von Fans in Düsseldorf, die extra früh aufgestanden sind.
2: Wir hätten das nicht erwartet, weil wir sind alle stolz gewesen. Und wir hätten halt vom Besten ausgehen können, aber leider hat es nicht gereicht.
3: Wir hatten wirklich ein paar gute Chancen gehabt, aber Schicksal, was soll man machen?
4: Ich habe mehr erwartet von der Türkei.
0: Ja, aber was sie ein bisschen verheimlichen ist, was für ein chaotisches Spiel das war. Sprechen wir jetzt drüber. In Köln bei Kahn in seiner Bar Casa Cuba am Ring war heute Morgen Mini-Public Viewing extra länger auf. Es gab sogar Frühstück bei euch. Du stehst jetzt gerade an der Bar. Kahn, guten Morgen.
5: Ja, ich stehe immer noch. Genau. Ja. Guten Morgen, Ralf.
0: Was war das für ein Spiel und was für eine Enttäuschung?
5: Ja, es war eine sehr, sehr riesige Enttäuschung. Ich weiß auch gar nicht, was ich noch überhaupt noch darüber sagen soll.
0: Ja, also wir haben hier mitgefiebert tatsächlich mit euch, mit unseren türkischen Freunden hier in der Redaktion. Und wir standen da und waren entsetzt, wie viele Fouls, wie viele Schwalben auch. Die lagen ja andauernd auf dem Boden, die Spieler aus Paraguay. Und dann plötzlich wieder ganz schnell genesen. Wie habt ihr dieses Chaos erlebt?
5: Ja, da hast du vollkommen recht, aber im Endeffekt, wenn du jetzt hier nicht Australien besiegen kannst und dann auch noch gegen Paraguay auch nicht besiegen kannst, dann sind diese Fouls und alles überflüssig, meiner Meinung nach.
0: Wie war die Stimmung bei euch in der Bar?
5: Die Stimmung war sehr, sehr gut. Es war überfüllt, mehr als gegen Australien, aber die Enttäuschung war natürlich dementsprechend höher.
0: Haben die Gäste überhaupt das Frühstück runterbekommen?
5: Das ja noch zum Anfang, aber zum Ende wurde es natürlich weniger.
0: Ach Mensch, jetzt seid ihr raus, tut uns total leid. Wem drückt ihr jetzt
5: gut,
0: die Daumen?
5: Spielt keine Rolle, aber wir sind jetzt für Deutschland.
0: Ist es so?
5: Oder wenn da war.
0: Ja gut, klar. Dann heute Abend direkt nächstes Mini-Public Viewing bei euch.
5: Genau, auf jeden Fall.
0: Dankeschön, schönes Wochenende. Tschüss.
5: Super, danke Ihnen, Ralf.
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Fast neu im WDR 2 Musikmix. Miles Smith und Niall Horan. Drive safe.

0: Drive Safe, neu für euch im WDR 2 Musikmix von Miles Smith und Niall Horan. Gleich Detlef Diekmann in WDR aktuell um 8 Uhr. Milena Fuhrmann ist im Wetter dabei, hallo.
1: Guten Morgen.
0: Hitze auch heute wieder.
1: Ja, bis zu 35 Grad.
0: Puh. Hitze, Gewitter möglich?
1: Auf jeden Fall, immer mal wieder, muss man damit rechnen.
0: Das WDR 2 Morgenmagazin hier. Es ist Samstag, mein Name ist Ralf Günther, kommt gut raus.

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12: Die Nachrichten mit Detlef Dickmann. Guten Morgen.
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12: Für die vielen türkischstämmigen Fußballfans in Nordrhein-Westfalen gibt es eine Enttäuschung. Die Türkei ist bei der WM überraschend schon in der Gruppenphase ausgeschieden. Sie verlor gegen Paraguay mit 0:1 und hat nun 2 Niederlagen auf dem Konto. Diese Fans in Düsseldorf hatten auf ein anderes Ergebnis gehofft.
13: Wir hätten das nicht erwartet, weil wir sind alle stolz gewesen und wir hätten halt vom Besten ausgehen können. Aber leider hat es nicht gereicht.
14: Wir hatten wirklich ein paar gute Chancen gehabt, aber Schicksal, was soll man machen?
15: Ich habe mehr erwartet von der Türkei.
12: Vor der WM war das türkische Team als möglicher Geheimfavorit gehandelt worden. Das Spiel heute gegen Paraguay verlor die Mannschaft, obwohl sie nach einer roten Karte eine Halbzeit lang einen Spieler mehr auf dem Platz hatte. In derselben Gruppe holte WM-Gastgeber USA einen Sieg gegen Australien und erreichte damit das 16. Finale. Auch Marokko und Brasilien gewannen letzte Nacht ihre zweiten Gruppenspiele. Deutschland ist heute Abend dran um 22 Uhr gegen die Elfenbeinküste. Die Gespräche zwischen den USA und dem Iran über ein Ende des Kriegs könnten möglicherweise doch noch an diesem Wochenende beginnen. Sie sollen in der Schweiz stattfinden. US-Vizepräsident Vance hatte seine Reise dorthin zwar abgesagt, jetzt aber zeichnet sich eine neue Entwicklung ab. Inken Henkel für WDR aktuell.
16: Mehrere US-Medien berichten, dass der Schwiegersohn von Präsident Trump, Kushner, schon vor Ort sei. Auch der Sondergesandte Witkoff soll unterwegs sein. Beide wollen womöglich noch am Wochenende die Verhandlungen mit Vertretern des Iran aufnehmen. Es geht darum, die Absichtserklärung für ein Kriegsende, die die Präsidenten beider Länder unterzeichnet haben, zu konkretisieren. Viele Einzelheiten sind nämlich noch offen. Der schwierigste Punkt ist vermutlich das Atomprogramm des Iran. Aber auch die Frage, ob das Land künftig Gebühren erheben darf, für die Straße von Hormus ist umstritten.
12: Weitere Meldungen jetzt im Überblick. Die Linkspartei ändert ihre Wortwahl gegenüber Israel. Dessen Vorgehen im Gazastreifen wird von der Linken jetzt als Völkermord bezeichnet. Einem entsprechenden Formulierungsvorschlag wurde auf dem Bundesparteitag der Linken in Potsdam zugestimmt. Darin wird aber auch das Existenzrecht Israels und der Schutz jüdischen Lebens in Deutschland betont. In München hat es einen Unfall mit Güterzügen gegeben. 2 leere Waggons stürzten von einer Brücke 5 Meter tief auf eine Straße. Vorher waren 2 Güterzüge beim Rangieren kollidiert. Ein Mensch wurde bei dem Unfall in München lebensgefährlich verletzt. Der Personenverkehr war davon nicht betroffen. Im Westerwald haben vier Kinder einem kleinen Jungen das Leben gerettet. Der Zweijährige trieb in einem Freibad in Daaden regungslos im Nichtschwimmerbecken. Das entdeckten die anderen Kinder im Alter von 7 bis 8 Jahren und zogen den kleinen Jungen aus dem Wasser. Das Kleinkind konnte danach wiederbelebt werden.
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12: In Bad Münstereifel wird heute das Schwanen-Apothekenmuseum wiedereröffnet. Das Hochwasser im Juli 2021 hatte es schwer beschädigt.

0: Wieder ein richtig heißer Tag. Der Deutsche Wetterdienst warnt auch davor vor extremer Hitze. Man soll auf jeden Fall anstrengende Tätigkeiten vermeiden, Schatten aufsuchen und vor allem viel trinken. Das schon mal die Tipps. Aber daneben, neben dieser Hitze, werden sich auch punktuell wieder ein paar Hitzegewitter bilden. Ist zumindest nicht gänzlich ausgeschlossen, dass die auch örtlich begrenzt wieder kräftiger ausfallen können. Der DWD rechnet damit, dass auch die wieder unwetterartig ausfallen können. Und das Gleiche gilt auch für morgen. Morgen mal mehr, mal weniger Wolken. Dazu bilden sich in der schwülheißen Luft immer wieder Hitzegewitter. Bei 26 bis 33 Grad. Und das kann ich noch in einem Satz dazu sagen. Die neue Woche, die läuft dann ganz ähnlich an.
1: 8:05. 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
2: Autobahn 1 Münster Richtung Dortmund, die ist zwischen Kamenzentrum und dem Kreuz Dortmund-Unna wegen Bauarbeiten bis Montag früh gesperrt. Die 31 Gronau Richtung Oberhausen ist zwischen Schermbeck und Dorsten wegen Bauarbeiten bis Sonntag früh gesperrt. Und die A40 Duisburg-Essen, das wisst ihr, ist zwischen Winkhausen und Heißen in beiden Richtungen bis Montag gesperrt. Außerdem die 44 Aachen Richtung Mönchengladbach, die ist in Höhe Aachen-Brand nach einem Unfall gesperrt. Da bitte eine Rettungsgasse bilden, das ist noch relativ frisch. Euch allen unterwegs eine gute und vor allem sichere Fahrt.
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2: Guten Morgen, es ist der 20. Juni 2026. Was ist das für ein Samstag? Ein heißer Samstag, hat Milena schon gesagt. Mhm. Wer auf dem Weg ans Meer in den Niederlanden ist, heute ist International Surfing Day, der internationale Tag des Surfens. Doch schön, oder? Oder hier außerdem Tag der Filtertüte in Deutschland.
0: Oh, schön.
2: Wir haben wieder die besten Tage. Zu Ehren, Achtung, zu Ehren von Melitta Benz.
0: Ja, die hat die erfunden.
2: Heute lassen wir den aber kalt werden, oder? Eiswürfel rein, ja, in Kaffee, definitiv. Milch dazu. Gerne auch schon morgens um 7:56. Dazu eine warme Cola.
1: Ja. 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

0: Guten Morgen und schönes Wochenende. Hier ist das WDR 2 Morgenmagazin. Heute wieder bis zu 35 Grad im Westen. Wir träumen uns ins Wasser, ins Freibad. Und wenn wir schon träumen, oder dann vielleicht auch träumen von einem eigenen Pool direkt, im eigenen Garten. Gut, dafür bräuchten wir erstmal einen Garten. Und wir bräuchten ein bisschen Geld. Ist nämlich gar nicht so günstig, so ein eigener Pool. Die Sparvariante sind natürlich Aufstellpools. Sehen wir auch recht viel bei uns im Westen. Vielleicht nicht arschbombentauglich, aber Abkühlung gibt's auf jeden Fall und so ein bisschen Urlaubsgefühl. Aber wie bleibt das Wasser da drin grün und sauber den Sommer über? Andreas Palik, WDR 2 Service, hat uns da aufgeklärt und erstmal ausgerechnet, wie viel Wasser eigentlich in so einem Aufstellpool drin ist.
1: Ja, das kommt auf die Größe an. Selbst so ein kleiner Pool oder in so ein kleines Planschbecken, da passen oft mehr als 5000 Liter rein. Klar, wenn man einen größeren hat, dann wird es auch schnell mal doppelt so viel. Einmal befüllen kann dann auch so das Wasser genauso viel kosten, wie ein Zwei-Personen-Haushalt im Monat verbraucht. Deshalb am besten nicht ständig neu befüllen und das Wasser möglichst lange sauber halten.
0: Ja, reicht da so ein bisschen Chlor oder muss ich ja mehr tun dann?
1: Nee, das ist ganz schön viel Arbeit. Uwe Genet aus Pulheim, der hat einen sehr großen Aufstellpool und Uwe nimmt das auch zum Beispiel sehr genau.
2: Jeden zweiten Tag durch die Werte kontrollieren, pH, Chlor, reinigen.
1: Wir schleppen da ja auch ziemlich viel Dreck mit rein, Sonnencreme, Schweiß, wenn wir Kinder haben, vielleicht auch ein bisschen Kinderpipi. Mhm. All das kann das Poolwasser schnell zum Kippen bringen und im schlimmsten Fall auch krank machen. Deshalb Chlor oder Aktivsauerstoff rein, beides hilft gegen Keime und Algen. Regelmäßig den pH-Wert testen, damit auch die Mittel richtig wirken. Und da am besten auch genau die Anleitung befolgen, viel hilft nicht immer viel. Und ja, eigentlich Pflicht eine Filterpumpe, sie zirkuliert das Wasser und die filtert auch den groben Schmutz raus und dann auch den Pool am besten Fall abdecken, damit nicht so viel reinfällt. Ja, und bei guter Pflege, dann hält auch so ein Aufstellpool mit Filteranlage auch eigentlich die ganze Saison. Vielleicht mal nur so ein bisschen Wasser nachfüllen, ein bisschen altes Wasser raus. Und ganz wichtig, am Ende der Saison, Poolwasser ist Abwasser, nicht einfach in den Garten schütten, sondern in den Hausabwasseranschluss.
0: Und dann vielleicht den Pool am Ende des Sommers nochmal richtig sauber machen und fürs kommende Jahr dann getrocknet einlagern, damit es keine Schimmelflecken gibt. Ich habe nämlich mal gehört, dass sich manche diese kleinen 99-Euro Aufstellpools holen, jedes Jahr einfach wieder neu kaufen und danach wegwerfen. Und das kann's ja auch nicht sein, oder?
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0: Hier ist euer WDR 2 Morgenmagazin am Samstag, 20. Juni. Es ist 8.23 Uhr, damit 7 Minuten noch bis 8:30. Die Ergebnisse aus der Nacht und von heute früh von der Fußballweltmeisterschaft. Brasilien gewinnt 3:0 gegen Haiti und Paraguay gewinnt 1:0 gegen die Türkei. Haiti und die Türkei sind damit nach der Vorrunde raus. Und trotz Hitze bleibt das Badeverbot im Rhein bestehen, zum Beispiel in Düsseldorf, in Duisburg oder in Köln. Die Behörden warnen vor dem Baden im Rhein. Verstöße können bis zu 1.000 Euro kosten. Das Wetter im Westen heute wieder heiß, bis zu 35 Grad. Und im Laufe des Tages kann es wieder neue Hitzegewitter geben. So, diese Nachricht hier gestern hat Bundesverkehrsminister Patrick Schnieder von der CDU nicht schönreden können.
1: Das Schadensbild an der linksrheinischen Vorlandbrücke hat sich so verschlechtert, dass eine Öffnung der Brücke sowohl für den Lkw als auch für den Pkw-Verkehr nicht mehr in Frage kommt.
0: Ja, das heißt übersetzt, die Bonner Autobahnbrücke der A565, die Nordbrücke, die bleibt dicht. Und das bedeutet, die Verkehrsprobleme in und um Bonn gehen weiter.
2: Mehr als 100.000 Fahrzeuge sind da ja täglich über diese Brücke und müssen sich jetzt weiterhin auf andere Wege und Brücken verteilen. Und das 2 Jahre lang. So lange soll es dauern, bis diese linksrheinische Vorlandbrücke abgerissen und wieder neu gebaut ist.
0: Merthe Burmeister, WDR 2 Bonn, hatte da die Infos zusammengefasst. Die Bonnerinnen und Bonner sind natürlich wenig begeistert, hatten aber auch nicht viel erwartet.
3: Es ist ein Desaster, ne, dass die Nordbrücke für die Autos nicht befahrbar ist. Das ist, also ich kann natürlich mit dem Fahrrad, bin ich fast schneller als mit dem Auto jetzt mittlerweile.
4: Die Autofahrer, die haben das natürlich jetzt sehr, sehr, sehr schwer.
5: Das ist eine Katastrophe. Ehrlich, also da muss man sich was einfallen lassen. Das ist egal wie, aber da muss die Obrigkeit muss sich ein bisschen anstrengen.
0: So, und das dauert jetzt Jahre. Wir haben gerade schon gehört, 2 Jahre, es könnten auch 2,5 werden, sagt der NRW-Verkehrsminister. Können wir nicht schön reden? Der Oberbürgermeister von Bonn, Guido Deus, der sagt aber, zumindest für einen Teil der Verkehrsteilnehmerinnen und Teilnehmer, geht's weiter.
6: Positive Nachrichten haben wir auch gehört. Fuß- und Radverkehr soll bis, so habe ich es mitgenommen, zum Spätsommer wieder über die Nordbrücke geführt werden können.
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Michael Schulte, Love

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9: Um 8.30 Uhr mit Detlef Dickmann. Guten Morgen.
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9: Bei der Fußball-WM ist die Türkei ausgeschieden. Sie hat ihr zweites Gruppenspiel 0:1 gegen Paraguay verloren und damit zwei Niederlagen auf dem Konto. In derselben Gruppe gewannen die USA 2:0 gegen Australien. Außerdem besiegte Brasilien Haiti 3:0, Marokko schlug Schottland 1:0. Heute um 22 Uhr spielt Deutschland gegen die Elfenbeinküste. Viele Hilfsorganisationen rufen dazu auf, besser mit Geflüchteten umzugehen. Anlass dafür ist der Weltflüchtlingstag, den die Vereinten Nationen seit 25 Jahren am 20. Juni abhalten. In Nordrhein-Westfalen haben unter anderem der Flüchtlingsrat und die Evangelische Kirche Westfalen einen Appell unterzeichnet, mit der Forderung an die Politik, weniger Wahlkampf mit dem Thema Migration zu machen. Die Gespräche zwischen den USA und dem Iran über ein Ende des Kriegs könnten möglicherweise doch noch an diesem Wochenende beginnen. Sie sollen in der Schweiz stattfinden. US-Vizepräsident Vance hatte seine Reise dorthin zwar gestern abgesagt. US-Medien berichten jetzt aber, dass unter anderem der Schwiegersohn von Präsident Trump, Kushner, zu Verhandlungen in die Schweiz gereist sei. In Berlin können interessierte Bürgerinnen und Bürger an diesem Wochenende mit Regierungsmitgliedern ins Gespräch kommen. Beim jährlichen Tag der offenen Tür der Bundesregierung haben sie die Möglichkeit, hinter die Kulissen des Politikbetriebs zu schauen. Auch Kanzler Merz und seine Ministerinnen und Minister wollen sich den Fragen ihrer Besucher stellen. Das war WDR aktuell.
10: Das Wetter im Westen von Milena Fuhrmann mit Gewittern und Hitze.
11: So ist es. Heute nämlich wieder Hitzetemperaturen bis zu 35 Grad an der Spitze, die wir erwarten. Und weil von Hitzegewittern wir ja noch nicht genug haben, werden wir auch heute im Laufe des Tages immer mal wieder welche haben. Aktuell sind auch ein paar Schauer unterwegs. Einzelne allerdings auch nur in Ostwestfalen-Lippe. Ansonsten ist es trocken. Man muss aber, wie gesagt, damit rechnen, dass im Laufe des Tages hier und da nochmal ein Hitzegewitter entstehen kann, durchziehen kann, was örtlich begrenzt auch etwas kräftiger ausfallen kann. Und weil das ganz schnell geht, der Tag morgen wird ähnlich wie heute bis maximal 33 Grad.
10: 8:32 Uhr.
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10: Die Autobahn 1 Münster Richtung Dortmund ist zwischen Kamen Zentrum und dem Kreuz Dortmund-Unna wegen Bauarbeiten bis Montag früh gesperrt. Die A3 Oberhausen Richtung Köln zwischen dem Kreuz Hilden und dem Dreieck Langenfeld etwa eine Viertelstunde plus bei 5 Kilometern Stau. 31 Gronau Richtung Oberhausen, die ist zwischen Schermbeck und Dorsten wegen Bauarbeiten bis Sonntag früh gesperrt. Die A40 Duisburg-Essen ist zwischen Winkhausen und Heißen in beiden Richtungen bis Montag gesperrt. Und die 44 Aachen Richtung Mönchengladbach ist in Höhe Aachen-Brand nach einem Unfall gesperrt. 4 Kilometer Stau, gute Fahrt.
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10: Morgen. Und hier ist Gracie Abrams, That's So True.

0: so daran denke, kann ich's eigentlich kaum erwarten.
1: Kann ich verstehen. Peter Fox. Haus am See im WDR 2 Morgenmagazin, gleich 20 vor 9.
2: Jünter erklärt.
3: Der Expected Goals-Wert, abgekürzt XG-Wert, ist ein Maß für die Anzahl an Toren, die eine Mannschaft statistisch in einem bestimmten Spiel hätte schießen sollen. Dazu werden sogenannte Abschlüsse anhand ihrer Erfolgswahrscheinlichkeit bewertet und addiert. So hatte etwa ein Schuss aus 2 Metern Entfernung auf das leere Tor einen XG-Wert von fast 1, während ein Kopfball in Richtung Oli Kahn aus 109 Metern Entfernung eher bei 0,1 liegt. Der persönliche XG-Wert von Cristiano Ronaldo liegt bei der WM bei 0, weil er noch keinmal am Ball war und sein einziger Abschluss der seiner Karriere ist. Liegt die tatsächliche Anzahl der Tore einer Mannschaft weit über dem XG-Wert, spricht man von guter Chancenverwertung. Liegt er stark darunter, spricht man von Spanien. Der XG-Wert weicht in 99% aller Fälle stark vom tatsächlichen Ergebnis ab, allein schon, weil es sehr schwierig ist, 1,27 Tore zu schießen. Bei der laufenden Fußball-WM sind nur die Hälfte der Zuschauerplätze frei verkäuflich. Die anderen sind mit 10.000 Statistikern besetzt, die permanent Ballwinkelstellung der Abwehr und Position des Torwarts verrechnen müssen. Je öfter die Spieler einer Mannschaft den Ball mit voller Wucht zwischen die Beine geschossen kriegen, desto höher steigt der Tut-Weh-Wert. Was ist das denn für ein Quatsch?

0: Heute Abend wird gegrillt, es wird zusammen Fußball geguckt hier bei uns im Westen. Hoffentlich hält das Wetter, hoffentlich keine Gewitter. Da halten wir euch natürlich im Laufe des Tages noch auf dem Laufenden.
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0: Seit heute Morgen steht fest, die Türkei ist raus nach der Vorrunde. Viel Mitgefühl für die Türkei-Fans heute Morgen. Haiti auch raus, verloren 3:0 gegen Brasilien. Und der Train der Germans doesn't have any brakes.
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0: Na, nach diesem 7:1 gegen Curaçao geht's jetzt weiter. Zweites Spiel für die deutsche Nationalmannschaft. Heute Abend, 22 Uhr, spielt Deutschland gegen die Elfenbeinküste. Das Spiel ist in Toronto, Kanada. Und Torhüter Manuel Neuer sagt:
3: Wir haben alles in der eigenen Hand. Wir hatten einen sehr guten Start jetzt.
0: Tabia Kunze, WDR 2 Sport, ist für uns im DFB-Quartier in Salem in den USA und sagt, es ist ein Rekordspiel heute Abend für den Torhüter Manuel Neuer.
4: Ja, genau, der wird heute WM-Rekordtorhüter. Er wird heute zum 21. Mal bei einer Weltmeisterschaft im Tor stehen. Das hat vor ihm noch keiner geschafft. Er wird damit den Franzosen Hugo Lloris ablösen. Neuer ja hier bei seiner 5. Weltmeisterschaft. Und er spricht davon, dass es für ihn ein absolutes Geschenk ist, das hier nochmal zu erleben mit seinen 40 Jahren.
5: Ja, ist natürlich was ganz Besonderes, gerade wenn man weiß, wie viele Vorbilder man selber hatte als kleines Kind, als jugendlicher Torwart und natürlich auch als Erwachsener, welche Torhüter die Turniere einfach gespielt haben. Das ist für mich unbeschreiblich.
0: Also heute Abend 22 Uhr das Spiel. Wir sind für euch natürlich mit dabei, falls ihr unterwegs seid mit der WDR 2 Hausparty und in der WDR 2 App mit der Vollreportage Deutschland gegen die Elfenbeinküste.

0: Grave? Ja. Da sind sie, die zwei am Samstag. Na? Guten Morgen.
1: Guten Morgen.
0: Michael Imhof.
1: Morgen.
0: Olli Briesch.
2: Hallo.
0: Na? Macht ihr einen schönen Vormittag bei uns?
2: Wir geben uns Mühe, doch. Denke ich schon, ja.
3: Doch. Olli hat sogar schon ein Trikot an. Ich habe ein weißes T-Shirt an, weil ich neutral bin. Ich bin ja Event-Fan. Aber du hast das deutsche Trikot schon an.
2: Mhm.
3: Du lässt es auch an bis heute Abend um 22 Uhr. Ich frage für einen Freund.
2: Natürlich. Ich ziehe das ja nicht mehr aus. Aber dreh dich mal um. Guck mal hier, was hinten drauf steht.
3: Ja, Briesch steht hinten
0: und
3: drauf.
0: Und die 16. Warum die 16?
2: Das ist meine Straßenbahn.
3: Ja. Warum hängt das R runter von Briesch?
2: Zu oft gewaschen.
3: Ah ja, gut. Aber es ist gewaschen, weil, wie gesagt, es muss ja bei 35 Grad, es muss den ganzen Tag überstehen.
2: Das wird heftig. Wir wollen natürlich auch alle durch diese Hitze begleiten. Sagt uns gerne nachher, wo ihr euch versteckt bei diesen 35 Grad, die euch heute erwarten.
3: Ja, verboten sind Worte wie Freibad, Gartenschlauch und Pool.
0: In der Sendung.
3: Ja, also ihr könnt uns gerne schreiben und uns anrufen, aber diese Worte bitte nicht verwenden.
0: So, sehr schön. Das weiße T-Shirt übrigens hätte dann auch heute Morgen zur Türkei gepasst. Sie haben ja auch in weiß gekämpft.
3: So, deswegen.
0: Siehst du, ganz neutral.
2: Das habe ich geguckt. Also die zweite Hälfte habe ich mir noch angeguckt. Ich dachte, das war wie so magisch, wie ein Fluch, der liegt. Also die haben ja wirklich Tore geschossen, die und so im Millimeter daneben, immer daneben.
0: Ja, und andauernd Unterbrechungen. Dann rote Karte hier noch gelbe. Beide Trainer haben gelb gesehen. Also es war ein chaotisches Spiel. Ich wünsche euch eine halbwegs unchaotische Sendung.
3: Vielen Dank. Weitere Elfmeter, die wir auf den Punkt legen und nicht verwandeln, hört ihr dann gleich ab 9.
0: Ab 9. Schönen Samstag. Tschüss.

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9: Die Nachrichten mit Detlef Dickmann. Guten Morgen.
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10: Ich bin erstmal am Boden zerstört.
11: Umsonst Stimme verschwendet, umsonst Zeit verschwendet. Blamage.
12: Und dann so ein Spiel. Wofür sind diese ganzen Leute hingekommen? Warum? Für was?
9: Diese Fans der türkischen Mannschaft haben heute früh in Köln die Fußball-WM verfolgt und eine Enttäuschung erlebt. Das türkische Team hat 0:1 gegen Paraguay verloren und keine Chance mehr auf das 16-Finale. Auch der türkische Spieler Arda Güler ist enttäuscht.
13: Es ist wirklich beschämend. Wir entschuldigen uns bei unserem ganzen Volk.
9: Gegen Paraguay hatte die Türkei nach einer roten Karte eine Halbzeit lang einen Spieler mehr auf dem Platz, verlor aber trotzdem. Es war die zweite Niederlage im zweiten Spiel. In derselben Gruppe haben die USA gegen Australien gewonnen und damit bei ihrer Heim-WM das 16-Finale erreicht. Darauf hofft auch die deutsche Mannschaft, die heute um 22 Uhr gegen die Elfenbeinküste spielt. In Troisdorf bei Bonn treffen sich ab heute die nordrhein-westfälischen Grünen zu ihrem Landesparteitag. Im Mittelpunkt steht die Wahl des Parteivorstands. Tobias Zacher, WDR Landespolitik.
14: Jaskuli Seebeck und Tim Achtermeier wollen für ihre dritte Amtszeit wiedergewählt werden. Die beiden führen den Grünen Landesverband seit 4 Jahren und wären dann nach der Wiederwahl auch in zentraler Verantwortung für den anstehenden Wahlkampf, denn nächstes Jahr im Mai ist Landtagswahl. Die Wahl von Seebeck und Achtermeier gilt als sicher, es gibt bislang keine Gegenkandidaten. Es wird aber auch über Inhalte gesprochen. Laut Leitantrag wollen die Grünen Frauen in allen Lebenslagen besser vor Hass und Gewalt schützen, sei es zu Hause oder in der digitalen Welt. Außerdem wollen sie für mehr erneuerbare Energien stimmen und gegen die Nutzung der umstrittenen Überwachungssoftware Palantir in NRW.
9: Weitere Meldungen jetzt im Überblick. Frankreichs Präsident Macron kritisiert die Pläne, der EU-Abschiebezentren in Drittstaaten einzurichten. Er sagte beim EU-Gipfel in Brüssel, dass er nicht glaubt, dass das den europäischen Prinzipien entspreche. Kürzlich hatte das Europaparlament die rechtliche Grundlage dafür gelegt. Es fehlt jetzt noch, dass eine deutliche Mehrheit der EU-Staaten den Abschiebezentren zustimmt. In Bergisch Gladbach eröffnet heute Bundesverkehrsminister Schnieder den bundesweiten Tag der Verkehrssicherheit. Er wird am Mittag in der Bundesanstalt für Straßen- und Verkehrswesen erwartet. Dort werden heute Gefahren im Straßenverkehr veranschaulicht. Unter anderem werden in Simulatoren Unfälle mit Autos oder E-Scootern nachgestellt. Über Nordrhein-Westfalen sind am Abend teils schwere Gewitter gezogen. Größere Schäden gab es nicht. Trotzdem hatten einige Feuerwehren viel zu tun. In Bergheim im Erftkreis gab es über 100 Einsätze wegen vollgelaufener Keller. Im Rheinisch-Bergischen und im Kreis Aachen mussten Äste und Bäume von den Straßen geräumt werden.
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9: In Düsseldorf tritt heute einer der weltweit beliebtesten Sänger auf. Bad Bunny spielt vor rund 50.000 Menschen im Fußballstadion der Stadt. Morgen folgt ein weiteres Konzert in Düsseldorf. Es sind Bad Bunnys einzige Auftritte in Deutschland auf seiner Welttournee. Florian C., WDR Düsseldorf.
15: Von Merchandise-Verkauf über Fanbus bis Vorabkonzert. Düsseldorf ist schon seit gestern so richtig im Bad Bunny-Fieber. Viele Fans warten seit Jahren darauf, den Künstler live zu erleben. Neben Barcelona oder London ist Düsseldorf nur einer von wenigen Tourstops in Europa. Aufgrund der Hitze gilt in der Merkur-Spielarena eine Sonderregelung. Fans dürfen faltbare Wasserflaschen mit in die Arena nehmen. Bad Bunny stammt aus Puerto Rico und gehört aktuell zu den weltweit meistgestreamten Musikern auf Spotify.
9: Das war WDR aktuell.
16: Milena Fuhrmann, WDR 2 Hitze, hat das Wetter für euch.
17: So ist es. Schönen guten Morgen. Wir messen jetzt schon Temperaturen zwischen 18 und 25 Grad und da kommt noch einiges drauf. Bis zu 35 Grad an der Spitze sind heute möglich. Die erwarten wir unter anderem in Iserlohn oder auch in Siegen bis zu 35 Grad. Dazu erstmal viel Sonnenschein. Aber, es gibt ein kleines Aber, denn im Laufe des Tages können sich in dieser schwülheißen Luft auch das ein oder andere Hitzegewitterchen bilden, die örtlich begrenzt auch kräftiger ausfallen können. Das sollte man zumindest nicht aus den Augen passen.

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1: So, wir wären soweit. Kurze Hose ist an, du auch?
2: Ja, ich habe auch eine kurze Hose an. Du hast das Deutschland-Trikot, trägst du für uns. Und du hast ja gerade schon bei Ralf verraten, du trägst es bis heute Abend nach dem Spiel.
1: Ja, natürlich.
2: Andrea hat das gehört und hat uns direkt geschrieben, eine WhatsApp über die 0221-567-89-222. Olli hat ein super Deo, das klappt geruchsfrei bis nach dem Spiel und danach ist es eh egal.
1: Das stimmt, das Deo sitzt. Ich hoffe, es funktioniert auch während der Sendung. Wir kommen ja oft hier ins Schwitzen, euretwegen auch, je nachdem, was ihr uns schreibt. Wir freuen uns auf die nächsten 5 Stunden. Hier ist der Olli, guten Morgen.
2: Ich bin der Micha, guten Morgen.
3: Ja, guten Morgen.

0: Heute ist der 20.06.2026, ein sehr schönes Datum. Lieber Micha, möchtest du den Bund der Sendung mit mir eingehen?
1: Ich wollte eigentlich warten bis zum 26.06.26.
0: Da haben wir keine Sendung.
1: Genau deswegen.
0: So, darf ich mal das Dach aufmachen, solange es noch geht bei der Hitze?
1: Sehr gerne. Ich habe mich eh gewundert, warum Ed Sheeran das Eis closed.
0: Ja.
1: Ich glaube, heute braucht man ziemlich viel Eis, bei bis zu 35 Grad im Westen.
0: Wie kommt ihr heute bitte durch diesen Tag? Wo versteckt ihr euch oder wo müsst ihr aktiv sein? Ihr könnt uns gerne schreiben über die WDR2-App. Gerne eine Sprachnachricht. Wir lesen nicht so gerne, wir hören lieber. Und freuen uns über das, was ihr uns schreibt.
1: Damit es spannender wird, haben wir uns überlegt, die Worte Freibad, Pool und Gartenschlauch, die sind verboten. Das wäre zu einfach, weil natürlich liegt es nahe, dass man sich irgendwo ins Wasser legt oder mal kaltes Wasser anmacht. Aber uns geht es ja wirklich um eure Lifehacks, wie ihr das wirklich macht. Es gibt ja Menschen, die stehen nachts um eins auf und machen nochmal alle Fenster auf und lüften durch. Das wäre mir zu anstrengend. Aber was machst du denn bei 5? Es ist ja auch so schwül. Das macht es ja so schwierig.
0: Vor allem, wenn du heute wirklich heiratest, weil es ist ja dieser Tag 20.06.2026.
1: Was ziehst du da an?
0: Genau. Das Kleid nochmal kürzen. Ich nehme mir eine Heckenschere unten nochmal ran, damit es ein bisschen frischer ist.
2: Ja, guck mal, Anzug mit kurzen Hosen, ne?
0: Und dann hast du noch das Problem, ihr vielleicht auch, wenn ihr das heute plant. Ihr habt eine Hochzeit geplant seit Monaten und dann kommt dieser Spielplan der WM dazwischen. Du hast die Gäste da, du hast einen DJ da und heute Abend dann um 22 Uhr gibt es ein Länderspiel von Deutschland bei einer WM.
1: Ja, dann tanzt du mit der Braut im Zweifel danach, wenn du noch kannst. Es gibt für alles Möglichkeiten, aber was ist eure Möglichkeit, euch vor der Hitze zu verstecken? 0221 567 89 222. Sorry, das sind so viele, ich habe so viele Nummern im Handy.
0: Definitiv. Oder ihr benutzt die WDR2-App. Schreibt an Olli und Micha.

0: Das ist schön, dass ihr den Samstag mit uns verbringt. Mit Teddy Swims, Mr. Know-It-All bei Olli und Micha. Und heute Abend ist es soweit, Deutschland gegen die Elfenbeinküste. Das Spiel Nummer 2 bei der Weltmeisterschaft.
1: Und dass Reporter Schlange stehen, um nochmal mit Julia Nagelsmann sprechen zu können bei der Pressekonferenz, das ist ja klar. Aber bei der Pressekonferenz heute Nacht hatte die Schlange eine ganz andere Bedeutung. Ihr müsst euch das vorstellen, wie immer, Julia Nagelsmann, Jonathan Tah vorne auf der Bühne, davor ganz viele Journalisten. Und anstatt Fragen zu Fußball zu stellen, gibt es eine asiatische Journalistin, die hat sich richtig Sorgen gemacht um die deutsche Fußballnationalelf. Sie hat nämlich gehört von einer Schlange im Quartier der Nationalelf und hat das dann direkt angesprochen. Und Julian Nagelsmann wusste überhaupt nicht, was er sagen soll und reagiert irgendwann.
2: Das ist doch Wahnsinn, oder?
1: Weil er nicht glauben kann, was kommt da für eine Frage. Ich dachte, es geht um die Aufstellung, jetzt fragt sie nach dieser Schlange. Aber dann sagt er tatsächlich...
2: It is a big anaconda.
1: Eine fette Anaconda.
0: Gibt es die tatsächlich im Quartier der Nationalmannschaft?
1: Naja, was heißt tatsächlich? Ich sag's mal mit der Pressesprecherin des DFB.
3: That was a joke.
1: Das war nur ein Spaß.
0: Oh, da war es aber recht, recht giftig. Ne?
1: Ja, das ist aber ihre Eigenart. Sie bremst das immer aus. Dabei hat er gerade einen Witz gemacht und alle lachen. Und man weiß ja, dass es keine Anacondas gibt
0: in Nordkarolina. Das weiß man natürlich.
2: Ja, ja. It is a big anaconda.
3: That was a joke.
2: Yeah. It's only a small one.
1: Es war nur eine kleine Schlange. Das hat er dann zugegeben, weil die gibt's wirklich. Und die ist aber auch willkommen. Nagelsmann sagt weiter, wir lieben alle Tiere auf diesem Planeten. Ich freue mich sehr, dass diese Schlange so einen wunderschönen Platz bei uns gefunden hat.
2: We love all the animals on this planet. And we're happy that this snake found a beautiful place to live there.
0: Schön, oder?

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7: Um 9.30 Uhr mit Detlef Dickmann. Guten Morgen.
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7: Im Camppark Dormagen sind bei einem Unfall 17 Personen verletzt worden. Nach Angaben des Betreibers ist in der Nacht eine phosgenhaltige Lösung ausgetreten. Der Austritt sei schnell gestoppt worden. Es bestehe keine Gefahr mehr. Phosgen ist ein farbloses, hochgiftiges Gas, das unter anderem für die Produktion von Pflanzenschutzmitteln genutzt wird. Die Grünen in Nordrhein-Westfalen entscheiden heute über ihre Führung. Beim Landesparteitag in Troisdorf bei Bonn wollen die beiden NRW-Vorsitzenden Jaskülü Seybeck und Tim Achtermeier für ihre dritte Amtszeit wiedergewählt werden. Bisher gibt es keine Gegenkandidaten. Die Lage im Nahen Osten bleibt weiter unübersichtlich. Israel hat nach eigenen Angaben weitere Angriffe auf Stellungen der Hisbollah im Libanon geflogen. Nach US-Angaben hatten sich beide Seiten gestern eigentlich auf eine Feuerpause geeinigt. Diese gilt als wichtig für die USA, um ihre Friedensverhandlungen mit dem Iran fortzuführen. Bei der Fußball-WM ist die Türkei ausgeschieden. Sie hat ihr zweites Gruppenspiel 0:1 gegen Paraguay verloren und damit 2 Niederlagen auf dem Konto. In derselben Gruppe gewannen die USA 2:0 gegen Australien. Außerdem besiegte Brasilien Haiti 3:0, Marokko schlug Schottland 1:0. Heute um 22 Uhr spielt Deutschland gegen die Elfenbeinküste. Das war WDR aktuell.
8: Milena Fuhrmann, WDR 2 Wetter, wenn ich es mit der Hitze nicht so habe, wo ist denn aktuell der kühlste Ort eigentlich?
9: Der kühlste Ort wird der Kalle Asten sein aktuell, aber auch in der Summe, heute nämlich 28 Grad maximal dort, was wir erwarten. Die restlichen Orte bei uns im Westen, die werden weit über der 30 liegen, bis zu 35 Grad an der Spitze sind heute möglich. Viel Sonne im Laufe des Tages, allerdings auch einzelne Hitzegewitter, die örtlich begrenzt und wetterartig ausfallen können, nicht gänzlich ausgeschlossen.
8: Danke dir.
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8: Die A1 Münster Richtung Dortmund ist gesperrt wegen Bauarbeiten bis Montag früh zwischen Kamen Zentrum und dem Kreuz Dortmund-Unna. A3 Oberhausen Richtung Köln zwischen dem Kreuz Hilden und Solingen, da braucht ihr 10 Minuten länger, 4 Kilometer Stau. Die A31 Gronau Richtung Oberhausen ist zwischen Schermbeck und Dorsten wegen Bauarbeiten gesperrt bis morgen früh. Die A40 Duisburg-Essen ist zwischen Mülheim-Winkhausen und Mülheim-Heißen in beiden Richtungen bis Montag gesperrt. Und die A57 Krefeld Richtung Köln zwischen Krefeld-Oppum und Kreuz-Meerbusch, da braucht ihr auch 10 Minuten länger, 2 Kilometer Stau.
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8: Du strahlst uns an, Milena, das ist so schön.
9: Ja. Ich lächle bloß zurück. Ich habe mich so angelächelt. Da habe ich mich sofort angesprochen gefühlt. Da wollte ich zurücklächeln.
8: Ich habe dich angestrahlt. Olli kennt das gar nicht von mir, dass ich ihn anstrahle. Ich dachte, Micha kann Menschen anlächeln. Das ist ein ganz neuer Zug an dir, den ich gar nicht kenne. Danke, dass du das ausgelöst hast, Milena.
9: Ja, bitte gerne.
8: Wie kommt ihr eigentlich durch diese Hitze heute, durch diese 35 Grad? Ihr schreibt uns fleißig Nachrichten und auch Sprachnachrichten könnt ihr schicken über die WDR2-App. Ich glaube, Bernd hat sich mit Messi verabredet.
10: Hallo Olli, hallo Micha. Ja, ich kann mich leider heute nicht verstecken. Ich bin Hausauflöser und Entrümpler hier in Kleve und wir haben noch 6 Stunden vor uns und müssen noch ein bisschen schleppen, machen, tun und hasseln. Aber so ist das Leben. Alles gut. Schönen Tag euch.
8: Danke dir, Bernd. Wenn ihr Ähnliches macht, dann schreibt uns gerne über die WDR2-App oder über WhatsApp. Wir sind für alles empfänglich. Hier sind Olli und Micha, die zwei am Samstag auf WDR2.
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0: Hier ist wieder zwei mit Olli und Micha. Heute bestes Sommerwetter, über 30 Grad im Westen. Und dann spielt heute Abend noch Deutschland gegen die Elfenbeinküste. Das heißt, der Westen braucht definitiv viele Hydrationspausen. Und da kommt unsere Samstagsfee ins Spiel. Ihr wisst, ihr lernt jeden Samstag jemanden von euch kennen, der dann arbeitet, wenn andere Spaß haben. Und heute sind wir in Wuppertal-Elberfeld bei Oliver Frieling. Denn Olli hat dort einen Getränkeladen. Hallo Oliver.
1: Hallo Oliver, hallo Michael, grüßt euch.
2: Schön, dass du Zeit für uns hast. Ist der Laden eigentlich schon leer gekauft bei dem Wetter oder gibt's noch was?
1: Ich habe zum Glück genügend vorgesorgt. Der Laden ist noch richtig gut gefüllt. Also alle Wuppertaler sind herzlich eingeladen, zu Getränke Frieling nach Wuppertal zu kommen am wunderschönen Dömberg.
0: Ja, im Gegensatz zu den Schotten, die haben ja halb Boston in den USA leer gekauft diese Woche. In den USA ist ja nächste Woche Feiertag mit 4. Juli. Und da gab es schon viele Vorräte. Die schottischen Fans haben alles leer gekauft. Das heißt, du bist noch Gott sei Dank voll. Wie sieht dein Tag heute aus?
1: Ja, ich bin heute Morgen schon um 6 Uhr aus. Um 7 Uhr war ich schon bei meinem ersten Kunden. Jetzt um 9 Uhr haben wir einen Laden eröffnet. Und schon sehr, sehr viele Kunden haben uns besucht. Und das geht bis 13.30 Uhr. Dann schließen wir. Mhm. Ja, und dann werden wir uns mit unserem Personal noch ein bisschen zusammensetzen und noch ein verdientes Fläschchen Bier trinken.
2: Habt ihr eine große Auswahl? Ja, dann, ist doch gut.
1: Wir haben eine riesen Auswahl. Ja. Und die Leute freuen sich über unsere große Auswahl, dass das eben so möglich ist. Und wir sind halt auch noch ein Familienbetrieb. Mhm. Also ich mache das noch so ganz traditionell. Wir sind jetzt schon fast 100 Jahre alt. Die Firma ist 1930 gegründet worden. Also das ist schon noch eine große Ausnahme.
2: Aber Oliver, habe ich das richtig verstanden? Schon bevor der Laden auf ist, bist du unterwegs. Das heißt, du lieferst auch Getränke aus?
1: Ich liefere auch Getränke aus,
2: genau. Bei der Hitze?
1: Bei der Hitze und ja, ich habe natürlich einen ziemlich trockenen Mund und ich laufe mir dann von der Stirn runter.
2: Ja.
1: Ich mache das jetzt seit fast 30 Jahren. Ich bin damit als kleines Kind groß geworden. Also von daher liebe ich das, wenn die Flaschen rattern und klappern und ich das Stimmengewirr der Kunden höre, von meinem Mitarbeiter höre. Hm. Das ist eine super Geschichte.
2: Das Wasser würde sagen, die Leitung ist schlecht, aber die Leitung zu dir ist auch gerade nicht so gut. Also ab und zu klingst du etwas abgehackt, das vielleicht einfach zum Verständnis. Ja, jetzt hoffen wir, wir drücken dir natürlich die Daumen, dass du gut durch diesen heißen Tag kommst.
0: Wie viele Touren hast du heute noch?
1: Ich bin jetzt gleich noch unterwegs und werde so ungefähr noch zehn Kunden vor mir haben.
0: Ui. Wir hören uns später nochmal wieder und gucken mal, wie viele Etagen du bis dahin geschafft hast bei euch in Wuppertal-Elberfeld. Geht es immer nur berghoch?
1: Ja, bei uns geht es hoch, aber natürlich auch genau wieder runter. Wie der Spruch, wo viel Licht, da ist viel Schatten. Und bei uns sind viele Berge und geht auch wieder stark runter.
2: Oliver, du hast einen Pfand da gelassen bei uns, bei Olli und Micha. Und du kriegst später von uns als Samstagsfee noch einen Wunsch erfüllt. Wir hören uns später wieder. Bis nachher.
1: Super, bis gleich. Ciao.

0: Hier ist wieder zwei mit Olli und Micha. Und bis zu 35 Grad, durch die ihr euch heute kämpft, mit uns gemeinsam. Und die Heike aus Köln hat ein sehr schönes Video geschickt aus ihrem Garten.
1: Sie ist gerade auch ein bisschen neidisch, ich sehe das.
0: Oh, schön. Sie sitzt unterm Pflaumenbaum neben dem Teich, hat die Füße im Wasser und hört WDR 2. So kann man es aushalten. Zwischendrin unter die Gartenbrause. Das war kein verbotenes Wort, Gartenbrause, ne? Nee,
1: Pool ist verboten, Freibad ist verboten und Gartenschlauch ist verboten.
0: Ja. Heike, viel Spaß in deinem sehr, sehr schön angelegten Garten. Also du hast, glaube ich, mehr als drei grüne Daumen. Dann haben wir Rabeck, der uns geschrieben hat, eine Sprachnachricht über die WDR2-App.
2: Ich bereite gerade hier in der kühlen Küche ein paar Kilo Krautsalat und Bauernsalat und Tzatziki, Datteldip und so weiter für die Party heute Abend vor. Ja, aber mit euch beiden macht's doppelt so viel Spaß.
1: Ach, das ist doch schön. Siehst du, wäre einer von uns beiden krank, hätte er immer noch Spaß.
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0: WDR 2 bekommt ein Like von Carrie Hilson bei Olli und Micha am Vormittag. Was ist das hier? Was hört ihr hier? Ah, das bist du, wie du dich eincremst mit Sonnenmilch.
1: Nee,
0: nicht?
1: Es ist ein Tier. Und nach 10 erfahrt ihr, welches Tier so klingt.
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16: Die Nachrichten mit Detlef Dickmann. Guten Tag.
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16: Die Linke wählt bei ihrem Bundesparteitag in Potsdam heute einen neuen Parteivorstand. Die Bundesvorsitzende Schwertner tritt erneut an. Ihr bisheriger Co-Chef van Aken zieht sich zurück. Als Nachfolger kandidiert der stellvertretende Fraktionsvorsitzende im Bundestag Pantisano. Gestern Abend hatte die Linke über Israels Vorgehen im Gazastreifen diskutiert. Cornelia Geis für WDR aktuell.
17: Am späten Freitagabend hat die Partei einen Antrag beschlossen, in dem erstmals der Begriff Völkermord für das israelische Vorgehen im Gazastreifen benutzt wird. In dem Papier bekennt sich die Partei auch zum Existenzrecht des Staates Israel, ebenso wie zum Existenzrecht Palästinas. Parteichefin Ines Schwertner hatte in ihrer Rede stark dafür geworben, den Antrag anzunehmen. In Deutschland müsse jüdisches Leben in all seiner Vielfalt geschützt werden, genauso wie palästinensisches Leben, sagte sie.
16: Die Gespräche zwischen den USA und dem Iran über ein Ende des Kriegs könnten möglicherweise doch noch an diesem Wochenende beginnen. Sie sollen in der Schweiz stattfinden. US-Vizepräsident Vance hatte seine Reise dorthin zwar abgesagt, jetzt aber zeichnet sich eine neue Entwicklung ab. Inken Henkel für WDR aktuell.
18: Mehrere US-Medien berichten, dass der Schwiegersohn von Präsident Trump, Kushner, schon vor Ort sei. Auch der Sondergesandte Witkoff soll unterwegs sein. Beide wollen womöglich noch am Wochenende die Verhandlungen mit Vertretern des Iran aufnehmen. Es geht darum, die Absichtserklärung für ein Kriegsende, die die Präsidenten beider Länder unterzeichnet haben, zu konkretisieren. Viele Einzelheiten sind nämlich noch offen. Der schwierigste Punkt ist vermutlich das Atomprogramm des Iran. Aber auch die Frage, ob das Land künftig Gebühren erheben darf, für die Straße von Hormus ist umstritten.
16: Weitere Meldungen jetzt im Überblick. Im Camppark Dormagen sind bei einem Unfall 17 Personen verletzt worden. Nach Angaben des Betreibers ist in der Nacht eine phosgenhaltige Lösung ausgetreten. Der Austritt sei schnell gestoppt worden. Es bestehe keine Gefahr mehr. Phosgen ist ein farbloses, hochgiftiges Gas, das unter anderem für die Produktion von Pflanzenschutzmitteln genutzt wird. Die Grünen in Nordrhein-Westfalen entscheiden heute über ihre Führung. Beim Landesparteitag in Troisdorf bei Bonn wollen die beiden NRW-Vorsitzenden Jaskyli Szabek und Tim Achtermeier für ihre dritte Amtszeit wiedergewählt werden. Bisher gibt es keine Gegenkandidaten. Viele Hilfsorganisationen rufen zum heutigen Weltflüchtlingstag dazu auf, besser mit Geflüchteten umzugehen. In Nordrhein-Westfalen haben unter anderem der Flüchtlingsrat und die Evangelische Kirche Westfalen die Politik aufgefordert, weniger Wahlkampf mit dem Thema Migration zu machen. Bei der Fußball-WM ist die Türkei ausgeschieden. Sie hat ihr zweites Gruppenspiel 0:1 gegen Paraguay verloren und damit zwei Niederlagen auf dem Konto. In derselben Gruppe gewannen die USA 2:0 gegen Australien. Außerdem besiegte Brasilien Haiti 3:0, Marokko schlug Schottland 1:0. Heute um 22 Uhr spielt Deutschland gegen die Elfenbeinküste.
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16: Um die Lage der Tierheime geht es heute im Stadtgespräch auf WDR 5. Ab 13 Uhr senden die Kollegen live von den Tierfreunden in Münster. Den Tierheimen geht es aktuell nicht gut. Warum, erklärt Marie Rothers für WDR aktuell.
14: Viele Tierheime haben vor allem finanzielle Probleme. Es gibt zwar Geld von den Kommunen und vom Land, das reicht aber oft nicht aus, um die Kosten zu decken. Deshalb sind sie auch oft auf Spenden angewiesen, denn die Kosten steigen extrem. Für den Tierarztbesuch, das Personal und das Futter. Darum soll es unter anderem bei diesem Stadtgespräch gehen. Mit dabei sind neben Nordrhein-Westfalens Tierschutzbeauftragter auch Vertreter des Deutschen Tierschutzverbandes und der Politik.
16: Das war WDR aktuell.
1: Milena Fuhrmann, WDR 2 Wetter, hat euch den ganzen Tag schon gesagt, dass es warm wird. Jetzt kannst du uns mal sagen, wo ist denn gerade am wärmsten?
19: Oh, da gibt's ein paar, die schon die 26-Grad-Marke geknackt haben, hier exemplarisch. Duisburg zum Beispiel, Weilerswist und Niedecken-Schmidt. Da haben wir jetzt schon in der letzten Stunde die 26 Grad gemessen. Da ist aber ein bisschen noch was drin, bis zu 35 Grad an der Spitze sind heute möglich. Dazu erstmal viel Sonne, maximal ein paar lockere Wolken. Und dann im Laufe des Tages können sich punktuell ein paar Hitzegewitter bilden, die örtlich begrenzt auch etwas kräftiger ausfallen können. Aber wo genau und wann, das ist immer so schwer vorauszusagen. Vorher also erstmal das Wetter genießen, würde ich mal sagen.
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1: Auf der A3 Oberhausen Richtung Köln braucht ihr 15 Minuten länger zwischen dem Kreuz Hilden und dem Dreieck Langenfeld. 5 Kilometer Stau. A57 Köln Richtung Krefeld zwischen Bovert und Krefeld-Oppum. Da sind es 10 Minuten länger, 2 Kilometer Stau. Zwischen Bovert und Krefeld-Oppum. Da sind es 10 Minuten länger, 2 Kilometer Stau. A57 Krefeld Richtung Köln zwischen Krefeld-Oppum und Kreuz Meerbusch.

0: 30 Grad, schreibt uns, schickt uns eine Sprachnachricht über WhatsApp oder noch besser die WDR2-App. Wichtig ist, verboten sind die Worte Freibad, Gartenschlauch und Pool.
1: Da kommt aber die Annette ins Spiel und sagt:
2: In der Liste der verbotenen Wörter habt ihr das Wort Klimaanlage vergessen. Lieb Grüße aus 20 Grad.
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0: WDR 2 mit Olli und Micha. Ihr könnt uns weiter schreiben, gerne über die WDR 2 App oder eine Sprachnachricht schicken, wie ihr durch die Hitze kommt heute. Verboten sind allerdings die Worte Freibad, Gartenschlauch, Pool und ganz neu Klimaanlage.
1: Jens kommt aus Karst. Hallo Jens.
2: Hallo Olli, hallo Micha.
1: Hi. Moin. Es ist heute bis zu 35 Grad heiß. Was machst du heute?
2: Naja, es gibt immer zwei Varianten, mit der Hitze klarzukommen. Du gehst ins Kühle oder du suchst dir was aus, was noch wärmer ist. Und ich suche mir gleich was aus, was noch wärmer ist. Also genau gesagt, noch 5 Grad über der Temperatur heute. Mhm. Was tue ich? Ich fahre rüber zum Homespace-Studio nach Oberkassel, begebe mich in den Hot-Raum. Das ist ein Kursraum mit speziellen Heizpanelen unter der Decke. Und der wird tatsächlich selbst an einem Tag wie heute auf ungefähr 40 Grad hochgeheizt. Und dann mache ich da gleich um 11 Hot Pilates.
0: Ach, das ist Hot Pilates. Das heißt, man macht den Raum, heizt man auf und dann ist Pilates plötzlich Hot Pilates.
2: Genau. Oder Hot Yoga oder Hot sonst irgendwas. Das ist relativ einfach. Mach was in diesem Raum und setz Hot davor. Das macht tatsächlich Sinn. Im Winter macht das richtig viel Sinn.
0: Im Winter?
2: Heute, im Winter macht das mega viel Sinn. Die Muskeln sind warm und du kannst dich besser bewegen und dehnen.
0: Ganz kurz, es ist ja Sommer, ja.
2: Ja, heute ist das... schauen wir mal.
1: Und danach geht's dann in die Sauna oder gehst du dann wenigstens nach Hause und setzt dich in den Schatten?
2: Nein, tatsächlich gehe ich danach ins Dampfbad.
1: Das ist der Wahnsinn. Hast du mal beim Arzt dein Hitzeempfinden checken lassen?
2: Ja, absolut. Ich weiß nicht, ob er mich für bekloppt hält. Er arbeitet noch an dem Gutachten.
0: Jens, hast du heute Morgen mal gedacht, oh, keine gute Idee?
2: Nee, eigentlich nicht tatsächlich. Also tatsächlich freue ich mich drauf, weil man ist es ja gewöhnt, es ist jeden Samstag. Und ich weiß, dass ich gleich denke, warum eigentlich? Aber tatsächlich dann ins Dampfbad zu gehen, ist eine ziemlich coole Geschichte. Ja. Cool in Anführungsstrichen.
0: Jens, du willst es einfach wissen. Wir hören das schon raus. Du willst es heute einfach wissen. Bei
2: 35.
0: Ja, du zeigst der Sonne quasi, was du so drauf hast. Wann ist es denn für Hot Pilates wirklich zu heiß?
2: Ich glaube nie, weil wenn es irgendwann mal auf 50 Grad Klimaerwärmung hochgeht, dann ist es ja in dem 40 Grad warmen Raum kühl.
1: Lieber Jens aus Karst, schreib uns bitte, wir sind ja bis 14 Uhr hier, bitte schreib uns, dass du den Tag bisher gut überstanden hast nachher, damit wir gut nach Hause gehen können, okay?
2: Ich mach das. Ich wünsche euch einen tollen heißen Tag.
0: Viel trinken. Tschüss, Jens.
2: Tschüss.

0: Ein heißer Samstag im Westen. Ihr hört WDR 2 mit Olli und Micha. Und erkennt ihr dieses Tier?
1: Ich dachte vorhin, das ist Olli.
0: Mhm.
1: Das bist du aber gar nicht. Das ist
0: Tayo. Ein Ameisenbär aus dem Zoo in Münster. Den haben wir euch vor 2 Wochen hier vorgestellt, denn er ist dort das WM-Orakel und tippt die Spiele der deutschen Mannschaft.
1: Und seinen Tierpfleger, den kennen wir mittlerweile auch. Das ist Jan Finster. Hallo Jan.
2: Hallo Olli, hallo Micha.
0: So, jetzt sind wir sehr gespannt. Wie hat er denn beim ersten Spielorakel, beim Eröffnungsspiel der Deutschen?
2: Ja, beim ersten Spiel hat er sich erst alle Flaschen einmal angeguckt und dann in die Mitte genommen und unentschieden getippt.
1: Was? Oh. Oha, da wart ihr sauer?
2: Nein, sauer waren wir nicht. Ein bisschen enttäuscht, weil ich hatte schon auf Deutschland gehofft. Ich habe dann auch nochmal mit dem Tayo ein bisschen Einzelgespräche geführt und ihm auch nochmal die Deutschlandfahne gezeigt für den jetzigen Tipp.
0: Die Flaschen sind ja gefüllt mit Mehlwürmern. Ne? Das sind so 3 Flaschen, eine für Sieg, eine für Unentschieden, eine für Niederlage. Und dann züngelt der da so rum, ne?
2: Ganz genau, der hat ja eine 30 cm lange Zunge ungefähr. Dann schnuppert er an allen Flaschen mal oder auch nicht. Und da, wo er als erstes mit der Zunge richtig reingeht und die Mehlwürmer da raus schlägt, das ist dann sein Tipp.
1: Aber vielleicht tippt er falsch wegen der Mehlwürmer. Mach doch mal Ameisen rein.
2: Ja, an Ameisen kommen wir schlecht ran, weil so viele Ameisen, wie ein Ameisenbär bräuchte, können wir gar nicht im Zoo produzieren. Da ist der Mehlwurm schon der Favorit und deswegen haben wir überall Mehlwürmer drin.
0: So, jetzt sind wir natürlich sehr gespannt, weil wir haben dich ja nicht ohne Grund kontaktiert. Wir wollen natürlich wissen, wie war das Orakel für das Spiel heute Abend? Deutschland gegen die Elfenbeinküste.
2: Ja, der Tayo hat diesmal auf die Elfenbeinküste getippt.
0: Oh. Das gibt's doch nicht.
2: Ja, ich bin auch ein bisschen am Verzweifeln innerlich. Aber gut, es ist sein Tipp. Wir werden es dann sehen, wie das Ergebnis ist. Ob er richtig liegt oder ob er wieder falsch liegt, dann schauen wir mal weiter.
1: Jetzt ist die Stimmung aber total schlecht. Wie kriegen wir die Stimmung jetzt wieder hoch?
2: Ich glaube, die Stimmung kriegen wir wieder hoch durch einen klaren Sieg von Deutschland.
1: Ja, dann ist aber die Stimmung schlecht bei Tayo.
0: Dein Wort in Gottes Ohr oder in Tayos Nase, lieber Jan. Viel Spaß heute Abend und Grüße nach Münster.
2: Super, besten Dank, ne?
0: Tschüss. Ciao. Und jetzt WM-Stimmung mit Shakira und Burna Boy. Die, die.

0: Soll das das Klatschen sein im Stadion? Es klang eher nach Handball in so einer Halle.
1: Nach Klatschpappe klingt es so ein bisschen. So, wir setzen jetzt einen Vorschlag um von MM.
2: Könnt ihr nicht so wie bei den Fußballpausen auch so alle halbe Stunde mal so ein Tröt irgendwie machen, Trinkpause, und alle müssen dann trinken, dann haben wir doch.
3: Ja, okay, super, kriegen wir hin. Sekunde, Moment.
0: Jetzt seid ihr auch dabei. Oh, das.
1: Trinkpause, was willst du?
0: Das Lager da rechts ist lecker. Super. Mach mal.
1: So, Prost, bis gleich.
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11: Um 10.30 Uhr mit Robert Lebin. Guten Tag.
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11: Die Linkspartei verschärft ihre Wortwahl gegenüber Israel. Dessen Vorgehen im Gazastreifen wird von der Linken jetzt als Völkermord bezeichnet. Einem entsprechenden Formulierungsvorschlag wurde auf dem Bundesparteitag der Linken in Potsdam zugestimmt. Darin wird aber auch das Existenzrecht Israels und der Schutz jüdischen Lebens in Deutschland betont. Im Camp Park Dormagen sind bei einem Unfall 17 Personen verletzt worden. Nach Angaben des Betreibers ist in der Nacht eine phosgenhaltige Lösung ausgetreten. Der Austritt sei schnell gestoppt worden. Es bestehe keine Gefahr mehr. Phosgen ist ein farbloses, hochgiftiges Gas, das unter anderem für die Produktion von Pflanzenschutzmitteln genutzt wird. Die Gespräche zwischen den USA und dem Iran über ein Ende des Kriegs könnten möglicherweise doch noch an diesem Wochenende beginnen. Sie sollen in der Schweiz stattfinden. US-Vizepräsident Vance hatte seine Reise dorthin gestern zwar abgesagt, US-Medien berichten jetzt aber, dass unter anderem der Schwiegersohn von Präsident Trump, Kushner, zu Verhandlungen in die Schweiz gereist sei. Über Nordrhein-Westfalen sind am Abend teils schwere Gewitter gezogen. Größere Schäden gab es nicht. Trotzdem hatten einige Feuerwehren viel zu tun. In Bergheim im Erftkreis gab es über 100 Einsätze wegen vollgelaufener Keller. Im Rheinisch-Bergischen und im Kreis Aachen mussten Äste und Bäume von Straßen geräumt werden. Einschränkungen gab es auch im Bahnverkehr. Das war WDR aktuell.
1: Milena Fuhrmann, WDR 2 Wetter. Die Temperaturen steigen weiter. Wie geht's denn heute noch aus, den Tag über?
12: 35 Grad an der Spitze sind heute die Höchstwerte, die wir erwarten. Dazu wieder viel Sonnenschein, ein paar erstmal harmlose Wolken. Allerdings können sich im Laufe des Tages hier und da auch mal Hitzegewitter bilden. Ist nicht gänzlich ausgeschlossen. Es ist auch nicht ausgeschlossen, dass die punktuell etwas kräftiger ausfallen können. Und morgen geht's im Grunde nach einem ähnlichen Programm weiter mit Höchstwerten bis zu 33 Grad.
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0: A3 Oberhausen Richtung Köln zwischen dem Kreuz Hilden und Dreieck Langenfeld 15 Minuten länger, 5 Kilometer Stau. A44 Aachen Richtung Mönchengladbach zwischen Aachen-Lichtenbusch und dem Kreuz Aachen 2 Kilometer Stau. A57 Krefeld Richtung Köln zwischen Krefeld-Oppum und Kreuz Meerbusch 3 Kilometer Stau. A57 Krefeld Richtung Köln zwischen Köln-Worringen und dem Kreuz Köln-Nord zu viele Ö. Etwa 10 Minuten länger, 5 Kilometer stockender Verkehr. Dann gibt's noch ein paar wegen Bauarbeiten gesperrte Autobahnen. Die findet ihr natürlich bei uns in der WDR2-App. Und anlehnend an dich, liebe Milena, es gibt eine amtliche Warnung des Deutschen Wetterdienstes. Hast du vorhin ja auch schon bemerkt. Gültig bis heute Abend in weiten Teilen NRWs. Kommt es zu extremer Hitze.
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1: Und wie ihr durch die Hitze kommt, man kann Hot Pilates machen, wie Jens vorhin. Ach, das fand ich unfassbar. Und danach ins Dampfbad gehen, weil dann fühlt sich danach alles irgendwie kalt an.
0: Abkühlen wird halt schwierig danach.
1: Aber ihr könnt uns gerne schreiben, wie ihr diesen Tag verbringt über die WDR2-App.
0: Verboten sind allerdings die Worte Freibad, Gartenschlauch, Pool und mittlerweile auch Klimaanlage, sonst wird's zu einfach.
1: Alexander.
13: Ja, wunderschönen guten Morgen, lieber Olli, lieber Micha. Was willst du machen, wa? Aber ich sitze im LKW auf der A61, hab den an, schön bei 16 Grad. Man kann nicht aushalten. Wünsche euch was. Ciao, ciao.
1: Tschüss. Was hat er an? Ja, ne, durfte ich nicht senden. 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

0: der Soundtrack zum Wetter. Im WDR 2 Musikmix. Olli und Micha hier am Samstagvormittag. Wir verbringen den ganzen noch warmen Vormittag mit euch, bevor es richtig heiß ist. Und bei dem Wetter soll man ja, das wisst ihr, viel trinken. Deswegen ist unsere Samstagsfee, deswegen hat unsere Samstagsfee heute einen Getränkeladen.
1: Das ist der Oliver aus Wuppertal-Elberfeld, Oliver Frieling. Hallo Oliver!
2: Hallo Michael, hallo Oliver, grüß euch.
1: So, wie läuft's? Sind die Getränke noch kalt oder merkst du im Auto langsam, dass es wärmer wird?
2: Es wird richtig heiß. Mir läuft der Schweiß schon ein bisschen die Stirn runter. Macht aber immer noch richtig viel Spaß. Und ich bin jetzt gerade bei meinem nächsten Kunden, der für heute Abend auch einiges bestellt hat, der dann mit einigen Freunden so richtig schön feiern möchte.
1: So, was lieferst du aus?
2: Ich liefere 3 Kisten Bier. Den Namen möchte ich gerade nicht nennen, obwohl es auch mein persönliches Lieblingsbier. Und eine Kiste Limonade und 2 Kisten Mineralwasser. Wenn die eine kleine Dusche brauchen, dann haben sie auch Mineralwasser dafür.
0: Was ist denn dann bei dir zuerst alle? Das Wasser oder deine Kraft?
2: Bei mir?
0: Ja.
2: Zuerst das Mineralwasser. Mir hört die Kraft nicht auf. Ich bin so richtig Dynamit.
1: Du musst natürlich heute bei jedem Kunden checken, ob auch WDR 2 läuft in der Wohnung, weil das gehört jetzt zu deiner Aufgabe als Samstagsfee dazu. Hast du das schon gemacht?
2: Ich höre die ganze Zeit WDR 2 und das ist sowieso mein absoluter Sender.
0: Gut, das ist die falsche Antwort, aber doch trotzdem die richtige zur falschen Frage. Kannst du eigentlich, wenn du im Laden bist, drinnen merken, wie heiß es draußen ist, je nachdem wie viele Leute reinkommen und bei dir einkaufen?
2: Also bei mir im Laden ist ja eine Halle und das macht da ist erstmal ein Kühl drin. Aber jetzt bei diesen Temperaturen kommen natürlich wirklich unheimlich viele Menschen rein. Wir freuen uns darüber als Traditionsfirma und das macht Spaß, dass so viele Leute uns vertrauen, dass ich der Getränkehändler des Vertrauens bin bei uns am Dömberg. Das ist schön.
0: Du, pass auf, wir vertrauen dir auch was an, nämlich du bist unsere Samstagsfee und jede Samstagsfee hat einen Wunsch frei bei Olli und mir. Was hast denn du auf dem Kasten, wie man unter Getränkehändlern sagt? Also was wünschst du dir für einen Song?
2: Von Lenny Kravitz. Finde ich ganz, ganz toll. Und das Lied, das überlasse ich euch gern. Noch einen Gruß loswerden an den Verein Stotterer Selbsthilfe in Köln. Weil ich habe früher nicht einen einzigen Satz rausgekriegt und bin unheimlich stolz darauf, dass ich jetzt bei euch im Radio bin und dass ich super fließend sprechen kann. Und das ist mein allergrößter Lebenswunsch, der da in Erfüllung gegangen ist.
1: Oliver, der Gruß ist angekommen und der Song kommt jetzt bei dir an. Bitte ganz laut drehen, da kannst du die Kisten fast mit einem kleinen Finger hochtragen. Hier ist Lenny Kravitz, Are You Gonna Go My Way? Viel Spaß noch, Olli, in der Hitze.
2: Danke, viel Spaß.
1: Dreh laut, ihr auch. Hier ist WDR 2 mit Olli und Micha am Samstag.

0: Das ist schlau. Michael Schulte singt um 5 a.m. Das ist noch schön kühl, da kannst du lüften. Alles ist super. Wir wollen von euch wissen, wie kommt ihr durch 35 Grad heute im Westen? Und unser Highlight ist nach wie vor Hot Pilates. Das macht Jens heute bei 40 Grad. Der Raum, in dem er Pilates macht, ist aufgeheizt auf 40 Grad.
1: Super, du kommst raus, alles ist kalt. Patrick aus Steinfurt hat sich gemeldet über die WDR 2. Was machst du?
2: Wir haben uns heute was ganz Verrücktes überlegt und werden heute unser Sommerturnier von unserem Gartenverein austragen. Das heißt, bei 35 Grad werden wir gleich mit 80, 90 Leuten bei uns am Vereinsheim zusammenkommen und den ganzen Tag über Pfeile werfen.
1: Dart. Ja, Dart, ja. Bullseye bei Bullenhitze. Passt doch.
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0: Hier ist wieder zwei mit Olli und Micha. Sarah Connor hat unsere Show gehört und ist ganz begeistert.
1: Warum hat mir keiner gesagt, dass es so scheiße ist?
2: Weil auch keiner gesagt hat, dass es ein Gewitter gibt. Gestern Abend in Mönchengladbach, Sarah Connor auf der Bühne, musste kurz unterbrochen werden wegen eines Gewitters.
0: Sarah Connor ist aber noch weiter unterwegs im Besten und wir haben Tickets für Sarah Connor. Viele von euch waren sehr begeistert von ihren Konzerten. Und wer denkt, ich muss dabei sein, sehr gerne, ruft an. 0800 5678 222.
2: Wir spielen gleich Do Hit Yourself. Ihr könnt gewinnen Tickets für Sarah Connor. 0800 5678 222. Wir müssen jetzt mal ganz kurz unterbrechen, was ihr auch tun solltet. Wieder Zeit für die
0: Trinkpause.
2: Trinkpause.
0: Okay.
2: So, ich nehme das unten links, bitte.
0: Okay. Bis gleich.
2: Bis gleich.
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0: Hier ist wieder zwei. Vor den Nachrichten noch eine Warnmeldung. Und zwar Vorsicht auf der A31 Oberhausen-Gronau. Kommt euch zwischen Dorsten und Reken ein Fahrzeug entgegen. Fahrt in beiden Richtungen bitte äußerst vorsichtig. Fahrt nicht rechts. Oder nee, fahrt rechts und überholt nicht. Wir melden es dann, wenn die Gefahr vorüber ist. Nochmal, es geht um die A31 Oberhausen-Gronau. Zwischen Dorsten und Reken kommt euch ein Fahrzeug entgegen. Gute Fahrt und jetzt die Nachrichten.
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13: Die Nachrichten mit Robert Levin. Guten Tag.
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13: Bonns Oberbürgermeister Dius hat nach der Sperrung der Nordbrücke Hilfe vom Bund gefordert. Dius sagte am Morgen im WDR-Radio, dass die wichtige Verbindung über den Rhein jahrelang nicht genutzt werden kann, sei für die Region eine Katastrophe. Johanna Schmidt, WDR aktuell.
14: Gestern kam raus, die Brücke muss für mindestens 2 Jahre dicht gemacht werden und zum Teil neu gebaut. Dius sagt, über die Rheinbrücke sind jeden Tag viele Autos gefahren. Deshalb müsse jetzt in den ÖPNV investiert werden, damit viele Autofahrer auf Bus und Bahn umsteigen. Da sieht Dius auch den Bund in der Pflicht. Der soll seiner Meinung nach Geld geben, damit Busse und Bahnen kostenlos bleiben können, so wie jetzt gerade auch schon. Eigentlich ist die Finanzierung Sache der Stadt, die hat aber zu wenig Geld. Der Oberbürgermeister hat auch gesagt, Bonn ist quasi das neue Lüdenscheid. Weil da die Ramedetalbrücke gesperrt war, sind jahrelang Autos und LKW durch die Innenstadt gefahren. Und da hatte der Bund auch mit Geld geholfen, zum Beispiel für Lärmschutz.
13: Bei einem Unfall im Chemieindustriepark in Dormagen im Rheinland sind 25 Menschen verletzt worden. Sie werden in Krankenhäusern behandelt. Dort war das hochgiftige Gas Phosgen ausgetreten. Wie das passieren konnte, ist noch unklar. Sebastian Tischkoff für WDR aktuell.
15: Der giftige Stoff sorgte für einen Großalarm im Dormagener Schemmpark, einem Industriegelände mit mehreren großen Chemieunternehmen. Die phosgenhaltige Lösung entsteht bei der Herstellung von Kunststoffen, Medikamenten und Pflanzenschutzmitteln. Laut den Betreibern des Schemmparks sollen die vorgesehenen Sicherheitsmaßnahmen sofort gegriffen haben. Trotzdem wurden 25 Beschäftigte verletzt. Wie ist bislang unklar. Messfahrzeuge der Feuerwehr kontrollierten die Luft im Schemmpark und in den angrenzenden Wohngebieten. Die Werte sind für die Menschen in Dormagen aber unauffällig, so die Betreiber.
13: Weitere Meldungen im Überblick. Die Grünen in Nordrhein-Westfalen entscheiden heute über ihre Führung. Beim Landesparteitag in Troisdorf bei Bonn wollen die beiden NRW-Vorsitzenden Yasgülü Seybek und Tim Achtermeier für ihre dritte Amtszeit wiedergewählt werden. Bisher gibt es keine Gegenkandidaten. Die Linkspartei verschärft ihre Wortwahl gegenüber Israel. Dessen Vorgehen im Gazastreifen wird von der Linken jetzt als Völkermord bezeichnet. Einem entsprechenden Formulierungsvorschlag wurde auf dem Bundesparteitag der Linken in Potsdam zugestimmt. Darin wird aber auch das Existenzrecht Israels und der Schutz jüdischen Lebens in Deutschland betont. Die Lage im Nahen Osten bleibt weiter unübersichtlich. Israel hat nach eigenen Angaben weitere Angriffe auf Stellungen der Hisbollah im Libanon geflogen. Nach US-Angaben hatten sich beide Seiten gestern eigentlich auf eine Feuerpause geeinigt. Diese gilt als wichtig für die USA, um ihre Friedensverhandlungen mit dem Iran fortzuführen.
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13: Im Hochsauerland sind heute Motorradfahrer und Polizisten gemeinsam unterwegs. Durch das Projekt Politour wollen sie ihre Beziehungen vertiefen und gleichzeitig wollen die Beamten auf die besonderen Gefahren des Motorradfahrens aufmerksam machen. Heinrich Buttermann ist für WDR aktuell dabei.
16: Die Motorradfahrer hier freuen sich auf 180 Kilometer quer durch Sauerland. Eines der attraktivsten Biker-Reviere in NRW, sagt die Polizei. Und genau deshalb ist hier die Verkehrssicherheit besonders wichtig. Denn Motorradfahren ist schlicht gefährlich. Biker sind zwar nur an 6% der Unfälle beteiligt, die stellen aber rund 30% der Schwerverletzten und Toten. Bei der Tour wird der Unfallschwerpunkt Hellefelder Höhe besucht und es geht um Airbag-Westen, die Leben retten können. Also viele Informationen, aber es soll auch um den gemeinsamen Spaß von Polizei und Bikern gehen.
13: Das war WDR aktuell.
0: Medina Fuhrmann, heute Abend, wenn ich draußen gucken sollte, bleibt das trocken oder muss ich aufpassen?
17: Ja, das ist so schwierig, das vorauszusagen, denn tatsächlich könnten sich heute im Laufe des Nachmittags auch wieder Hitzegewitter bilden. Wo genau und wann, das ist immer sehr, sehr schwer vorauszusagen. Man sollte sich aber darauf einstellen, dass eben welche dabei sein können und die punktuell auch etwas kräftiger ausfallen können. Dazwischen oder daneben gibt es wieder viel Sonne und vor allem auch sehr heiße Temperaturen. Remscheid kommt auf 32 Grad, Aachen auf 33 und Arnsberg auf 34 Grad. Und der Tag morgen, der wird ganz ähnlich. In der schwülheißen Luft bilden sich immer wieder teils kräftige Hitzegewitter bei Temperaturen zwischen 26 und 33 Grad.
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2: Dazu passend gibt es auch eine amtliche Warnung des Deutschen Wetterdienstes. Die gilt bis 19 Uhr heute Abend. In weiten Teilen NRWs kommt es zu extremer Hitze. Außerdem haben wir noch den Falschfahrer auf der A31 Oberhausen-Gronau. Da kommt euch zwischen Dorsten und Reken ein Fahrzeug entgegen. Bitte fahrt in beiden Richtungen besonders vorsichtig, fahrt rechts und überholt nicht. Und wir sagen euch Bescheid, wenn die Gefahr vorüber ist. Jetzt die Staus mit den längsten Wartezeiten.

Und jetzt im WDR 2 Musikmix. Clock, Clock, Out of the Dark.

0: Sie macht euch jetzt glücklich.
1: Hi Westen, hallo liebe WDR2-Hörer. Ich bin Sarah Connor und ich freue mich riesig auf die Zeit mit euch.
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3: Wir zerlegen einen Hit aus dem WDR2 Musikmix in seine Einzelteile. Ihr holt den Hitschrauber raus und baut das Ding wieder zusammen und habt heute mit Glück Tickets für Sarah Connor präsentiert von WDR2.
0: Es spielt zum Beispiel mit die Jennifer aus Hamm-Minkeln. Hallo Jenny.
4: Hallo.
0: Wie groß bist du auf der Sarah Connor Skala so von 1 bis 10?
4: 12.
3: 12? Oh, warum denn 12? Was fasziniert dich denn so an Sarah Connor?
4: Oh, ich war schon auf so vielen Live-Konzerten und natürlich ganz vorne erste Reihe. Und so, hätte ich mein Handy nicht in der Hand gehabt, hätte ich Sarah die Hand gegeben. Oh mein Gott, ich bin so schockverliebt in Sarah.
3: Und warum? Also was toucht dich so, wenn sie da vor dir steht?
4: Die ist einfach authentisch. Ich liebe ihre englischen Songs, aber noch mehr, seitdem sie Deutsch singt. Und ich liebe diese authentische, natürliche Art. Und dass sie sich selber einfach nicht ernst nimmt oder über sich selber lachen kann. Genau mein Humor.
0: Dann lernst du jetzt deine Gegnerin kennen. Und das ist Daniela aus Kreuztal. Hallo Daniela.
5: Hallo.
3: Hast du Sarah Connor auch schon live gesehen?
5: Nein, noch nie. Würde ich aber wirklich gerne.
0: Ja, Sarah Connor ist im Westen unterwegs. Ihr könnt jetzt Tickets gewinnen. Was machst du heute noch so? Was ist dein Plan heute für den Tag bei der Hitze, Daniela?
5: Wir haben heute eine Familienfeier in Koblenz.
0: Die Betonung, du klingst jetzt nicht so euphorisiert. Magst du keine Familienfeiern?
5: doch, jeden Fall.
3: Aber es hätte nicht heute sein müssen bei 35 Grad oder was hören wir da raus?
5: Ja, genau.
3: Ah ja, okay. Und guckt ihr zusammen wenigstens heute Abend noch das Spiel?
5: Ja, wahrscheinlich schon, ja.
0: Okay, ihr bekommt jetzt noch einen Shabusi-Zeit und dann geht's ran. Dann bauen wir einen Hit von Sarah Connor zusammen und ihr erratet ihn hier auf WDR 2.

0: Shabuzi hat den perfekten Ort heute. Er ist den ganzen Tag an der Bar.
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0: Wir haben einen Song in seine Einzelteile auseinandergeschraubt. Ihr müsst ihn wieder zusammenschrauben und einfach nur erkennen und gewinnt dann Tickets für Sarah Connor, präsentiert von WDR 2. Es spielt ihn gegeneinander. Ein großer Fan, Jennifer aus Hamminkeln gegen Daniela aus Kreuztal. Daniela, du bist bereit?
2: Ja.
0: Jennifer, du auch?
2: Aber sowas von.
0: Dann kommen jetzt die Regeln von Micha.
3: Also, Olli hat es schon gesagt, der Hit liegt hier in Einzelteilen. Ihr schraubt den bitte wieder zusammen. Und wenn ihr glaubt zu wissen, was es für ein Song ist, und das ist ganz wichtig, ruft euren Namen rein. Und dann könnt ihr lösen. Ist die Lösung allerdings falsch, bekommt eure Gegnerin das nächste Teil exklusiv und darf zuerst lösen.
0: Seid ihr bereit?
2: Ja.
0: Dann kommt hier Teil Nummer 1.
3: Ein ganz schöner Teil, finde ich.
0: Mega, der Schlagzeuger.
3: Super.
0: So, was nächstes halt dazu nehmen, ihr beiden?
2: Ja.
4: Ja.
0: Okay.
3: Ja, das gefällt mir aber auch.
0: Mhm. Hat einen guten Groove.
3: Ja, unbedingt. Jennifer, Daniela. Ihr spielt noch mit?
2: Ich weiß es noch nicht, nein.
3: Komm, dann leg noch
2: was.
0: Ich leg noch was oben drauf, pass auf.
3: Komm jetzt.

0: glaube, das kenne ich.
1: Ja.
0: Jennifer, Daniela.
1: Denkt mal im Sinne eures Preises, den ihr gewinnen könnt.
0: Komm,
1: beim nächsten
0: Teil,
1: Bauteil.
0: Leg einen Teil drauf, leg einen Teil drauf. Das ist ja Wahnsinn. Gut, viel hat sich nicht getan, aber...
1: Was ist das, ein Triangel noch oder was?
2: Keine Ahnung.
0: Ach komm, das kann doch nicht wahr sein. Wer war denn so oft dort?
1: So, jetzt passt mal auf. Jetzt legen wir noch einen Teil drauf. Da muss es bei einem von euch Klick machen.

0: Vielleicht ist es schwierig, wenn man in der ersten Reihe steht und dann denkt sich...
1: Jennifer,
0: was... Daniela, was ist denn?
2: Ist keine Win-Win-Situation für euch beide? Jennifer,
1: ist
2: wie
1: das
2: oft...
1: schwer.
0: Ja, Jennifer, wie oft hast du sie live gesehen? Jetzt mal...
2: So, jetzt kommt, jetzt,
1: ja, viermal oder so, aber ja, ey, ganz viermal. Ehrlich, Jungs.
2: Jetzt kommt das letzte Teil, da müsst ihr wirklich schnell stoppen und euren Namen rufen.
1: Nein.
3: Mama, ich kann nicht mehr.
1: Stopp, Jenny!
0: Ach, Jenny! Was denn?
1: Vincent kriegt kein Hoch, wenn er an Mädchen denkt.
2: Das ist richtig, es ist der Vincent! Mensch,
1: ja.
2: Jenny! Das hat aber lange... Ich dachte, als du gesagt hast, du warst schon auf so vielen Konzerten, dass wir nach dem ersten Schlagzeuggeräusch aufhören müssen.
0: Ja.
1: Leute, es ist so schwierig. Es ist schwierig.
0: Jennifer, du fährst aber nicht mit Kopfhörern zum Konzert. Also du kriegst schon mit, was Sarah Connor da singt.
1: Leute, ich krieg alles mit. Und heute ist mein Tag. Ich sehe gleich den Sascha Zverev im Halbfinale. Und Sarah Connor 2 Karten. Ey, Jungs, ich liebe euch. Ich liebe WDR2.
2: Wir lieben dich auch. Wünschen dir viel Spaß. Wo ist es in Halle dann jetzt?
1: Genau, wir sind gleich da.
2: Viel Spaß. Es gibt ja Leute, denen scheint die berühmte Sonne aus dem Punkt. Das ist, glaube ich, bei Jenny der Fall. Viel, viel Spaß beim Tennis und bei Sarah Connor.
4: Bei mir auch viel Spaß und Glückwunsch.
2: Danke dir auch, Daniela.
1: Und jetzt
2: kommt der Song, den ihr erraten habt. Hier ist Sarah Connor.
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0: echt angestrengt.
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2: Entwarnung für die A31, kein Fahrzeug mehr zwischen Dorsten und Regen, das euch entgegenkommt. Also der Falschfahrer ist weg auf der A31. Baby,

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4: Um 11.30 Uhr mit Robert Levin. Guten Tag.
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4: Bei einem Unfall im Chemieindustriepark in Dormagen im Rheinland sind 25 Menschen verletzt worden. Sie werden in Krankenhäusern behandelt. Dort war das hochgiftige Gas Phosgen ausgetreten. Das wird benutzt, um Pflanzenschutzmittel herzustellen. Nach Angaben der Feuerwehr besteht keine Gefahr mehr, auch nicht für Anwohner in der Umgebung. Bonns Oberbürgermeister Deus hat wegen der Sperrung der Nordbrücke Hilfe vom Bund gefordert. Deus sagte am Morgen im WDR-Radio, dass die wichtige Verbindung über den Rhein voraussichtlich 2 Jahre lang nicht genutzt werden kann und sei für die Region eine Katastrophe. Jetzt müsse man für Autofahrer Alternativen bereitstellen. Das könne die Stadt nicht allein bezahlen. Die Linke wählt heute einen neuen Parteivorstand. Die Bundesvorsitzende Schwertner tritt erneut an. Als Nachfolger von Co-Chef Van Aken kandidiert Fraktionsvize Pantisano. Gestern Abend nahm die Linke einen Antrag an, in dem Israels Vorgehen im Gazastreifen als Völkermord bezeichnet wird. Gleichzeitig wird das Existenzrecht Israels und der Schutz jüdischen Lebens in Deutschland betont. In Hürth gibt es gerade einen Stromausfall. Wie viele Haushalte davon betroffen sind, ist noch unklar. In Notfällen sind nach Behördenangaben Feuer und Polizei an ihren Standorten in Hürth zu erreichen. Die Stadt Hürth ruft dazu auf, so wenig Strom wie möglich zu verbrauchen. Das war WDR aktuell.
5: Milena Fuhrmann, WDR 2 Wetter. Die ersten Städte haben schon die 30-Grad-Marke geknackt.
6: Ja, richtig. Und zwar Weilerswist und Niedeckenschmidt. Die haben jetzt schon 30 Mark schon wieder. Ich wollte schon wieder Mark sagen.
5: 30 Mark. Milena, was sind denn 30 Grad in Euro?
6: Ja, gute Frage. Also 30 Grad haben sie geknackt und da ist noch ein bisschen was drin. Bis zu 35 Grad an der Spitze sind heute bei uns im Westen möglich. Dazu erstmal viel Sonne. Später allerdings vereinzelt auch mal ein paar Hitzegewitter, die und da mal aufploppen können.
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7: Mit den Staus mit den längsten Wartezeiten. A3 Oberhausen Richtung Köln zwischen dem Kreuz Hilden und Dreieck Langenfeld. Da braucht ihr 20 Minuten länger, 5 Kilometer Stau. A44 Aachen Richtung Mönchengladbach zwischen Aachen-Lichtenbusch und Kreuz Aachen. 10 Minuten länger, 2 Kilometer Stau. A57 Köln Richtung Krefeld zwischen Bowert und Krefeld-Oppum. Da braucht ihr 10 Minuten länger für 2 Kilometer Stau. A57 Krefeld Richtung Köln zwischen Krefeld-Oppum und Kreuz Meerbusch. 10 Minuten länger, 3 Kilometer Stau. Es gibt auch noch ein paar Bauarbeiten und gesperrte Autobahnen, die findet ihr in der WDR 2 App. Und es gibt eine amtliche Warnung des Deutschen Wetterdienstes, gültig bis 19 Uhr. In weiten Teilen NRWs kommt es zu extremer Hitze.
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5: Und wir wollen wissen, wie kommt ihr durch diese extreme Hitze? Ihr könnt uns gerne Sprachnachrichten schicken über die WDR2-App. Das hat auch Ivi gemacht. Hallo Ivi.
8: Ja, guten Morgen. Ich bin gerade auf dem Weg nach Bocholt. Da ist das große Handmade-Ding. Das ist ein Kreativmarkt mit ganz vielen Ständen in der Freizeitanlage in Bocholt. Ich habe das schön kühl, dass ich mich da verstecken kann. Aber dennoch würde ich mich natürlich mega über ein Eis freuen. Ich bin an Stand 55, also wer Zeit und Lust hat und mir gerne ein Eis mitbringen darf. Ich freue mich auf euch.
5: Dann gerne jetzt ein Eis Just Might von Bruno Mars.

0: Samstagvormittag, hier ist wieder zwei mit Olli und Micha. Und heute Abend geht's gegen die Elfenbeinküste für das deutsche Team bei der Fußball-WM.
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2: Und heute, vor genau 50 Jahren, ging es fürs deutsche Team ins Elfmeterschießen bei der Fußball-Europameisterschaft in Belgrad am 20. Juni 1976.
3: Vergleichen Sie bitte die Zeit, meine Damen und Herren.
4: Es ist genau 20.15 Uhr.
3: Das Endspiel um die Europameisterschaft hat begonnen.
4: Ein sommerlicher Sonntagabend im Stadion Roter Stern. Pünktlich pfeift Schiedsrichter Gonella das Finale zwischen der Tschechoslowakei und der Bundesrepublik Deutschland an.
3: Ich kann mir vorstellen, dass sehr viele Zuschauer heute vor dem Bildschirm sind in Deutschland und es ein Familienabend ist.
4: Die Temperaturen mild, der Rasen trocken, die deutsche Mannschaft ausgelaugt, die GSSR hingegen spielfreudig. Das technisch und taktisch offensiv eingestellte Team geht 2:0 in Führung. Reporter Ernst Huberti erkennt:
3: Die deutsche Mannschaft scheint es sich wieder einmal schwer machen zu wollen.
4: Erst in der allerletzten Sekunde der regulären Spielzeit gelingt Bernd Hölzenbein der Ausgleich für die BRD. Da die Verlängerung keine Tore bringt, muss erstmals in der Geschichte eines internationalen Turniers ein Elfmeterschießen über Sieg oder Niederlage entscheiden.
3: Meine Damen und Herren, keines der Spiele ist bisher ohne Verlängerung vor sich gegangen. So also auch dieses nicht. Man sieht daran, wie gleichwertig die Mannschaften sind hier bei diesem Turnier in Belgrad.
4: Alle Schützen treffen. Dann kommt Uli Hoeneß, Außenstürmer des FC Bayern München.
5: Ich wollte eigentlich nicht schießen, dann kam der Franz Beckenbauer zu mir als Kapitän und gesagt: Uli, ich schieße auch nicht gern, aber du musst schießen, weil ich war ja dann schon so einer der erfahrenen Spieler. Du musst schießen. Und dann habe ich gesagt: Na gut, wenn du meinst, dann schieße ich halt.
4: Meterweit fliegt der Ball über das Tor, hinein in den Nachthimmel über Belgrad.
5: Ich habe mir gedacht, wenn ich den Ball voll treffe und ich habe ihn halb links oben in den Winkel hauen wollen und wo er schlussendlich gelandet ist, wissen wir.
4: Eine Fahrkarte in die Geschichtsbücher, Sinnbild für den damaligen Umbruch der bundesdeutschen Nationalmannschaft, immerhin amtierender Welt- und Europameister. Doch dieses Turnier gewinnt der Außenseiter.
6: And Czechoslovakia are European Champions.
4: Hoeneß wird das Stigma des Scheiterns nicht mehr los, sieht sich der Häme der Öffentlichkeit und Presse ausgesetzt. Sein Schuss wird zu einer Chiffre fürs Versagen. Die Nacht von Belgrad, sein Albtraum.
5: Ich habe mir einfach in dem Moment nicht zugetraut, den Ball jetzt nach rechts oder links zu schieben oder zu warten, was macht der Torwart. Ich wollte ihn draufhauen und habe mir gedacht, wenn ich den jetzt aufs Tor bringe, wäre er wahrscheinlich auch drin gewesen, weil er war so scharf.
4: Doch dieses Drama ist noch nicht vorbei. Auf Tragik folgt Sekunden später die Heldengeschichte.
7: Panenka.
4: Antonín Panenka, ausgefuchster Zauberfuß der GSSR, legt sich den Ball auf den Punkt, läuft kurz an und luppt das Leder listig, locker, lässig in die Mitte des Tores, während Sepp Maier verzweifelt nach links hechtet.
8: Go!
9: Das schien mir die einfachste Lösung, wie ich den Ball ins Tor schießen konnte. Bis dahin kannte das praktisch niemand, aber für mich war das 1000%ig sicher. Ich hatte das sehr gut einstudiert.
4: Ein Elfmeterpunkt im Stadion Roter Stern vereint zwei Bestimmungen in jener fußballhistorischen Nacht von Belgrad. Das Versagen des Uli Hoeneß und die Geburt des Panenka-Elfmeters am 20. Juni 1976, einem sommerlichen Sonntagabend. Heute, vor 50 Jahren.
3: Und Hermann Schöne hat nicht umsonst gesagt, jeder kann jeden schlagen. Hier gibt es keinen Favoriten und hier gibt es keinen Außenseiter.
0: Norbert Kunze über das EM-Finale 76 und das denkwürdige Elfmeterschießen. 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

0: Maike, Patrick, Kelly, Olli, Micha, WDR 2. Ganz schön was los heute bei euch im Radio. Und vor allem die Hitze im Westen. 35 Grad und ihr schreibt uns schon den ganzen Morgen, wie ihr die Hitze verbringt. Sina hat sich was ausgedacht mit ihrem Freund Lukas und sie hat gesagt, komm, wir fahren uns ein bisschen abkühlen. Sie fährt gerade von Österreich nach Italien rüber und freut sich drauf, in ein paar Stunden ins Meer zu springen und sich abzukühlen.
1: Schön.
0: Mit dabei die WDR2-App. Das ist schön, dass ihr euch ins Österreich hört. Liebe Sina, viel Spaß in Italien.
1: Ja, soll auch nicht Neid rüberkommen, wenn wir jetzt sagen, ja, so ein Meer. Vollmilch Dirk und Magerquark Petra aus Dortmund haben geschrieben, so nennen sie sich selber. Und sie wissen genau, wie sie durch die Hitze kommen. Wir haben uns als Milchtüte und Quark getarnt und liegen in der Kühlung des hiesigen Discounters. Das hätte letztes Jahr schon funktioniert. Mhm. Leider ist einer unserer Freunde bereits verkauft worden. Der war als Kräuterbutter getarnt und ist einer Gruppe von Fußballfans zum Opfer gefallen, die heute Abend grillen wollen zum Spiel.
0: Das ist eine schöne Idee. Ihr könnt es auch machen wie Hanna aus Castrop-Rauxel, die schreibt, hallo Olli, hallo Micha, ich gehe in den Keller. Da ist kalt und ich bin Gewinnerin, denn ich gewinne mehr Platz und ich räume alles aus, was da unten steht. Viel Spaß beim Räumen.

Hier ist wieder zwei mit einem Falschfahrer. Vorsicht auf der A1 Dortmund-Münster. Da kommt euch zwischen dem Kreuz Dortmund-Unna und Kamenzentrum ein Fahrzeug entgegen. Fahrt in beiden Richtungen äußerst vorsichtig. Nochmal A1 Dortmund-Münster. Zwischen dem Kreuz Dortmund-Unna und Kamenzentrum kommt euch ein Fahrzeug entgegen. Wir melden es, wenn die Gefahr vorüber ist.

0: Jetzt wieder zwei. Oh, Trinkpause?
1: Ja. Gib's mir den Espresso oben links.
0: Prost.
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8: 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Es ist 12 Uhr. Die Nachrichten mit Robert Levin. Guten Tag. WDR aktuell. In Troisdorf bei Bonn sind die nordrhein-westfälischen Grünen zu ihrem Landesparteitag zusammengekommen. Im Mittelpunkt steht die Wahl des Parteivorstands. Tobias Zacher, WDR-Landespolitik.
9: Jaskuli Seebeck und Tim Achtermeier wollen für ihre dritte Amtszeit wiedergewählt werden. Die beiden führen den Grünen Landesverband seit 4 Jahren und wären dann nach der Wiederwahl auch in zentraler Verantwortung für den anstehenden Wahlkampf, denn nächstes Jahr ist Landtagswahl. Die Wahl von Seebeck und Achtermeier gilt als sicher. Es gibt bislang keine Gegenkandidaten. Es wird aber auch über Inhalte gesprochen. Laut Leitantrag wollen die Grünen Frauen in allen Lebenslagen besser vor Hass und Gewalt schützen, sei es zu Hause oder in der digitalen Welt. Außerdem wollen sie für mehr erneuerbare Energien stimmen und gegen die Nutzung der umstrittenen Überwachungssoftware Palantir in NRW.
8: Zum Weltflüchtlingstag heute warnt die Flüchtlingshilfe der Vereinten Nationen davor, dass sie zu wenig Geld hat für humanitäre Hilfe, weil immer mehr Hilfsprogramme gekürzt oder eingestellt werden. Hier in NRW wünschen sich der Flüchtlingsrat und der Integrationsrat mehr Unterstützung für Flüchtlinge. Stefan Hase, WDR aktuell.
10: Sie fordern unter anderem, dass Flüchtlinge als gleichberechtigter Teil der Gesellschaft anerkannt werden, egal wie kurz sie erst hier sind. Außerdem sollen geflüchtete Kinder spätestens nach 2 Monaten einen Kita- oder Schulplatz bekommen. Wie das konkret gelingen soll, schreibt der Flüchtlingsrat nicht. Er bezieht sich lediglich auf die Reform des gemeinsamen europäischen Asylsystems, der diesen Anspruch nach spätestens 2 Monaten vorsieht. Generell ist die Zahl der neu angekommenen Flüchtlinge in NRW im Vergleich zum letzten Jahr deutlich gesunken, und zwar um knapp 70%. Zum einen wegen mehr Grenzschutz, zum anderen, weil die meisten Schutzsuchenden aus Krisengebieten schon hier sind.
8: Weitere Meldungen im Überblick. Der Bonner Oberbürgermeister Deus hat wegen der Sperrung der Nordbrücke Hilfe vom Bund gefordert, um Bus- und Bahnverbindungen auszubauen. Deus sagte im WDR-Radio, weil die wichtige Verbindung über den Rhein voraussichtlich 2 Jahre lang nicht genutzt werden kann, müsse man für Autofahrer Alternativen bereitstellen. Das könne die Stadt nicht allein bezahlen. Bei einem Unfall im Chemieindustriepark in Dormagen im Rheinland sind 25 Menschen verletzt worden. Dort war das hochgiftige Gas Phosgen ausgetreten. Das wird benutzt, um Pflanzenschutzmittel herzustellen. Nach Angaben der Feuerwehr besteht keine Gefahr mehr, auch nicht für Anwohner in der Umgebung. In Hürth gibt es gerade einen Stromausfall. Wie viele Haushalte davon betroffen sind, ist noch unklar. Feuerwehr und Polizei sind nach Behördenangaben an ihren Standorten zu erreichen. Die Stadt Hürth ruft dazu auf, so wenig Strom wie möglich zu verbrauchen. In München ist ein Mensch bei einem Unfall mit Güterzügen gestorben. Das Unglück ereignete sich in der Nacht über einer Bahnunterführung. 2 leere Waggons stürzten bei Rangierarbeiten 5 Meter tief von der Brücke auf die Straße. Dabei wurde einer der Lokführer tödlich verletzt. Wie es zu dem Unfall kam, ist noch unklar.
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8: Im Kölner Tanzbrunnen wird heute Karneval gefeiert. Zum Jack im Sunnishing Festival werden mehr als 12.000 Karnevalsfans erwartet. Benedikt Kaninski, WDR Köln.
12: Die Idee ist einfach. Karneval im warmen Sommer statt im frostigen Winter. Den ganzen Tag über stehen bekannte Karnevalsbands wie die Höhner, Cat Ballou oder Casala auf der Bühne. Jack im Sunnishing findet zum ersten Mal im sanierten Tanzbrunnen statt und war vorher im angrenzenden Jugendpark. Die Veranstalter haben kurzfristig auf die heißen Temperaturen reagiert. Die Festivalbesucher dürfen 1 Liter Wasser in einer Plastikflasche mitbringen. Außerdem wird ein feiner Sprühnebel an der Bühne erzeugt, der die Jecken abkühlen soll.
8: Das war WDR aktuell.
0: Sarah Geißler ist da. Hallo Sarah.
4: Hallo.
0: Abkühlung ist auch erforderlich. Wie sieht es momentan aus bei der Hitze?
4: Ja, jetzt schon sehr heiß. 20 bis 31 Grad melden unsere Messstationen jetzt schon. Es bleibt heute sehr lange sehr sonnig bei uns im Westen und es ist und bleibt schwül heiß. Münster kommt nachher noch auf 32, Essen auf 33, Brühl auf 34 Grad. Im Tagesverlauf ziehen dann ein paar Quellwolken auf, die aber wenn überhaupt erstmal nur ganz vereinzelte Schauer und Gewitter bringen. Die allerdings können lokal auch unwetterartig ausfallen, also mit Starkregen, mit Hagel und mit Sturm. Mehr wird das dann wieder in der Nacht, vor allem ab der zweiten Nachthälfte, also nach dem nächsten Deutschlandspiel. Und morgen früh begleitet uns das Ganze dann auch.
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10: Direkte Entwarnung für die A1. Es gibt kein entgegenkommendes Fahrzeug mehr zwischen Kamenzentrum und Unna. A3 Oberhausen Richtung Köln zwischen dem Kreuz Hilden und Dreieck Langenfels. Da braucht ihr 20 Minuten länger, 5 Kilometer Stau. A44 Aachen Richtung Mönchengladbach zwischen Aachen-Lichtenbusch und Kreuz Aachen. 10 Minuten länger, 2 Kilometer Stau. A57 Köln Richtung Krefeld zwischen Bowert und Krefeld. Krefeld-Oppum, 2 Kilometer Stau. Das macht 10 Minuten plus. A57 Krefeld Richtung Köln zwischen Krefeld-Oppum und Kreuz Meerbusch. 10 Minuten plus, 3 Kilometer Stau. Und dann sind noch ein paar Autobahnen gesperrt. Wegen Bauarbeiten, die findet ihr in der WDR 2 App. Und nochmal die amtliche Warnung des Deutschen Wetterdienstes, gültig bis heute Abend 19 Uhr. In weiten Teilen NRWs kommt es zu extremer Hitze.
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0: Weißt du, wenn England gewinnt bei der WM, dann läuft da sowas wie Oasis mit Wonderwall im Stadion.
10: Ja.
0: Bei uns lief Der Zug hat keine Bremse, der Ballermann-Hit, das haben wir ja die Woche schon mitbekommen.

Nagelsmann ein Comeback bekommen hat und wir haben den Song der Mannschaft zugespielt in den USA. Und wie sie den gefunden hat und vor allem Julian Nagelsmann, das hören wir gleich live aus den Staaten. Ich bin der

0: Meinst du, das wird was heute Abend, Micha?
1: Ja, das wird was.
0: Bist du sicher?
1: Soll ich jetzt... Nee, das wird was.
0: Ja, okay. Ja.
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1: Du willst mich immer in der Ecke schieben, weil wir beide gegeneinander tippen, ne?
0: Das ist das Ding. The Train Has No Brakes. Wir haben den Song von Malle Anja und Lorenz Büffel nochmal ins Englische übersetzt, weil Julian Nagelsmann The Train Has No Brakes zitiert hat in der Pressekonferenz. Raus kam eine ziemlich coole Strophe.
3: 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The train
0: has no The Train Has No Brakes. Wir haben das Ganze natürlich rübergeschickt in die USA. Und da sind wir jetzt bei Holger Dahl. Hallo Holger.
4: Jo, Tag.
0: Ist der Song bei euch angekommen? Gab es eine Reaktion von Julian Nagelsmann?
4: Sie ist nicht im Bewegtbild festgehalten, aber er soll es gehört haben und er soll gelacht haben. Und gute Laune hilft ja auch vor Fußballspielen. Insofern haben wir vielleicht unseren Beitrag geleistet, dass das heute erfolgreich wird gegen die Elfenbeinküste.
1: Vielleicht ist er einfach nur gut drauf nach dem 7:1. Aber ist der Zug denn aufzuhalten heute Abend? Was meinst du?
4: Vielleicht, weil die Elfenbeinküste einfach eine Mannschaft ist, die auf jeden Fall ganz viel Kraft auf den Platz wirft. Also wer das heute um 22 Uhr im ZDF guckt oder bei uns bei WDR 2 hört, der wird zumindest Reporter hören, die sagen oder es dann direkt sehen, dass das wirklich physisch eine Mannschaft voller Top-Athleten ist. Und auf der linken Seite haben sie mit Jan Diomande aus der Bundesliga, ein Spieler von RB Leipzig, 19 Jahre alt. Angeblich ist der FC Liverpool bereit, in diesem Sommer irgendwie so 100 oder 120 Millionen Euro für den auf den Tisch zu legen. Also das ist echt eine richtig gute Mannschaft, aber hey, also Deutschland ist Deutschland, ne? Mit einem 7-1 rein ins Turnier in der Weltrangliste, lass mich rechnen, als 9. vor dem 30. sind sie 21 Positionen quasi weiter vorne platziert. Das kann schon auch was werden, also ich würde das nicht zu pessimistisch sehen.
0: Wie sieht's aus mit den deutschen Fans? Du bist ja in Toronto unterwegs, hast du da viel erlebt? Wird das heute Abend so ein bisschen Heimspielatmosphäre?
4: Sind nicht mit dem Zug gekommen, ohne Bremsen, sondern mehrheitlich eingeflogen. Ich war hier gestern beim Fanfest am Lake Ontario. Wunderschön, die waren auch richtig gut drauf, sind sehr viele. Also ich glaube, dass das Fanverhältnis hier im windigen Stadion wahrscheinlich irgendwie so bei 80-20 liegen wird. Und habe auch viele aus NRW getroffen, also ganz abgewehrt. Wir haben alle Mania Aachen-Trikot gesehen, in Toronto. Ach,
1: das
4: verrückt.
1: Ist auch schön.
4: Ist auch schön, genau. Also das ist Lokalpatriotismus und die haben super Lust auf das Spiel. Ich frage ja auch immer ein bisschen neugierig so nach Eintrittspreisen. Ne? Also im Schnitt würde ich sagen, die, mit denen ich gesprochen habe, Kontrollgruppe von ungefähr 20. Zwei haben so die Fanclub-Nationalmannschaftstickets für 60 Euro, aber im Regelfall liegen die hier so bei 500 Euro pro Karte. Boah. Das ist schon echt krass.
0: Wahnsinn, sagt Holger Dahl aus Toronto, weil du bei unserem WDR2-Tippspiel Alle gegen Pistor relativ weit vorne bist. Ein Tipp von dir, wie geht's denn heute Abend aus? Ich frage für einen Freund.
4: Ja, nur fürs Protokoll intern, also in der WDR2-Wertung bin ich Erster, also weit vorne.
0: Ne? Ja. Nicht,
4: Ehre, wem Ehre gebührt. Ich tippe knapp einen Sieg, also Sieg mit einem Tor Vorsprung und ich sag 2-1. War aber in den letzten Jahren immer die Tippwurst, insofern will ich mich nicht zu weit aus dem Fenster legen.
0: Danke, Holger Dahl, Grüße nach Toronto.
4: Tschüss.

0: Nico Santos ist der Optimist, auch heute Abend, was das Spiel angeht, Deutschland gegen die Elfenbeinküste um 22 Uhr.
1: Bei 35 Grad vielleicht noch. Also wenn ihr die Fenster zulasst, nachdem ihr heute um 14 Uhr gelüftet habt, garantiert 35 Grad auch bei euch im Wohnzimmer. Und Andrea hat auch einen guten Tipp gegen die Hitze. Sie hat geschrieben, sie geht gleich zum Spätdienst. Sie arbeitet in einer Reha-Klinik mit im Gepäck 2 Weinflaschen.
0: Ist es schon soweit?
1: Ach nee, Moment, es geht noch weiter. Mit im Gepäck 2 Weinflaschen Kühlmanschetten. So, die macht sie sich um die Beine. Den Wein hat sie vorher wahrscheinlich getrunken. Die macht sie sich mit Klettverschluss um die Beine und dann bleibt sie schön kühl.
0: Wir haben noch einen Promi-Tipp für euch, was das Spiel heute Abend angeht von Deutschland. Und zwar von Bully Herbig. Wir haben ihn kurz am Telefon gehabt und haben die ganze Zeit versucht, nicht zu lachen. Und er hat das hier getippt für heute Abend.
2: Ich tippe auf 2-1 für Deutschland. Aber ich habe noch einen ganz anderen krassen Tipp für dich, für deinen Wettschein. Finale. Halt dich fest. Klassiko. Deutschland-Niederlande.

0: WDR 2 am Samstagvormittag mit Olli und Micha. Es gibt ganz neue Regeln. Und das
1: Trinkpause, sorry. Ja. Ist schon wieder die Trinkpause. Ja.
0: So, nimm was du mal was. Nee, ich nimm du mal was.
1: Wie sagt man auf Italienisch? Pilz vom Fass. Fungi al tonno. So.
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8: Um 12.30 Uhr mit Robert Levin. Guten Tag.
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8: Im Libanon haben sich Israel und die islamistische Hisbollah-Miliz wieder gegenseitig angegriffen, obwohl seit gestern eine neue Waffenruhe gelten soll. Bei israelischen Luftangriffen im Süden des Libanon wurden nach Angaben des Zivilschutzes mindestens 16 Menschen getötet. Israels Armee erklärte, sie habe auf Beschuss durch die Hisbollah reagiert. Der Bonner Oberbürgermeister Deus hat wegen der Sperrung der Nordbrücke Hilfe vom Bund gefordert, um Bus- und Bahnverbindungen auszubauen. Deus sagte im WDR-Radio, weil die wichtige Verbindung über den Rhein voraussichtlich 2 Jahre lang nicht genutzt werden kann, müsse man für Autofahrer Alternativen bereitstellen. Das könne die Stadt nicht allein bezahlen. Die Grünen in Nordrhein-Westfalen entscheiden heute über ihre Führung. Beim Landesparteitag in Troisdorf bei Bonn wollen die beiden NRW-Vorsitzenden Yasgülü Seybek und Tim Achtermeier für ihre dritte Amtszeit wiedergewählt werden. Bisher gibt es keine Gegenkandidaten. Die hochansteckende Vogelgrippe hat auch das australische Festland erreicht. Damit kommt der Krankheitserreger jetzt auf allen Kontinenten vor. Forschende haben die Vogelgrippe bei 2 Zugvogelarten in Westaustralien nachgewiesen. Nutztiere sind noch nicht betroffen. Das Virus ist für Vögel und weitere Tiere oft tödlich. Australien hat eine Krisensitzung einberufen. Das war WDR aktuell.
1: Verena Leindecker, das WDR2-Wetter mit sehr viel Temperaturen. Jetzt schon alles über 30 Grad oder ist noch jemand drunter?
9: Es sind noch ein paar drunter. Also die aktuellen Temperaturen liegen zwischen 22 und 32 Grad. Es geht auf bis zu 34 Grad heute noch rauf. Es ist sonnig mit meistens nur wenigen Wolken erstmal und eben schwül heiß. Der Deutsche Wetterdienst, der warnt auch verbreitet vor Hitze, teilweise sogar vor extremer Hitze. Schauer und Gewitter bilden sich erstmal, wenn überhaupt, nur ganz vereinzelt. Wenn, dann können sie allerdings unwetterartig ausfallen, vor allem im Bergland. Die meisten kommen aber erstmal lange trocken durch den Tag. So wie es im Moment aussieht, sind kräftigere Gewitter wieder in der Nacht und gegen morgen früh vor allem zu erwarten bei uns.
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0: Ihr braucht eine Viertelstunde länger auf der A3 Oberhausen Richtung Köln zwischen Kreuzhilden und Dreieck-Langenfeld. 4 Kilometer Stau. A31 Gronau Richtung Oberhausen zwischen Lembeck und Schermbeck etwa 10 Minuten länger. 2 Kilometer Stau. A44 Aachen Richtung Mönchengladbach zwischen Aachen-Lichtenbusch und dem Kreuz Aachen. Da sind es 10 Minuten mehr für 2 Kilometer Stau. Und A57 Krefeld Richtung Köln zwischen Krefeld-Oppum und Kreuz-Meerbusch. 10 Minuten länger. 3 Kilometer Stau. Wenn ihr die gesperrten Autobahnen vermisst, die findet ihr in der WDR 2 App.
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1: Hallo zusammen, es ist kurz nach 1 und ich habe so ein bisschen Panik nachher rauszugehen, ehrlicherweise, wenn ich von dieser ganzen Hitze höre. Noch ist es ja hier so ein bisschen entspannt und durch unsere Trinkpausen kommen wir einigermaßen durch diesen Tag.
0: Ja, die meisten Leute gehen ja raus, wenn sie Freunde haben, die sie treffen können. Von daher kannst du die ganze Zeit auch hier drin bleiben.
1: Ja.
0: Bis heute Abend Hausparty mitmachen. Du guckst das Spiel einfach hier, alles passt.
1: Ich überleg's mir. Wir freuen uns über eure Nachrichten und eine Nachricht, die kommt von sehr weit her. Die müssen wir gleich euch intensiv vorlesen hier auf WDR 2. Hier ist der Olli, hallo.
0: Ich bin der Micha, hallo.

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0: Despacito.
1: Hier ist WDR 2 mit Olli und Micha. Wir begleiten euch durch bis zu 35 Grad im Westen. Und viele von euch schicken uns Bilder und schreiben uns, was sie so machen. Ein Bild fand ich sehr schön, ein sehr schöner Wasserfall. Der kommt von Sandra aus Essen. Hallo Sandra.
2: Hallo Olli, hallo Micha.
1: Sandra, wie warm ist es gerade bei euch?
2: Aktuell haben wir hier, wo wir jetzt gerade in Island stehen, 8 Grad.
1: 8 Grad? 8 Grad. Du bist mit deinem Mann Frank auf Island?
2: Mhm. Genau, ja, richtig. Wir haben uns gedacht, wir wollen diesmal unseren Sommerurlaub mal hier in Island verbringen. Und sind 10 Tage hier in Island unterwegs, letzte Woche Samstag angekommen und machen gerade eine Rundreise einmal um Island.
1: Wenn ihr mitbekommt, dass hier zu Hause bei euch der Sommer ausgebrochen ist, wollt ihr nicht tauschen?
2: Nee, eigentlich nicht. Nee. Also hört sich total verrückt an, aber aktuell würde ich um nichts in der Welt tauschen, weil die Eindrücke, die wir hier mitkriegen, das ist unbeschreiblich. Man nicht ersetzen, auch nicht mit 36 Grad.
1: So ein schönes Foto geschickt von so einem riesen Wasserfall. Was ist das für ein Wasserfall, der da runterrauscht?
2: Das ist der Godafoss.
1: Der Godafoss.
2: Wenn wir einmal hier um Island rum sind, wir haben mittlerweile schon 6-7 Wasserfälle gesehen. Also wir klappern eigentlich so alle Wasserfälle ab. Jetzt gerade sind wir auf dem Weg zu einer Gletscherlagune, wo wir dann halt auch übernachten werden. Ja, und ansonsten gucken wir halt, dass wir alle Sehenswürdigkeiten von Island auf unserer Rundreise so ein bisschen mitnehmen können.
1: Könnt ihr überhaupt schlafen, wenn ihr irgendwo übernachtet? Ist es bei euch nicht die ganze Zeit hell gerade?
2: Ja, hier ist Mittsommer im Juni. Also wir haben auch heute ist auch Mittsommernacht hier in Island. Hier ist fast 24 Stunden hell. Aber schlafen können wir. Also ich sag mal, Hotels oder die Unterkünfte, die wir haben, die sind alle gut ausgestattet mit Vorhängen, mit Rollos, sodass man es ein bisschen abgedunkelt kriegt in den Zimmern. Das geht schon.
1: Und der Westen hört ja zu und hat jetzt wahrscheinlich auch Lust, nach Island zu kommen. Wie teuer ist Island? Was kostet ein Bier in Island?
2: Oh, also ein Bier ist mal so um die 10 Euro für 0,4.
1: Okay, dann lege ich, glaube ich, Sommerferien und Winterurlaub und Herbst zusammen. Aber immerhin musst du dir Island ja nicht schön saufen. Von daher reicht ja, wenn du ein Bier trinkst. Dann. Nee. Ah, okay, gut.
2: Genau.
1: Dann grüß deinen Mann Frank und viel Spaß und noch schöne Eindrücke in Island.
2: Dankeschön. Tschüss.
1: Mach's gut. Ciao.
3: Tschüss.

0: WDR 2 am Samstag mit Olli und Micha. Und wir wollen von euch wissen, wie kommt ihr eigentlich durch die Hitze heute? Ihr schreibt weiter fleißig und schickt uns Sprachnachrichten. Die Worte Freibad, Gartenschlauch, Pool und Klimaanlage sind gesperrt. Die dürft ihr nicht benutzen. Und ihr seid trotzdem wahnsinnig kreativ. Ein Highlight für uns heute definitiv bis jetzt Jens aus Karst. Der ist jetzt gerade beim Hot Pilates in Düsseldorf in einem Raum hochgeheizt. Auf 40 Grad und gleich möchte er noch ins Dampfbad. Leute,
1: ihr hättet auch sowas hier noch im Angebot. Das ist auch an diesem Wochenende und klingt so.
2: Kurze Pause.
1: Morgen ist Treppenlauf in Köln. In einem der Kölner Wolkenkratzer geht's 40 Etagen hoch, 732 Stufen. Und Tina ist 44 aus Engelskirchen und trainiert schon für diesen Lauf morgen.
3: Schon bei den Temperaturen wirklich sehr anstrengend. Aber es gibt nichts, was man nicht schafft. Ich habe den Willen, oben anzukommen.
1: Wie kann man das machen? Und jetzt denkt ihr euch, das ist was, das macht ja kein Mensch. Nein, dieser Treppenlauf ist seit Wochen ausgebucht in Köln. Unfassbar, weil so viele Menschen bei diesem Treppenlauf da mitmachen wollen.
0: Okay, als du dich angemeldet hast, wusstest du noch nicht, dass es so heiß wird. Wie lange braucht man eigentlich für diese Stufen da hoch?
1: Das wäre eine gute Frage. Es sind 732 Stufen, denn wir hätten noch 2 Startplätze für euch, wenn ihr bei diesem Treppenlauf mitmachen möchtet. Wie schnell ist der schnellste hochgekommen, die 732 Treppen? Könnt ihr mal einen Tipp abgeben, wer am nächsten dran ist? Den schicken wir gerne auch die Treppen hoch morgen. In Köln beim Kölner Treppenlauf 40 Etagen. Gib mal einen Tipp ab. 0800 567 8222. Wer nächsten dran ist, hat morgen auf jeden Fall was vor. Und das hier ist der Soundtrack dazu. Up and Down. Lass das Down weg.

0: Ja, dem ist auch warm.
1: Ja.
0: Hier ist WDR 2, das ist kurz vor 1 und 2 Plätze haben wir gerade im Angebot gehabt für den Treppenlauf in Köln. Und jetzt ist jemand dran aus Gelsenkirchen, kann ich lesen. Wer bist du? Guten Tag, hier sind Olli und Micha.
2: Hallo, ich bin Monika.
0: Hallo Monika. Du möchtest dir das tatsächlich morgen antun, da die Treppen hochzulaufen?
2: Ja, ich glaube schon. Nee, ich habe mich jetzt gemeldet. Ich rufe halt gerne bei euren Rätseln an und ja. Finde das immer sehr, sehr toll, was ihr da alles so anbietet. Und ja, also ich hätte morgen Zeit.
3: Ja, jetzt hast du es angefangen, jetzt musst du es auch durchziehen.
0: Was ist denn dein Tipp? Wie schnell ging die schnellste Person die 732 Treppen hoch?
2: 13 Minuten habe ich getippt.
0: 13 Minuten?
2: Ja, das ist sehr, sehr schnell. Ich bin nicht schon mal hochgelaufen, habe aber dafür, glaube ich, eine halbe Stunde gebraucht.
0: Ja, das ist...
2: Oder 25 Minuten.
3: Und weißt du, was das Schöne daran ist?
2: Ja. Da,
3: du kannst morgen im Garten bleiben. Es ist falsch.
0: Es ist zu weit.
2: Sehr gut.
0: Es ist zu weit weg. Es ist viel zu weit weg. Vom Besten. Der hat, die beste Person war ein bisschen schneller. Aber danke dir trotzdem fürs Anrufen, okay?
2: Okay, sehr gerne.
0: Grüße nach Gelsenkirchen. Tschüss.
3: Tschüss.
0: Das bekommt ihr gleich im WDR 2 Musikmix. Tiffany Harris on Vertigo oder The Script Hall of Fame und
3: Trinkpause.
0: Trinkpause. Sekunde.
3: Was ist mal den Hähnchenschenkel da unten?
0: Ist eine Trinkpause, keine Esspause.
3: Dann mach mal eine Sojaflasche auf.
0: So.
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8: 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Es ist 13 Uhr. Die Nachrichten mit Robert Lewin. Guten Tag. WDR aktuell. Bonns Oberbürgermeister Deus hat nach der Sperrung der Nordbrücke Hilfe vom Bund gefordert. Deus sagte am Morgen im WDR-Radio, dass die wichtige Verbindung über den Rhein jahrelang nicht genutzt werden kann, sei für die Region eine Katastrophe. Johanna Schmidt, WDR aktuell.
9: Gestern kam raus, die Brücke muss für mindestens 2 Jahre dicht gemacht werden und zum Teil neu gebaut. Deus sagt, über die Rheinbrücke sind jeden Tag viele Autos gefahren. Deshalb müsse jetzt in den ÖPNV investiert werden, damit viele Autofahrer auf Bus und Bahn umsteigen. Da sieht Deus auch den Bund in der Pflicht. Der soll seiner Meinung nach Geld geben, damit Busse und Bahnen kostenlos bleiben können, so wie jetzt gerade auch schon. Eigentlich ist die Finanzierung Sache der Stadt, die hat aber zu wenig Geld.
8: In Gütersloh sind rund 500 Delegierte und Gäste der Jungen Union Nordrhein-Westfalen zusammengekommen. Ihr jährlicher NRW-Tag steht diesmal unter dem Motto Aufstiegsland NRW. Kritik gab es am Vormittag vor allem an den Plänen der Bundesregierung zur Erhöhung der Rente. Antje Passenheim, WDR Landespolitik.
10: Der Bundesvorsitzende der Jungen Union, Johannes Winkel, warb stattdessen für eine Erhöhung von BAföG und Elterngeld. Dies sei im Koalitionsvertrag vereinbart worden, sagte er mit Blick in Richtung Berlin. Zuvor hatte der NRW-Vorsitzende der Jungen Union, Kevin Gnosdorz, erklärt, junge Menschen seien nicht die stille Reserve der Sozialkassen. An die CDU in Berlin appellierte er, die Rahmenbedingungen so zu setzen, dass die junge Generation helfen kann, die Wirtschaft in Deutschland wieder aufzubauen.
8: Weitere Meldungen im Überblick. Im Libanon haben sich Israel und die islamistische Hisbollah-Miliz wieder gegenseitig angegriffen, obwohl seit gestern eine neue Waffenruhe gelten soll. Bei israelischen Luftangriffen im Süden des Libanon wurden nach Angaben des Zivilschutzes mindestens 16 Menschen getötet. Israels Armee erklärte, sie habe auf Beschuss durch die Hisbollah reagiert. In Bergisch Gladbach hat Bundesverkehrsminister Schnieder den bundesweiten Tag der Verkehrssicherheit eröffnet. In der Bundesanstalt für Straßen- und Verkehrswesen werden heute Gefahren im Straßenverkehr veranschaulicht. Unter anderem werden in Simulatoren Unfälle mit Autos oder E-Scootern nachgestellt. In England wird ermittelt, wie es zum Zugunglück nördlich von London kommen konnte. Dabei war gestern ein Lokführer ums Leben gekommen. Zwei Züge waren auf demselben Gleis Richtung London unterwegs. Der erste Zug hielt an, der zweite fuhr auf den ersten auf. Dabei wurden auch viele Menschen verletzt, 11 von ihnen schwer.
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8: In Düsseldorf tritt heute einer der weltweit beliebtesten Sänger auf. Bad Bunny spielt vor rund 50.000 Menschen im Fußballstadion der Stadt. Morgen folgt ein weiteres Konzert in Düsseldorf. Es sind Bad Bunnys einzige Auftritte in Deutschland auf seiner Welttournee. Florian C., WDR Düsseldorf.
1: Von Merchandise-Verkauf über Fanbus bis Vorabkonzert, Düsseldorf ist schon seit gestern so richtig im Bad Bunny-Fieber. Viele Fans warten seit Jahren darauf, den Künstler live zu erleben. Neben Barcelona oder London ist Düsseldorf nur einer von wenigen Tourstops in Europa. Aufgrund der Hitze gilt in der Merkur-Spielarena eine Sonderregelung. Fans dürfen faltbare Wasserflaschen mit in die Arena nehmen. Bad Bunny stammt aus Puerto Rico und gehört aktuell zu den weltweit meistgestreamten Musikern auf Spotify.
8: Das war WDR aktuell.
0: Sarah Geisler ist da. Grüße dich.
11: Hallo.
0: Was hast du mitgebracht in Sachen Wetter?
11: Ja, sehr viel Sonne, die es heute Nachmittag gibt. Zwar immer häufiger auch Quellwolken, aber die machen erstmal bei den meisten zumindest nichts. Schauer und Gewitter sind erstmal wirklich nur ganz vereinzelt möglich. Wenn, dann können die dann allerdings kräftig ausfallen. Auch wieder mit Starkregen, Hagel und Sturmböen. Vor allem in den Höhenlagen des Westens. Es ist schwülheiß heute. Nettersheim kommt auf 31, Brilon auf 32, Castrop-Rauxel auf 33 Grad. Und die Temperaturen haben wir auch fast schon erreicht. Ab morgen früh müssen wir dann wieder verbreitet mit kräftigen Schauern und Gewittern rechnen. Erst vom Niederrhein bis ins Münsterland, bis morgen Mittag dann auch im Rest des Westens.
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3: Die Staus mit den längsten Wartezeiten. A3 Oberhausen Richtung Köln zwischen dem Kreuz Hilden und Dreieck Langenfeld. Da braucht ihr 15 Minuten länger, 5 Kilometer Stau. A44 Aachen Richtung Mönchengladbach zwischen Aachen-Lichtenbusch und Kreuz Aachen. 10 Minuten länger, 2 Kilometer Stau. A57 Krefeld Richtung Köln zwischen Krefeld-Oppum und Bowert. 3 Kilometer Stau, 10 Minuten plus. Die A555 Köln Richtung Bonn ist zwischen Wesseling und Bornheim gesperrt. 3 Kilometer Stau, bildet bitte eine Rettungsgasse. Folgende Autobahnen sind wegen Bauarbeiten gesperrt. A1 Münster Richtung Dortmund zwischen KM Zentrum und dem Kreuz Dortmund-Unna. Die A31 Gronau Richtung Oberhausen zwischen Schermbeck und Dorsten und die A40 Duisburg-Essen zwischen Winkhausen und Heißen in beiden Richtungen. Und es gibt nach wie vor die amtliche Warnung des Deutschen Wetterdienstes. Gültig bis 19 Uhr. In weiten Teilen NRWs kommt es zu extremer Hitze.
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0: Und Christiane schreibt, Mensch, Olli und Micha, ich finde das super, dass ihr diese Trinkpause regelmäßig erwähnt. Sie trinkt parallel mit. Immer wenn wir hier diese Tröte machen und sagen, es ist Trinkpause, geht sie zum Kühlschrank und trinkt mit uns beiden mit, damit sie genug trinkt, weil sie vergisst das oft.
3: Kriege ich jetzt noch was? Jetzt kam ja die Tröte. Ich hätte noch ein bisschen Durst jetzt.
0: Ja, dann komm, dann nimm dir noch was. Was magst du haben?
3: Gib mir den Joghurt. Mach den Joghurt auf.
0: Ja.
3: Lecker.
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0: Hier ist wieder zwei mit Olli und Micha. Und wir dachten nicht, dass Menschen das freiwillig machen, aber morgen ist dieser Treppenlauf in Köln. Es geht so ein Hochhaus hoch, 40 Etagen, 732 Stufen. Und da ruft so ein Stefan an aus St. Augustin und hat Interesse. Hallo Stefan.
1: Hallo Olli und Micha.
2: Hast du heute schon Sport gemacht bei diesen Temperaturen eigentlich?
1: Jawohl, ich war 10 Kilometer laufen beim Europalauf in Hennef in voller Feuerwehrmontur.
2: Das ist Wahnsinn. Hast du das geschafft?
1: Ja, geschafft habe ich. Zeit war mir heute egal bei dem Wetter. Hauptsache okay. Das Motto, keine Gewalt gegen Einsatzkräfte wird nach vorne gebracht.
0: Das ist ein wichtiges Thema. Du bist dann Feuerwehrmann, nehme ich mal an?
1: Ja, richtig. Seit über 30 Jahren bei der Freiwilligen Feuerwehr. Mit Leib und Seele eigentlich.
2: Jetzt geht's um den Treppenlauf in Köln. Den würdest du auch mitmachen morgen?
1: Den würde ich morgen spontan noch mitmachen, genau.
2: Wie oft nimmst du ansonsten den Aufzug?
1: Häufiger.
2: Ja, so.
0: Wir haben ja gefragt, gib mal einen Tipp ab, wie schnell war der schnellste im letzten Jahr, diese 40 Etagen, 732 Stufen? Was denkst du denn?
1: Unter 4 Minuten.
0: Unter 4 Minuten ist sogar sehr, sehr gut.

0: Weil der Rekord liegt bei 3,49 und letztes Jahr war es 3,51. Da bist du eigentlich sehr nah dran. Das heißt, wir sehen dich morgen im Treppenhaus.
1: Ja, cool. Vielen Dank und mach weiter so.
0: Sollen wir sagen Glückwunsch oder lieber durchhalten?
1: Ja, durchhalten und Glückwunsch.
2: Ganz wichtig, du kannst in ganz normalen Sportklamotten kommen.
1: Mach ich.
0: Viel Spaß und Grüße nach St. Augustin, Stefan.
1: Vielen lieben Dank, mach weiter so. Tschüss.
0: Machen wir, ciao.

0: Macht es wie wir. Olli und ich machen schon den ganzen Vormittag hier auf WDR 2 Trinkpausen, wie bei der Fußball-Weltmeisterschaft. Heute bis zu 35 Grad. Also denkt auch an genügend Getränke, vor allem wenn ihr zum Beispiel in Düsseldorf bei Bad Bunny seid. Der spielt ja zweimal vor 130.000 Menschen. Und da haben wir heute Morgen aufgemerkt, weil es sind faltbare Trinkflaschen erlaubt. Ausnahmsweise. Achtet also bei euren Glasflaschen drauf, dass ihr die zusammenfalten könnt, wenn sie leer sind.
1: Blöd ist natürlich, wenn du unbedingt Fußball gucken möchtest und hast heute Abend ein Konzertticket. Kannst das Deutschlandspiel nicht sehen? Der Graf spielt zum Beispiel. Unheilig spielen heute Abend in Mönchengladbach. Und da ist Andrea dabei aus Übach-Palenberg. Hallo Andrea.
2: Hallo Olli, hallo Micha.
1: Warst du ein bisschen sauer, dass Deutschland genau heute Abend spielt, wo du zum Konzert gehst?
2: Nee, gar nicht.
0: Was? Bist du gar kein Deutschland-Fan?
2: Doch, ich bin totaler Deutschland-Fan, aber ich bin noch größerer Graf-Fan.
1: Und wie war dein Tag bisher?
2: Ja, sonnig, ne? Warm.
0: Das ist nämlich auch das nächste Thema. Wir haben es ja gerade gesagt, Fläschchen sind erlaubt, die man zusammenfalten kann auf einigen Konzerten heute im Westen. Wie machst du es denn heute Abend? Wie hältst du dich denn schön kühl beim Konzert?
2: Ja, viel trinken, ne? Ganz viel Wasser trinken.
0: Und ziehst du dich da besonders an? Also hast du vielleicht besonders wenig an? Noch einen Taschenventilator dabei? Irgendwas?
2: Luftig anziehen, das ist auch wichtig. Wir brauchen keine Jacke, denke ich.
1: Ich glaube, es gibt einen Song, auf den du dich heute Abend besonders freust. Ich kann mir auch vorstellen, welcher das ist. Fängt er mit G an und mit Bohren auf?
2: Ja. Da freue ich mich sehr drauf, geboren, um zu leben.
1: Ja, dann kriegst du jetzt schon mal als Vorgeschmack diesen Song und wir wünschen dir ganz viel Spaß heute Abend.
2: Vielen Dank.
1: In Mönchengladbach. Tschüss, Andrea.
2: Ciao.
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ist neu im WDR 2 Musikmix. Tiffany Harris, Vertigo.

0: Ah, Trinkpause schon wieder.
1: Schon wieder? Ja. Okay, dann machen wir. Ah, oh, da ist das eine Bratensoße da hinten. Das ist
0: Bratensoße, ja.
1: Mach die auf. Komm.
0: Gutes Gelingen.
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11: Um 13.30 Uhr mit Robert Levin. Guten Tag.
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11: Die Linke wählt heute einen neuen Parteivorstand. Die Bundesvorsitzende Schwertner tritt erneut an. Als Nachfolger von Co-Chef Van Aken kandidiert Fraktionsvize Pantisano. Gestern Abend nahm die Linke einen Antrag an, in dem Israels Vorgehen im Gazastreifen als Völkermord bezeichnet wird. Gleichzeitig wird das Existenzrecht Israels und der Schutz jüdischen Lebens in Deutschland betont. Der Bonner Oberbürgermeister Deus hat wegen der Sperrung der Nordbrücke Hilfe vom Bund gefordert, um Bus- und Bahnverbindungen auszubauen. Deus sagte im WDR-Radio, weil die wichtige Verbindung über den Rhein voraussichtlich 2 Jahre lang nicht genutzt werden kann, müsse man für Autofahrer Alternativen bereitstellen. Das könne die Stadt nicht allein bezahlen. Im Libanon haben sich Israel und die islamistische Hisbollah-Miliz wieder gegenseitig angegriffen, obwohl seit gestern eine neue Waffenruhe gelten soll. Bei israelischen Luftangriffen im Süden des Libanon wurden nach Angaben des Zivilschutzes mindestens 16 Menschen getötet. Israels Armee erklärte, sie habe auf Beschuss durch die Hisbollah reagiert. Die hochansteckende Vogelgrippe hat auch das australische Festland erreicht. Damit kommt der Krankheitserreger jetzt auf allen Kontinenten vor. Forschende haben die Vogelgrippe bei 2 Zugvogelarten in Westaustralien nachgewiesen. Nutztiere sind noch nicht betroffen. Das Virus ist für Vögel und weitere Tiere oft tödlich. Australien hat eine Krisensitzung einberufen. Das war WDR aktuell.
0: Sarah Geißler, mittlerweile alle über 30 Grad?
12: Nee, wir liegen im Moment zwischen 25 und 33 Grad. Auf 27 bis 34 geht's noch rauf. Das heißt, der kühlste Ort des Westens wird weiterhin unter 30 Grad bleiben. Der liegt im Hochsauerland. Es gibt aber für alle viel Sonnenschein. Später dann auch ein paar Quellwolken mehr. Und nicht nur heiße, sondern auch schwüle Luft. Und in dieser schwülen Luft können sich auch wieder Hitzegewitter bilden, die auch kräftig und unwetterartig ausfallen können, wenn es die denn dann gibt. Heute aber erstmal nur ganz vereinzelt, wenn überhaupt, und auch eher im Bergland. Ab der zweiten Nachthälfte und dann so eher in Richtung morgen früh sind wieder häufiger kräftige Gewitter unterwegs. Die breiten sich dann bis morgen Mittag auch überall aus. Los geht's vom Niederrhein bis zum Münsterland und zuletzt kommen die dann auch im südlichen Rheinland an.
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1: Auf das Wetter machen wir noch einen Stempel drauf. Es gibt nämlich eine amtliche Warnung des Deutschen Wetterdienstes. Sie gilt bis heute Abend 19 Uhr. In weiten Teilen NRWs kommt es zu extremer Hitze. Habt ihr ja auch gerade gehört. Dann die Staus A3 Oberhausen Richtung Köln zwischen dem Kreuz Hilden und dem Dreieck Langenfeld. Da dauert es 20 Minuten länger, 5 Kilometer Stau. A44 Aachen Richtung Mönchengladbach zwischen Aachen-Lichtenbusch und dem Kreuz Aachen. Da braucht ihr 10 Minuten länger für 2 Kilometer Stau. A57 Köln Richtung Krefeld zwischen Burwardt und Krefeld-Oppum. 10 Minuten länger, 2 Kilometer Stau. Und in der Gegenrichtung A57 Krefeld Richtung Köln zwischen Krefeld-Oppum und Kreuz-Meerbusch. 15 Minuten plus. 4 Kilometer Stau und ein paar Autobahnen sind gesperrt wegen Bauarbeiten. Die findet ihr in der WDR 2 App.
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0: Und heute Abend das zweite Spiel der deutschen Mannschaft. Es geht gegen die Elfenbeinküste in Toronto, wo wir vorhin schon waren mit unserem Reporter. Und es gab heute Nacht unserer Zeit so gegen kurz vor eins eine Pressekonferenz. Und bei einer Frage hat Bundestrainer Julian Nagelsmann so reagiert.
13: Das ist doch Wahnsinn, oder?
14: Ja, dass man so eine Frage gestellt bekommt.
0: Ja, was war das für eine Frage? Erfahrt ihr gleich hier auf WDR 2.

0: Jetzt wieder zwei mit Olli und Micha und heute Abend 22 Uhr Deutschland gegen die Elfenbeinküste, unser Spiel 2 bei der WM. Ein besonderes Spiel für Jonathan Tah oder wie es vor kurzem hieß in der Pressekonferenz, Jonathan Tah, denn sein Vater kommt von der Elfenbeinküste und Jonathan Tah hat in der Pressekonferenz gesagt, er hat eine besondere Beziehung zu diesem Land und deshalb ist es für ihn heute ein besonderes Spiel.
1: Das wäre doch ein Thema gewesen für die Pressekonferenz zum Beispiel. Heute Nacht, wenn du Julian Nagelsmann triffst, da stellst du ihm eine Frage oder Jonathan Tah, kannst du so eine Frage stellen? Aber nein, es gab eine asiatische Reporterin in dieser Nacht, die hat eine ganz andere Frage gestellt, auf die der Bundestrainer so reagiert hat.
2: Das ist doch Wahnsinn, oder?
1: Der war völlig baff, dass sie danach fragt. Sie hätte nämlich von einer Schlange gehört im Quartier der Elf und sie macht sich Sorgen um die Spieler, ob es diese Schlange gäbe.
2: It is a big anaconda.
1: Lustig, oder? Er sagt, es ist eine große Anaconda.
0: Es war aber ein Scherz, ne?
1: Es war ein Scherz. Danach kam natürlich die Pressesprecherin des DFB, hat den Spaß kaputt gemacht.
3: That was a joke.
1: Ja, es war nur ein Witz.
0: Oh, da war es aber ganz schön giftig gerade, ne?
1: Ja, er hat aber trotzdem nachgelegt.
2: It is a big anaconda.
3: Ja. That was a joke.
2: Yeah. It's only a small one.
1: Es war nur eine kleine Schlange. Da gab es wirklich eine Giftschlange. Das ist aber in North Carolina normal. Eine Anaconda, wisst ihr ja alle, die gibt es in Südamerika, aber nicht da, wo die Nationalmannschaft ist. Und danach hat dann Nagelsmann noch gesagt, wir lieben alle Tiere auf diesem Planeten. Oh. Und ich freue mich so sehr, dass diese kleine Schlange so einen wunderschönen Platz bei uns gefunden hat.
2: We love all the animals on this planet. And we're happy that this snake... Find a beautiful place to live there.
0: Sehr gerne. Hoffentlich wird aus der Schlange heute Abend ein Autokorso.

0: Ganz neu, Niall Horan und Miles Smith mit Drive Safe. Machen wir gleich, aber erstmal begrüßen wir Sven Pistor in der Runde. Hallo Sven.
1: Hola. Na?
2: Na?
1: Ja, alles gut bei euch?
2: Ja, du strahlst so. Warum naja, strahlst du so?
1: Ihr seht mich ja jetzt mal wieder von vorne, weil ihr seht ja im Prinzip immer nur meine Rücklichter im Tippspiel, oder?
2: Also ja,
1: jetzt,
2: stimmt.
1: Ich gucke euch jetzt mal an.
2: Nur Holger Dahlis, weit vor dir.
1: Was ist mit dir los, Michael?
2: Nein, ich bin gerade überrascht. Wir haben uns gerade unterhalten, während ihr die Musik gehört habt, also Sven und ich.
1: Ja.
2: Und es war mir gar nicht so klar, dass in deiner Brust zwei Herzen schlagen, weil du drückst ja wahrscheinlich nicht nur Deutschland die Daumen heute, sondern ja, auch Schweden.
1: Heute mega, gegen die Niederlande. Ich meine, das wäre also, ja, ich meine, als Deutscher sowieso mit den Niederlanden ist ja immer ein bisschen Beef. Ne? Und jetzt auch noch die Schweden. Also das ist schon ganz geil heute, das Abendprogramm.
2: Du bist kein alter Schwede, du bist halber Schwede.
1: Ich bin halber Schwede. Mama kam aus Schweden und ich fahre da immer noch gerne hin. Aber ganz ehrlich, im Sport war es dann immer Deutschland. Also das schon. Also ich nehme das so als Vorband mit und dann der Hauptgang gegen die Elfenbeinküste heute, 22 Uhr. Was glaubt ihr eigentlich, Olli?
0: Ich habe jetzt mal ein solides 2-1 genommen. Langweilig, aber ist...
1: Ja, ich auch.
0: Ja.
1: Es ist so irgendwie, ja, ich traue dem Braten aber noch nicht. Ich bin noch so ein bisschen von den letzten Weltmeisterschaften mit so einem Restzweifel belegt. Ich weiß nicht, wie es euch geht.
0: Können wir noch ein Wort über die Türkei verlieren, bitte? Weil das hat mich heute Morgen so geschockt. Das hat auch mein Tippspiel wieder ruiniert, weil ich natürlich auch für die Türken getippt habe.
1: Ja.
0: Und das war ja wie vernagelt, dieses Tor heute Morgen. Und die hatten eine gruselige WM. Immer diese frühen Spiele, 6 Uhr, 5 Uhr jetzt.
1: Die rasten komplett aus, ja. Oh. Ja, die haben kein einziges Tor geschossen. Also Usbekistan da antrifft. Ja. Alle möglichen Treffen und die Türken 0. Ich glaube, die hatten 31 Torchancen und treffen die Kiste nicht. Ich spreche übrigens gleich mit dem Cem. Der ist von einem riesigen Galatasaray Istanbul Fanclub. In Gelsenkirchen haben die geguckt. Der Cem kommt aus Castrop-Rauxel. Ihr könnt euch vorstellen, da wird Klartext gesprochen gleich mit dem Cem.
2: Gut, also von seiner Seite dir gegenüber. Ich bin gespannt, wie es andersrum läuft. Viel Spaß gleich mit Sven Pistor.
0: Olli und Micha sind raus. Habt ein schönes Wochenende. Bis nächste Woche.

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8: 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Es ist 14 Uhr. Die Nachrichten mit Robert Levin. Guten Tag. WDR aktuell. Bei einem Unfall im Chemieindustriepark in Dormagen im Rheinland sind 25 Menschen verletzt worden. Sie werden in Krankenhäusern behandelt. In dem Industriepark war das hochgiftige Gas Phosgen ausgetreten. Wie das passieren konnte, ist noch unklar. Sebastian Tischkow für WDR aktuell.
9: Der giftige Stoff sorgte für einen Großalarm im Dormagener Chempark, einem Industriegelände mit mehreren großen Chemieunternehmen. Die phosgenhaltige Lösung entsteht bei der Herstellung von Kunststoffen, Medikamenten und Pflanzenschutzmitteln. Laut den Betreibern des Chemparks sollen die vorgesehenen Sicherheitsmaßnahmen sofort gegriffen haben. Trotzdem wurden 25 Beschäftigte verletzt. Wie ist bislang unklar. Messfahrzeuge der Feuerwehr kontrollierten die Luft im Chempark und in den angrenzenden Wohngebieten. Die Werte sind für die Menschen in Dormagen aber unauffällig und sicher, so die Betreiber.
8: In Saarbrücken sind die nationalen Spiele der Special Olympics zu Ende gegangen. Sie finden alle 4 Jahre statt und sind die größte Sportveranstaltung in Deutschland für Menschen mit geistiger und mehrfacher Behinderung. René Henken für WDR aktuell.
10: Nach Angaben von Special Olympics Deutschland waren 110.000 Menschen rund um die Spiele dabei. Im Laufe der Woche wurden im ganzen Saarland und benachbarten Frankreich Wettbewerbe in 27 verschiedenen Sportarten angeboten. Zum ersten Mal in der Geschichte der nationalen Spiele wurden Wettkämpfe unter anderem im Segeln, Hockey und Rudern ausgetragen. Insgesamt wurden bei den nationalen Special Olympics im Saarland rund 2.000 Medaillen verteilt. Zum Vergleich, bei den Olympischen Sommerspielen in Paris waren es weniger als 1.000. Hintergrund sind die vielen unterschiedlichen Leistungsklassen, in die die Athleten eingeteilt werden, um allen eine Chance auf eine Medaille zu ermöglichen.
8: Weitere Meldungen im Überblick. Der Bonner Oberbürgermeister Deus hat wegen der Sperrung der Nordbrücke Hilfe vom Bund gefordert, um Bus- und Bahnverbindungen auszubauen. Deus sagte im WDR-Radio, weil die wichtige Verbindung über den Rhein voraussichtlich 2 Jahre lang nicht genutzt werden kann, müsse man für Autofahrer Alternativen bereitstellen. Das könne die Stadt nicht allein bezahlen. Im Libanon haben sich Israel und die islamistische Hisbollah-Miliz wieder gegenseitig angegriffen, obwohl seit gestern eine neue Waffenruhe gelten soll. Bei israelischen Luftangriffen im Süden des Libanon wurden nach Angaben des Zivilschutzes mindestens 16 Menschen getötet. Israels Armee erklärte, sie habe auf Beschuss durch die Hisbollah reagiert. In Bolivien hat der Präsident den Ausnahmezustand für das gesamte Land ausgerufen. Er reagiert damit auf Straßenblockaden, die seit Wochen für Probleme sorgen. Ausgelöst wurden die Proteste, als die Regierung langjährige Treibstoffsubventionen strich. Mittlerweile hat die bolivianische Regierung einige Zugeständnisse gemacht, aber nicht alle Protestierenden haben das akzeptiert.
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8: Im Heinz-Nixdorf-Museumsforum in Paderborn finden heute und morgen die deutschen Schnellschachmeisterschaften statt. Am Start sind auch mehrere Spitzenspieler. Der Eintritt ist frei. Stefan Duksch für WDR aktuell.
11: 9 Partien in 2 Tagen, auch für die deutsche Schachelite eine Herausforderung. Das geht nur, wenn es schnell geht. Um die 20 Minuten Bedenkzeit hat man für eine komplette Partie. Das verspricht viel Action am Brett, weshalb Schnellschach auch für Zuschauer interessant ist. Sie können in Paderborn die aktuelle Nummer 2 in Deutschland, Großmeister Alexander Donchenko oder auch Fidemeisterin Lara Schulze aus dem Olympiateam erleben. Auch 2 12- und 13-jährige Nachwuchsspielerinnen aus Ostwestfalen-Lippe haben Startplätze bekommen.
8: Das war WDR aktuell.
4: Ja, vielen Dank an die Nachrichten und weiter geht es mit dem Wetter und Sarah Geißler.
5: Ja, schönen guten Tag. Wir haben sehr viel Platz für die Sonne heute am Himmel über dem Westen. Wolken sind nur wenige unterwegs, Schauer und Gewitter sind nur vereinzelt möglich. Wenn es sie gibt, können sie allerdings wieder kräftig ausfallen, vor allem im Bergland. Dazu ist es schwül heiß mit Höchstwerten von den Coesfeld 31 Grad. Detmold kommt auf 22 Grad, Wesseling heute auf 33 Grad. Die Nacht ist dann erstmal lange ruhig und es bleibt auch sehr warm. Zum Morgen hin ziehen dann vom Niederrhein bis zum Münsterland neue Gewitter auf, die sich von da dann auch weiter ausbreiten und auch wieder unwetterartig ausfallen können mit Starkregen, Hagel und Sturmböen. Bis dahin ist es aber weitgehend ruhig.
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4: Ja, es ist nicht so ruhig auf der Straße. Hier sind die Staus mit den längsten Wartezeiten. Die 2 Dortmund Richtung Hannover ist zwischen Oelde und Herzburg-Klarholz wegen Bergungsarbeiten gesperrt. Die 2 Hannover Richtung Dortmund zwischen Camberg-Kam und Lünen-Süd wegen Bergungsarbeiten ist sie da gesperrt. Die A3 Oberhausen Richtung Köln zwischen Kreuzhilden und Dreieck-Langenfeld 15 Minuten plus 5 Kilometer Stau. A57 Krefeld Richtung Köln zwischen Krefeld-Oppum und Kreuz-Meerbusch 15 Minuten plus 3 Kilometer Stau. Folgende Autobahnen sind wegen Bauarbeiten gesperrt. Die 1 Münster Richtung Dortmund zwischen Kahnzentrum und Kreuz Dortmund-Unna, die 31 Gronau Richtung Oberhausen zwischen Schermbeck und Dorsten und die 40 Duisburg-Essen zwischen Winkhausen und Heißen in beiden Richtungen. Es gilt eine amtliche Warnung des Deutschen Wetterdienstes, gültig bis 19 Uhr. In weiten Teilen NRWs kommt es zu extremer Hitze, Sarah.
5: So, ja, das stimmt.
4: Das hast du ja auch gesagt, aber nicht ganz so heiß wie gestern, ne?
5: Ja, 1-2 Grad weniger.
4: 1-2 Grad weniger? Ja, immerhin. 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
4: Yes, hallo, es ist der Tag, an dem gegen die Elfenbeinküste gespielt wird, ab 22 Uhr. Sarah, du bist gechillt?
5: Ich bin total gechillt.
4: Auch beim Wetter eher Schatten aufrufen, aufsuchen, was Kaltes trinken und so. Und genau. Nicht aufregen, ganz wichtig.
5: Auf gar keinen Fall.
4: Ja, aber der hier, naja, nach dem Ausscheiden der Türken.
6: Wie kann man 24 Jahre lang warten, dann ein Comeback machen? Mit erster Halbzeit 0-1 sind die schämt euch.
4: Der ist ein bisschen aufgeregt, merkst du auch, ne?
5: Kann ich verstehen.
4: Ja, ja. Ich rede gleich mit Cem aus Kastrop-Rauxel über das Ausscheiden der Türken.
7: Die

0: WDR 2 mit einer Feststellung. Die Türkei ist ausgeschieden bei dieser Weltmeisterschaft in der vergangenen Nacht. Ihr könnt euch vorstellen, was da bei Social Media los war und überhaupt auf dem Platz. Also ja, die Türkei ist raus.
1: Wir sind Lachnummern.
2: Was ist das? Ist nicht mehr lustig.
3: Die haben in der Weltmeisterschaft kein Tor. Haiti hat ein Tor, Katar hat ein Tor. Jeder hat ein Tor. Usbekistan hat ein Tor geschossen.
0: Ja, sie regen sich wirklich auf, auch bei Social Media. Und wahrscheinlich auch Cem, der in Gelsenkirchen, der kommt ja aus Kastrop-Rauxel, zusammen mit seinem Galatasaray Istanbul Fanclub heute ein Public Viewing in der Nacht organisiert hat. Erstmal mein Beileid, Cem, ne?
4: Hi, grüß dich. Ich danke dir.
0: Ja, boah. Also ich meine, wir haben es eben gehört, die sind komplett durchgedreht. Alle schießen ein Tor, nur die Türken nicht. Ihr seid raus. Das ist doch furchtbar.
4: Richtig, das ist furchtbar, enttäuschend, peinlich, alles zugleich.
0: Ja, wie hast du das in der Nacht erlebt? Ihr werdet wahrscheinlich gesagt haben, okay, erstes Spiel, da kann man ausrutschen, aber ihr wart so siegessicher. Wir haben vor einer Woche noch miteinander gesprochen, hast du gesagt, hey, wir werden Weltmeister und jetzt das.
4: Wir waren siegessicher. Wir haben ja auch eine gute Quali hinter uns gehabt und auch ein starkes Team, aber das haben wir auch nicht erwartet.
0: Ja.
4: Das ist echt sehr enttäuschend.
0: Du, und ihr habt ja Stars in euren Reihen bei der Türkei, also Çalhanoğlu oder nehmen wir Arda Güler von Real Madrid. Der hat sich auch wirklich bei allen Türkinnen und Türken entschuldigt.
5: Es ist wirklich beschämend. Wir entschuldigen uns bei unserem ganzen Volk.
0: Ja, was meinst du, ist denn jetzt los in der Türkei?
4: Also mit

0: Mit einer Entschuldigung können wir nichts anfangen. Es Namen, ja, Stars, so wie noch nie zuvor. Aber irgendwie klappte das auf dem Feld nicht. Wir sind einfach nur enttäuscht. Ich meine, am zweiten Spieltag nach 24 Jahren auszuscheiden.
1: Du, was machst du denn jetzt noch mit dieser WM? Also ist für dich im Prinzip die Story vorbei und ihr nehmt die Fahnen runter? Oder gibt es jetzt eine andere Mannschaft, der die Daumen drückst?
0: Auf gar keinen Fall. Also ich schaue mir das an. Wir sind ja mit Deutschland immer noch dabei und drücken jetzt den Deutschen die Daumen. Also für uns geht die WM weiter, nur nicht mit der Türkei.
1: Ah, das macht ihr in eurem Café, macht ihr das auch? Aber jetzt kommen nicht die türkischen Fahnen dahin, sondern die deutschen und ihr trefft euch trotzdem?
0: Richtig, die deutsche Fahne, die hängt da schon seit Beginn.
1: Ja, natürlich, Cem, du bist mein Mann, ja. Und ganz im Ernst, mir tut das echt leid, weil das sind richtige Schmerzen, so aus einer WM rauszugehen. Du hast wirklich mein Mitgefühl.
0: Richtig.
1: Okay.
0: Auf jeden Fall.
1: Und jetzt am Wochenende türkische Hochzeit, ne? Also da wieder ein ganz anderes Thema. Hast du jetzt auch auf der Uhr noch, oder?
0: Richtig, genau. Ich fahre jetzt gerade zu einer türkischen Hochzeit und werde mich versuchen, dort abzulenken.
1: ich glaube, ja, ihr werdet, ich meine, es gibt ja auch keinen Morgen mehr, ja, für die Türken bei dieser WM. Deswegen feiert einfach.
0: Richtig, genau das werden wir heute machen.
1: Cem, dank dir und schönen Tag, ne?
0: Ich danke dir auch.
1: Ciao, ciao. Ciao.

0: Das ist James Blunt in eurem WDR 2 Musikmix.
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0: Und das ist unser WM-Tippspiel. Was soll ich sagen, in der vergangenen Nacht? Die Türken haben auch mich im Stich gelassen. Ich habe ja auf den Sieg gesetzt gegen Paraguay und wohl nix. Aber Brasilien 3-0 habe ich ganz genau getippt. Und was soll ich sagen, ich bin jetzt auf Platz 13.194 nach vorne katapultiert worden. Ins vordere Drittel in diesem WM-Tippspiel. Wenn ihr Lust habt einzusteigen, ist es einfach ein großer Spaß. So, und wenn ich jetzt gucke, was ihr getippt habt bei Deutschland gegen Elfenbein, Küste, dann ist die herrschende Meinung ein 3-1 Sieg von Deutschland. Das ist am häufigsten genannt worden. Und das ist erstaunlich. 0% glauben an die Niederlage. 93% an den Sieg der deutschen Nationalmannschaft. 7% an das Unentschieden. Also, Deutschland ist das Land der Fußballoptimisten geworden. Die einzige Sollbruchstelle in der Diskussion ist ja Leroy Sané. Soll er spielen, soll er nicht spielen? Das ist ja so eine Frage, aber der Bundestrainer ist da eindeutig.
2: Ich wüsste jetzt nicht, warum ich ihn nicht spielen lassen soll. Ich bin keiner, der sich treiben lässt von irgendwelchen Meinungen von außen, sondern wir haben eine Meinung im Trainerteam, eine Meinung in der Mannschaft und auch Dinge gesehen auf dem Feld, die sehr gut waren.
0: Also wir müssen davon ausgehen, dass er heute wieder spielt und warum auch nicht. 7-1, das erste Spiel gewonnen. Heute ab 22 Uhr das Ganze natürlich in der WDR 2 Hausparty zu hören, dieser WM-Abend. Und Holger Dahl, unser WDR 2 Reporter, wird aus Toronto übertragen und in einer halben Stunde bin ich mit ihm verabredet. Holger in Toronto, ich hier.
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4: Die Staus mit den längsten Wartezeiten. Die A2 Dortmund Richtung Hannover ist zwischen Oelde und Herzebrock-Klarholz wegen Bergungsarbeiten noch bis ca. 15 Uhr gesperrt. Jetzt haben wir die Gegenrichtung Hannover Richtung Dortmund auf der A2. Die ist zwischen Camberg-Kam und Lüden-Süd wegen Löscharbeiten gesperrt. 3 Kilometer Stau. A3 Oberhausen Richtung Köln zwischen Kreuzhilden und Dreieck Langenfeld 15 Minuten plus 4 Kilometer Stau. Die 57 Krefeld Richtung Köln zwischen Krefeld-Oppum und Kreuz-Meerbusch 10 Minuten 2 Kilometer. Folgende Autobahnen sind wegen Bauarbeiten gesperrt. A1 Münster Richtung Dortmund zwischen Kamenzentrum und Kreuz Dortmund-Unna. Die 31 Gronau Richtung Oberhausen zwischen Schermbeck und Dorsten. Die 40 Duisburg-Essen zwischen Winkhausen und Heißen in beiden Richtungen. Und es gilt eine amtliche Warnung des Deutschen Wetterdienstes, gültig bis 19 Uhr. In weiten Teilen NRWs kommt es zu extremer Hitze. Alle Staus wieder von der Straße, auch die kürzeren rund um die Uhr zuverlässig in der WDR2-App. Ja, das Wetter.
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4: Sarah Geister, es ist heiß. Mhm. Das hast du heute auch am eigenen Leib erfahren, ne?
5: Ja, ich habe gedacht, statt Sport zu machen, gehe ich doch mal die 5-6 Kilometer hier zum Sender zu Fuß. Mhm. Und dann war es doch ein bisschen knapp mit der berechneten Zeit und den letzten Kilometern musste ich dann ein bisschen Gas geben. War warm, sag
4: war warm,
5: ich mal so.
4: Ne?
5: Ja, war warm. Also eigene Blödheit. Sollte man nicht machen, vor allem nicht in der Mittagshitze, die wir immer noch haben. Es ist sehr heiß heute bei uns im Westen. Nicht ganz so heiß wie gestern, aber mit 27 bis 34 Grad fast so heiß wie gestern. Ich würde aber sagen, wir können getrost eine WM-Party wagen im Garten, denn es sind nur wenige Quellwolken unterwegs heute. Schauer und Gewitter sind nur vereinzelt möglich. Wenn es die denn gibt, können sie auch mal kräftig ausfallen, sind aber auch schnell wieder vorbei. Vor allem über den Bergen kann das passieren, ist aber wie gesagt relativ unwahrscheinlich, vor allem im Vergleich zu gestern. Mehr Gewitter ziehen dann wieder in der kommenden Nacht auf, nach Abpfiff zum Morgen hin. Dann begleiten uns die Gewitter morgen aber durch den Tag erst mal, vor allem in der Nordhälfte des Westens, am Nachmittag dann eher im Süden, also so Eifel bis ins Hochsauerland. Dazwischen gibt es aber auch wieder sonnige Phasen, trockene Phasen und auch wieder genauso schwül-heiße Phasen wie heute, 27 bis 34 Grad, auch morgen.
4: Ja, und dann ist es so eine hitzefreie Woche, die da auf uns zukommt oder ist Abkühlung
5: hitzefrei
4: in Sicht?
5: Hitzefrei für uns nicht, für die Schüler dann wahrscheinlich auf jeden Fall früher Schluss machen. So ist es bei meinem Sohn in der Schule, denn es bleibt so heiß, auch die nächsten Tage. Kein Ende in Sicht.
4: Ich sehe jetzt schon das Grinsen der Kinder, die das hören von dir, ja?
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4: Aber wenn es auch zu heiß ist in den Klassenräumen.
5: Da geht ja gar nichts.
4: Ja, eben.
5: Es sind ja auch bald Ferien, mein Gott.
4: Was geht heute? Was glaubst du gegen die Elfenbeinküste? Deutschland, was ist dein Tipp?
5: 4-1.
4: Für Deutschland?
5: Habe ich gerade in der Familiengruppe getippt. 4-1.
4: Bist du gut in Tippspielen?
5: Nee, also wir haben beim letzten Deutschlandspiel, waren wir 20 Leute, die getippt haben, alle falsch. Ja. So ging es aber vielen, glaube ich.

Holly Humberstone, To Love Somebody. Hier ist die WM-Show auf WDR 2 und das Ding hier lief ja in Dauerschleife im ersten Spiel gegen Curaçao.

0: Schwarz-Rot-Gold. Menschen feiern, so soll es heute auch sein. Und Thomas Müller hat sich geoutet als großer Peter Schilling-Fan.
1: Das ist auch ein super Lied da zum Mitgrölen, selbst wenn man keinen Sitzen hat. Aber wenn dann wäre es noch besser.
0: Also wenn man einen Sitzen hat, dann wirkt das noch stärker. Peter Schilling steckt ja hinter Major Tom. Der hat uns beim WDR heute besucht und er ist natürlich auch Fußballfan. Und er hat so gesagt, Mensch, das macht körperlich was mit ihm und er hört selbst.
2: Zunächst einmal sitze ich nicht, ich stehe. Ich kann bei diesem Spiel, bei diesen Spielen, wo ich, wie gesagt, ja ein bisschen mitbeteiligt sein darf, kann ich nicht sitzen. Wenn ein Tor fällt, klar, Gänsehaut, ich freue mich natürlich unglaublich und wünsche mir dann gleich das nächste Tor.
0: Ja, natürlich, weil immer wieder sein Lied gespielt wird. Und hey, Leute, es ist WM, wir sind WDR 2. Hier ist Peter Schilling mit seinem Major Tom. Macht euch einen wunderbaren Samstag da draußen.

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1: Jetzt in Toronto bei unserem Reporter Holger Dahl, der das Spiel gegen die Elfenbeinküste heute Abend übertragen wird. Hello Holger.
2: Hello from Ontario
1: See. Ja, oder so. Hör mal, du bist ja nur da unterwegs. Ich mache mir ein bisschen Sorgen um deine Frisur. Die sitzt, ja?
2: Die sitzt. Ich habe tatsächlich noch mal kurz über den Friseur nachgedacht, aber es wird reichen.
1: Es wird reichen. Wird es auch für Deutschland reichen gegen die Elfenbeinküste? Ich meine, der Bundestrainer Nagelsmann warnt ja auch so ein bisschen.
3: Immer Geduld wird schon ein wichtiger Faktor. Nicht, weil sie jetzt immer super kompakt und tief verteidigen und nur auf Konter lauern, sondern weil sie einfach warten. Wenn du sehr früh im Spielaufbau einen Ball verlierst, sind sie extrem gefährlich, weil sie einfach Speed haben, egal wer da vorne spielt.
1: Genau. Vor allem über die Außen. Was erwartest du da für ein Spiel?
2: Also über die Außen. Ne? Diallo rechts, Manchester United links, Diomande, RB Leipzig, das ist schon richtig gut. Aber also vielleicht bestätigst du mal meinen Eindruck. Ich lese ja hier so ein bisschen digital Zeitungen, Radiosender, guck Fernsehen. Mein Eindruck ist, dass das so ein bisschen vermittelt wird, ui, die Elfenbeinküste. Also wenn Deutschland das nur knapp verliert, dann ist es aber ein großer Erfolg. Ganz so würde ich es nicht so sehen. Also es ist ein starker Gegner, aber wenn wir jetzt mal die Weltrangliste als Referenz nehmen, Deutschland 9., die Elfenbeinküste 30., dann glaube ich schon, dass es realistische Chancen gibt, das Spiel erfolgreich zu bestreiten.
1: Holger, ich glaube, die Menschen, denen steckt noch so dieses Spiel gegen Südkorea aus der Russland-WM in den Knochen. Also dieser letzte Glaube an die Mannschaft. Und außerdem könnte es vielleicht sogar ein smarter Move sein, da zu verlieren oder so, um Frankreich im Achtelfinale aus dem Weg zu gehen. Mhm. Je nachdem, was erwartest du von den deutschen Fans heute im Stadion? Ist Toronto fest in deutscher Hand?
2: Ja, auf jeden Fall. Also ich war gestern beim deutschen Fanfest am Ontariosee, am Ufer des Ontariosees, waren echt super viele deutsche Fans da. Wenn ich jetzt mal so Rückschlüsse ziehe von den Deutschland-Trikots im Vergleich zu denen der Elfenbeinküste, rechne ich mit so einer vielleicht Zuschauerverteilung, was die Sympathien angeht, von 80-20. Also das wird schon Rückenwind geben. Ich habe gestern jemanden mit dem Alemannia Aachen-Trikot gesehen. Wir haben Schalke-Fans getroffen. Mhm. Also NRW spielt heute im Stadion, glaube ich, eine wichtige Rolle.
1: Ich fange dich ja bald wieder an zu siezen, weil du bist ja allen enteilt im Tippspiel alle gegen Pisto. Ich weiß gar nicht, was du da frühstückst. Deswegen.
2: Ohne KI.
1: Ja, sehr gut. Also wie wird es ausgehen?
2: Der totale Lame-Tipp ist 2-1.
1: Ne? Ach, habe ich auch getippt.
2: Ja.
1: Okay, Holger, dann vielen Dank. Viel Spaß später im Stadion. Anpfiff 22 Uhr, Deutschland gegen die Elfenbeinküste. Natürlich auch zu hören in der WDR 2 Hausparty.

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7: Die Nachrichten mit Regina Münch. Guten Tag.
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8: Bonn geht es so wie vielen Kommunen. Wir sind unterfinanziert. Wenn wir keine externe Hilfe bekommen, werden wir dieses Angebot des kostenlosen ÖPNVs nicht halten können.
7: Bonns Oberbürgermeister Deus fordert Hilfe vom Bund, nachdem die wichtige Nordbrücke über den Rhein für über 2 Jahre gesperrt bleibt. Kostenlose Busse und Bahnen sorgen in Bonn für etwas Entlastung. Dafür fehlt der Stadt aber schon bald das Geld. Für Pendler gibt es jetzt eine weitere Alternative zur Nordbrücke. Sie dürfen ab sofort kostenlos Schiffe nutzen. Nadja Heckelsberg, WDR Bonn.
9: Mit einer steifen Brise im Nacken über den Rhein statt im Verkehrschaos durch die Stadt. Das ist die Idee von der Bonner Personenschifffahrt, die so den Straßenverkehr in der Innenstadt entlasten möchte. Berufstätige können jetzt kostenlos zwischen der Bonner City und dem Stadtteil Bad Godesberg bestimmte Linienfahrten morgens und nachmittags auf dem Rhein nutzen. Vorweisen müssen sie dafür nichts. Es gelten die regulären Fahrzeiten der Schiffe. Das Angebot läuft erstmal bis zu den Sommerferien. Es steht aber die Option im Raum, dass es verlängert wird.
7: Die deutsche Fußballnationalmannschaft startet am Abend in ihr zweites WM-Gruppenspiel. Anpfiff gegen die Elfenbeinküste ist um 22 Uhr unserer Zeit in Toronto in Kanada. In der Stadt sind auch viele deutsche Fans.
10: Ich glaube, wir sind gut in Form und ich glaube aber, der Gegner wird ein bisschen schwerer als unser erster Gegner und deswegen wird es ein 3-1.
11: Ich glaube, wir sind auch für ein Gegentor gut, werden aber im Endeffekt gewinnen.
10: Ich finde es mega schön hier. Es sind ultra viele Fans und Deutsche unterwegs.
11: Man kommt mit ganz vielen Menschen in Kontakt, die sehen meine Deutschlandmütze und sprechen mich darauf an, freuen sich, dass Deutsche da sind. Und man kann mit den Leuten sich super unterhalten, ist richtig toll.
7: Mit einem Sieg könnte Deutschland den Einzug in die K.O.-Runde der WM vorzeitig perfekt machen. Das erste Spiel gegen Curaçao hatte die Nationalmannschaft 7-1 gewonnen. Weitere Meldungen im Überblick. Frankreichs Präsident Macron kritisiert die Pläne der EU, Abschiebezentren in Drittstaaten einzurichten. Er sagte beim EU-Gipfel in Brüssel, dass er nicht glaubt, dass das den europäischen Prinzipien entspreche. Kürzlich hatte das Europaparlament die rechtliche Grundlage dafür gebilligt. Eine Mehrheit der EU-Staaten unterstützt den Plan. Bei einem Unfall im Chemieindustriepark in Dormagen im Rheinland sind 25 Menschen verletzt worden. Sie werden in Krankenhäusern behandelt. Dort war das hochgiftige Gas Phosgen ausgetreten. Das wird benutzt, um Pflanzenschutzmittel herzustellen. Nach Angaben der Feuerwehr besteht keine Gefahr mehr, auch nicht für Anwohner in der Umgebung. In Köln hat die Hitze dazu geführt, dass es an Haltestellen keine aktuellen Anzeigen gibt. Wie die Kölner Verkehrsbetriebe mitteilen, hat die Hitzewelle in Kombination mit dem Unwetter die Datenversorgung lahmgelegt. Es kam zu einer technischen Störung bei den Servern. Der Ticketverkauf und der Fahrbetrieb in Köln seien davon aber nicht betroffen.
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7: In Kempen am Niederrhein ist ein Schwimmbad geräumt worden, weil dort Chlorgasalarm ausgelöst wurde. Gesundheitsgefahr bestand aber offenbar nicht. Markus Gröters für WDR aktuell.
12: Der Alarm wurde in einem Raum ausgelöst, in dem Chemikalien für das Chlorgemisch des Freibads gelagert werden. Die Betreiber des Bads haben daraufhin sofort mit der Evakuierung des Geländes begonnen. Augenzeugen berichten von mehreren hundert Badegästen. Der Katastrophenschutz und die Feuerwehr des Kreis Viersen rückten unmittelbar mit einem Großaufgebot aus. Auch die NINA-App wurde vorsorglich ausgelöst. Ein Erkundungstrupp konnte später kein Chlorgas mehr messen und vermutet einen technischen Defekt. Gefahr für die Bevölkerung habe nicht bestanden.
7: Das war WDR aktuell.
13: Danke an die Nachrichten und wir sind beim Wetter, einem sehr heißen, und Sarah Geißler.
14: Ja, schönen guten Tag. Für die meisten von uns ist es ein sonniger, trockener und vor allem heißer und schwüler Samstag. Nur ganz vereinzelt sind heute tagsüber Schauer und Gewitter möglich, denn Wolken gibt es nur wenige. Kräftige Gewitter kann es noch am ehesten über den Bergen geben. Wir haben aber, wie gesagt, diese sehr hohe Wärmebelastung, vor der auch der Deutsche Wetterdienst warnt. In Warburg heute bis 31 Grad, in Aalen bis 33, in Düren bis 34 Grad. Morgen sind dann Schauer und Gewitter wieder häufiger unterwegs, lokal auch wieder mit Unwetterpotenzial. Und es wird auch wieder genauso schwülheiß wie heute bis 34 Grad.
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13: Die Staus mit den längsten Wartezeiten, A2 Dortmund Richtung Hannover zwischen Beckum und Herzebrock-Klarholz. 20 Minuten plus 5 Kilometer Stau. Wegen Bergungsarbeiten ist nur ein Fahrstreifen frei. Die A2 Hannover Richtung Dortmund ist zwischen Camberg-Kam und Lünen-Süd wegen Löscharbeiten gesperrt. 3 Kilometer. Die 3 Oberhausen Richtung Köln zwischen Kreuzhilden und Dreieck-Langenfeld. 15 Minuten plus 5 Kilometer Stau. A45 Hagen Richtung Dortmund. Die ist zwischen Kreuzhagen und Schwerte-Ärgste nach einem Unfall gesperrt. 2 Kilometer. Folgende Autobahnen sind wegen Bauarbeiten gesperrt. Die A1 Münster Richtung Dortmund zwischen Kamenzentrum und Kreuz Dortmund-Unna. Die 31 Gronau Richtung Oberhausen zwischen Schermbeck und Dorsten. Und die 40 Duisburg-Essen zwischen Winkhausen und Heisten in beiden Richtungen. Und es gibt eine amtliche Warnung des Deutschen Wetterdienstes, gültig bis 19 Uhr. Sarah hat schon gesagt, es ist sehr heiß. Und hier steht offiziell, in weiten Teilen NRWs kommt es zu extremer Hitze. 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
13: Sarah, was glaubst du, wie viel Prozent setzen wir alle gegen Pistor auf einen Sieg der Elfenbeinküste heute gegen Deutschland?
14: 3.
13: 0.

Smash Mouth All-Star. Hier ist WDR2, 15.12 Uhr und Leute, ich habe Lust zu spielen. 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Ja? 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Ich wünsche gutes Durchkommen. Ne?

0: Bock zu spielen, oder?
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0: So, wer ist denn in der Telefonleitung? Hallo?
2: Hallo, die Sabine ist hier. Hi.
0: Sabine, wo kommst du her?
2: Ja, genau. Aus Leverkusen.
0: Bist du jetzt gerade in Leverkusen oder unterwegs?
2: Ja, wir sind unterwegs nach Hause quasi. Wir sind fast da, so ungefähr.
0: Wer wir?
2: Mein Mann und ich.
0: Ah.
2: Wir waren gerade in Köln und genau. Und eigentlich wollte ich für ihn das machen, mit dem Spielen,
0: ja,
2: weil er eigentlich so der Fußballexperte ist.
0: Ja.
2: Aber ja gut, jetzt bin ich am Telefon.
0: Ach, er wollte nicht und dann hast du angerufen, jetzt bist du durchgekommen. Aber vielleicht kann er dir ja auch helfen. Vielleicht brauchst du aber auch seine Hilfe.
2: Ja, das hoffe ich.
0: Ja. Was glaubst du heute Abend? Eigentlich gibt das was mit dem Sieg gegen die Elfenbeinküste?
2: Ja, da gehe ich mal von aus. Das hoffe ich.
0: Bist
2: also
0: ich glaube
2: nicht, dass es einfach ist, aber klar, natürlich, müssen wir schaffen.
0: Ja. Und wie machst du das? Guckst du irgendwie draußen oder drin?
2: Wir haben tatsächlich überlegt, ob wir mal den Beamer nach draußen holen und es nett auf die Terrasse setzen. Ja, mal gucken. So,
0: ich glaube, okay, das ist ein guter Plan. Die Sarah Geißler vom Wetter hat gesagt, können wir uns trauen. Das, hier und da kommt vielleicht mal ein Wölkchen, was ein bisschen böse ist, aber eigentlich sollte es heute Abend gehen. Du, wir spielen jetzt. Es gibt 3 Antwortmöglichkeiten und wenn es richtig ist, bekommst du unseren wunderbaren Sommerrucksack, okay?
2: Alles klar.
0: Dann kannst du jetzt mal ganz entspannt zuhören. Ich hoffe, dein Mann hört das auch. Burkhard Hupe wird jetzt eine Geschichte erzählen. Und zwar beamen wir uns jetzt in das Jahr 1989. WM Frankreich aus deutscher Sicht ja wirklich keine Erfolgsgeschichte. Es war das letzte Turnier von Bundestrainer Berti Vogts. Und gerade als seine Mannschaft anfing, attraktiven Fußball zu spielen, da flog sie hochkant aus dem Wettbewerb. Und Burkhard Hupe erzählt uns jetzt, wie es dazu kam.
3: Endlich spielte die deutsche Mannschaft bei diesem Turnier, in dem irgendwie der Wurm zu stecken schien, guten, schnellen Fußball. Es schien nur eine Frage der Zeit, bis das Team von Bundestrainer Berti Vogts im Viertelfinale gegen Kroatien in Führung ging. Doch dann ging alles schief, weil Abwehrspieler Christian Wörns zu ungestüm zu Werke ging.
4: Sich durchzusetzen versucht und dann von Wörns von den Beinen gebracht wird, liegt immer noch am Boden.
5: Was
4: Christian
5: passiert jetzt?
4: Wörns und der nestelt und es gibt Rot. Es gibt Rot für Christian Wörns.
3: In Unterzahl verlor Deutschland mit 0:3. Die WM in Frankreich war vorbei und Bundestrainer Berti Vogts wähnte sich einer internationalen Verschwörung ausgesetzt.
6: Kroatien ist weiter und wir müssen nach Hause, warum auch immer. Das haben andere Leute zu verantworten.
3: Tatsächlich ist es bis heute so, dass Platzverweise bei Weltmeisterschaften für Deutschland eher die Ausnahme bedeuten. Wie viele waren es wohl insgesamt? Waren es A, 3, B, 7 oder C, 10?
0: Boah, wie oft gab es Platzverweise gegen Deutschland bei Weltmeisterschaften?
2: Oh Gott.
0: Moment, hör mir doch zu. Das ist doch,
2: mach mal
0: ganz entspannt.
2: A,
0: 3 in der Fußballgeschichte, nur 3? Also 3, das wäre die Variante, ja, finde ich auch wenig. B, 7, C, happige 10, also 10? Also 3, 7 oder 10?
2: Dann nehme ich doch mal die 7, würde ich sagen.
0: Würde ich, also, ja?
2: Oder? Was meinst du? Ich nehme 7.
0: Ja, okay.
2: Nein?
0: Ja, ich weiß es doch. Du, ich weiß es nicht. Hör mal den Burkhard.
2: Wie viel Platzverweise? 3, 7.
0: Ah, du redest ja dazwischen. Der Burkhard will doch auflösen.
2: Entschuldigung,
0: das ist ja gar nicht schlimm. So, Burkhard, jetzt du.
3: Es waren insgesamt 7 Platzverweise.
2: Ah, cool.
3: Der erste übrigens schon 1938 gegen Außenstürmer Johann Pesser nach einer Tätlichkeit. Und der bislang letzte vorzeitige Rauswurf mit Gelb-Rot traf Miro Klose 2010 im Vorrundenspiel gegen Serbien.
0: Und jetzt kriegst du deinen Tusch.
2: Ah, toll.
0: Sabine hat gewonnen.
2: Ja, ich freue mich. Vielen Dank.
0: Hör mal, das hast du richtig gut gemacht. In der Regie haben die auch gesagt, Mensch, Sven, du bist ja brutal. Du hilfst ja niemandem hier über die Straße.
2: Genau.
0: Ich finde, Sabine, du hast das richtig gut gemacht.
2: Ja, und ich danke dir auch sehr für deine Nichthilfe.
0: Lass uns doch mal so einen kleinen Kreis machen und gegenseitig die Schulter klopfen. Das haben wir super gemacht hier an dieser Stelle.
2: Perfekt.
0: Ich wünsche dir einen schönen Abend mit deinem Mann und viel Spaß mit diesem WDR 2 Sommerrucksack und genieß den Tag, okay?
2: Ja, danke schön für dich auch. Ne?
0: Mach's gut, ciao.
2: Ja, danke.

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6: Die Staus mit den längsten Wartezeiten, die 2 Hannover Richtung Dortmund, die ist zwischen Kamenberg-Hamm und Lünen-Süd wegen Löscharbeiten gesperrt. 3 Kilometer Stau, die 45 Hagen Richtung Dortmund, die ist zwischen Kreuzhagen und Schwerte-Axte nach einem Unfall gesperrt. 2 Kilometer. Die 46 Düsseldorf-Wuppertal, die ist zwischen Hahn-West und Hahn-Ost wegen Löscharbeiten in beiden Fahrtrichtungen gesperrt. A61 Mönchengladbach Richtung Koblenz zwischen Dreieck-Erftal und Kreuz-Bliesheim, 30 Minuten plus 4 Kilometer Stau. Folgende Autobahnen sind wegen Bauarbeiten gesperrt. Die A1 Münster Richtung Dortmund zwischen Kamenzentrum und Kreuz Dortmund-Unna, die 31 Krone Richtung Oberhausen zwischen Schermbeck und Dorsten oder ist auch gut. Habe ich, glaube ich, noch nie gesagt, oder. Als hätte man die Wahl, weißt du? Ja, nee, A40, Duisburg-Essen zwischen Winkhausen und Heißen in beiden Richtungen. Es gilt eine amtliche Warnung des Deutschen Wetterdienstes, gültig bis 19 Uhr. In weiten Teilen NRWs kommt es zu extremer Hitze. An der Stelle kommt gleich Sarah Geisler ins Spiel.
7: Mhm.
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6: Oder?
7: Ja, kalt so, oder?
6: Ist Hitze. Ist Hitze, hör mal. Ja, wie lange brennt mir das Ding denn noch auf die Printe?
7: Ja, erstmal kein Ende in Sicht. Das geht auch die nächsten Tage so weiter. Heute wird es dann Richtung Abend, ja, ich weiß nicht, ob man sagen kann, angenehmer, denn es bleibt auch in der Nacht ziemlich schwül, aber die Temperaturen gehen auf jeden Fall wieder leicht zurück. Die Höchstwerte für heute haben wir erreicht. Die liegen zwischen 27 und 34 Grad. Dazu ist es heute sehr sonnig und höchstens leicht bewölkt. Einzelne, teilweise auch kräftige Schauer und Gewitter sind in dieser schwülen Luftmasse, die wir haben, nicht komplett ausgeschlossen, heute aber eher selten bis gar nicht vorhanden. Morgen kommen die dann wieder, ab morgen früh, dann gibt es eine Mischung aus Sonne, Wolken und eben teilweise wieder kräftigen Schauern und Gewittern, die stellenweise auch unwetterartig ausfallen können. Es gibt morgen aber auch immer wieder diese langen, sonnigen und schwül heißen Abschnitte bei ähnlichen Temperaturen. Höchster morgen bis 30 Grad, Wuppertal bis 32, Aachen bis 33 und kommende Woche geht es dann aber wieder rauf auf bis zu 37 Grad.
6: Ach, 37, herrlich.
7: Schön knackig, ne?
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6: Das bin in weiten Teilen ich. Sarah, gleich spreche ich mit Lamine Touré. Das ist, ich meine, das klingt ja nach, boah, das ist ein Profi und trifft dreimal pro Spiel. Weil Lamine, ne, wegen Lamine Yamal und Touré, Yaya Touré und so. Na, er ist aber seit 2007 in Deutschland und seine Mama kommt von der Elfenbeinküste.
7: Oha.
6: Und er spielt für den Afrika FC und der hat natürlich einen wunderbaren Abend vor der Brust. Wie er sich einstimmt, was er denkt, was er fühlt, gleich er bei mir in der WM-Show. Wunderbar, dass ihr bei uns seid.

0: Hier ist WDR 2. Ich spreche jetzt mit einem, also wenn man bei dem Namen nicht Fußball spielen kann, dann weiß ich es auch nicht mehr. Der heißt Lamine Touré. Seine Mutter kommt von der Elfenbeinküste. Da ist er auch in den ersten Jahren aufgewachsen. Mittlerweile arbeitet er in Deutschland. Seit 2007 ist er hier, hat studiert und er ist am Telefon. Hallo Lamine.
1: Hallo.
0: Wie optimistisch bist du denn, dass das was gibt mit dem Spiel deiner Elfenbeinküste gegen Deutschland und einem Sieg?
1: Ich erwarte natürlich ein spannendes, hochklassiges Spiel. Also ja. Deutschland gehört zu den großen Fußballnationen, aber die Elfenbeinküste hat ebenfalls viel Qualität und wird alles geben. Also aber, wie gesagt, als Fußballfan möge die beste Mannschaft gewinnen.
0: Ja, natürlich. Und ich sag mal so, die Deutschen haben ein bisschen Angst vor euren Flügeln. Da hast du auf der einen Seite den Diallo und auf der anderen Seite, lass uns das doch mal mit der Aussprache checken. Wir haben, glaube ich, vier verschiedene. Hör mal selber.
2: Diamande.
3: Diamande.
4: Diamande.
2: Diamande.
0: Ja, was sagen wir denn jetzt zu dem Leipziger?
1: Diamande, ja, das ist richtig.
0: Das ist richtig. Wie hast du denn deine Abendgestaltung geplant? Wie wirst du das verfolgen? Ich vermute mal im Trikot der Elfenbeinküste, oder?
1: Das auf jeden Fall. Mein Trikot ist schon da. Sehr sauber und ich werde das auch mit ein paar Kumpels das Spiel anschauen.
0: Du, auf deinem Rücken steht dann Touré, ne? Und die Leute...
1: Ja, auf meine, genau, ja. Auf meinem Rücken steht Touré, aber das ist mein Name, nicht von Yaya Touré.
0: Ja, genau, Yaya Touré. Und weißt du, Lamine, der Vorname mit Jamal, ich hab's ja gesagt. Hör mal, du spielst ja auch noch für den Afrika FC in der Kreisliga, ist das richtig?
1: Genau, und in der Kreisliga C. Ich spiele seit fast einem Jahr dort und wir haben da alle Nationalitäten, Deutschen, Türken, Afrikaner. Mhm. Das ist ein gemischtes, ja.
0: Ja, sehr schön. Du hast wahrscheinlich auch Kontakt zu Menschen von der Elfenbeinküste. Was nimmst du da auf? Was für eine Stimmung ist da?
1: Die haben auch viel Respekt an der deutschen Mannschaft, weil natürlich die deutsche Mannschaft ist ja eine Turniermannschaft. Die sind schon lange dabei mit WM und so weiter. Die haben sehr viel Respekt, aber natürlich die glauben an ihre Mannschaft und wir respektieren natürlich Deutschland sehr, aber im Fußball ist alles möglich. Die sind optimistisch.
0: Ja, also ich glaube, es ist alles bereit für einen wunderbaren Fußballabend. Elfenbeinküste ja. Gegen Deutschland, 22 Uhr. Lamine, ich wünsche dir nur das Beste, aber naja, zwischen 22 und 0 Uhr dann vielleicht doch nicht. Aber war schön, mit dir zu sprechen.
1: Dankeschön. Also wie gesagt, was ich noch am Ende sagen kann, also Fußball verbindet Menschen.
0: Ja.
1: Und ich wünsche mir ein großartiges Spiel. Viel Respekt auf dem Platz und dass die Fans beide Mannschaften ein schönes Fußballfest erleben. Das ist meine letzte Wort.
0: Danke, Lamine. Schönen Abend dir, ne?
1: Dankeschön.

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12: Die Nachrichten mit Regina Münch. Guten Tag.
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12: Der Bonner Oberbürgermeister Deo sieht in der Sperrung der wichtigen Nordbrücke eine große Belastung für die Menschen in seiner Stadt. Dem WDR sagte er, Bonn habe jetzt eine absolute Ausnahmesituation vor sich. Er sprach von einer Verkehrskatastrophe. Johanna Schmidt, WDR aktuell.
13: Gestern kam raus, die Brücke muss für mindestens 2 Jahre dicht gemacht werden und zum Teil neu gebaut. Deos sagt, über die Rheinbrücke sind jeden Tag viele Autos gefahren. Deshalb müsse jetzt in den ÖPNV investiert werden, damit viele Autofahrer auf Bus und Bahn umsteigen. Da sieht Deos auch den Bund in der Pflicht. Der soll seiner Meinung nach Geld geben, damit Busse und Bahnen kostenlos bleiben können, so wie jetzt gerade auch schon. Eigentlich ist die Finanzierung Sache der Stadt, die hat aber zu wenig Geld. Der Oberbürgermeister hat auch gesagt, Bonn ist quasi das neue Lüdenscheid. Weil da die Rahmedetalbrücke gesperrt war, sind jahrelang Autos und LKW durch die Innenstadt gefahren. Und da hatte der Bund auch mit Geld geholfen, zum Beispiel für Lärmschutz.
12: Bei einem Unfall im Chemieindustriepark in Dormagen im Rheinland sind 25 Menschen verletzt worden. Dort war das hochgiftige Gas Phosgen ausgetreten. Wie das passieren konnte, ist noch unklar. Sebastian Tischkoff für WDR aktuell.
14: Der giftige Stoff sorgte für einen Großalarm im Dormagener Chempark, einem Industriegelände mit mehreren großen Chemieunternehmen. Die phosgenhaltige Lösung entsteht bei der Herstellung von Kunststoffen, Medikamenten und Pflanzenschutzmitteln. Laut den Betreibern des Chemparks sollen die vorgesehenen Sicherheitsmaßnahmen sofort gegriffen haben. Trotzdem wurden 25 Beschäftigte verletzt. Wie ist bislang unklar? Messfahrzeuge der Feuerwehr kontrollierten die Luft im Chempark und in den angrenzenden Wohngebieten. Die Werte sind für die Menschen in Dormagen aber unauffällig und sicher, so die Betreiber.
12: Weitere Meldungen im Überblick. Die Straße von Hormus ist offenbar wieder geschlossen, das hat das Militärkommando des Iran mitgeteilt. Als Grund wurden israelische Angriffe im Libanon genannt. Eigentlich soll dort eine Waffenruhe gelten, die der Iran mit den USA vereinbart hatte. Die Partei Die Linke hat eine neue Doppelspitze, Luigi Pantisano und Ines Schwertner. Pantisano erhielt auf dem Bundesparteitag der Linken in Potsdam rund 53% der Stimmen ohne Gegenkandidat. Schwertner wurde mit knapp 86% wiedergewählt. Der bisherige Vorsitzende van Aken trat aus gesundheitlichen Gründen nicht mehr an. In Köln hat die Hitze dazu geführt, dass es an Haltestellen keine aktuellen Anzeigen gibt. Wie die Kölner Verkehrsbetriebe mitteilen, hat die Hitzewelle in Kombination mit dem Unwetter die Datenversorgung lahmgelegt. Der Ticketverkauf und der Fahrbetrieb in Köln seien davon aber nicht betroffen. In Halle, Westfalen, läuft gerade Spitzentennis. Im ersten Halbfinale des ATP-Rasenturniers tritt Deutschlands Nummer 1 Alexander Zverev gegen Taylor Fritz aus den USA an. Jetzt live aus Halle. Christian Schulze, WDR Sport. Wie schlägt sich Zverev bisher?
15: Er schlägt wieder und das ist eine ganz wichtige und gute Nachricht aus Sicht aller deutschen Tennisfans, denn Alexander Zverev musste eben kurzzeitig das Spiel unterbrechen, verließ sogar den Center Court und war in den Katakomben. Wir vermuten, dass er Kreislaufprobleme hatte bei über 30 Grad da unten auf dem Rasen. Aber er ist zurück und in einem brenzligen Aufschlagspiel, er hatte einen Breakball gegen sich, konnte er dann tatsächlich noch die nächsten 2 Punkte machen. Eindrucksvoll machen, hat sich direkt wieder zurückgemeldet in diesem Spiel und konnte ausgleichen. Zum 4:4, das ist der Stand im ersten Satz des Halbfinals gegen Taylor Fritz.
12: Das war WDR aktuell.
4: Ja, danke an die Nachrichten. Jetzt hot, hot, hot, das Wetter mit Sarah Geißler.
16: Ja, und das ist im Gegensatz zu gestern heute sehr entspannt bei uns im Westen. Schauer und Gewitter sind in dieser schwülen Hitze, die wir im Moment haben, nicht komplett ausgeschlossen, aber sehr selten bis gar nicht vorhanden. Das wird dann ab morgen früh wieder ein größeres Thema bei uns. Heute erstmal viel Sonnenschein bei 27 bis 35 Grad, die wir im Moment haben. Auch die Nacht ist weiterhin schwülwarm, teilweise auch tropisch. Das heißt, dass es nicht kühler wird als 20 Grad. Da gibt es Stellen, die bleiben sehr, sehr warm. 15 Grad im Sauerland ist das Kühlste, was wir im Westen in der Nacht erreichen. Morgen erreichen uns dann, wie gesagt, am frühen Morgen Schauer und Gewitter. Die breiten sich dann vom Münsterland und dem Niederrhein auch weiter aus. Es gibt aber auch trockene und sonnige Phasen nach wie vor. Morgen bei genauso schwülheißen Temperaturen wie heute. Hamm kommt zum Beispiel auf 30 Grad, in Duisburg morgen bis 32 und in Köln bis 34 Grad.
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4: Die Staus mit den längsten Wartezeiten, die A1 Köln Richtung Euskirchen, die ist zwischen Erftstadt und Kreuz Biesheim wegen Bergungsarbeiten gesperrt. 4 Kilometer Stau, die 2 Hannover Richtung Dortmund, die ist zwischen Camberkam und Lünen Süd wegen Löscharbeiten gesperrt, 3 Kilometer. A45 Gießen Richtung Dortmund zwischen Hagen Süd und Schwerte Ärgste, 20 Minuten plus, 2 Kilometer Stau wegen Bergungsarbeiten, nur ein Fahrstreifen frei. A46 Düsseldorf Richtung Wuppertal zwischen Hilden und Hahn Ost, 45 Minuten plus, 5 Kilometer Stau. Wegen Bergungsarbeiten ist nur ein Fahrstreifen frei. Folgende Autobahnen sind wegen Bauarbeiten gesperrt. Die 1 Münster Richtung Dortmund zwischen Kamenzentrum und Kreuz Dortmund-Unna. Die A31 Gronau Richtung Oberhausen zwischen Schermbeck und Dorsten. Und die 40 Duisburg-Essen zwischen Winkhausen und Heißen in beiden Richtungen. Und es gilt eine amtliche Warnung des Deutschen Wetterdienstes, gültig bis 19 Uhr. In weiten Teilen NRWs kommt es zu extremer Hitze. 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
4: Yes. Und heute ab 22 Uhr das Spiel der deutschen Nationalmannschaft gegen die Elfenbeinküste. Natürlich zu hören auch in der WDR 2-Hausparty. Sarah, ich habe es eben richtig verstanden. Du hast Gartenpartys und so abgesegnet für

0: Pink. In eurem WDR 2 Musikmix. An einem weiteren Tag der Weltmeisterschaft.
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0: Aber es ist ja nicht irgendein Tag, sondern, glaube ich, ein ziemlich hotter Abend. Es geht los, 19 Uhr mit Niederlande gegen Schweden. Nur 10% Ball gegen Pistor setzen auf die Tre Kronor, also auf Schweden. 60% auf die Niederlande. Ja, und danach dann ab 22 Uhr Deutschland gegen Elfenbeinküste. 93% setzen auf den Sieg. Ich übrigens auch, 2-1. Ich glaube, das ist mit das langweiligste, was man da tippen kann, aber es ist so mein Gefühl und 0% statistisch glauben, dass die Elfenbeinküste da gewinnt. Jonathan Tah spielt in der deutschen Abwehr und er sagt zum Spiel:
2: Das wird auf jeden Fall ein besonderes Spiel für mich sein. Ja, einfach aufgrund dessen, dass mein Papa aus der Elfenbeinküste kommt und ich natürlich eine Connection zu dem Land, zu der Kultur habe.
0: Natürlich. Hat er oft bereist und auch viele intensive, schöne Momente erlebt. Und naja, also an der Elfenbeinküste geht es nicht allen Menschen gut, aber er hat viel Liebe da erfahren und nimmt diese auch mit. Aber heute spielt er dann für die deutsche Nationalmannschaft. War für ihn aber auch immer schon klar, ist in Hamburg groß geworden und er spielt halt mit dem Adler auf der Brust. Und hinter ihm ist Manuel Neuer. Und Manuel Neuer ist einer, der ist zum Beispiel auch dem Alexander Pavlovic sehr, sehr wichtig.
3: Er gibt mir immer Tipps auf und neben dem Platz und er ist auch sehr wichtig für mich hier und bin einfach dankbar für jeden Tipp, den er mir gibt und versuche ihn auch so umzusetzen.
0: Genau, die Bayern Connection und naja, es sind natürlich auch sehr viele deutsche Fans da heute Abend in Toronto. Wir haben mit Holger Dahl, unserem Reporter, gesprochen, der ist schon da, der hat gesagt, ey, gestern war deutsches Fest, war überragend was los. Er tippt drauf, dass so, naja, das Mischungsverhältnis da im Stadion 80-20 sein wird, also sehr, sehr viele deutsche Fans und einer davon ist mit seinem Sohn hingefahren. Das ist der Andi.
4: Also ich freue mich ungemein. Es ist für mich das erste Länderspiel, was ich live sehe. Und dann noch mit meinem Sohnemann in Toronto, Kanada. Also besser geht's, glaube ich, nicht.
0: Nee, dann genießt den Abend. Und naja, vielleicht gibt's ja wirklich was mit dem zweiten Sieg im zweiten Spiel. Und das wäre dann schon die Qualifikation für die K.O.-Phase. Und das hatten wir bei den letzten beiden Weltmeisterschaften schon gar nicht, ne? Deswegen... Es steht möglicherweise Großes an diesem Samstag. WDR 2 mit Alex Warren, danach Rihanna. Macht euch einen schönen Samstag.

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1: Achtung, hier eine Durchsage für Gleis 2026. Es erhält Einfahrt der DFB-Express in Richtung K.O.-Runde. Achtung, dieser Zug kann heute nicht halten.
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3: Die Elfenbeinküste, die dann spektakuläre Spieler hat in der Offensive.
4: Der Diomande.
5: Jan Diomande.
4: Dann auch der Nicolas Pepe. Und auch Amad Diallo. Das sind halt schon D-Züge, ne?
1: Achtung, nochmal der Hinweis für Gleis 2026. Der DFB-Express nach Toronto fährt heute ungebremst weiter.
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17: Die Staus mit den längsten Wartezeiten. Die A2 Hannover Richtung Dortmund ist zwischen Kamm-Bergkamm und Lünen-Süd wegen Löscharbeiten gesperrt. 3 Kilometer Stau. A3 Oberhausen Richtung Köln zwischen Kreuzhilden und Solingen. 10 Minuten, 3 Kilometer. Die 45 Gießen Richtung Dortmund zwischen Hagen-Süd und Schwerte-Ärgste. 10 Minuten plus 3 Kilometer Stau. Wegen Bergungsarbeiten ist nur ein Fahrstreifen frei. A46 Düsseldorf Richtung Wuppertal zwischen Hilden und Hahn-Ost. 15 Minuten plus 5 Kilometer Stau. Wegen Bergungsarbeiten ist nur ein Fahrstreifen frei. Folgende Autobahnen sind wegen Bauarbeiten gesperrt. Die A1 Münster Richtung Dortmund zwischen Kamm-Zentrum und Kreuz Dortmund-Unna. Das war die Räuspertaste. Die braucht man hin und wieder.
18: Hat aber gar nicht funktioniert, glaube ich, oder?
17: Ja, es deutete sich so an. Kennst du auch, ne? Und dann, ja, wieso? Ja, dann habe ich sie gedrückt.
18: Ach so, okay.
17: Ja, warte mal, ich kann sie jetzt... So, jetzt habe ich sie wieder gedrückt.
18: Ja.
17: Ich mache weiter mit der A31 Kronau Richtung Oberhausen zwischen Schermbeck und Dorsten. A40 Duisburg-Essen zwischen Winkhausen und Heißen in beiden Richtungen. Und es gilt eine amtliche Warnung des Deutschen Wetterdienstes. Gültig bis 19 Uhr in weiten Teilen NRWs kommt es zu extremer Hitze. 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
17: Ja, räuspert sich da im Himmel auch was zurecht für den Abend oder können wir entspannt draußen Fußball verfolgen?
18: Also ein ganz leises Räuspern, aber ob das bis zu uns vordringt, ich weiß es noch nicht. Also bislang hat sich zumindest in dieser schwülen Luft, die wir im Westen haben, noch kein Gewitter gebildet heute. Auch für die nächsten Stunden vor, während und nach dem Deutschlandspiel sieht es eigentlich ganz gut aus. Wenn sich Schauer und Gewitter bilden sollten, dann wirklich nur ganz, ganz vereinzelt. Aktuell haben wir Temperaturen zwischen 28 und 35 Grad. In der Nacht kühlt es sich dann auf 20 bis 15 Grad ab. Es bleibt dabei oft schwül und zum Morgen hin erreichen uns dann kräftige Gewitter aus den Niederlanden. Das aber wirklich erst am frühen Morgen. Also da ist das Spiel lange vorbei und wahrscheinlich auch der letzte Autokorso durchgefahren. Diese Schauer und Gewitter begleiten uns allerdings morgen auch tagsüber und können lokal auch unwetterartig ausfallen. Also wieder mit Sturmböen, Hagel und Starkregen. Es gibt aber auch trockene und sonnige Phasen. Dazu gibt es wieder schwülheiße Temperaturen von 27 bis 34 Grad morgen.
17: Sarah Geisler, danke.
18: Gerne.
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17: Wie ist das bei dir? Public Viewing, ist das dein Ding? Also so mit ganz, ganz, ganz, ganz vielen Menschen auf
18: so dem richtig, Platz.
17: Nee. Richtig fett.
18: Nee, bei mir ist eher so Public Viewing im Freundeskreis, so 10 bis 40 Leute, sage ich mal, ist okay.
17: Wow,
18: aber so 40. Richtig viele auf so einem Riesenplatz.
17: Ja, richtig viele auf dem Platz klingen zum Beispiel so. Guck mal, das ist Herten. Ja. Größte Public Viewing hier im Westen, wenn nicht sogar in Deutschland. Und gleich machen wir den... Hörst du das auch?
18: Ja, das schreit noch einer.
17: Der ist doch gar nicht schlecht.
18: Ja, nee, das ist natürlich schön. Ne?
17: Ja, eben. Ja, und der Maitre des Ganzen ist gleich bei uns, erzählt, was er heute Abend erwartet. WDR 2 mit der WM-Show.

0: WDR 2. Hier ist die große FIFA-WM-Show und jetzt geht es nach Herten, weil da gibt es ein riesen Public Viewing und das sind so ein bisschen die Welt zu Gast bei Freunden-Vibes, wenn wir das so hören, oder? Ja, so klingt das, wenn Menschen sich da in den Armen liegen und Deutschland trifft. Auf der Bühne ist gleich der Dirk Lazarz und jetzt ist er schon am Telefon. Dirk, stehst du auf der Bühne?
1: Hallo Sven, grüß dich. Ja, ich stehe hier auf der Bühne bei uns in der Arena auf Ewald.
0: Ja, ja, genau. Hör mal, wie viele Leute kommen denn heute Abend?
1: So, ja, wir sind gut gerüstet. Wir erwarten heute mal mindestens 6.000, 7.000 Leute. Wir haben schon reichlich Karten im Vorverkauf. Und hoffen natürlich, dass wir heute die Bude mit 10.000 hier voll machen.
0: Ja, ja, klar. Jetzt ist gleich noch Soundcheck und dann bist du als Einheizer gefragt. Was machst du denn als Einheizer da?
1: Ja, ganz genau. Wir haben ab 18 Uhr heute haben wir schon Doors, also da öffnen wir die Türen. Und ich stehe dann mit DJ auf der Bühne, empfange die Leute, weil die können heute tatsächlich zwei Spiele für ein Ticket kaufen. Erst Holland gegen Schweden und dann unsere deutsche Nationalmannschaft.
0: Ja, genau. Sag mal, die Hitze ist ja so ein Thema. Wir haben es ja immer im Wetterbericht. Ich muss ja auch die ganze Zeit warnen, dass es bis 19 Uhr sehr, sehr, sehr heiß sein wird. Wie macht ihr das denn mit den Getränken?
1: So, wir haben reichlich Wasser für alle da. Wir verteilen Wassereis überall und so weiter und so fort.
0: Ja.
1: Und ja, schönes Wetter, besser als Sturm, als Regen. Und wir haben genug Getränke da, dass hier keiner verdurstet und dann geht ab die Post hier.
0: Ja, ja, ich merke das schon. Also an dir soll es nicht liegen, das ist klar. Sag mal, Public Viewings, das ist so eine Sache, die hatten wir vor allem, ich habe es eben gesagt, so rund um das Sommermärchen und so ein paar Jahre. Und dann war es mal wieder so ein bisschen so eine Delle nach unten, merkt man. Aber das Ding bei euch geht, ne?
1: Absolut, ja. Wir hatten natürlich am Anfang mit der Eröffnung ein bisschen Pech mit dem Wetter gehabt. Aber auch beim ersten Deutschlandspiel hatten wir hier schon 7.500 drauf. Leute auf dem Platz, alle gut gelaunt, alle am Feiern. Und heute setzen wir nochmal eine Schippe drauf.
0: Ja, was glaubst du denn? Tipp technisch. Also ich bin ja ganz langweilig unterwegs mit einem 2:1 für Deutschland.
1: Ja, ich tippe 3:1. 3:1 für Deutschland. Dann sind wir sicher im 16. Finale und dann freuen wir uns auf weitere Publikierungen hier bei uns in der Arena auf Ewald.
0: Du, am Ende machen wir einfach dann zicke, zacke, zicke, zacke. Ja, sicher mal. Ja. Mach du mal gleich weiter, ne? Ja, WDR 2, das ist der Dirk. Und wenn ihr Lust habt, ist das vielleicht was für euch, das Public Viewing in Herten oder sonst wo im Westen. Wir wünschen euch einen wunderbaren Samstagabend. Ciao.
1: Danke.
0: Jo, tschüss.

Hört mal, Freunde, seid ihr denn eigentlich textsicher, wenn das Ding hier heute Abend gespielt wird? Oh, oh, oh. Ja, wie geht's weiter? Hm? Ja, genau. Good times never seem so good. Es ist ein Song, der aus dem Fußball gar nicht mehr wegzudenken ist. Hit von Neil Diamond, über 50 Jahre alt. Und längst Kult im Fußball. So klang das zum Beispiel bei englischen Fans in Dallas. Ja. Yes, thank you. Aber ganz so neu ist das nicht mit diesem Song. Der wurde schon in den 90ern bei Baseballfans in den USA gesungen, Sweet Caroline. Und dann wurde später auch zu einer American Football-Hymne und eine Feierhymne sowieso. Ja, und dann kam der Moment, ein Erweckungserlebnis für den Fußball, für die Folkloreabteilung in den Stadien, nämlich England, Viertelfinale gegen Deutschland bei der EM 2021. Da hat der Stadion-DJ dann diesen Song aufgelegt und das hat sofort gezündet. Nicht nur bei den englischen Fans, auch bei den Deutschen. Also da ging es mal richtig ab und seitdem ist klar, Sweet Caroline gehört zum Fußball dazu. Warum nicht? Wird in Dauerschleife gesungen, ist ein Klassiker und naja, jetzt ein klarer Fall für den WDR 2 Musikmix, das ist doch klar, oder? Und an dem Tag, an dem Deutschland gegen die Elfenbeinküste spielt, haben wir das Ding von Neil Diamond für euch. Hier ist Sweet Caroline.

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1: Die Nachrichten mit Regina Münch. Guten Tag.
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1: Die Partei Die Linke hat eine neue Doppelspitze, Luigi Pantisano und Ines Schwertner. Sie wurden auf dem Bundesparteitag der Linken in Potsdam gewählt. Aus Potsdam, Paul Vorreiter für WDR aktuell.
2: Bei der Wahl der Parteispitze konnte Co-Chefin Ines Schwertner ihr letztes Ergebnis verbessern. Sie erhielt knapp 86% der Stimmen. Das Ergebnis für den Bundestagsvize-Fraktionschef Luigi Pantisano fiel knapp aus. Er erhielt gut 53% der Stimmen. In seiner Bewerbungsrede stimmte er die Partei darauf ein, Sozialproteste stärker anzuführen. Im Fokus der Linken sollten Arbeiterinnen und Arbeiter wie Krankenschwestern, Erzieher und Reinigungskräfte stehen. Die Partei müsse sich als Protestalternative zur AfD etablieren.
1: Auch die Grünen in NRW haben ihre Parteispitze gewählt. In Troisdorf bestätigten sie die Doppelspitze von Jaskyly Sebeck und Tim Achtermeier. Wie die Wahlergebnisse ausgefallen sind, dazu Tobias Zacher, WDR-Landespolitik.
3: Beide Vorsitzenden haben ihre Zustimmungswerte ausgebaut. Für Jaskyly Sebeck stimmten 85% der Delegierten, Tim Achtermeier kam auf 91%. Sie führen jetzt für 2 weitere Jahre die NRW-Grünen. Die Wahl der Doppelspitze ist die erste Weichenstellung für den anstehenden Landtagswahlkampf. Ihr Programm dafür will die Partei in den nächsten Monaten erarbeiten und im November beschließen. Jaskyly Sebeck betonte, dass die Grünen auch nach der Wahl im April weiter regieren wollen. Aktuell sind sie mit der CDU Teil der ersten schwarz-grünen Landesregierung in NRW.
1: Weitere Meldungen im Überblick. Die Straße von Hormus wird offenbar wieder geschlossen. Das hat das Militärkommando des Iran mitgeteilt. Als Grund wurden israelische Angriffe im Libanon genannt. Eigentlich soll dort eine Waffenruhe gelten, die der Iran mit den USA vereinbart hatte. Die Angriffe gehen aber weiter. Das israelische Militär soll heute mindestens 16 Menschen im Libanon getötet haben. In Bonn können Pendler ab sofort kostenlos mit dem Schiff über den Rhein fahren. Bestimmte Linienfahrten der Bonner Personenschifffahrt sind dafür vormittags und nachmittags freigegeben worden. Auch Fahrräder dürfen kostenlos mit aufs Schiff. Das soll für Entlastung sorgen, weil die maroder Bonner Nordbrücke für mehr als 2 Jahre gesperrt bleibt. Bei einem Unfall im Chemieindustriepark in Dormagen im Rheinland sind 25 Menschen verletzt worden. In der Anlage war das hochgiftige Gas Phosgen ausgetreten. Das wird benutzt, um Pflanzenschutzmittel herzustellen. Nach Angaben der Feuerwehr besteht keine Gefahr mehr, auch nicht für Anwohner in Dormagen. In Halle-Westfalen läuft gerade Spitzentennis. Im ersten Halbfinale des ATP-Rasenturniers tritt Deutschlands Nummer 1 Alexander Zverev gegen Taylor Fritz aus den USA an. Jetzt live aus Halle, Christian Schulze, WDR Sport. Ist Zverev auf Siegerkurs?
4: Lässt sich überhaupt noch nicht vorhersagen und gerade hat er im zweiten Satz, den ersten hat er gewonnen, im zweiten Satz ein Break kassiert, also Taylor Fritz führt jetzt 5-4 und der US-Amerikaner kann zum Satzgewinn jetzt aufschlagen nach 1:50. Über 10.000 Fans sind da in Halle auf dem Center Court und sie leiden mit Deutschlands Nummer 1 und dem frisch gebackenen French Open Sieger, denn der ist nicht fit, der hat gesundheitliche Probleme, schleppt sich immer wieder über den Rasen und hat ordentlich zu kämpfen mit seinem eigenen Körper, mit dem Gegner und es ist ein sehr enges Spiel in Halle.
1: Das war WDR aktuell.
5: Ja, danke an die Nachrichten. Ey, klar, Leistungssport bei den Temperaturen, das ist schon echt krass. Sarah Geisler mit dem Wetter.
6: Ja, inzwischen sind hier und da ein paar Wolken unterwegs, die machen aber nichts bislang. Und nach wie vor sieht es auch danach aus, dass Schauer und Gewitter heute eher kein Thema werden bei uns im Westen. Wenn überhaupt nur ganz, ganz vereinzelt. Also die allermeisten werden trocken durch diesen allerdings sehr schwülen und heißen WM-Samstag kommen. Du hast es gerade gesagt. Aktuell haben wir Temperaturen zwischen 28 und 35 Grad. Jetzt geht's wieder langsam zurück zum Anstoß. Beim Deutschlandspiel um 22 Uhr werden wir noch so 22 bis 27 Grad haben. Und in der Nacht wird's dann auch nicht kühler als 20 bis 15 Grad. Viele Zahlen auf einmal. Ab morgen früh breiten sich dann wieder teilweise kräftige Schauer und Gewitter aus. Lokal dann auch wieder mit Unwetterpotenzial durch Starkregen, durch Hagel, durch Sturmböen. Es gibt aber auch wieder viel Sonne bei in Rheine bis 28 Grad, in Hessen morgen bis 31 und in Euskirchen bis 33 Grad. Und es bleibt auch weiterhin schwül.
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5: A2 Hannover Richtung Dortmund zwischen Kammlerkreuz und Lünen Süd 30 Minuten plus 4 Kilometer Stau. Nach Bergungsarbeiten ist nur ein Fahrstreifen befahrbar. Die 3 Oberhausen Richtung Köln zwischen Kreuzhilden und Dreieck Langenfeld 10 Minuten 4 Kilometer. Die 4 Köln Richtung Aachen zwischen Elsdorf und Merzenich 10 Minuten plus 3 Kilometer Stau und folgende Autobahnen sind wegen Bauarbeiten gesperrt. Die 1 Münster Richtung Dortmund zwischen Kamenzentrum und Kreuz Dortmund-Unna. Die 31 Kronau Richtung Oberhausen zwischen Schermbeck und Dorsten und die 40 Duisburg-Essen zwischen Winkhausen und Heißen in beiden Richtungen. Und es gibt eine amtliche Warnung des Deutschen Wetterdienstes, gültig bis 19 Uhr. In weiten Teilen NRWs kommt es zu extremer Hitze.
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5: Ja, und hier diesen Kollegen, kennst du die Musik hier, Sarah?
6: Nee.
5: Das sind die Niederländer, die tanzen.
6: Klingt wie Karneval,
5: ne? Auch in Winterberg, da gibt's heute ein Public Viewing, da schalten wir gleich hin.

0: Hier ist WDR 2 mit der WM-Show, Uhrenvergleich. Also es ist nur noch eine Stunde und 45 Minuten, dann geht es los. Jetzt nicht nervös werden mit dem Spiel Niederlande gegen Schweden. Und das bringt Danny Mörs ins Spiel, der ist in Winterberg. Hallo Danny.
1: Hi, guten Abend.
0: Ja, Abend. Immer, du bist Sauerländer durch und durch, bist da auch geboren, aber deine Eltern sind Niederländer, du auch, und ihr betreibt da ein Hotel. Jetzt kommt das mit der Aussprache. De Brabander, oder wie?
1: Ja, das ist schon sehr, sehr gut, ja. Hotel De Brabander.
0: De Brabander.
1: Genau.
0: Ja. Ja, du kannst ja auch dieses Klischee Niederländische im Deutschen, ne? Wir müssen uns jetzt darauf verständigen, wie wir uns unterhalten.
1: Also von mir aus ganz normal in Deutsch, aber ich kann auch ein bisschen holländisch reden.
0: Ein bisschen, ja, um einfach so ein bisschen das Gefühl dafür zu bekommen. Hör mal, Essen habt ihr jetzt gerade, müsst ihr rausbringen, weil ab 19 Uhr wollen die Gäste in eurem Hotel ja wahrscheinlich nur Fußball, ne?
1: Genau, also wir haben neben dem Hotel noch eine große Abrischhütte und da haben wir unser Hollandhaus rausgemacht. Für uns ist so eine WM natürlich was Besonderes. Es ist natürlich für Holland nicht selbstverständlich, dass wir mitspielen. Und deswegen haben wir da mehr als 1000 orangene Fahnen hängen und machen wir da großes Public Viewing.
0: Ja, was ist denn der Pizzeria in Winterberg los? Also das, wo du gerade beim Thema warst, wird wahrscheinlich nicht viel sein, ne?
1: Ach, das weiß ich nicht, glaube ich nicht.
0: Ja, die Italiener, die sind ja auch nicht dabei.

0: Aber die Niederländer sind dabei und jetzt mal gefragt nach der Playlist. Das Ding darf nicht fehlen, ne? Hier, hör mal.
1: Auf keinen Fall. Auf keinen Fall.
0: Das kommt ein bisschen inhaltsschwer, das Lied. Das ist das Signature-Lied, ne?
1: Genau.
0: Spielt ihr das heute im Hotel?
1: Ja, natürlich. Also nicht im Hotel, aber in der Schierte im Hollandhaus hier nebenan. Das auf jeden Fall, klar, das darf nicht fehlen.
0: So, brennt euch denn die Poperze vor dem Spiel gegen Schweden? Ich meine, die haben 5-1 gewonnen und ihr unentschieden gegen Japan.
1: Das ist so, natürlich. Müssen wir mal gucken, aber auf jeden Fall, wir Holländer, wir sind heiß. Aber es kann auch am Wetter liegen.
0: Nee, komm. Oder hast du so eine Grundskepsis bei Weltmeisterschaften als Holländer?
1: Normalerweise nicht, aber dieses Jahr irgendwie schon. Ich muss ehrlich sagen, die anderen Weltmeisterschaften hat es mir nichts gebracht, um positiv zu sein. Deswegen, ich versuch's mal so.
0: Ja, absolut. Du, und wenn es schief gehen sollte, ich will das ja nicht herbeireden. Also ich wünsche den Niederländern, ja, im Fußball, ja, weiß ich auch nicht, was ich denen wünsche. Aber was wäre denn Deutschland für dich dann, falls die Niederländer rausgehen?
1: Ja, natürlich hoffen wir dann, dass Deutschland so weit wie möglich, wenn dann sogar Weltmeister wird. Also wir supporten natürlich beide Länder. Die alte Rivalität, die ist ein bisschen begraben in den letzten Jahren und wir gönnen es einander.
0: Aber merkst du das in Winterberg? Erstmal, weil da sind ja viele, viele Niederländer immer unterwegs. Merkst du das, dass da so ein Schulterschluss stattfindet?
1: Man merkt auf jeden Fall die letzten Jahre, dass das besser geworden ist. Mhm. Also ja, sagen wir so, die Rivalität ist nicht mehr so groß. Also von der Holländer Seite auf jeden Fall nicht. Ja. Ich weiß nicht, wie es den Deutschen geht.
0: Ja, keine Ahnung. Aber weißt du was? Wir haben einen wunderbaren Abend vor der Brust und ihr sicherlich auch einen tierisch coolen Abend dabei. Niederlande, absolut, gegen Schweden. Am Schluss sage ich dir, ich bin halb Schwede. Das ist, ja, aber...
1: Echt?
0: Ja, es ist wirklich so. Ja,
1: dann tut's mir schon mal leid für heute.
0: Ja, okay. Ich wünsche all the best. Danke dir, ne?
1: Dankeschön. Ciao. Dankeschön. Schönen Abend.

Und das ist neu im WDR 2 Musikmix. Olivia Rodrigo, Drop Dead.

0: Olivia Rodrigo, Drop Dead in eurem WDR 2 Musikmix. Es ist so, dass Deutschland heute die Möglichkeit hat, mit einem Sieg gegen die Elfenbeinküste definitiv mal die K.O.-Runde klarzumachen. Gespielt wird in Toronto. Anschluss 22 Uhr in der WDR 2 Hausparty sind wir natürlich auch live mit am Start. Das ist ja klar. Und viele deutsche Fans sind heute dahin gekommen. Hat uns auch unser Holger Dahl erzählt, der heute Abend als Reporter arbeiten wird. Der sagt, Mensch, vielleicht 80% im Stadion, also für Deutschland, 20% für die Elfenbeinküste. Wir haben ein paar deutsche Fans in Toronto getroffen und naja, einige sind sehr optimistisch und es gibt natürlich auch die hier.
1: Wir werden uns natürlich wieder schwer tun, weil bei jedem zweiten Gruppenspiel tun wir uns ja in der Regel bei einer WM schwer. Also von daher denke ich mal ein knappes 2-1.
2: Ich glaube, wir sind gut in Form und ich glaube aber, der Gegner wird ein bisschen schwerer als unser erster Gegner und deswegen wird es ein 3-1.
3: Deutsche sind generell oftmals zu pessimistisch und da will ich ein bisschen dagegen halten und bin dann eher optimistisch.
2: Ich finde es auch toll, wie man hat ja von außen das Gefühl bekommen, dass die Kanada vielleicht das hier gar nicht so feiern oder nicht so im WM-Fieber sind und das hatte ich bis dato noch gar nicht wahrgenommen, sondern ich habe das Gefühl, die ganze Stadt ist im WM-Fieber.
0: Ja, und wir haben auch Bock drauf. Hier ist Herbert Grönemeyer. Zeit, dass sich was dreht.
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1: A2 Hannover Richtung Dortmund zwischen Kamener Kreuz und Lünen Süd. 30 Minuten plus 4 Kilometer Stau. Nach Bergungsarbeiten ist nur ein Fahrstreifen befahrbar. Die 3 Oberhausen Richtung Köln zwischen Kreuzhilden und Solingen. 10 Minuten plus 3 Kilometer Stau. A33 Osnabrück Richtung Bielefeld zwischen Haderberg und Hilta am Teutoburger Wald. 10 Minuten plus 5 Kilometer Stocks da. Folgende Autobahnen sind wegen Bauarbeiten gesperrt. Die 1 Münster Richtung Dortmund zwischen Kamenzentrum und Kreuz Dortmund-Unna. Und die 31 Gronau Richtung Oberhausen zwischen Schermbeck und Dorsten. Und es gibt eine Unwetterwarnung des Deutschen Wetterdienstes gültig bis 19 Uhr. In Teilen NRWs kommt es zu extremer Hitze.
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1: Extreme Hitze heißt was, Sarah Geisler?
2: Heißt, dass wir immer noch teilweise über 34 Grad liegen im Moment bei uns im Westen. Sieht insgesamt ganz gut aus für den Rest des Tages und auch die Stunden vor, während und nach dem WM-Spiel der Deutschen gegen die Elfenbeinküste. Wenn überhaupt, entstehen in dieser schwülheißen Luft, die wir haben, ganz vereinzelte Schauer und Gewitter. Die meisten von uns kommen aber trocken durch diesen Tag. Auch in der Nacht bleibt es sehr mild und oft schwül, bei Tiefstwerten zwischen 20 und 15 Grad. Zum Morgen hin ziehen dann aber wieder kräftige Schauer und Gewitter zu uns. Die kommen aus den Niederlanden und breiten sich dann bis morgen Mittag auch weiter aus. Im Moment sieht es danach aus, dass so die allerersten Schauer gegen 3-4 Uhr nachts reinziehen, also weit nach dem Spiel. Es gibt auch morgen wieder viel Sonnenschein zwischendurch und auch viele trockene Stunden, bei allerdings wieder sehr schwülen und sehr heißen Temperaturen zwischen 27 und 34 Grad.
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1: Yes, das bin in weiten Teilen ich. Schönen Samstag wünsche ich.

0: Es ist Samstag, es ist Fußball-WM. Für viele ist es einfach, boah, die Zeit abzuschalten, zu genießen, später den Grill anzuwerfen und ja, einfach wirklich diese Spiele auf sich zukommen zu lassen. Ja, und es gibt natürlich auch die etwas Verspannteren unter uns. In der vergangenen Nacht, die Türkei ist rausgeflogen mit diesem 0-1 gegen Paraguay. Hat nicht jeden erfreut im Netz?
1: Alter, du hast einen Traum
2: Wir sind Lachnummern.
1: Wir haben in der Weltmeisterschaft kein Tor. Haiti hat ein Tor, Katar hat ein Tor. Jeder hat ein Tor, Usbekistan hat ein Tor geschossen.
0: Ja, also das ist die Nervosität der türkischen Anhänger. Aber gut, es gab auch andere in der Nacht, zum Beispiel Brasilien. Lohnt sich immer mal wieder zu hören, was die so machen, wenn sie denn mal die Kiste treffen. Nach dem Unentschieden war so ein bisschen Druck da, aber 3-0 gewonnen gegen Haiti. Und so war es in Brasilien. Ja. Und wann kommt der Torschrei? Ach. Ja. Respekt. Ja, also 3-0 gewonnen. Ja, und es gibt auch interessante Meldungen an diesem Samstag. Einer der ganz Großen, Ronaldinho, mittlerweile 46 Jahre alt, plant offenbar ein Comeback. Hat er zumindest in der Gazzetta dello Sport angekündigt, er wolle nochmal in Italien Fußball spielen beim Drittligisten Ravenna FC. Da will er einen Vertrag unterschreiben. Details werden dann noch ausverhandelt. Ist ja total schade, dass er nicht für die italienische Nationalmannschaft spielen kann, ne? Weil der wäre bestimmt eine Verstärkung mit 46.

0: Die Sunrise Avenue, hier ist WDR 2. Jetzt erstmal in Houston, Texas. Da spielen später die Niederländer gegen die Schweden. Und naja, was ist da los? Das hier. Das klingt lustig, aber sorgt für ein ziemliches Verkehrschaos in Houston. Philipp Hofmeister ist für uns da, Philipp.
1: Seit Stunden bewegt sich der Oranje-Fanmarsch mit dem bekannten Bus vorneweg aus der Innenstadt Richtung Arena von Houston. Das Ergebnis, die Zufahrtsstraßen sind weiträumig abgesperrt. Das örtliche Sicherheitspersonal und die Volunteers sind komplett überfordert mit dieser Ausnahmesituation. Niemand weiß so richtig, was jetzt getan werden kann. Das Problem, nicht nur die Zuschauer, sondern auch wir Reporter stecken in den FIFA-Media-Shuttles mittendrin, stecken fest. Teilweise sorgt das für absurde Szenen. Kollegen, die versuchen, aus dem Bus rauszukommen, die zum Stadion laufen wollen und die vom Busfahrer mit Blick auf Sicherheitsbestimmungen daran gehindert werden. Wir hoffen trotzdem, dass wir es alle irgendwie pünktlich zum Anstoß ins Stadion schaffen, zum Spiel Niederlande gegen Schweden.
0: Ja, das klingt ja krass. Good luck. Und jetzt geht's für uns, zack, nach Toronto zu Martin Roschitz. Der ist dann später dabei, wenn Deutschland gegen die Elfenbeinküste spielt. Hallo Martin.
2: Hallo Sven, grüß dich.
0: Ja, wie ist das? Ein bisschen geordneter bei euch als in Houston? Das klingt ja schon wild.
2: Ja, natürlich. Die Deutschen machen das ganz ordentlich, wie sie es gewohnt sind. Hunderte deutsche Fans treffen sich am Ufer des Lake Ontario in einem Brauhaus und genießen die einheimischen Biersorten von links nach rechts und von rechts nach links. Beste Laune, Optimismus, manche mit Tickets bis zum Finale. Alle Bundesländer im Prinzip vertreten. Und um 18.30 Uhr, also so in 40 Minuten, gibt es dann einen deutschen Fanmarsch von Amsterdam, also dem Amsterdam Brewhouse, zum Stadion. Obacht, der Verzehr von Alkohol auf der Straße ist wie in den USA auch in Kanada nicht gestattet.
0: Ja, musst du dann irgendwie eine Papiertüte einpacken und aber das sind nur die Details. Kommen wir zum Sportlichen. Sag mal, hier bei unserem Tippspiel 0% glauben, dass die Elfenbeinküste da gewinnt. Also es gibt so diesen deutschen Optimismus. Wird der da in Toronto geteilt?
2: Von den Fans auf jeden Fall, von mir nicht. Die Deutschen haben sich bei zweiten Gruppenspielen bei Weltmeisterschaften oft schwer getan. Ich erinnere mich gut an 2014, das Ghana-Spiel. Da gab es ein Unentschieden. Die gute Nachricht, Deutschland ist trotzdem Weltmeister geworden. Dann 2022 gab es ein 1:1 gegen Spanien. Und ein 1:1 kann ich mir heute auch gut vorstellen. Die Elfenbeinküste hat Tempo, hat Wucht, hat Körperlichkeit, hat Diallo von Manchester United, hat Leipzigs Youngster Diomande, den wir gut aus der Bundesliga kennen. Mhm. Und der mit seinen 19 Jahren zu den besten Dribblern des Turniers überhaupt gehört. Deswegen, Die Mannschaft darf man nicht unterschätzen. 1:1 ist mein Tipp.
0: Du, wir waren ja hier die ganze Zeit vor Hitze im Westen in Deutschland und in den USA ist es an vielen Orten heiß. Wie ist denn da jetzt in Toronto?
2: Nicht so heiß wie bei euch, nicht so heiß wie im Quartier in North Carolina. 20, 21 Grad vereinzelt Regen am Ontario Lake, wo sich das Stadion ja auch befindet. Das kleinste WM-Stadion mit 45.000 Fassungsvermögen, ist noch eine Stahlkonstruktion reingepackt worden, um es zu erweitern. Es windet rein, deshalb auch. Und der Bundestrainer hat auch schon festgestellt, dass es eine windige Angelegenheit werden kann, aber es sollte für die deutsche Mannschaft kein Nachteil sein.
0: Alles klar, Martin Roschitz mit den Infos aus Toronto. Danke dir. WDR 2 hier mit Sabrina Carpenter. Macht euch einen wunderbaren, einen entspannten Samstag und drückt Deutschland die Daumen, okay?

WDR 2, ich habe hier noch einige Menschen, ich möchte mal fast Schwachmaten sagen. Vorsicht auf der A3, Frankfurt-Köln zwischen Lohmar und Königsforst in beiden Richtungen werfen nämlich Personen, so steht es hier, Steine auf die Fahrbahn. Hallo, gleich kommt Tobias Häusler und mit ihm natürlich auch der Fußball. Schönen Samstagabend, ciao.

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10: Die Nachrichten mit Anja Gavlik. Guten Abend.
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10: Das iranische Militär hat die Straße von Hormus wieder für gesperrt erklärt. Die Mitteilung wurde vom Staatsfernsehen im Iran verbreitet. Phyllis Kükrekol für WDR aktuell.
11: Schiffe sollen sich der Meerenge nicht mehr nähern, teilten die Marineeinheiten der Revolutionsgarden am Nachmittag mit. Andernfalls könne man nicht für ihre Sicherheit garantieren. Die Revolutionsgarden sprechen in diesem Zusammenhang von, Zitat, Verbrechen, die Israel im Libanon begehe, sowie vom Unvermögen der USA, ihren Verpflichtungen im Zusammenhang mit der Waffenruhe nachzukommen. Sollten die Angriffe andauern, seien weitere Schritte geplant. Der Sprecher des Außenministeriums Baghaei sagte im iranischen Fernsehen, das gesamte Rahmenabkommen, auf das man sich in dieser Woche geeinigt habe, stehe auf dem Spiel. Am Nachmittag ist eine iranische Delegation in die Schweiz gereist, um weitere Gespräche zu führen.
10: NRW-Ministerpräsident Wüst war am Nachmittag zu Gast bei der Jungen Union in Gütersloh. Die Jugendorganisation der CDU hat sich unter der Überschrift Aufstiegsland NRW getroffen. Aus Gütersloh, Antje Passenheim, WDR Landespolitik.
12: Er kam nicht im Fußballtrikot, wurde aber mit frenetischem Applaus von der Jungen Union als einer aus ihrer Mannschaft empfangen. Ganz im Zeichen dieses JU-Tags plädierte der Ministerpräsident für Zuversicht und Optimismus. Die Probleme des Landes seien erkannt. Nun brauche es die nötigen Sozialreformen. Und Wüst betonte, er sei dankbar dafür, dass die Junge Union bei diesen Reformen solchen Druck mache. Zuvor hatten sowohl der Bundesvorsitzende Johann Winkel als auch NRW-Vorsitzender Kevin Gnosdorz Einschnitte bei den Rentenerhöhungen gefordert, zugunsten der Förderung von BAföG und Elterngeld. Junge Menschen seien nicht die stille Reserve der Sozialkassen. Sie fühlten sich in diesem Punkt von der Bundesregierung nicht gehört.
10: Und weitere Meldungen im Überblick. Die Partei Die Linke hat eine neue Doppelspitze, Luigi Pantisano und Ines Schwertner. Pantisano erhielt auf dem Bundesparteitag der Linken in Potsdam rund 53% der Stimmen, ohne Gegenkandidat. Schwertner wurde mit knapp 86% wiedergewählt. Der bisherige Vorsitzende van Aken trat aus gesundheitlichen Gründen nicht mehr an. In Bonn können Pendler ab sofort kostenlos mit dem Schiff über den Rhein fahren. Bestimmte Linienfahrten der Bonner Personenschifffahrt sind dafür vormittags und nachmittags freigegeben worden. Auch Fahrräder dürfen kostenlos mit aufs Schiff. Das soll für Entlastung sorgen, weil die marode Bonner Nordbrücke für mehr als 2 Jahre gesperrt bleibt. Die deutsche Fußballnationalmannschaft tritt am Abend zu ihrem zweiten WM-Gruppenspiel an. Um 22 Uhr unserer Zeit ist Anpfiff gegen die Elfenbeinküste. Das Spiel findet in Toronto in Kanada statt. Mit einem Sieg kann das Team von Nationaltrainer Julian Nagelsmann den Einzug in die K.O.-Runde perfekt machen.
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10: In Düsseldorf tritt am Abend der Sänger Bad Bunny aus Puerto Rico auf. Er spielt heute und morgen im Rahmen seiner Welttournee 2 Konzerte in Düsseldorf. Bad Bunny ist einer der erfolgreichsten Musiker weltweit und ist dieses Jahr beim Super Bowl in den USA aufgetreten. In Düsseldorf stehen Fans schon seit Stunden Schlange. Mit dabei ist Annika Müller, WDR Düsseldorf.
13: Mit Fächern und Rettungsdecken trotzen die wartenden Fans hier der prallen Sonne. Aus Erlangen, Berlin und Frankfurt sind sie angereist. Die ersten warten sogar schon seit 6 Uhr morgens vor der Düsseldorfer Arena. Es gilt eben, alles für Bad Bunny. So steht es auch auf einem Plakat von 2 jungen Frauen, die sogar aus Lanzarote extra fürs Konzert hierher gekommen sind.
10: Das war WDR aktuell.
14: Ja, danke schön.
2: Hobbys braucht man doch. Sarah Geißler, ihr Hobby ist das Wetter.
10: Ja, dieser WM-Samstag ist und bleibt sonnig und für die allermeisten von uns auch trocken. Schauer und Gewitter können höchstens ganz vereinzelt entstehen. Und zum Anpfiff des Deutschlandspiels um 22 Uhr werden wir immer noch Temperaturen zwischen 22 und 27 Grad haben. Schön. Auch die Nacht bleibt recht mild und oft schwül. Zum Morgen hin ziehen dann aber teils kräftige Gewitter aus den Niederlanden zu uns in den Westen. Lokal auch mit Starkregen, Hagel und Sturmböen. Das alles begleitet uns dann auch morgen durch den Tag. Es gibt aber auch immer wieder trockene und sonnige Abschnitte bei nach wie vor schwülheißen Temperaturen. Bocholt morgen bis 30 Grad, in Solingen geht's rauf auf bis zu 31 und in Bonn auf bis zu 32 Grad.
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2: Da haben wir die A2 Hannover Richtung Dortmund. Zwischen Kamener Kreuz und Lünen Süd etwa 20 Minuten länger dauert. 4 Kilometer Stau. Nach Bergungsarbeiten ist da nur ein Fahrstreifen frei. A57 Krefeld Richtung Köln. Zwischen Köln-Worringen und Köln-Chorweiler 15 Minuten dauert es länger. 4 Kilometer Stau im Moment. Und diese Autobahnen sind wegen Bauarbeiten gesperrt. A1 Münster Richtung Dortmund. Zwischen Kamen-Zentrum und Kreuz Dortmund-Unna. A31 Gronau Richtung Oberhausen. Zwischen Schermbeck und Dorsten. Und es gilt eine amtliche Warnung des Deutschen Wetterdienstes noch bis 19 Uhr. Also ein Stündchen noch. In weiten Teilen Nordrhein-Westfalens kommt es, ach was, zu extremer Hitze.
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2: Und wir kennen den Grund für diese extreme Hitze. Es hat ja nicht nur was mit Wetter zu tun heute. Es ist einer dieser ganz seltenen Tage im Jahr. Einer dieser Tage, an denen keiner fragt, na, was machst du denn heute Abend? Steht was an? Was steht bei euch so an? Ja, was steht wohl an? Countdown ist bis 22 Uhr hier in der WDR 2 Hausparty vor dem Anpfiff gegen die Elfenbeinküste. Und dann das Spiel gemischt mit Party-Kicks. Gemixt mit Party-Hits. Und ich versuche möglichst wenig Energie zu verbrauchen, wenig sprechen. Ihr merkt schon, es fällt mir schwer. Ich verlasse das Studio nicht bis zum Abpfiff heute Nacht. Bitte bleibt bei mir.
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für ein kleines Musikquiz. Ist ein gutes Quiz. Ist so ein Quiz für echte, sagen wir, Musikmix-Kennerinnen und Kenner. Was haben diese drei Songs alle gemeinsam? Es ist nicht ganz leicht. Nummer eins. Die Beatles, ja. Das ist Ray Charles. Und das ist Billy Preston. Diese drei Songs haben was gemeinsam. Die hat sich ein Joseph Cocker genommen, Joe Cocker, um seine eigenen Sachen rauszumachen, seine eigenen Versionen und eigentlich damit erst richtig große eigene Erfolge zu feiern. Das ist so eine Joe Cocker-Masche eigentlich. Auch beim 90er der Stunde.

Summer in the City. Im Original eigentlich von der amerikanischen Folk-Rock-Band Lovin' Spoonful von 1966 in leider auch einer sehr, sehr guten Version. Besser? Fragezeichen? Also, 28 Jahre später, nach 66, ist es 1994, kam Joe Cocker und hat eben auch dort zugeschlagen, die Cocker-Falle, und sein Summer in the City draus gemacht. Ja, die Bläser sind schon groß. In beiden Versionen gibt es eine Gemeinsamkeit. Es verändert sich die Melodie. Also am Anfang ist noch so schwere Beine in der CD, also sehr, sehr heiß. Und am Ende kommt die Nacht. Es wird kühler, die Füße wippen mit, alle tanzen. Summer in the City, ich halte die Klappe. Joe Cocker macht weiter. Auch wieder mit diesem, fällt mir jedes Mal auf, diesem genialen Schlagzeuger bei Joe Cocker in den Songs, so ab den Mitte 80er, 90ern. Kommt gleich voll, achtet auf Schlagzeug. Das ist unser 90er der Stunde. Und selten so passend wie an diesem Samstag. Das

Jetzt sind das noch gute 3,5 Stunden bis zum Anpfiff. Klang ein bisschen wie Abpfiff. Hab jetzt keine andere Trillerpfeife hier gefunden. So, ihr wisst ja, was ich meine. Lass uns über Fußball und Musik sprechen. Da gab es einen Song damals schon bei der UEFA Euro 2020. We Are The People von Martin Garrix.

UEFA Euro 2020, natürlich gespielt im Jahr 2021. Wenn ihr jetzt 10 Jahre alt seid oder jünger und euch fragt, warum wird eine Europameisterschaft von 2020 erst im Jahr 2021 ausgetragen, dann fragt bitte mal eure Eltern. Fragt nicht. Heute Abend bitte nur gute Laune. Wir freuen uns auf Fußball heute Abend. Nur gut. Glaubt's mir einfach. Es war damals so. Martin Garrix kann auch ohne Bono und auch ohne The Edge von U2 Musik machen. Braucht dann allerdings wiederum Ed Sheeran dafür. Das ist neu im WDR 2 Musikmix. Repeat it. Martin Garrix.

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0: ich will das Gesicht sehen von Sarah Geißler, wenn ich ihr sage, ich habe mir Tickets gekauft.
1: Jetzt kommt's.
0: Für Mark Forster. Ich gehe auf ein Konzert von Mark Forster. Kannst du dir das vorstellen? Sie guckt, sie hat sich jetzt hinter dem Mikrofon versteckt, um keine Reaktion zu zeigen.
1: Ja, wieso? Das ist doch ein echt netter Typ.
0: Ist es auch.
1: Mit singbarer Musik.
0: Absolut. Revierpark, ich freue mich sehr. Glaube ich, Dortmund ist das 18. Juli. Vielleicht sehen wir uns ja alle dort. Der muss auch als Konzertkünstler eine Menge losmachen. Ich will einfach wissen, was ist die Faszination auf der Bühne? Mark Forster.
1: Erzähl's mir bitte danach.
0: Deine kenne ich bereits. Kommt gleich.
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0: Hat was mit Wetter zu tun. Erstmal Verkehr A57 Krefeld Richtung Köln zwischen Köln-Worringen und Kreuz Köln-Nord. 10 Minuten länger, 4 Kilometer Stau nach dem Unfall. Nur ein Fahrstreifen frei für uns. Und die folgenden Autobahnen sind gesperrt wegen Bauarbeiten. A1 Münster Richtung Dortmund zwischen Kamen Zentrum und Kreuz Dortmund-Unna. Und die A31 Gronau Richtung Oberhausen zwischen Schermbeck und Dorsten.
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0: Jetzt ist Sommer. Alle fragten danach. Jetzt ist er da.
1: Jetzt ist er da und es ist allen schon wieder zu heiß.
0: Auch wieder falsch.
1: Ja, aber es ist zumindest meistens trocken heute Abend, was ja nicht ganz unwichtig ist, weil wir haben ja das ein oder andere vielleicht auch sehr wichtige Fußballspiel heute, ja, habe ich gehört. Die meisten kommen auch Gewitter- und Schauerfrei durch, vereinzelt können aber in dieser schwülen Luftmasse, die wir ja haben, Schauer und Gewitter entstehen. So wie jetzt gerade im Ruhrgebiet zwischen Unna und Wickede. Wenn es gewittert, kann es auch mal kräftiger ausfallen mit Starkregen, Hagel und Sturmböen. Die meisten kommen aber, wie gesagt, trocken durch den Abend und auch erstmal durch die Nacht. Und es ist auch weiterhin sehr warm, 28 bis 34 Grad aktuell, immer noch im Westen. Morgen früh gewittert es dann wieder heftiger. Da ziehen aus den Niederlanden Gewitter zu uns rüber. Die begleiten uns dann auch tagsüber. Es gibt aber auch sonnige Abschnitte und es wird wieder schwülheiß. Morgen 27 bis 34 Grad.
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0: Yeah. Schön, dass ihr da seid. Countdown noch 3 Stunden und 25 Minuten.

0: Bruno Mars, 24K. Magic. Viertel vor sieben gleich.
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0: Die Countdown-Party vor dem Spiel Deutschland-Elfenbeinküste. Das ist Fußball-Weltmeisterschaft, die Spiele der Männer. So, wir können uns in der Zeit noch mit Musik beschäftigen, unter anderem mit einem Mann, ach, der ist auch schon optisch irgendwie ästhetisch schon einfach ein Knaller. Fokuhila, durchtrainierter Typ, sonnengebräunt, ich spreche von Benson Boone. Und dass dieser Mann Kondition hat und nicht nur Muckis, sondern auch Kondition, das zeigt er wenige Wochen nach dem Ende seiner American Heart Tour. Dieses Jahr hat er dann direkt in die nächsten Konzerte, 34 Konzerte und damit die nächste Tour, die Wanted Man Tour, angekündigt. Und die läuft schon wieder. Also gut, das ist besser als zu Hause rumhängen, ne? Oder am Supermarkt irgendwelche Rentner anpöbeln oder da an den Steckdosen rumspielen. Nein, da weiß seine Mutter, wo er ist. Benson Boone, hier haben wir ihn mit Sorry, I'm Here for Someone Else. WDR 2.
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WDR 2 Wisdom MC. Wisdom Mac. Ich bleibe bei euch. Deutschland Elfenbeinküste bis zum Abpfiff. Noch ist es der Countdown. Mit Musik gleich von Baby Rexha und Faithless. New Religion. Außerdem große Fußballkunst. Andreas Burani. Und für alle, die sich eher freuen auf südamerikanische Musik von Bad Bunny heute Abend in Düsseldorf. Dass ihr deine Schlange nicht zu sehr ins Schwitzen kommt. Santana. Ich bin Tobias Häusler. Schön, dass ihr da seid.

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2: Die Nachrichten mit Anja Gavlik. Guten Abend.
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2: Iran hat die Meerenge von Hormus wieder für den Schiffsverkehr gesperrt. Hintergrund sind die anhaltenden israelischen Angriffe im Libanon. Das iranische Militär wirft den USA vor, sie hätten dafür sorgen müssen, dass der Krieg zwischen Israel und der Hezbollah-Miliz im Libanon endet. Morgen sind in der Schweiz weitere Gespräche zwischen den USA und Iran geplant. Was die neue Sperrung der Straße von Hormus bedeutet, dazu Heiner Hoffmann für WDR aktuell.
3: Die iranische Seite erhöht damit noch einmal deutlich den Druck auf die USA. Sie machen klar, ohne eine umfassende Waffenruhe wird es keine Verhandlungen geben. Und mit umfassender Waffenruhe ist eben auch der Libanon gemeint. Das wurde jetzt noch einmal deutlich. Es hat sich gestern schon angedeutet. Eigentlich sollte es ja gestern schon Verhandlungen geben. Die wurden vertagt, verschoben. Auch da hatte sich schon angedeutet, dass der Libanon der Knackpunkt ist, warum die Gespräche verschoben wurden. Und jetzt wurde das noch einmal klar gemacht, noch einmal deutlich. Gleichzeitig fahren trotzdem beide Seiten offenbar in die Schweiz. Das heißt, sie zeigen sich tendenziell gesprächsbereit, aber der Iran erhöht eben noch mal den Druck und schaltet einen Gang hoch und macht klar, ohne Libanon wird es keine Lösung geben.
2: Die deutsche Fußballnationalmannschaft startet am Abend in ihr zweites WM-Gruppenspiel. Anpfiff gegen die Elfenbeinküste ist um 22 Uhr unserer Zeit in Toronto in Kanada. In der Stadt sind auch viele deutsche Fans.
4: Ich glaube, wir sind gut in Form und ich glaube aber, der Gegner wird ein bisschen schwerer als unser erster Gegner und deswegen wird es ein 3-1.
5: Ich glaube, wir sind auch für ein Gegentor gut, werden aber im Endeffekt gewinnen.
4: Ich finde es mega schön hier. Es sind ultra viele Fans und Deutsche unterwegs.
5: Man kommt mit ganz vielen Menschen in Kontakt, die sehen meine Deutschlandmütze und sprechen mich darauf an, freuen sich, dass Deutsche da sind und man kann mit den Leuten sich super unterhalten, ist richtig toll.
2: Mit einem Sieg könnte Deutschland den Einzug in die K.O.-Runde der WM vorzeitig perfekt machen. Das erste Spiel gegen Curaçao hatte die Nationalmannschaft 7-1 gewonnen. Und weitere Meldungen im Überblick. Im Chemiepark in Dormagen im Rheinland ist am frühen Morgen eine giftige Chemikalie ausgetreten. 25 Beschäftigte wurden in Krankenhäuser gebracht. Ein Polizeisprecher sagte, nach erster Begutachtung durch Ärzte seien sie symptomfrei. Weil der Stoff Phosgen die Lunge schädigen kann, werden die Mitarbeiter 24 Stunden lang im Krankenhaus medizinisch überwacht. Die Autobahn 40 zwischen Mülheim-Heißen und Mülheim-Winkhausen ist wieder frei. Die Sperrung wurde früher aufgehoben als geplant. Eigentlich sollte sie erst Montag früh freigegeben werden. Spezialisten hatten in dem Bereich nach Blindgängern aus dem Zweiten Weltkrieg gesucht, weil zwei neue Autobahnbrücken an der A40 gebaut werden sollen. Die Feuerwehr Kleve hat einen angeschossenen Vogel gerettet. Quer durch den Hals des Haubentauchers steckte ein Pfeil. Der Vogel schwamm auf einem See bei Kleve. Er wurde gestern eingefangen und von einem Tierarzt operiert. Wer den Vogel angeschossen hat, ist noch unklar. Jetzt ermittelt die Polizei Kleve. Deutschlands Tennis Nummer 1, Alexander Zverev, hat das Rasenturnier in Halle-Westfalen verloren. Er ist im Halbfinale gegen Taylor Fritz aus den USA ausgeschieden. In 3 Sätzen bei 38 Grad und nach 2 Stunden 39. Christian Schulze, WDR Sport.
6: Es soll einfach nicht sein. Der Traum vom Finale und dem ersten Sieg in Halle ist wieder einmal geplatzt für Alexander Zverev. Zum vierten Mal in Folge scheiterte der French Open-Sieger im Halbfinale. Es war ein heißer Kampf auf allen Ebenen gegen Angstgegner und Rasenspezialist Taylor Fritz aus den USA. Für Fritz der 7. Sieg in Folge gegen Alexander Zverev.
2: Das war WDR aktuell.
7: Und das Wetter an diesem besonderen Abend kommt von Sarah Geißler.
8: Ja, der Abend und die Nacht sind erstmal noch überwiegend klar mit nur wenigen Wolken und einer entsprechend geringen Gewitterwahrscheinlichkeit. Wenn Gewitter aber entstehen, können sie auch kräftig ausfallen mit Sturmböen, Starkregen und Hagel. Es bleibt schwülwarm, auch in der Nacht, bei Tiefstwerten zwischen 20 und 15 Grad. Zum Morgen hin müssen wir dann zwischen Münsterland und Niederrhein wieder mit Gewittern rechnen, die sich von dort aus auch weiter über dem Westen ausbreiten und auch wieder unwetterartig ausfallen können. Es gibt morgen aber auch trockene und sonnige Abschnitte bei schwülheißen Temperaturen. Paderborn kommt auf 30, Iserlohn auf 31 und Leverkusen auf 33 Grad.
7: 33-0. Oh! Danke, Sarah.
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7: Da haben wir nur noch diese Autobahnen, die gesperrt sind wegen Bauarbeiten, auch natürlich in dieser Hitze zu stehen und zu arbeiten. Ich fuhr an ihnen vorbei, tapfer, tapfer. A1 Münster Richtung Dortmund zwischen Kamen Zentrum und Kreuz Dortmund-Unna, die Sperrung und genauso die A31 Gronau Richtung Oberhausen zwischen Schermbeck und Dorsten.
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7: Ja. Ja, die Kleiderordnung, die steht mal fest, ne? Ist nicht so aufwendig heute Abend. Egal ob gucken bei Freundinnen und Freunden oder Public Viewing, die Kleiderordnung, die dürfte feststehen bundesweit. Sie lautet Trikot. Und für Menschen, die sich dann vielleicht doch ein bisschen schicker kleiden wollen heute, Trikot frisch gewaschen. Einfach mal was anderes.
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ESC-Star Loreen, set me free. 7:15 ist es, bedeutet, oh, lasst mich doch nicht immer rechnen. 2 Stunden und 45 Minuten, oder? Bis zum Anpfiff. Ansonsten verbessert mich gerne über die WDR2-App. Bad Bunny ist das zweite Ding mit Countdown-Charakter. Bad Bunny, der Weltstar. Heute Abend und morgen Abend seine einzigen 2 Deutschland-Konzerte. Natürlich ausverkauft, beide in der Arena in Düsseldorf. Dieser Welttournee. Bad Bunny ist einer der erfolgreichsten Künstler der Welt im Moment. Und das ist etwas sehr Besonderes und passt perfekt zu diesen über 30 Grad. Er singt ausschließlich auf Spanisch. Seine Heimat Puerto Rico ist ihm heilig, also absolut im Mittelpunkt. Spanische Sprache, er vergisst nicht, wo er herkommt und trägt das in die Welt. Auch bei den Grammys, bestes Album des Jahres. Er war absolut im Fokus bei der Halftime-Show, die hat er gemacht, des Super Bowls. Also die Welt kennt ihn und das sehen wir auch an diesen langen, langen Schlangen. Wir haben es gehört in den Nachrichten. Zum Teil stehen die Fans da aus ganz Deutschland und Europa eben bei diesen beiden Terminen weit, weit, weit schon über den Tag dort in der Schlange. Seit 6 Uhr, die manchen, da wirklich ein paar aus, die aus Lanzarote, von Lanzarote hier gekommen sind, um Bad Bunny zu sehen. Und Bad Bunny möchte offensichtlich, sehe ich hier, auch uns treffen. Es gibt Fotos, die zeigen ihn mit Fans. Jetzt muss ich nochmal schauen, ob ich das hier direkt finde. Ja, weil das ist er. Er zeigt dieses Zeichen mit 2 Fingern. Das heißt wohl, mir geht's gut. Und das Foto ist hier im Peterstreff. Er wollte wohl ein Altbier trinken in Düsseldorf, in der Altstadt. Und nicht weit entfernt von seinem Luxushotel, ich kann es ja sagen, Breidenbacher Hof. So, da ist er dann reingegangen in die Altstadt, wenige 100 Meter entfernt. Natürlich gut geschützt, aber Fotos waren dann doch möglich. Eher bei Peters Treff in der Altstadt. Das ist Bad Bunny.

super vorstellen bei 30 Grad. Aber die Fans, jetzt muss er auch was liefern, denn die Fans sagen, ja, wenn sie jetzt die Arena noch zumachen, die Halle ist wohl zu, dann kann es richtig heiß werden. Es gibt nur noch so Faltflaschen, die erlaubt sind, mehr nicht, leer. Und irgendwas war noch, ach ja, das Konzert noch spontan mal eine Stunde vorverlegt.

Natürlich bei weiterer Anreise. Also Bad Bunny muss liefern, der wird liefern. Natürlich hören wir später rein, wie das Konzert so lief. Damit wir hier jetzt nicht überkochen, haben wir, ähnlich spanisch, Santana am Start. Maria Maria.

ich freue mich für Cascada, sympathische Frau aus Bonn. Sie ist zurück zusammen mit Felix Jähn. Boy, you turn me. 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Es wird feierlich. Es wird feierlich bald. Es wird feierlich bald. Dann erheben wir uns wieder für die Hymne. Entschuldigung, da habe ich mich verdrückt. Hier, genau. Noch 2,5 Stunden.

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1: Musik gleich wieder. Folgende Autobahnen sind gesperrt wegen Bauarbeiten. A1 Münster Richtung Dortmund zwischen Kamen Zentrum und Kreuz Dortmund-Unna. Und A31 Gronau Richtung Oberhausen zwischen Schermbeck und Dorsten.
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1: hat Sarah Geisler.
2: Es geht meistens trocken und sonnig in den Abend und in die Nacht. Nur wenige Quellwolken sind unterwegs und auch Gewitter sind nur vereinzelt dabei in dieser schwülheißen Luftmasse, die wir aktuell immer noch haben. Es bleibt auch in der Nacht sehr mild. Es wird nicht kühler als 20 bis 15 Grad. Und zum Morgen hin erreichen uns dann auch neue, teilweise kräftige Schauer und Gewitter mit Unwetterpotenzial, die aus den Niederlanden erst an den Niederrhein und ins Münsterland ziehen und die sich von dort aus dann auch weiter über dem Westen ausbreiten. Es gibt morgen aber auch immer wieder trockene und sonnige Phasen, vor allem am Nachmittag bei weiterhin sehr schwülen Temperaturen. Auch morgen werden wieder 27 bis 34 Grad erreicht.
1: Hat er auch schon bei einem ganz, ganz großen Sportevent beim Super Bowl gesungen. Justin Timberlake, Rock Your Body, gleich bei uns.
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1: Yeah, Countdown. Erstmal Katy Perry. Hands

0: 2 Stunden 15. Bis zum Anpfiff Deutschland Elfenbeinküste.
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0: Und wenn ihr heute Abend nicht allein schaut, was ich euch wünsche, dann ist es wichtig, nicht der Dümmste am Tisch zu sein. Der Dümmste beim Public Viewing, deswegen schlaue ich euch jetzt exklusiv auf. Beide Nationalmannschaften, Deutschland Elfenbeinküste, die standen sich bislang, merkt euch bitte die Formulierung, das ist dann besonders cool. Sie standen sich ja bislang, pass auf, ich mach's als kompletten Dialog. Peter, beide Nationalmannschaften standen sich ja bislang nur einmal gegenüber, ne? Also man kennt sich praktisch gar nicht. Das einzige Spiel zwischen Deutschland und der Elfenbeinküste fand am 18. November 2009 statt. Das ist schon richtig lange her, ne? Das wurde damals in Gelsenkirchen, glaube ich. Ihr sagt glaube ich, aber stimmt. Gelsenkirchen ausgetragen. Es war ein 2-2. War ein 2-2, ne? Was denkt ihr? Fragen wir die Bundestrainer in Toronto.
2: Wir werden uns natürlich wieder schwer tun, weil bei jedem zweiten Gruppenspiel tun wir uns ja in der Regel bei einer WM schwer. Also von daher denke ich mal ein knappes 2-1.
3: Ich glaube, wir sind gut in Form. Und ich glaube aber, der Gegner wird ein bisschen schwerer als unser erster Gegner. Und deswegen wird es ein 3-1.
4: Deutsche sind generell oftmals zu pessimistisch. Und da will ich ein bisschen dagegen halten und bin dann eher optimistisch.
0: Und sagt trotzdem nicht, was er tippt. Na gut, wahrscheinlich meint er 8-1, habe ich da jetzt rausgehört.

0: explizit, explizit nicht in den USA. Das Spiel heute Abend, Deutschland gegen die Elfenbeinküste. Ihr hört WDR 2. Nein, es ist Toronto, Kanada. Das kleinste Stadion der WM. Mini, mini, mini klein. 45.000 Menschen nur. 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
2: Oder wie wir sagen, wir Edelfans, 45.000 in Toronto, das ist 2,5 Mal Essen Hafenstraße. Michael Schulte gleich, 5 a.m. Moskena, Rhythm Unknown außerdem. Und Michel Tello als Live-Version von Al Ciego de Pego.
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2: Ai, ai, ai. Ich wünsche euch ganz, ganz viel Spaß, WDR 2 hier. Natürlich, wenn ihr nicht rechtzeitig irgendwo seid, hört Radio, wir haben das Spiel und ich hoffe, dass ihr, egal wo ihr hinfahrt, dann auch gut versorgt seid. Britney, hast du ein Bier für mich? Nee. Oh, bitte, Britney.

0: So, 3 Minuten Nachrichten oder wie wir Profis sagen, Hydration Break.
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2: Die Nachrichten mit Anja Gavlik. Guten Abend.
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3: Bonn geht es so wie vielen Kommunen. Wir sind unterfinanziert. Wenn wir keine externe Hilfe bekommen, werden wir dieses Angebot des kostenlosen ÖPNVs nicht halten können.
2: Bonns Oberbürgermeister Deus fordert Hilfe vom Bund, nachdem die wichtige Nordbrücke über den Rhein für über 2 Jahre gesperrt bleibt. Kostenlose Busse und Bahnen sorgen in Bonn für etwas Entlastung. Dafür fehlt der Stadt aber schon bald das Geld. Für Pendler gibt es jetzt eine weitere Alternative zur Nordbrücke. Sie dürfen ab sofort kostenlos Schiffe nutzen. Nadja Heckelsberg, WDR Bonn.
4: Mit einer steifen Brise im Nacken über den Rhein statt im Verkehrschaos durch die Stadt. Das ist die Idee von der Bonner Personenschifffahrt, die so den Straßenverkehr in der Innenstadt entlasten möchte. Berufstätige können jetzt kostenlos zwischen der Bonner City und dem Stadtteil Bad Godesberg bestimmte Linienfahrten morgens und nachmittags auf dem Rhein nutzen. Vorweisen müssen sie dafür nichts. Es gelten die regulären Fahrzeiten der Schiffe. Das Angebot läuft erstmal bis zu den Sommerferien. Es steht aber die Option im Raum, dass es verlängert wird.
2: Die Straße von Hormus wird offenbar wieder geschlossen. Das hat das Militärkommando des Iran mitgeteilt. Als Grund wurden israelische Angriffe im Libanon genannt. Eigentlich soll dort eine Waffenruhe gelten, die der Iran mit den USA vereinbart hatte. Die Angriffe gehen aber weiter. Das israelische Militär soll heute mindestens 16 Menschen im Libanon getötet haben. Die deutsche Fußballnationalmannschaft tritt am Abend zu ihrem 2. WM-Gruppenspiel an. Um 22 Uhr unserer Zeit ist Anpfiff gegen die Elfenbeinküste. Das Spiel findet in Toronto in Kanada statt. Mit einem Sieg kann das Team von Nationaltrainer Julian Nagelsmann den Einzug in die K.O.-Runde perfekt machen.
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2: In Förde und auf dem Rhein bei Dienstlaken hat die DLRG heute einen ungewöhnlichen Helfer für den Rettungseinsatz getestet, den Roboter Dolphin 3. Das ferngesteuerte System soll Menschen in Not deutlich schneller erreichen als ein Rettungsschwimmer. Jörg Konradi war für WDR aktuell bei dem Test dabei.
5: Neben unserem DLRG-Boot hier auf dem Rhein bei Dienstlaken schießt gerade Dolphin 3 durch die Wellen. Und vor uns klammert sich eine Testperson an den orangefarbenen Roboter, der ein bisschen wie ein Rochen aussieht. Per Fernsteuerung wurde er zu dem Mann geschickt und zieht ihn jetzt Richtung Ufer. Mit bis zu 30 Stundenkilometern ist er deutlich schneller als ein Rettungsschwimmer. Heute Mittag wurde Dolphin 3 bereits im Strandbad Tenderingsee in Förde vorgestellt. Dort denkt man schon über eine Anschaffung nach.
2: Das war WDR aktuell.
0: Das Wetter hat Sarah Geißler.
6: Ja, sieht eigentlich ganz gut aus für die letzten Stunden vor, während und nach dem WM-Spiel der Deutschen gegen die Elfenbeinküste. Wenn überhaupt, entstehen in der schwülen Luft, die wir nach wie vor haben, nur ganz vereinzelte Schauer und Gewitter. Die können allerdings dann auch kräftig ausfallen. Auch in der Nacht bleibt es recht mild und oft schwül, bei Tiefstwerten zwischen 20 und 15 Grad. Zum Morgen hin ziehen dann kräftige Schauer und Gewitter auf. Die kommen aus den Niederlanden und breiten sich von dort aus weiter aus. Es gibt aber auch morgen wieder viel Sonnenschein zwischendurch und auch viele trockene Stunden bei uns im Westen, bei allerdings wieder sehr schwülen und sehr heißen Temperaturen. Herford kommt auf 28, Monschau auf 31 und Frechen auf 33 Grad.
0: Dankeschön, Sarah.
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0: Und auf diesen Autobahnen wird gebaut, daher Sperrungen. A1 Münster Richtung Dortmund zwischen Kamen Zentrum und Kreuz Dortmund Unna. Und die A31 Gronau Richtung Oberhausen, die ist zwischen Schermbeck und Dorsten gesperrt. Gute Fahrt.
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0: Das ist die Countdown-House-Party vor dem Anpfiff. Wir sind ja auch gut reingestartet in diese Weltmeisterschaft, in dieses Turnier mit einem Kantersieg 7:1. Okay. Gegen einen Inselstaat mit der Einwohnerzahl von 2x Wesel. Egal, Sieg ist Sieg. Wie es heute läuft, ihr verpasst ja gar nichts. Das Herz des Fußballs, das schlägt hier. Plus Partymusik.
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0: Das ist Michael Schulte.

0: Ja. Yeah. WDR 2 Hausparty, der Countdown, tick, tack, tick, tack, ihr rechnet bitte selbst aus. Wenn Manuel Neuer heute Abend im Tor steht, dann ist das übrigens sein 21. Spiel für die Nationalmannschaft bei einer Weltmeisterschaft. Das ist wieder mal ein neuer Rekord für Neuer. Kein Torwart hat mehr Spiele bei einer Weltmeisterschaft gespielt. Und ich finde es auch sehr beruhigend, oder? Ich weiß ja nicht, wie alt ihr jetzt ganz konkret seid, aber für uns so plus 40, Freunde, wir sind jung, wir lassen uns bitte nichts einreden. Vielleicht jetzt nicht mehr so Stürmer, vielleicht nicht mehr vorne alle Buden machen, ne? Das machen die jungen Leute. Aber im Tor stehen von der WM, das kriegen wir noch hin, oder?
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Ach, jetzt auch noch die beiden. Gentlemen featuring Michael Patrick Kelly. Ach krass. Wildfire, das ist der Musikmix WDR 2. Und ich mag ja diese Stunden, diese kribbeligen Stunden vor einem großen Spiel. Es sind noch alle optimistisch. Noch hat sich auch der Nachbar nicht blamiert mit seiner gewagten Ergebnisprognose. Ich sehe ja gerade bei diesen Elfenbeinküsten Flügelspielern, also das wird uns bei einer hohen Abwehr, wird uns das wirklich Probleme. Ich sehe 0-2. So, ja, noch gilt er als Experte. Reto mal. Also es ist eine schöne Phase, die entspannteste Phase überhaupt. Es steht jetzt noch stundenlang 0-0. Die wichtigsten Laufwege sind zum Kühlschrank und zurück. Und wenn ihr heute Abend vielleicht beruflich nicht gucken könnt, wir haben hier alle Musik und alle Tore. Das Spiel in Ausschnitten, ihr verpasst hier gar nichts. Hier ist Mark Ronson mit Miley Cyrus.

0: Das offizielle Lied zur Europameisterschaft 2024. One Republic, Leonie und Medusa. Es gibt Fußball, auch im Moment gerade. Da spielen Niederlande gegen die Schweden. Aktuell steht es 4:1. Hydration Break.
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0: Also schauen wir kurz auf die Straßen und finden nur noch leere Autobahnen bis auf die Baustellen und daher Sperrungen auf der A1 Münster Richtung Dortmund zwischen Kamen Zentrum und Kreuz Dortmund Unna und A31 Gronau Richtung Oberhausen zwischen Schermbeck und Dorsten. Und ich hoffe sehr, dass die Mädels und Jungs dort heute Abend nicht mehr arbeiten müssen. Das verzeihen wir dann mal.
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0: Schaut's Fußball. Das Wetter hat Sarah Geißler.
2: Ja, meistens ist es heute Abend und auch in der Nacht erstmal trocken und aufgelockert. Vereinzelt können aber teils kräftige Schauer und Gewitter entstehen. Das ist aber die absolute Seltenheit. In der Nacht wird es dann nicht kühler als 20 bis 15 Grad. In Richtung morgen früh kann stellenweise neblig werden. Und dann ziehen auch teilweise kräftige Schauer und Gewitter aus den Niederlanden zu uns rüber, die sich bis morgen Mittag weiter ausbreiten. Es gibt aber auch morgen trockene und sonnige Abschnitte bei wieder spülwarmen Höchstwerten zwischen 27 und 34 Grad.
0: Dankeschön. So, wir feiern und zwar richtig heute Abend, diesen Fußballabend.
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0: Schon jetzt als Warm-up-Band eben die Niederlande gegen Schweden. Meine Herren, 72 Minuten gespielt, 4:1. Aber das Highlight heute Abend natürlich 22 Uhr Deutschland gegen die Elfenbeinküste. Alle Infos natürlich schon vorab. Und wir schalten auch gar nicht mehr so lange hin zum ersten Mal ins Stadion.
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0: Nach Toronto.

Banner Someone to You. Stunde 14 und die Aufstellung ist da. Deutschland gegen die Elfenbeinküste. Gleich später, gleich ist Anpfiff. Und hier ist sie, die DFB-Aufstellung. Und das können wir kurz machen. Keine Experimente. Julian Nagelsmann hat ja auch schon gesagt, warum, was riskieren. Er wird also in dieses zweite WM-Gruppenspiel mit exakt derselben Startelf auflaufen wie schon beim Spiel gegen Curaçao am Ende ja ein 7:1. Er sagte ja auch wörtlich, Moment, wo haben wir das Zitat? Es gibt keinen offensichtlichen Grund, etwas zu ändern. Und so zieht das eben auch durch. Manuel Neuer wird sich persönlich darüber sehr freuen. Damit kommt es zu seinem 21. Einsatz bei WM-Spielen und ist damit WM-Rekordtorhüter. Kein Torwart stand bei Weltmeisterschaften häufiger für ein Team im Tor als Manuel Neuer. Wenn es dann erstmal losgeht um 22 Uhr. Mit 40 Jahren. Und vorne, wer will denn die Tore schießen? Leroy Sané, vorne Jamal Musiala. Wir haben Florian Wirtz und Kai Havertz dann in der vordersten Front. Langsam kribbelt's. Langsam kribbelt's. Und wir haben die Musik dazu. ATB. You're not alone. Gott sei Dank. 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

0: Conny darüber unterhalten. Woher kommt der Name Elfenbeinküste überhaupt? Wir fragen mal die beiden statt der Maus.
1: Wir wissen noch nicht, warum Elfenbeinküste überhaupt Elfenbeinküste heißt.
2: Kommt daher, vor so 500 Jahren haben europäische Händler die Küstenabschnitte, an denen sie angekommen sind, nach den Waren benannt, die es da gegeben hat.
1: Und an der heutigen Elfenbeinküste gab es viel Elfenbein, also die Stoßzähne von Elefanten, damals ein wertvoller Rohstoff, zum Beispiel für Kämme oder für Schmuck.
0: Und mittlerweile, wenn ihr alles richtig machen wollt heute Abend, der Start besteht eigentlich darauf, dass wir Côte d'Ivoire sagen. Die französische Aussprache, immerhin die Franzosen, haben das Land ja mehr oder weniger übernommen im 19. Jahrhundert. Sie hören aber weiterhin gerne diesen Namen, Côte d'Ivoire, gegen Deutschland in 53, 63 Minuten. Und Musik haben wir auch. Von Taylor Swift gleich.

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1: Die Nachrichten mit Anja Gawlik. Guten Abend.
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1: In Deutschland soll das Renteneintrittsalter schrittweise nach oben steigen. So steht es nach Informationen des ARD-Hauptstadtstudios in dem Vorschlagspaket der Rentenkommission. Offiziell soll das Paket am Dienstag vorgestellt werden. Anne-Kathrin Mellmann, WDR Berlin.
2: Vorgesehen ist ein stufenweiser langsamer Anstieg. Wer jetzt Anfang 30 ist, würde dann voraussichtlich mit 68 in Rente gehen. Das ist einer von rund 30 Vorschlägen der Rentenkommission. Ein weiterer lautet, die Rente mit 63 abzuschaffen. Ob Menschen früher in Rente gehen können, soll nicht mehr von der Zahl der Beitragsjahre abhängen, sondern vom individuellen Gesundheitszustand. Um das Rentensystem zu stabilisieren, empfiehlt die Kommission eine kapitalgedeckte staatliche Altersvorsorge nach dem sogenannten Schwedenmodell. Arbeitnehmer und Arbeitgeber sollen sich jeweils zu gleichen Teilen an der Finanzierung beteiligen.
1: In Bonn können Pendler ab sofort kostenlos mit dem Schiff über den Rhein fahren. Bestimmte Linienfahrten der Bonner Personenschifffahrt sind dafür vormittags und nachmittags freigegeben worden. Auch Fahrräder dürfen kostenlos mit aufs Schiff. Das soll für Entlastung sorgen, weil die marode Bonner Nordbrücke für mehr als 2 Jahre gesperrt bleibt. Im Chemiepark in Dormagen im Rheinland ist am frühen Morgen eine giftige Chemikalie ausgetreten. 25 Beschäftigte wurden in Krankenhäuser gebracht. Ein Polizeisprecher sagte, nach erster Begutachtung durch Ärzte seien sie symptomfrei. Weil der Stoff Phosgen die Lunge schädigen kann, werden die Mitarbeiter 24 Stunden lang im Krankenhaus medizinisch überwacht.
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1: Die deutsche Fußballnationalmannschaft tritt in einer Stunde zu ihrem zweiten WM-Gruppenspiel an. Das Spiel gegen die Elfenbeinküste findet in Toronto in Kanada statt. Mit einem Sieg kann das Team von Nationaltrainer Julian Nagelsmann den Einzug in die K.O.-Runde perfekt machen. Wie die Atmosphäre im Stadion ist, beschreibt jetzt Michael Augustin für WDR aktuell.
3: Die deutschen Fans haben sich an einem Brauhaus, in einem Brauhaus am Hafen getroffen und immer mehr von ihnen kommen hier an bei bestem Wetter, 23 Grad im BMO Field. So heißt das kleinste Stadion dieser WM. Deutschland gegen die Elfenbeinküste. In einer Stunde geht's los und Julian Nagelsmann setzt auf dieselbe Startelf, die zuletzt mit 7:1 gegen Curaçao gewonnen hat. Keine Änderungen. Sané spielt vorne, Havertz und auch in der Abwehr unverändert. Gegen den stärksten Gegner, gegen die Elfenbeinküste.
1: Das war WDR aktuell.
4: Und das ist das Wetter natürlich jetzt, ja, Countdown mit Sarah Geisler.
5: Schauer und Gewitter sind für den Rest des Tages zwar nicht komplett ausgeschlossen, für die meisten von uns geht dieser Samstag aber freundlich und vor allem schwül und nach wie vor sehr, sehr warm zu Ende. Dann folgt eine teilweise tropische Nacht mit Tiefstwerten nicht unter 20 Grad, zum Beispiel am Rhein, was aber natürlich nicht für alle gilt. Im Hochsauerland zum Beispiel geht's runter auf bis zu 15 Grad. Zum Morgen hin erreichen uns dann aus den Niederlanden teils kräftige Schauer und Gewitter. Lokal können die auch unwetterartig ausfallen. Und die breiten sich dann morgen auch weiter über dem Westen aus. Es gibt morgen aber auch trockene und sonnige Stunden und es wird wieder schwül heiß. In Lemgo bis 29 Grad, Remscheid erreicht 31 und Jülich 33 Grad.
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4: Und da haben wir nur diese Autobahnen, die wegen Bauarbeiten gesperrt sind. A1 Münster Richtung Dortmund zwischen Carmenzentrum und Kreuz Dortmund-Unna. Und A31 Gronau Richtung Oberhausen zwischen Schermbeck und Dorsten.
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4: Noch 55 Minuten. Wie ist die Stimmung im Stadion? Ist ja Toronto eine der internationalsten Städte überhaupt auf der Welt. Vielleicht sind auch einige Fans der Côte d'Ivoire, der Elfenbeinküste, dabei. Oder ist das Stadion doch in deutscher Hand? Wie sieht das aus mit der Gewittergefahr? Alles das frage ich gleich Michael Augustin live in Toronto.
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0: Martin Garrix and Ed Sheeran.
1: I love this feeling.
0: Repeat it.
1: So rewind, repeat it.
0: Wenn eine Party nicht funktioniert, dann spielt man diesen Song. Ich weiß nicht, was passiert an so einem Abend, wo die Partys einfach funktionieren automatisch.

0: Toronto in Kanada auf die Elfenbeinküste vor den Augen von Michael Augustin. Guten Abend.
1: Hallo, guten Abend oder guten Tag. Wir haben ja noch Tag hier in Toronto. Ja,
0: absolut. So, gucken wir mal sportlich auf diese Partie. Da sagt Joshua Kimmich, das sei jetzt wirklich der erste Prüfstein. Alle sprechen über das Tempo auf den Außenbahnen. 35, 36 Kilometer pro Stunde schnell können die werden. Worauf muss die Mannschaft achten heute Abend?
1: Ja, Kimmich kennt sich aus. Er hat recht. Er meint natürlich Jan Diomande, den Leipziger, und auch dann auf der anderen Seite Amad Diallo. Da hatte er vielleicht auch mit dem Hoffenheimer Touré gerechnet, aber Diallo kommt über die andere Seite. Die sind schnell, auch die anderen in der Offensive. Bonny, der spielt bei Inter Mailand, ein extrem schneller Spieler. Die Elfenbeinküste wird wahrscheinlich nicht von Beginn an das Kommando übernehmen. Der Ball wird überwiegend bei der deutschen Mannschaft sein. Aber die Spieler der Elfenbeinküste wollen dann über die gerade angesprochenen schnellen Akteure so schnell wie möglich vor das deutsche Tor kommen. Da sind sie sehr gefährlich. Und Antonio Rüdiger, der war ja vor ein paar Tagen auch im WM-Quartier in Winston-Salem auf einer DFB-Pressekonferenz. Und er hat die Spieler mit D-Zügen verglichen. Auch das ist, finde ich, eine ganz treffende Einschätzung.
0: Du hast ja schon bei Sven zumindest eingeschätzt, das wird jetzt kein Durchmarsch. Das kann ein, was hast du gesagt, es könnte ein torloses Gekicke werden heute. Michael.
1: Nee, das habe ich nicht gesagt. Da verwechselst du mich.
0: 0-0? War dein Tipp nicht 0-0?
1: Das habe ich nicht gesagt. Also ich tippe zwar auch, dass es unentschieden ausgeht, aber okay. Mein Tipp ist 2-2.
0: Okay, 0-0 sehr gut.
1: Wäre ja langweilig.
0: Absolut. Und das können wir nicht erlauben, Michael. Schon allein, weil du dir das jetzt anschaust heute Abend. Ich höre natürlich jetzt erstmal viel inszenierte Atmosphäre, viel über die Lautsprecher. Toronto ist aber eine sehr internationale Stadt. Kurze Frage noch. Wird das ein deutsches Heimspiel? Viele Fans von hier? Oder haben es auch Menschen von der Elfenbeinküste nach Kanada zu dir geschafft?
1: Ja, ein paar hundert der Elfenbeinküste sind da. Viele von denen waren auch bei uns im Hotel. Aber die weißen Trikots der deutschen Nationalmannschaft überwiegen hier im kleinsten WM-Stadion. 10.000 bis 12.000 haben sich vorhin an der Harbourfront in einem Brauhaus, typisch deutsch, in einem Brauhaus getroffen und sind dann hierher marschiert. Es gab also einen Fanmarsch. Nachteil für uns. Auf den Straßen ging nichts mehr. Wir mussten dann vorzeitig aussteigen und 30 Minuten zu Fuß gehen. Aber für die gute Stimmung nehmen wir das natürlich gerne in Kauf. Nein, das wird akustisch ein Heimspiel werden für die deutsche Nationalmannschaft. Es gibt ja auch viele Kanadier deutscher Herkunft und auch von denen haben sich einige Tickets für dieses zweite Vorrundenspiel gesichert.
0: Also für alle Menschen, die dieses Spiel heute Abend nicht schauen können, die, was weiß ich, auf einer Kinderstation im Krankenhaus arbeiten oder Trucker im Land sind, für die bringst du das Prickeln ins Ohr. Ne? Wir verlassen uns auf dich, Michael.
1: Ich werde das versuchen, ja. Für die Trucker tue ich alles und für die anderen natürlich auch.
0: Das weiß ich doch. Danke.

0: So, die Mannschaft läuft sich warm in Toronto.
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0: Ist schon auf dem Platz in einem so einem schwarz-rot-goldenen, sieht aus, fast aus wie so ein Poncho. Aber sie ziehen sich bestimmt gleich nochmal um. Toi, toi, toi. 31 Minuten sind es noch bis zum Anpfiff. Wir schauen kurz auf die Straßen. Ist im Grunde fast alles frei. Jetzt kommt hier noch gerade die A52 dazu. Essen Richtung Düsseldorf. Die ist zwischen Essen-Bergerhausen und Essen-Süd nach einem Unfall gesperrt. Und diese Autobahnen sind gesperrt wegen Bauarbeiten. Einmal die A1 Münster Richtung Dortmund zwischen Carmen-Zentrum und Kreuz Dortmund-Unna. Und die A31 Gronau Richtung Oberhausen zwischen Schermbeck und Dorsten. Schafft ihr es nicht mehr rechtzeitig zum Spiel? Macht euch keine Sorgen. Wir sind dabei heute Abend.
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0: Ist doch klar. Sarah Geißler.
2: Auch in der Nacht geht's bis auf ganz vereinzelt mögliche Schauer und Gewitter erstmal weitgehend trocken, wenn auch schwül und mild weiter. Tiefer als 20 bis 15 Grad sinken die Temperaturen in der Nacht nicht. Ab dem frühen Morgen werden dann Schauer und Gewitter wieder häufiger und auch kräftiger, lokal mit Unwetterpotenzial. Bis morgen Mittag eher vom Niederrhein bis nach Ostwestfalen-Lippe. Ab dem späten Nachmittag dann von der Eifel bis ins Hochsauerland. Dazwischen gibt's aber auch trockene und sehr sonnige Abschnitte und es wird auch wieder genauso schwül heiß wie heute mit Höchstwerten zwischen 27 und 34 Grad. Und auch die neue Woche geht schwül und noch etwas heißer weiter.
0: Dankeschön. Tick, tack, tick, tack.
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0: Und wir überlassen nichts dem Zufall, gleich bei uns Dead or Alive. You spin me around. 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

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Es ist wieder zwei. Der Westen kribbelt. Deutschland gegen die Elfenbeinküste. Noch 21 Minuten bis zum entscheidenden ersten Pfiff von zwei Pfiffen. 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Das ist Musik von weit zurück. Dead or Alive, You Spin Me Round Like a Ragged. Noch 19 Minuten. Yeah.

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0: Das Spiel heißt Deutschland gegen die Elfenbeinküste bei der WM 2026 mit Michael Augustin, WDR 2 WM-Team. Und natürlich gibt es verschiedene Tipps, mehr oder weniger Euphorie. Und einige sagen auch, lieber Michael, das ist so ein bisschen das erste richtige Spiel fürs deutsche Team.
1: Ich hoffe, die deutschen Fans haben Sonnencreme eingepackt, vor allen Dingen die auf den Zusatztribünen hinter den Toren. Da befinden sich viele Fans unüberdacht und ja, die Sonne knallt doch ganz gut rein hier im Stadion in Toronto. Es ist das kleinste WM-Stadion, 44.300 Menschen passen rein, aber die Hütte wird gleich voll sein, wenn es hier in gut 10 Minuten losgeht zwischen Deutschland und der Elfenbeinküste. Die Fans der deutschen Mannschaft haben sich schon seit den frühen Morgenstunden auf diese Partie eingestimmt. An der Harbourfront in einem Brauhaus, ja wo auch sonst, in einem Brauhaus haben sich viele Fans der deutschen Mannschaft getroffen. Dann gab es einen Fanmarsch hier zum Stadion. Laut Polizei haben 10.000 Deutsche daran teilgenommen. Vielleicht waren es nicht ganz so viele, sondern tendenziell eher ein paar weniger. Aber die deutschen Fans sind klar in Überzahl auf den Tribünen. Punktuell sieht man auch ein paar orangefarbene Trikots. Das ist die Trikotfarbe der Elfenbeinküste. Und jetzt werden die Fahnen, die überdimensionalen Fahnen beider Länder auf dem Rasen ausgebreitet. Also die Einlaufzeremonie beginnt gleich. Man sieht auch schon die Spieler beider Mannschaften im Kabinentrakt. Die wollen raus, die sind heiß, ist doch völlig klar. Julian Nagelsmann lässt ja dieselbe Elf gleich auflaufen, die dann auch vergangene Woche mit 7:1 gegen Curaçao gewonnen hat. 5 neue dagegen in der Startelf der Elfenbeinküste.
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0: Jetzt gilt es Anpfiff in Toronto.
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2: Die Nachrichten mit Anja Gawlik. Guten Abend.
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2: In Deutschland soll das Renteneintrittsalter schrittweise nach oben steigen. So steht es nach Informationen des ARD-Hauptstadtstudios in dem Vorschlagspaket der Rentenkommission. Offiziell soll das Paket am Dienstag vorgestellt werden. Anne-Kathrin Mellmann, WDR Berlin.
3: Wer jetzt Anfang 30 ist, würde dann voraussichtlich mit 68 in Rente gehen. Das ist einer von rund 30 Vorschlägen der Rentenkommission. Ein weiterer lautet, die Rente mit 63 abzuschaffen. Ob Menschen früher in Rente gehen können, soll nicht mehr von der Zahl der Beitragsjahre abhängen, sondern vom individuellen Gesundheitszustand. Die Höhe der Renten soll weiterhin an die Lohnentwicklung gekoppelt sein, allerdings nicht zu 100%, sondern gedämpft weitergegeben werden. Mittel- bis langfristig soll auch für Beamte die gesetzliche Rentenversicherung verpflichtend sein. Für Abgeordnete und neue Selbstständige aber jetzt schon.
2: Die Straße von Hormus wird offenbar wieder geschlossen. Das hat das Militärkommando des Iran mitgeteilt. Als Grund wurden israelische Angriffe im Libanon genannt. Eigentlich soll dort eine Waffenruhe gelten, die der Iran mit den USA vereinbart hatte. Die Angriffe gehen aber weiter. Das israelische Militär soll heute mindestens 16 Menschen im Libanon getötet haben. Die Autobahn 40 zwischen Mülheim-Heißen und Mülheim-Winkhausen ist wieder frei. Die Sperrung wurde früher aufgehoben als geplant. Eigentlich sollte sie erst Montag früh freigegeben werden. Spezialisten hatten in dem Bereich nach Blindgängern aus dem Zweiten Weltkrieg gesucht, weil zwei neue Autobahnbrücken an der A40 gebaut werden sollen.
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2: Die deutsche Fußballnationalmannschaft startet gerade in ihr zweites Gruppenspiel. Mit derselben Aufstellung wie schon beim 7:1 Sieg gegen Curaçao. Der Gegner heute in Toronto in Kanada ist die Elfenbeinküste. Mit einem Sieg kann das Team von Nationaltrainer Julian Nagelsmann den Einzug in die K.O.-Runde perfekt machen. Aus dem Stadion in Toronto jetzt Michael Augustin für WDR aktuell.
4: Zwei Minuten haben wir gespielt, in Toronto noch keine Tore, 44.000 Zuschauer sind im kleinsten Stadion dieser WM, die meisten Fans aus Deutschland und Deutschland mit Kimmich auf der halbrechten Seite am Strafraum der Elfenbeinküste mit dem linken Fuß, flankt er den Ball auf die linke Seite, Florian Würz, der befindet sich auf der Sonnenseite des Rasens, nimmt den Ball an, die Elfenbeinküste erstmal defensiv, will natürlich auf die Geschwindigkeit, auf die Umschaltmomente setzen, Jan Diomande ist einer, der sich da natürlich hervortut, der Leipziger. Hier steht's noch 0-0.
2: Das war WDR aktuell.
0: Und das Wetter hat Sarah Geißler, WDR-Wetterredaktion.
5: Auch die Nacht bleibt mit Tiefstwerten von 20 bis 15 Grad ziemlich mild und auch schwül und bis auf ganz vereinzelt mögliche Schauer und Gewitter erstmal auch überwiegend trocken. Zum Morgen hin erreichen uns dann aber aus den Niederlanden neue, teilweise heftige Schauer und Gewitter, die uns auch tagsüber begleiten. Bis morgen Mittag eher in der Nordhälfte des Westens, am späten Nachmittag dann ganz im Süden, also von der Eifel bis ins Hochsauerland. Dazwischen ist es aber auch immer wieder länger sonnig und trocken bei genauso schwülheißen Temperaturen, wie wir sie heute hatten. Steinfurt kommt morgen auf 28 Grad, in Bad Berleburg werden 30 und in Schleiden 31 Grad erreicht.
0: Deutschland spielt Weltmeisterschaft gegen die Elfenbeinküste.
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0: Entsprechend ruhig auch das, was auf den Autobahnen los ist. Wir schauen kurz auf die A1 Münster Richtung Dortmund. Die ist zwischen Kamen Zentrum und Kreuz Dortmund Unna gesperrt wegen Bauarbeiten und das noch bis Montag 5 Uhr. Die A31 Gronau Richtung Oberhausen ist gesperrt zwischen Schermbeck und Dorsten wegen Bauarbeiten und das noch bis morgen früh 10 Uhr. Und die A61 Koblenz Richtung Mönchengladbach ist zwischen dem Dreieck Sinzig und dem Dreieck Bad Neuenahr nach einem Unfall gesperrt. Bitte die Autobahn am Dreieck Sinzig in Richtung der A571 verlassen, um die Unfallstelle dort zu umfahren.
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0: Es steht 0-0 in Toronto. Egal, was passiert, ich bin der festen Überzeugung, wir haben die ideale Mischung. Wir haben die Musik, die Spaß macht. Wir haben die Tore. Wir sind regelmäßig auch für mehrere Minuten im Stadion. Ihr verpasst hier nichts. Plus diese sensationelle Stimmungsmusik.
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0: Tanzmusik. Tanzmusik, wie wir jungen Leute sagen. Beispiel Cynical. Gleich Miley Cyrus. Bruno Mars.

Achtung, ihr Lieben, bitte in beiden Richtungen auf der A3 Frankfurt-Köln zwischen Kreuz Bonn-Siegburg und Loma werfen Personen Steine auf die Fahrbahn. Vorsicht bitte. In beiden Richtungen auf der A3 Frankfurt-Köln zwischen Kreuz Bonn-Siegburg und Loma werfen Menschen Steine auf die Fahrbahn.

0: Deutschland, Elfenbeinküste. 16 Minuten gespielt. Ihr verpasst nichts. Gerade eine Verletzungspause.
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0: Schlotterbeck ging da zu Boden. Arzteinsatz. Also ein paar Minuten rausgeholt. Und nach der Seven Nation Army sind wir in Toronto. Live. Das ist WDR 2 an diesem Abend.

Fußball und die Musik, die man dafür braucht. Seven Nation Army, The White Stripes. Deutschland, Elfenbeinküste, es lässt sich gut an, noch 0-0. Michael Augustin live in Kanada.

0: Deutschland spielt besser, hatte auch schon zwei Chancen und Brown treibt den Ball über die linke Seite nach vorne, spielt nach links außen zu Florian Wirtz, der ist am Strafraum der Elfmeilküste, Wirtz kurvt nach innen, legt dann nochmal ab, aber dann Fehlpass, gut nachgesetzt von Schlotterbeck, Schussmöglichkeit, Metscher knapp drüber! Metscher zieht ab aus 20 Metern, Mittelstürmerposition und der Ball landet auf dem Tordach und er war abgefälscht. Es geht also weiter mit einer Ecke für die deutsche Mannschaft. Nach Chancen steht es jetzt 3-1, nach Toren 0-0. Wir hatten den Kopfball von Havertz, wir hatten einen Schuss von Musiala nach 18 Minuten, der ging knapp rechts am Tor der Elfmeilküste vorbei und dann dieser Distanzschuss von Felix Metscher, einer der besten war er ja beim 7-1 gegen Curaçao im Auftaktspiel. Jetzt gibt es in der 21. Minute die Ecke für die deutsche Mannschaft von der rechten Seite, Nathaniel Brown, kurze Variante auf Kimmich, Kimmich flankt den Ball auf den zweiten Pfosten und der Ball ist im Tor! Aber das muss ein Foul sein, das muss ein Foul sein als Fofana, Pavlovic köpft den Ball rein, aber er rammt den Torhüter der Elfenbeinküste um und Schiedsrichter Benitez aus Paraguay sagt, nee, das war ein Foul und ganz ehrlich, da bin ich beim Unparteiischen, der beugt sich jetzt über Torhüter Yahia Fofana, der am Boden liegen bleibt, Pavlovic ist da mit seinem Körper sehr intensiv in den Zweikampf gegangen, hat sie noch eingehakt, also Treffer zurecht aberkannt, es bleibt beim 0-0.
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0: Robin Schulz-Embers und das erste Tor haben wir schon gesehen. Es war zuvor gefoult worden. Lange lag der Torhüter der Elfenbeinküste am Boden auf Deutsch. Es bleibt aktuell bei diesem 0:0 nach gleich 25 gespielten Minuten. Und das ist ja auch jetzt ein Thema. Die Hydration Break setzt ein in diesem Spiel. Also vielleicht die Gelegenheit für Michael Augusti nochmal kurz diese 25 Minuten, die wir gesehen haben, nochmal zusammenzufassen. Sieht ganz gut aus für uns.
1: Trinkpause in Toronto. Prost! Noch keine Tore. 0:0 zwischen Deutschland und der Elfenbeinküste. Aber die DFB-Elf ist das bessere Team. Hat ja auch schon mal gejubelt. Das ist noch gar nicht so lange her. 3-4 Minuten. Alexander Pavlovic nach einer Ecke von Kimmich hat den Ball mit dem Kopf reingewuchtet. Aber hat mit seinem wuchtigen Körper eben auch Yahia Fofana den Torhüter der Elfenbeinküste zu sehr bedrängt. Das war die Entscheidung des Schiedsrichters Benitez aus Paraguay. Da würde ich mitgehen. Treffer meiner Meinung nach zu Recht aberkannt. Vorher gab es 3 Chancen für Deutschland. Kopfball Havertz gehalten. Musiala rechts vorbei, knapp rechts vorbei. Und Metscher mit einem Schuss übers Tor. Deutschland ist dichter dran am ersten Treffer, aber steht noch 0:0.
0: Hier ist Hathaway.

0: weiß nicht, wie ich es euch sagen soll. Deutschland, Elfenbeinküste. Michael Augustin sagt es euch.
1: Tor für die Elfenbeinküste. 1:0 für die Afrikaner. Frank Cassie, der Captain Cassie hat's gemacht. Diomande, der Leipziger, bisher nicht gut drin in der Partie, setzt sich dann aber doch auf der linken Seite gegen Kimmich durch, bringt den Ball in den Strafraum der deutschen Mannschaft. Brown kann gegen Diallo nicht klären, der Ball liegt frei. Und dann kommt da der Kapitän, der zentrale Mittelfeldspieler und macht das 1:0 für die Elfenbeinküste.
0: Unfassbar, unfassbar.
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0: Aber wir haben ja noch Zeit. Beruhigen wir uns. Ich glaube, Sie wollen es nur spannend machen. Achtung bitte, in beiden Richtungen auf der A3 Frankfurt-Köln. Zwischen Kreuzbonn-Siegburg und Lohmar werfen weiterhin Personen Steine auf die Fahrbahn. Fahrt bitte entsprechend vorsichtig.
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0: Hat Sarah Geißler.
3: Ja, es geht schwül warm durch die Nacht. Die kühlsten Temperaturen liegen zwischen 20 und 15 Grad. Die werden wir aber erst am Morgen erreichen. Dazu ist es erstmal überwiegend trocken. Zum Morgen hin ziehen dann neue Schauer und Gewitter auf. Zuerst vom Niederrhein bis ins Münsterland. Bis morgen Mittag breiten die sich dann weiter aus. Lokal auch mit Unwetterpotenzial durch Starkregen, durch Hagel und durch Sturmböen. Es gibt morgen aber auch trockene und sonnige Abschnitte bei den gleichen schwülen und heißen Höchstwerten wie heute, nämlich zwischen 27 und 34 Grad. Und auch die neue Woche wird schwül heiß, sogar noch heißer. Am Mittwoch voraussichtlich bis zu 37 Grad.
0: Ach, wie bitter, wie bitter. Deutschland liegt zurück gerade.
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0: Ja. Jetzt unterhaken, hug yourself, Kamerad, und dranbleiben. Wir sind gut im Aufholen. Ich bin

0: Deutschland, Elfenbeinküste und Deutschland liegt zurück. 0-1, Michael Augustin. Es sind gleich 40 Minuten gespielt in Toronto.
1: Führung Elfenbeinküste, Freistoß Deutschland, Kimmich von der halbrechten Seite, Flanke erstmal rausgeköpft, Ball liegt frei, aber Schlotterbeck trifft ihn nicht. Stattdessen die Kontermöglichkeit für die Elfenbeinküste. Die kommen mit Diallo, aber dann kommt von hinten Metscher und spitzelt den Ball zurück zu Torhüter Manuel Neuer. Aber es bleibt beim 0-1. Es geht jetzt rauf und runter. Die Deutschen wieder mit Nathaniel Brown auf der linken Seite. Setzt sich schön gegen seinen Gegenspieler durch. Musiala ist es. Musiala im Strafraum. Dann trifft er nur das Standbein. Der Ball kommt zu Wirtz. Wirtz schießt, abgefälscht, links vorbei. Es gibt eine Ecke für Deutschland. Und der Ball war auch gerade mal kurz wieder im Tor der Elfenbeinküste. Aber auch dieser Treffer, der Treffer von Havertz, wurde aberkannt. Odilon Kossounou hat fast den Ball an der Strafraumgrenze verdattelt. Musiala wollte ihm den Ball abnehmen, hat er auch geschafft, aber er hat Kossounou getroffen und dann war der Ball frei. Havertz hat ihn im Tor untergebracht. Foulspiel von Musiala an Kossounou. Vorher ja auch schon mal Foul von Pavlovic an dem Torhüter vorfahren. Auch der Treffer wurde aberkannt. 0-1, aber die Deutschen bringen die Ecke rein. Kimmich von der linken Seite mit dem rechten Fußball kommt in den 5-Meter-Raum, Tah mit der Kopfballablage. Schlotterbeck nicht, aber dann der Schuss. Der Ball liegt frei bei Schlotterbeck. Er kann ihn wieder nicht kontrollieren. Das ist jetzt die Druckphase der deutschen Mannschaft, die seit ungefähr 10 Minuten 0-1 hinten liegt und jetzt dran ist. Sie haben Ausgleich arbeitet, aber noch steht es eben 0-1.
0: Dankeschön, Michael. Achtung, Autofahrer. Falschfahrer gibt es in Düsseldorf auf der Münchner Straße in Höhe Ickerswarder Straße. Da kommt euch ein Falschfahrer entgegen. Bitte fahrt äußerst rechts, überholt jetzt niemanden mehr. Nochmal, auf der Münchner Straße in Düsseldorf in Höhe Ickerswarder Straße ein Falschfahrer, Vorsicht in beiden Richtung. Ich sag Bescheid, wenn die Gefahr weg ist und immerhin keine Steinewerfer mehr im Westen. Boah, was für ein Abend. 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

0: Deutschland Elfenbeinküste. Wir wollen das Ticket vorzeitig und bitte ohne große Panik lösen für die K.O.-Runde der WM 2026. Aber die Elfenbeinküste macht uns das nicht ganz so leicht. Es steht 0-1, aber wir haben eine ausgedehnte Nachspielzeit der ersten Halbzeit mit Michael Augustin. Kann auch was passieren jetzt.
1: 7-1 gegen Curaçao, schön und gut. Jetzt steht es aber 0-1 gegen die Elfenbeinküste. 4 Minuten sind noch übrig von der Nachspielzeit hier in Toronto. 44.000 Zuschauer und die Elfenbeinküste kommt über die rechte Seite. Passt in die Spitze. Bonny ist auf der rechten Seite im deutschen Strafraum. Geht bis zur Grundlinie und Schlotterbeck stellt den Fuß dazwischen. Er hat sich hier in der Anfangsphase mal das Sprunggelenk gehalten, war weggeknickt. Da führte dann Julian Nagelsmann zwischenzeitlich ein etwas längeres Gespräch mit Antonio Rüdiger. Das wäre ein möglicher Einwechselkandidat für Nico Schlotterbeck gewesen. Aber diesen Ball hat er gut zur Ecke geklärt. Der Innenverteidiger von Borussia Dortmund, Amad Diallo. Der spielt bei Manchester United in England, wird jetzt die Ecke für die Elfenbeinküste ausführen, die zweite für die Ivora in diesem Spiel. Und Cassie hat getroffen für die Elfenbeinküste, das war nach 30 Minuten. Jetzt gucken wir auf Diallo, bringt den Ball rein mit dem linken Fuß, Brown köpft ihn raus und der Ball hoppelt auf der linken Seite über die Seitenaußenlinie. Und dann können die Spieler in den orangefarbenen Trikots, die Spieler der Elfenbeinküste, in Person von Wilfried Tsingo, der ist der Teamkollege von Sané bei Galatasaray Istanbul, den Einwurf ausführen. Er lässt sich viel Zeit. Ja, eilig haben es die Spieler in Orange nicht. Jetzt bringt er den Ball in den Strafraum. Rausgeköpft erstmal von Felix Metscher, aber die Afrikaner bleiben im Ballbesitz. Jan Diomande hat die Kugel auf der linken Seite. Der Mann von RB Leipzig hat das Tor vorbereitet. Über die rechte Seite, über die Seite von Kapitän Kimmich. Und dann war es Cassie, der dort, nachdem vorher Brown gegen Diallo nicht klären konnte, aus dem Rückraum kam. Die Elfenbeinküste immer noch am deutschen Strafraum. Der Ball liegt frei. Diomande auf der linken Seite schaltet am schnellsten, ist im 16er. Geht dann Kimmich vorbei und dann ist der Ball für meine Begriffe schon über die Grundlinie. Kimmich setzt vorsichtshalber nochmal nach, liefert sich da jetzt einen packenden Zweikampf von Jan Diomande, einer der D-Züge vorne. Sie hatten ja sowohl Kimmich selber als auch Antonio Rüdiger und natürlich Bundestrainer Julian Nagelsmann von der Schnelligkeit der Flügelspieler, von der Schnelligkeit der Offensivspieler gewarnt. Und das haben die Männer in Orange auch schon ein ums andere Mal hier bewiesen. Deutschland hat 2 Tore erzielt. Einmal Pavlovic, einmal Havertz, aber jeweils ein Foulspiel im Vorfeld. Aber jetzt vielleicht die Möglichkeit, eine weitere Chance zu kreieren. Wirtz treibt den Ball nach vorne zu Havertz. 23 Meter Torentfernung. Havertz spielt auf die linke Seite und er bekommt kommt da Pavlovic einen leichten Schubser von hinten. Kann man auch auf Freistoß entscheiden für die deutsche Mannschaft. Aber das Team in den schwarzen Hosen und in den weißen Trikots bleibt im Ballbesitz. Brown, der Frankfurter, der so toll gespielt hat beim 7-1 gegen Curaçao, hat den Ball auf der linken Seite zu Metscher. Metscher zu Pavlovic. Wirtz macht mit. Viele kurze Kontakte. Die Elfenbeinküste hat hinten die Ordnung wiederhergestellt. 4er Abwehrkette. Ganz, ganz enge Räume. Das ist schwierig für die deutsche Mannschaft, sich da durchzukombinieren, den Weg in den gegnerischen Strafraum zu finden. Und es sind jetzt noch ungefähr 50 Sekunden. Und dann ist auch die 7-minütige Nachspielzeit der ersten Halbzeit vorbei. Wirtz mit dem Halbhohen Pass, aber der Ball kommt in den Strafraum. Metscher kann ihn nicht sauber annehmen. War da gerade mal 1 Meter im Strafraum der Elfenbeinküste. Die können ihrerseits wieder den Ball nach vorne treiben. Machen das auch. Immer wieder werden die Flügel gesucht. Diomande ist jetzt mal nicht an der linken Seite gewesen, sondern das war in dem Fall Inao, der Mann von Trabzonspor. Aber die Deutschen kommen an die Kugel, sind schon wieder am gegnerischen Strafraum. Das ist Wirtz, der weiterleitet auf Havertz. Havertz ist im 16er, hat den Ball auf der rechten Seite, bremst erstmal ab, weil sich da wieder eine orangefarbene Mauer vor Kai Havertz aufbaut. Sané kurft mit dem Ball von der halbrechten Seite nach innen. Immer noch Sané, Steckpass in den Strafraum, Wirtz. Wo ist die Lücke? Wo ist die Lücke? Der kommt noch ran mit der rechten Pike, aber das ist natürlich kein kraftvoller Abschluss von Florian Wirtz. Er ärgert sich und Yahia Fofana, der Tote der Elfenbeinküste, schmeißt sich auf den Ball. Das dürften die letzten Aktionen im ersten Durchgang gewesen sein. Schiedsrichter Juan Gabriel Benitez pfeift die erste Halbzeit jetzt ab und Deutschland bekommt eine Denkaufgabe, denn die Elfenbeinküste führt zur Pause in Toronto mit 1-0.
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0: Tja, und eine Entwarnung auf der Münchner Straße in Düsseldorf. Kein Falschfahrer mehr in Höhe Ickerswader Straße. Ein kleines Zwischen-Happy End und das große Happy End dann ganz, ganz sicher in 55 Minuten grob.

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1: Die Nachrichten mit Anja Gavlik. Guten Abend.
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1: In Deutschland soll das Renteneintrittsalter schrittweise nach oben steigen. So steht es nach Informationen des ARD-Hauptstadtstudios in dem Vorschlagspaket der Rentenkommission. Offiziell soll das Paket am Dienstag vorgestellt werden. Anne-Kathrin Mellmann, WDR Berlin.
2: Vorgesehen ist ein stufenweiser langsamer Anstieg. Wer jetzt Anfang 30 ist, würde dann voraussichtlich mit 68 in Rente gehen. Das ist einer von rund 30 Vorschlägen der Rentenkommission. Ein weiterer lautet, die Rente mit 63 abzuschaffen. Ob Menschen früher in Rente gehen können, soll nicht mehr von der Zahl der Beitragsjahre abhängen, sondern vom individuellen Gesundheitszustand. Um das Rentensystem zu stabilisieren, empfiehlt die Kommission eine kapitalgedeckte staatliche Altersvorsorge nach dem sogenannten Schwedenmodell. Arbeitnehmer und Arbeitgeber sollen sich jeweils zu gleichen Teilen an der Finanzierung beteiligen.
1: In Bonn können Pendler ab sofort kostenlos mit dem Schiff über den Rhein fahren. Bestimmte Linienfahrten der Bonner Personenschifffahrt sind dafür vormittags und nachmittags freigegeben worden. Auch Fahrräder dürfen kostenlos mit aufs Schiff. Das soll für Entlastung sorgen, weil die marode Bonner Nordbrücke für mehr als 2 Jahre gesperrt bleibt. Der Bund hat Beschäftigten im Ausland monatelang zu viel Geld ausgezahlt. Wie das Auswärtige Amt bestätigte, geht es um 5 Millionen Euro, die zu viel überwiesen wurden. Verantwortlich ist wohl der Rechenfehler eines Dienstleisters, der die Unterhaltskosten im Ausland bewertet. Sie wurden zu hoch angesetzt. Zurückfordern kann der Bund die Summe nicht. Die Autobahn 40 zwischen Mülheim-Heißen und Mülheim-Winkhausen ist wieder frei. Die Sperrung wurde früher aufgehoben als geplant. Eigentlich sollte sie erst Montag früh freigegeben werden.
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1: Die deutsche Fußballnationalmannschaft ist im Spiel gegen die Elfenbeinküste mit einem Rückstand in die Pause gegangen. 0:1 stand es nach den ersten 45 Minuten. Aus dem Stadion jetzt in Toronto, Michael Augustin für WDR aktuell.
3: Halbzeit in Toronto und die deutsche Elf liegt gegen die Elfenbeinküste mit 0:1 zurück. Torschütze Cassie nach 30 Minuten. Diomande hatte sich im Vorfeld gegen Kimmich auf der linken Angriffsseite durchgesetzt. Brown konnte den Ball gegen Diallo im Strafraum nicht klären. Und dann kam Cassie an und schoss ihn ins Tor. Zweimal jubelte Deutschland nach einem vermeintlichen Kopfballtor von Pavlovic und an dem Treffer von Havertz. Aber beide Male gab es ein Foulspiel im Vorfeld. Deshalb Halbzeitstand in Toronto aus deutscher Sicht. 0:1.
1: Das Wetter in Nordrhein-Westfalen. In der Nacht kühlt es auf 21 bis 15 Grad ab. Gegen Morgen kommen dann neue Schauer und Gewitter mit Unwetterpotenzial. Tagsüber wird es schwül mit teils kräftigen Hitzegewittern, lokal unwetterartig. Bei 30 Grad in Lünen, in Bedburg werden es 32 und in Bergheim 33 Grad. Das war WDR aktuell.
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4: Also die Entwarnung habe ich gegeben. Münchner Straße in Düsseldorf, kein Falschfahrer mehr in Höhe. Ickerswader Straße, dann die A1 Bremen Richtung Osnabrück. Die ist zwischen Holdorf und Neunkirchen-Vörden wegen Bergungsarbeiten bis morgen 4 Uhr gesperrt. Die Umleitung führt über die U58. Die A1 Münster Richtung Dortmund ist zwischen Kamen, Zentrum und Kreuz Dortmund-Unna wegen Bauarbeiten gesperrt bis Montag 5 Uhr. Die A31 Gronau Richtung Oberhausen ist zwischen Schermbeck und Dorsten gesperrt wegen Bauarbeiten bis Sonntag früh noch 10 Uhr. Und die A61 Koblenz Richtung Mönchengladbach ist zwischen dem Dreieck Sinzig und dem Dreieck Bad Neuenahr nach einem Unfall gesperrt. Bitte die Autobahn am Dreieck Sinzig in Richtung der A571 verlassen, um die Unfallstelle zu umfahren.
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4: Ja. Jetzt musste ich gerade schon über mich selbst schmunzeln, weil man mir dermaßen anhört, dass wir gerade zurückliegen. Deutschland, Elfenbeinküste, eigentlich sollte es doch klar sein, das Ganze, aber sie machen es nochmal spannend. Wir haben noch eine ganze Halbzeit in Toronto, da kann eine Menge passieren. Wir haben ja Kondition, wir haben Willen und Motivation und wollen auch nicht zum letzten Spiel noch grob rechnen müssen. Was alles das ja passiert da in Toronto, in Kanada, weiß Michael Augustin, wir sind ständig bei ihm.
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4: Erstmal Ruhe bewahren, Michael Schulte.

0: The People, Martin Garrix featuring Bono und The Edge. Alle, die bei U2 was zu sagen hatten, we are the people. Und auch haben. U2 gibt's ja noch. Und auch die Chance auf einen Sieg der deutschen Mannschaft. Zumindest jetzt erstmal den Ausgleich. Es steht 0:1 gerade Anpfiff der zweiten Halbzeit in Toronto. Wir hatten uns das alles ein bisschen klarer gewünscht. Auch die Fans, mit denen wir gesprochen haben im Vorhinein. Die vielen, vielen kleinen Bundestrainerinnen und Bundestrainer waren sich sicher, es wird schwierig, aber wir zeigen, was wir können. Dafür wären jetzt noch 40 Minuten Gelegenheit mindestens. Mit all den Hydration-Pausen werden wir sicherlich noch einiges erleben hier gemeinsam. Michael Augustin in Toronto.
1: 4 Minuten rum. Im zweiten Durchgang noch immer liegt Deutschland gegen die Elfenbeinküste mit 0:1 zurück. Aber es gab eben in der 48. Minute eine Torchance. Da haben sich Brown und Musiala nach vorne in den gegnerischen Strafraum kombiniert. Und Musialas Schuss, der wurde abgefälscht und ging dann knapp links am Tor von Yahir Fofana vorbei. Der Mann trägt ein Neon. Gelbes Trikot, wird er angelaufen von Havertz und schießt den Ball nach vorne Richtung Mittellinie. Die Deutschen kommen an die Kugel, Metscher mit einer Kerze, Havertz leitet den Ball mit der Brust weiter zu Musiala, der will dann Würz einsetzen, aber ein Fehlpass von Jamal Musiala und jetzt könnte es schnell gehen, die Elfmeinküste geht nach vorne auf der rechten Seite, Diallo wäre anspielbereit, da kommt der Ball auch hin, Amad Diallo ist auf der rechten Seite im Strafraum der deutschen Mannschaft, mit dem linken Pass, mit dem linken Fuß weitergespielt und rutscht Kessié, der Torschütze zum 0:1 weg und bringt den Ball nicht mehr druckvoll auf den Kasten von Manuel Neuer. Der freut sich natürlich in seinem 126. Länderspiel, dass da so ein Schuss bei rumkommt. Aber das war wieder exemplarisch für die Stärken dieser Mannschaft. Nach Ballgewinn geht's ruckzuck nach vorne. Das Umschaltspiel oft über die linke Seite von Diomande. Über dessen linke Seite ist ja auch das Führungstor eingeleitet worden. Aber auch die rechte Seite mit Amad Diallo von Manchester United ist gefährlich. Jonathan Tah hat den Ball. Der deutsche Innenverteidiger passt in die gegnerische Hälfte zu Würz. Würz dann zu Tah zurück. Tah hat sich inzwischen ein paar Meter in die Hälfte der Elfmeinküste gewagt und die kommen an den Ball. Die nächste Umschaltmöglichkeit. Müssen wir draufbleiben auf der rechten Seite. Wieder Diallo, der ist im Strafraum. Diallo hat den Ball am rechten Fuß, wird abgedrängt, legt den Ball auf den linken Fuß, legt ab, Schuss drüber. Der Schuss geht übers Tor. Es bleibt beim 0:1.
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0: Das ist die WDR 2 Hausparty. Und unser Versprechen steht, egal was passiert. Ihr erfahrt es sofort und die wesentlichen Dinge auch immer live. Zum Beispiel jetzt hoffentlich die Aufholjagd. Wobei auch die Elfenbeinküste Morgenluft schnuppert. Michael Augustin.
1: Deutschland braucht Impulse von außen, liegt gegen die Elfenbeinküste mit 0:1 zurück und der Bundestrainer wechselt dreimal. Julian Nagelsmann bringt Dennis Undav, Jamie Leveling und Nadim Amiri. Bei der nächsten Unterbrechung werden die kommen. Amiris Familie lebt ja teilweise in Toronto, die Familie seiner Mutter. Viele sind im Stadion und Deutschland hat defensiv vor allen Dingen gegen diese starke Elfenbeinküste große Probleme. Ist jetzt aber mal wieder mit Florian Würz auf der linken Seite in der gegnerischen Hälfte. Und dann bietet sich Pavlovic an im Mittelfeldzentrum. 26 Meter Torentfernung. Kimmich rückt von der rechten Seite mit nach innen. Das ist ja oft so bei eigenem Ballbesitz. Rüdiger ist am Ball. Der wurde zu Beginn der zweiten Halbzeit für den angeschlagenen Schlotterbeck eingewechselt.

0: Und jetzt verschieben die Abwehrspieler der Elfmeinküste mal wieder so ein bisschen Richtung Mittellinie. Deswegen müssen auch die Deutschen wieder nach hinten ausweichen und haben den Ball immer noch mit Alexander Pavlovic mit dem linken Fuß. Schöne diagonale Spielverlagerung auf die rechte Seite. Leroy Sané geht ins Tempo, ist auf Höhe des Strafraums. Sané kurft nach innen, hat den Ball auf dem linken Fuß, spielt ihn auf die halbrechte Seite zu Kimmich. Der flankt mit dem linken Fuß, aber Wilfried Tsingo, der rechte Außenverteidiger der Elfmeinküste, köpft ihn mal weg. Er köpft ihn aber zu Wirtz. Wirtz nochmal auf Musiala in den Strafraum. Und das gibt eine Ecke immerhin. Und dann klatschen auch wieder die deutschen Fans auf dieser Stahlrohrtribüne hinter dem Tor von Fofana. Ecke schnell ausgeführt, Musiala nochmal und wieder geklärt. Gibt also gleich die nächste Ecke für die deutsche Mannschaft von der linken Seite hinterher. Der Dreifachwechsel hat noch nicht stattgefunden. Die Elfmeinküste führt noch immer mit 1:0.
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0: Ja, da ist der Torwart. Da ist der Torwart der Elfenbeinküste ganz unglücklich mit dem eigenen Mann zusammengestoßen. Lassen wir uns erklären von Michael Augustin. Deutschland, Elfenbeinküste. Wir laufen immer noch in Toronto dem 0:1 hinterher, oder? Michael.
1: Es ist noch immer 1:0. Steht's noch immer für die Elfenbeinküste. Es läuft die 68. Minute. Julian Nagelsmann hat dreimal gewechselt. Undav und Leveling, die beiden Stuttgarter, sind dabei. Ebenso Amiri. Aber Chancen für die deutsche Mannschaft, große Chancen gab's danach noch nicht. Vielleicht jetzt mal. Die Deutschen kommen über die rechte Seite. Amiri, der Mainzer mit der Flanke. Und Tor!
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0: Ach, ja. Das ist der Fußballgott. Und er sagt mir vorher Bescheid, wann wir live rausgehen müssen zu Michael Augustin. Wirklich jeden Torversuch und bisher jedes Tor live zu haben. Ich bin ganz stolz und darf's mal sagen. Die A1 Bremen Richtung Osnabrück ist zwischen Holdorf und Neunkirchen-Vörden wegen Bergungsarbeiten bis morgen 4 Uhr gesperrt. Die Umleitung führt über die U58. Dann die A1 Münster Richtung Dortmund ist zwischen Carmenzentrum und Kreuz Dortmund-Unna wegen Bauarbeiten bis Montag 5 Uhr gesperrt. Die A31 Gronau Richtung Oberhausen ist zwischen Schermbeck und Dorsten wegen Bauarbeiten gesperrt, das bis morgen früh 10. Und die A2 Hannover Richtung Dortmund ist zwischen Wunstorf-Lute und Wunstorf-Kohlenfeld wegen Bergungsarbeiten gesperrt. Gute Fahrt, Ausgleich ist da!
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0: Leute, das ist zu viel für mich. Das schafft doch mein Herz. Ich bin auch keine 28 mehr. Deutschland, Elfenbeinküste, es steht 1:1. Darüber können wir uns schon freuen. Und die Führung ist doch zum Greifen nah. Jetzt dranbleiben.

0: Toll, ein bisschen Erleichterung. Aber noch lange nicht das Ende dieses fantastischen Spiels bisher. Zumindest was die Aufregung angeht, die Dramatik. Das ist mal Moskena, Rhythm Unknown, die wieder zwei Hausparty überträgt. Deutschland gegen die Elfenbeinküste. 77 Minuten gespielt. Michael Augustin sagt, wie es weitergeht.
1: So, jetzt hat auch Emers Faye, der Trainer der Elfenbeinküste, dreimal gewechselt, so wie vorher ja auch schon Julian Nagelsmann. 1:1 nach wie vor der Spielstand in Toronto. Unter anderem ist Evan Gesson gekommen. Conference League-Sieger ist er geworden. Und auch Simon Adinga, das war der Topscorer in der WM-Qualifikation, spielt in Monaco. Die Deutschen mit Brown links am Strafraum. Eck, flacher Pass in den 16er. Undorf war der Zielspieler, kann aber nicht rankommen. Die Elfenbeinküste kontert. Sie kontern über Jan Diomande. Den haben wir normalerweise links außen erwartet. Jetzt kommt er über die rechte Seite, immer noch Diomande. Aber dann bricht er erstmal ab und nimmt dann in diesem Fall Inao mit, der den Ball von der halbrechten Seite auf die linke Seite befördert. Jetzt haben wir mal wieder eine etwas längere Ballbesitzphase der Elfenbeinküste. Die Deutschen sind mit allen 10 Feldspielern in der eigenen Hälfte zwischen Mittellinie und Strafraum versammelt, versuchen die Räume so eng wie möglich zu gestalten, damit sich die Spieler der Elfenbeinküste da nicht in den 16er kombinieren können, geschweige denn ihre Geschwindigkeit auf den Rasen bringen können. Und das war ja ein großes Problem, vor allen Dingen in der ersten Halbzeit. Kimmich hatte da Schwierigkeiten vor der Entstehung des 0:1 mit Jan Diomande. Immer noch die Elfenbeinküste im Ballbesitz an der Mittellinie. Die deutsche Abwehr steht gut. Jetzt setzt das Team von Julian Nagelsmann auf diesen Umschaltmoment. Ja, eigentlich das Stilmittel des Gegners. Jetzt der Rückpass auf Torhüter Yair Fofana. Wenn er am Ball ist, dann pfeifen die deutschen Fans. Sie haben ihm unterstellt, dass er eine Verletzung vorgetäuscht hatte. Und ich glaube, sogar ganz daneben liegen sie mit diesem Verdacht nicht. Nach wie vor 1:1 der Spielstand in Toronto.
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0: Was für ein Spiel, was für ein Spiel. Und es ist noch immer Musik drin, genau wie bei uns. Das ist die FIFA-WM 2026 auf WDR 2. Ein Spiel nicht für schwache Nerven. Und das, obwohl gerade einmal 2 Tore gefallen sind. Beide Mannschaften machen weiter Druck auf beiden Seiten. Immer wieder diese großen und kleineren Chancen. Sie gönnen sich gar nichts. Wir sind in wenigen Sekunden wieder da und ich sage jetzt noch einmal klar, es gibt alle Partien auch bei uns auf WDR 2 in der App und in der Sportschau-App grundsätzlich. Also verpasst ihr nichts und auch dieses Spiel werden wir ganz in Ruhe morgen früh, wenn wir alle ein bisschen durchgeschlafen haben, analysieren, egal wie es jetzt hier ausgeht. Aber wie gesagt, noch ist Musik drin in Toronto und beste Stimmung mit Michael Augustin und einer Ecke.
1: Simon Adingra wird die Ecke für die Elfmeinküste ausführen. Ball schwebt rein, setzt auf am Elfmeterpunkt, Kopfball, dann die Kopfballabwehr von Havertz, Ball aber immer noch im 16er der Deutschen, die kriegen die Kugel nicht weg, aber jetzt vielleicht, und jetzt könnte der Konter gestartet werden, aber Leveling will da in diesem Fall Brown einsetzen, Ball kommt nicht durch die Elfmeinküste, 1:1 der Spielstand in Toronto, Schuss abgeblockt, dieser Schuss von Sekou Fofana wurde von einem deutschen Verteidiger abgeblockt, die Elfmeinküste hat den Ball, Jan Diomande kommt jetzt seit kurzem über die rechte Seite, nachdem sein Trainer im Erstfall einen Dreierwechsel vorgenommen hatte, Tah muss da gegen den Ball und gegen Guisson arbeiten im deutschen Strafraum und er befördert den Ball ins Seitenhaus. Die aktuelle Phase so, dass das Team der Elfmeinküste wieder ein bisschen besser ist, im Erstfall will noch mal wechseln und der Leipziger Jan Diomande verlässt den Rasen. Er hat ja das Tor nach 30 Minuten eingeleitet. Nicolas Pepe kommt für ihn. Der hat mal 80 Millionen Euro gekostet, spielt aktuell für den FC Villarreal in Spanien, hat in der Champions League in der vergangenen Saison auch mit Borussia Dortmund und Bayer Leverkusen zu tun gehabt. Und der ist ehrlich gesagt genauso schnell und fast genauso gut wie Diomande. Der Druck wird keinesfalls nachlassen nach diesem Wechsel. Auch Julian Nagelsmann wechselt nochmal. Kai Havertz verlässt den Rasen, hat zweimal getroffen gegen Curaçao. Und für ihn kommt Leon Goretzka. Also, der Fokus liegt auf der Defensive. Der Spielstand 1:1.

0: Taylor Swift, I knew it, I knew you. I knew it, I knew you. Jetzt haben wir noch ganz entspannt Pharrell Williams und Happy für die beste Laune. Und dann gehen wir live rein und spielen ausführlich die letzten Minuten. Also in gut 3 Minuten den Rest vom Spiel, vom Schlüssel.
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0: wir jetzt noch ins Ziel bringen wollen. In Toronto, Deutschland, Elfenbeinküste, 2-1. Und die Nummer ist halt durch. Michael Augustin, bitte.
1: Im Hintergrund läuft völlig losgelöst. Und jetzt erst lassen sie ihn los. Den Torschützen zum 2-1. Es war mal wieder Dennis Under, Felix Metscher mit dem Pass aus 28 Metern. Zentraler Mittelfeldspieler, der Mann von Borussia Dortmund. Und dann steht Under da, 12 Meter vorm Tor, nimmt den Ball mit der Innenseite seines rechten Fußes an, legt sich den Ball auf den linken Fuß. Emmanuel Agbadou, sein Gegenspieler, ist viel zu weit von Under entfernt. Und dann schießt er den Ball mit links rein. Dann macht er das 2-1. Der Joker, schon sein dritter Treffer bei dieser Fußball-Weltmeisterschaft. Und das ist dann wahrscheinlich, weil wir sind tief drin in der Nachspielzeit, der Siegtreffer gegen diesen starken Gegner, gegen die Elfenbeinküste, die ja nach 30 Minuten durch ein Tor von Cassie in Führung gegangen war. Aber Undav jetzt mit seinem 9. Treffer im DFB-Trikot. 11 Länderspiele, 9 Tore, was für eine Quote. Die 6. und letzte Minute der Nachspielzeit läuft. Vielleicht wird es auch noch mal 60 Sekunden obendrauf geben. Fofana, der Torhüter, geht fast bis zum Mittelkreis und hat den Ball dann hoch in die deutsche Hälfte geschossen. Das erste abgewehrt. Die Elfenbeinküste ist ja mit einem 1-0 gegen Ecuador in die WM gestartet. Drängt natürlich jetzt auf den Ausgleich. Der Ball wird sofort auf die rechte Seite gespielt. Schön angenommen mit der Brust Adingra, aber er verspringt ein bisschen der Ball. Und Amiri holt da gegen Kosunu. Ein Einwurf raus vor der Coachingzone vom Emers Faye. Und die man im Hintergrund hört, das sind die singenden und tanzenden deutschen Fans. Überall weiß, überall schwarz-rot-gold. Etwas mehr als 43.000 Zuschauer sind in Toronto. Und die Deutschen sind klar in Überzahl. Und sie wären mit diesem Sieg schon sicher im 16. Finale. Das wäre der Sieg für die K.O.-Runde gegen einen Gegner, der stark ist. Beweise gefällig. Die Elfenbeinküste hat kurz vor der WM ein Testspiel in Frankreich mit 2-1 gewonnen. Bei einem der absoluten Top-Favoriten auf den Titel. Jetzt sind noch 30 Sekunden Nachspielzeit auf der Uhr. Und die Elfenbeinküste führt nochmal einen Einwurf aus. Gela Doué, der Rechtsverteidiger, wirft den Ball aus der eigenen Hälfte natürlich nach vorne. Ist doch klar. Wohin auch sonst. Gaston verlängert den Ball mit der Hacke. Die Kugel landet bei den Deutschen. Sie schießen den Ball sofort wieder in die gegnerische Hälfte. Jetzt sind wir schon 45 Sekunden über der Nachspielzeit. Die Deutsche Bank komplett aufgestanden. Alle rudern mit den Armen, um den Schiedsrichter aus Paraguay anzuzeigen. Macht doch Schluss. Aber Undav hat ja in der Nachspielzeit getroffen, hat das 2-1 erzielt. Und der Torjubel, der hat lange gedauert. Aber das ist es!
0: Das
1: ist der Sieg! Das ist das 16. Finale! Das ist das 2-1 gegen die Elfenbeinküste. Tschüss, ciao aus Toronto.
0: Dankeschön. Also, wir retten uns mit dem 1-1. Es war schön, dieses Spiel, diese Nacht mit euch zu erleben. Tobias Häusler, atme durch und wünsche eine gute Nacht.
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3: Die Nachrichten mit Michael Treis. Guten Abend.
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3: In Deutschland soll das Renteneintrittsalter schrittweise nach oben steigen. So steht es nach Informationen des ARD-Hauptstadtstudios in dem Vorschlagspaket der Rentenkommission. Offiziell soll das Paket am Dienstag vorgestellt werden. Anne-Kathrin Mellmann, WDR Berlin.
4: Wer jetzt Anfang 30 ist, würde dann voraussichtlich mit 68 in Rente gehen. Das ist einer von rund 30 Vorschlägen der Rentenkommission. Ein weiterer lautet, die Rente mit 63 abzuschaffen. Ob Menschen früher in Rente gehen können, soll nicht mehr von der Zahl der Beitragsjahre abhängen, sondern vom individuellen Gesundheitszustand. Die Höhe der Renten soll weiterhin an die Lohnentwicklung gekoppelt sein, allerdings nicht zu 100%, sondern gedämpft weitergegeben werden. Mittel- bis langfristig soll auch für Beamte die gesetzliche Rentenversicherung verpflichtend sein. Für Abgeordnete und neue Selbstständige aber jetzt schon.
3: Die deutsche Fußballnationalmannschaft hat auch ihr zweites Gruppenspiel bei der Weltmeisterschaft gewonnen. Gegen die Elfenbeinküste gab es ein 2-1. Der Siegtreffer fiel erst in der Verlängerung. Beide Tore hat Dennis Undav geschossen, der ins Spiel eingewechselt wurde. Im Chemiepark in Dormagen im Rheinland ist am frühen Morgen eine giftige Chemikalie ausgetreten. 25 Beschäftigte wurden in Krankenhäuser gebracht. Ein Polizeisprecher sagte, nach erster Begutachtung durch Ärzte seien sie symptomfrei. Weil der Stoff Phosgen die Lunge schädigen kann, werden die Mitarbeiter 24 Stunden lang im Krankenhaus medizinisch überwacht. Die Autobahn 40 zwischen Mülheim-Heißen und Mülheim-Winkhausen ist wieder frei. Die Sperrung wurde früher aufgehoben als geplant. Eigentlich sollte sie erst Montag früh freigegeben werden. Spezialisten hatten in dem Bereich nach Blindgängern aus dem Zweiten Weltkrieg gesucht.
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3: In Essen findet auch am Sonntag noch ein bundesweites Top-Event in der Leichtathletik statt. Die Tage der Überflieger. Maren Bednarzik, WDR Essen.
5: Wer springt am höchsten, wer am weitesten? Die Tage der Überflieger gelten als Spezialmeeting für Sprungdisziplinen, bei dem auch internationale Top-Athleten mit dabei sind. Tausende Besucher können das Spektakel bis morgen Abend auf mobilen Tribünen oder auf Stehplätzen mitten auf dem Kennedy-Platz verfolgen. Der Eintritt ist frei. In diesem Jahr feiert die bedeutende Sportveranstaltung ihren 10. Geburtstag.
3: Und so wird das Wetter in Nordrhein-Westfalen. In der Nacht ziehen von Westen her Schauer oder Gewitter rein. Teilweise sind auch wieder Unwetter möglich. Die Tiefstwerte dazu bei 20 bis 15 Grad. Tagsüber dann Sonne. Es wird aber teilweise auch weiterhin kräftige Schauer oder Gewitter möglich sein. Weiterhin mit Unwettergefahr. Dazu wird es wieder schwül und heiß in Nordrhein-Westfalen. In Hattingen bis 30 Grad, in Viersen 32, in Brühl bis 33 Grad. Und die neue Woche startet dann weiterhin mit viel Sonne, mit einzelnen Hitzegewittern und mit Werten von 26 bis 34 Grad. Das war WDR aktuell.
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6: Ja, schauen wir noch kurz. Die A1 Bremen Richtung Osnabrück ist zwischen Holdorf und Neunkirchenförden wegen Bergungsarbeiten gesperrt. Das bis morgen 4 Uhr. Die Umleitung führt über die U58. Dann die A1 Münster Richtung Dortmund. Die ist zwischen Carmen Zentrum und Kreuz Dortmund-Unna. Gegen 5 Uhr morgen vor Montag ist sie dann wieder frei. Noch aber gesperrt wegen Bauarbeiten. Die A31 Gronau Richtung Oberhausen ist zwischen Schermberg und Dorsten wegen Bauarbeiten bis Sonntag 10 Uhr gesperrt, also morgen früh um 10. Und die A2 Hannover Richtung Dortmund ist zwischen Wunstorf-Lute und Wunstorf-Kohlenfeld gesperrt wegen Bergungsarbeiten. Von wegen morgen früh 10 Uhr. Es ist ja schon heute 10 Uhr. Wir haben ja schon unser Tagessilvester hinter uns. Nach diesem Spiel und meiner Stimme, die jetzt auch nicht mehr lange macht, ich übergebe an die Kollegen der ARD Popnacht in wenigen Minuten und wünsche euch eine schöne Zeit. Oh.

Verkehrszentrum für die B27 Stuttgart-Möhringen. Da ist kein Falschfahrer mehr zwischen Echterdingen und Stuttgart-Fasanhof. Entwarnung für die B27, kein Falschfahrer mehr zwischen Echterdingen und Stuttgart-Fasanhof.

Ein kollektives Aufatmen geht durch Deutschland nach diesem Spiel und alle schweißgebadet, die Fans. Leute, was war das denn? Also wie lange mussten wir warten, bis das 2:1 gefallen ist, 4. Minute der Nachspielzeit? Das war schon irre. Und die Tore von Dennis Unterf, sensationell, 07221 2011 für

0: wir jubeln diese Nacht.
1: Hier ist die Popnacht. Ein kollektives Aufatmen. Nach diesem Sieg der deutschen Mannschaft. Zitterpartie bis zum Schluss. Aber hat Gott sei Dank alles geklappt. 2:1 gegen die Elfenbeinküste. Und ihr, wie geht's euch? Nach diesem Spiel, 07221, 2011, wir sitzen hier auf der Couch und gönnen uns diesen Sieg.

0: Nach so einem Spiel, was macht ihr nur mit unseren Nerven? 2:1 gewinnt die deutsche Fußballnationalmannschaft wirklich auf den allerletzten Drücker gegen die Elfenbeinküste. Und damit sind sie schon mal sicher im 16. Finale. Und wir sind ehrlich, schön war es nicht unbedingt. Besonders überzeugend auch nicht wirklich, aber ist ja alles egal. Was hat denn jetzt am Ende den Unterschied gemacht? Jonathan Thal ist sich sicher.
1: Siegermentalität, Teamgeist. Ich glaube, genau das, was man braucht, um in einem Turnier erfolgreich zu sein. Wir haben nicht aufgegeben. Wir wussten, dass wir den Gegner irgendwann müde machen werden. Haben immer weitergemacht und ja, dann auch natürlich alle, die von Anfang an gespielt haben, aber auch die Jungs, die von der Bank gekommen sind, haben es überragend gemacht, super Energie reingebracht. Und ja, ich glaube, Dennis muss man heute einfach hervorheben. Wie er reingekommen ist, überragend.
0: Und für genau diesen Dennis Undaff, den Siegtorschützen, gab es dann sogar noch ein extra Lob.
1: Ja, ich glaube, dass er einfach jemand ist, der sich nicht so viel von außen irgendwie ablenken lässt, sondern der sich fokussiert auf seine Aufgabe. Und das macht er überragend. In der Halbzeit pusht er das Team. Wenn er reinkommt, pusht er das Team und macht die Tore. Und das ist einfach überragend. Und später

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1: In den Morgenstunden breiten sich von den Niederlanden her langsam teils unwetterartige Schauer und Gewitter über dem Westen aus. Die Temperaturen sinken auf 20 bis 15 Grad. Tagsüber gibt es Sonne, Wolken und teils kräftige Schauer und Gewitter bei schwülen 27 bis 34 Grad. Auch in der neuen Woche geht es heiß und schwül weiter. Mit viel Sonne, einzelnen Hitzegewittern und bis zu 37 Grad.
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2: Auf der A1 Münster Richtung Dortmund ist die Anschlussstelle Hamm-Bockum Werne wegen Brückenarbeiten bis zum 27. Juni gesperrt. Die A1 Bremen Richtung Osnabrück ist zwischen Holdorf und Neunkirchen-Vörden wegen Bergungsarbeiten bis 4 Uhr gesperrt. Die Umleitung führt über die U58. Die A1 Münster Richtung Dortmund ist zwischen Kamenzentrum und Kreuz Dortmund-Unna wegen Bauarbeiten bis Montag 5 Uhr gesperrt. Auf der A2 Oberhausen Richtung Dortmund ist die Anschlussstelle Oberhausen-Königshardt bis zum 1. Juli gesperrt. Auf der A4 Köln Richtung Olpe ist im Kreuz Olpe Süd die Verbindung zur A45 Richtung Gießen bis Montag 5 Uhr gesperrt. Der Verkehr wird innerhalb des Kreuzes umgeleitet. Die A31 Gronau Richtung Oberhausen ist zwischen Schermbeck und Dorsten wegen Bauarbeiten bis Sonntag früh 10 Uhr gesperrt.
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3: Hier ist die Popnacht an diesem Wochenende. Knapp eine halbe Stunde ist es vorbei. Das Spiel Deutschland gegen die Elfenbeinküste 2:1. Ach so, Annette Politi, wir sind alle völlig durchgeschwitzt und nass hier. Geht ja allen deutschen Fußballfans genauso, egal wo geguckt worden ist. In Kanada, in Montreal zum Beispiel, hat sich Rena gemeldet und schreibt, boah, what a match, schaut ihr hier zu. Bin ganz fix und alle. Und ihr, wo habt ihr es gesehen mit Freunden? Wo seid ihr unterwegs? Jetzt vielleicht schon irgendwie am Feiern im Autokorso. Wir freuen uns kurz. Durchruf 07221.

in Deutschland nach diesem Spiel, dem WM-Spiel Deutschland gegen die Elfenbeinküste. Und der Sieg wird gefeiert, wie hier zum Beispiel von Michael, der sagt über die 072212, ja, ich bin gerade auf dem Weg nach Hause, komme aus der Schweiz und feiere den Sieg im Auto. Und ihr, wo seid ihr unterwegs? Wo habt ihr das Spiel erlebt? Zittersieg oder sagt ihr, nee, das war ein Meisterstück einer Top-Mannschaft, die auch solche Spiele einfach drehen kann? 072212.

Falschfahrers unterwegs. Auf der A25 Hamburg-Geesthacht zwischen Neu-Allermöhe-West und Nettelnburg werden Gegenstände von der Brücke aus auf die Fahrbahn geworfen. Also es werden Gegenstände von der Brücke aus auf die Fahrbahn geworfen. Auf der A25 Hamburg-Geesthacht zwischen Neu-Allermöhe-West und Nettelnburg, da werden Gegenstände von der Brücke auf die Fahrbahn geworfen.

0: haben Redebedarf, Deutschland, nach diesem Spiel über die 07221 2011. Wen haben wir?
1: Markus aus Münster. Moin, moin.
0: Hi, moin, moin, lieber Markus. Wo hast du das Spiel erlebt?
1: Wir waren in der Gastronomie tätig und ich sitze gerade in meinem Auto, die letzten Gäste rausgeschmissen. Ja, was soll ich dir sagen? Ich bin auch nie verschüttert, weil morgen früh um 11 Uhr, um 9 Uhr, beginnt der Triathlon in Münster.
0: Sag mir nur, dass du da in der Gastronomie auch tätig bist und nicht mit dran teilnimmst, oder?
1: Ich würde gerne, wenn ich es könnte, würde ich dran teilnehmen. Ich kann aber körperlich nicht, weil ich bin schon so alt. Ich schaffe das körperlich. Ich schaffe es einfach nicht mehr.
0: Nein, ist ja alles okay. Du, ich glaube, ja, da sind wir alle oder viele auf der Seite der... wir gucken zu und bejubeln die Triathleten, die das einfach packen.
1: Ja, und ich bin auch nicht mehr in der Gastronomie tätig, sondern ein Freund von mir hat eine Gastronomie mit so einem Hafen.
0: Mhm.
1: Ja, und so dachte ich mal, komm, Richard, ich entlasse dich mal eben und helfe ein bisschen mit.
0: Das hast du genau richtig gemacht. Und hey, wie siehst du das? War das ein Zittersieg oder sagst du, nee, das ist eine Spitzenmannschaft, die kann eben auch solche Spiele kurz vor knapp einfach drehen?
1: Also ich habe gedacht, da schon verliert.
0: Okay, ja, aber ganz ehrlich, ich glaube, wir sind alle so nass und durchgeschwitzt.
1: Ich habe da von Anfang gesagt, ich sage, Leute, das ist mir so sicher. Ja, da glaubt man an das 7:1, das war mal eben, aber das wird sich nicht so schnell wiederholen.
0: Ja, na gut, wünschen kann man sich's, aber umso schöner, wenn dann auch solche Spiele einfach so ausgehen, oder?
1: Ja, immer, das Glück muss immer auf einer Seite sein.
0: So nämlich, ja, auf unserer.
1: Ja, wollte ich nämlich gerade sagen. Ich wünsche dir eine schöne Nacht.
0: Die wünsche ich dir auch, mein Lieber. Hab eine gute Zeit.
1: Ja. Yo.
0: Bis dann.
1: Ciao.
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1: Die Nachrichten mit Michael Dreis. Guten Morgen.
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1: Die deutsche Fußballnationalmannschaft steht vorzeitig im 16. Finale der Fußball-WM. Die DFB-Elf gewann auch ihr zweites Gruppenspiel in Toronto gegen die Elfenbeinküste mit 2:1 und hat damit den Einzug in die K.O.-Runde sicher. Silke Heine, WDR Sport.
2: Unmittelbar nach Abpfiff der Partie stürmt Bundestrainer Julian Nagelsmann auf Dennis Undav zu und nimmt ihn in den Arm. Wieder hatte sich der Stuttgarter als Edeljoker erwiesen und nach 0:1 Rückstand beide Tore der deutschen Mannschaft erzielt. Undav ist mit jetzt 3 WM-Treffern und 2 Vorlagen auch aktuell der Topscorer des Turniers. Dank des Sieges zieht die DFB-Elf erstmals seit dem Titelgewinn 2014 wieder in eine WM-KO-Runde ein. Ab 2 Uhr unserer Zeit stehen sich die anderen deutschen Gruppengegner Ecuador und Curaçao gegenüber. Die Niederlande haben im europäischen Duell gegen Schweden in die Erfolgsspur zurückgefunden. Die Elftal übernimmt nach einem 5:1-Sieg auch die Tabellenführung von den Skandinaviern.
1: Die Straße von Hormus wird offenbar wieder geschlossen. Das hat das Militärkommando des Iran mitgeteilt. Als Grund wurden israelische Angriffe im Libanon genannt. Eigentlich soll dort eine Waffenruhe gelten, die der Iran mit den USA vereinbart hatte. Die Angriffe gehen aber weiter. Das israelische Militär soll mindestens 16 Menschen im Libanon getötet haben. Der Bund hat Beschäftigten im Ausland monatelang zu viel Geld ausgezahlt. Wie das Auswärtige Amt bestätigte, geht es um 5 Millionen Euro, die zu viel überwiesen wurden. Verantwortlich dafür ist wohl der Rechenfehler eines Dienstleisters, der die Unterhaltskosten im Ausland bewertet. Sie wurden zu hoch angesetzt. Zurückfordern kann der Bund die Summe nicht. Die Autobahn 40 zwischen Mülheim-Heißen und Mülheim-Winkhausen ist wieder frei. Die Sperrung wurde früher aufgehoben als geplant. Eigentlich sollte sie erst Montag früh freigegeben werden. Spezialisten hatten in dem Bereich nach Blindgängern aus dem Zweiten Weltkrieg gesucht, weil 2 neue Autobahnbrücken an der A40 gebaut werden sollen.
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1: In Unna läuft im Freibad Bornekamp gerade eine 24-Stunden-Benefizschwimmaktion. Das Ziel, noch bis heute Nachmittag so viele Bahnen wie möglich zu schwimmen und damit Spenden zu sammeln. Janis Weiser für WDR aktuell.
3: Alle sind eingeladen mitzumachen und möglichst viele Kilometer im Wasser zu sammeln. Jede geschwommene Bahn zählt, denn Schwimmpaten verwandeln die sportliche Leistung später in eine Spende. Die Teilnahme kostet 5 Euro. Das Geld, das beim 24-Stunden-Schwimmen zusammenkommt, kommt gleich 2 wichtigen Zwecken zugute. Eine Hälfte geht an einen Hospiz in Unna. Die andere Hälfte fließt in den Erhalt des Freibads Bornekamp.
1: Und das Wetter in Nordrhein-Westfalen. In der Nacht ziehen von Westen her Schauer und Gewitter rein. Teilweise sind Unwetter möglich. Bei Tiefstwerten zwischen 20 und 15 Grad. Tagsüber dann Sonne, aber sind teilweise auch wieder kräftige Schauer oder Gewitter dabei. Weiterhin mit Unwettergefahr und es wird wieder schwül und heiß. In Kleve bis 30 Grad, in Neuss 32, in Hürth maximal 33 Grad. Das war WDR aktuell.
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4: Auf der A1 Münster Richtung Dortmund ist die Anschlussstelle Hamm-Bockum Werne wegen Brückenarbeiten bis zum 27. Juni gesperrt. Die A1 Bremen Richtung Osnabrück ist zwischen Holdorf und Neunkirchen-Vörden wegen Bergungsarbeiten bis 4 Uhr gesperrt. Die Umleitung führt über die U58. Die A1 Münster Richtung Dortmund ist zwischen Kamenzentrum und Kreuz Dortmund-Unna wegen Bauarbeiten bis Montag 5 Uhr gesperrt. Auf der A2 Oberhausen Richtung Dortmund ist die Anschlussstelle Oberhausen-Königshardt bis zum 1. Juli gesperrt. Auf der A4 Köln Richtung Olpe ist im Kreuz Olpe Süd die Verbindung zur A45 Richtung Gießen bis Montag 5 Uhr gesperrt. Der Verkehr wird innerhalb des Kreuzes umgeleitet. Die A31 Gronau Richtung Oberhausen ist zwischen Schermbeck und Dorsten wegen Bauarbeiten bis Sonntag früh 10 Uhr gesperrt.
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5: Jawohl, und wir feiern durch die Nacht Deutschland eine einzige Partymeile nach dem Spiel gegen die Elfenbeinküste. 2:1, eine Zitterpartie in der allerletzten Sekunde, kann man sagen, dann entschieden. Ja, Dennis Undav, Mann des Abends, Mann des Spiels, ihn wollen wir gleich nochmal hören und natürlich auch eure Emotionen einfach alles rauslassen hier bei uns in der Popnacht über die 0722 20. Ach so, Annetta Politi.
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0: Wir lassen alle ihre Emotionen raus in der Popnacht über die 07221-2011. Nach diesem Spiel wollen wir von euch wissen, war es ein Zittersieg für euch? Wie habt ihr es erlebt? Oder sagt ihr, nein, ist doch ganz klar. Auch es ist eine Meistermannschaft, auch solche Spiele können sie in letzter Sekunde drehen. 07221-2011, da eure Meinung. Aber wir sind uns alle einig, der Mann dieses Spiels, Dennis Undav. Zweimal eingewechselt, zweimal direkt getroffen. Heute war es, wie gesagt, besonders wichtig. Hat im wirklich allerletzten Moment doch noch den Sieg klargemacht gegen die Elfenbeinküste. Wie macht er das? Wurde auch gerade nach dem Spiel gefragt.
1: Wie ich das mache? Keine Ahnung. Ich stehe richtig. Versuche mein Selbstbewusstsein auf den Platz zu bringen. Weiß, dass ich in jedem Spiel treffen kann. Vor allem mit diesen überragenden Mitspielern sowieso. Die machen es mir einfach und ja, versuche einfach nur da zu sein.
0: Mein Gott, ist er lieb. Man muss ihn auch einfach lieb haben, diesen Dennis Undav. Nerven kennt er scheinbar nicht.
1: Nee, gibt keine Nervosität. Ist nur ein Fußballspiel. Und ich habe viele oder einige wichtige Spiele gehabt oder große Spiele gegen Real zum Beispiel, da wo man nervös sein kann. Und jetzt ist einfach nur, die Mannschaft macht mir das einfach, die Teamkollegen und einfach nur Gas zu geben.
0: Ach Gott, ja, man möchte ihn einfach nur die ganze Zeit umarmen. Danke. Wir sind so froh, dass wir ihn haben, Dennis Undav. Deutsche Fußballnationalmannschaft gewinnt also dieses Spiel gegen die Elfenbeinküste zwar knapp mit 2:1, aber immerhin. Und damit ist das 16-Finale jetzt schon mal sicher. Donnerstag nächste Woche geht es dann im letzten Gruppenspiel noch gegen Ecuador.

0: noch rechtzeitig rumgebogen. 2:1 gewinnt ja die deutsche Nationalmannschaft dann doch noch gegen die Elfenbeinküste. Steht damit vorzeitig im 16. Finale. Wir feiern sie hier in der Popnacht. Das freut natürlich nicht nur viele hier bei uns in Deutschland, sondern auch viele, viele einheimische und angereiste Fans, die sich das Spiel live im Stadion in Toronto gegeben haben. Die deutschen Fans vor Ort, die waren natürlich ganz schön laut und nach Abpfiff halt auch super happy.
1: War Hammer. Super.
2: It was a fabulous game.
3: Deutschland hat abgeliefert. Nagelsmann, alles richtig gemacht.
4: Und dafür sind wir am Ende gut. Joker, guter Joker.
5: So eine gute Erfahrung. Wir kommen hier alle aus Toronto, wir wohnen hier. Und die deutsche Nationalmannschaft, meine Stimme ist schon am Versagen, aber so eine gute Stimmung, war eigentlich ein Heimspiel.
6: Ich habe nie dran gezweifelt, dass wir das gewinnen können.
7: Ja, überragend. Ne? Wenn wir das noch gebogen haben, 2:1 gewonnen. Mega Atmosphäre. Kann man sagen, Emotionen pur.
0: Und da wollen wir natürlich wissen, Deutschland, wie geht's jetzt euch nach diesem Spiel? Ist der Puls, hat sich der schon einigermaßen wieder normalisiert? Wie war die Stimmung bei euch? Wir wollen es wissen über die 0722120011. Ist alles jetzt einigermaßen wieder im Normalbereich oder sagt ihr, nee, wir haben dieses Spiel so wahnsinnig aufgepatscht erlebt, da sind wir immer noch völlig emotional. Erzählt es uns, 0722120011.

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2: In den Morgenstunden breiten sich von den Niederlanden her langsam teils unwetterartige Schauer und Gewitter über dem Westen aus. Die Temperaturen sinken auf 20 bis 15 Grad. Tagsüber gibt es Sonne, Wolken und teils kräftige Schauer und Gewitter bei schwülen 27 bis 34 Grad. Auch in der neuen Woche geht es heiß und schwül weiter. Mit viel Sonne, einzelnen Hitzegewittern und bis zu 37 Grad.
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3: Auf der A1 Münster Richtung Dortmund ist die Anschlussstelle Hamm-Bockum Werne wegen Brückenarbeiten bis zum 27. Juni gesperrt. Die A1 Bremen Richtung Osnabrück ist zwischen Holdorf und Neunkirchen-Vörden wegen Bergungsarbeiten bis 4 Uhr gesperrt. Die Umleitung führt über die U58. Die A1 Münster Richtung Dortmund ist zwischen Carmenzentrum und Kreuz Dortmund-Unna wegen Bauarbeiten bis Montag 5 Uhr gesperrt. Auf der A2 Oberhausen Richtung Dortmund ist die Anschlussstelle Oberhausen-Königshardt bis zum 1. Juli gesperrt. Auf der A4 Köln Richtung Olpe ist im Kreuz Olpe Süd die Verbindung zur A45 Richtung Gießen bis Montag 5 Uhr gesperrt. Der Verkehr wird innerhalb des Kreuzes umgeleitet. Die A31 Gronau Richtung Oberhausen ist zwischen Schermbeck und Dorsten wegen Bauarbeiten bis Sonntag früh 10 Uhr gesperrt.
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4: 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Die Nacht nach dem Deutschlandspiel mit Annetta Politi. Wie geht's euch? Hat sich der Puls schon wieder normalisiert? Eure Stimmen wollen wir hören heute Nacht 07221 2011.

0: Die Popnachtia an diesem Wochenende, ja gut anderthalb Stunden, nachdem klar ist, Deutschland hat gegen die Elfenbeinküste gewonnen, versuchen wir wieder ein bisschen runterzukommen. Puh, weil das war schon, naja. Deswegen wollen wir von euch wissen, hat sich der Puls so langsam normalisiert über die 07221? Wie habt ihr das Spiel erlebt? Wir sind hier, wo seid ihr?
1: Ja, hallo, hier ist der Ruben. Wir sitzen gerade im Auto auf dem Rückweg nach Stuttgart, auf Höhe Hamburg.
0: Ruben, erzähl, wart ihr im Autokorso unterwegs? Wie habt ihr das Spiel erlebt?
1: Nein, wir sind auf der Heimreise. Wir waren in Norwegen, haben jetzt noch 500 Kilometer vor uns und haben das Spiel aus dem Auto geschaut.
0: Okay, und ihr könnt noch fahren nach so einem Spiel?
1: Ja, jetzt geht's langsam wieder. Vorhin war es dann schon sehr spannend. Musste dann kurz ranhalten und bei McDonald's das Spiel zu Ende schauen.
0: Ach krass, ey. Okay, aber wie war da die Stimmung? Das heißt, wo wart ihr ungefähr, auf welcher Höhe, als so die letzten Minuten gelaufen sind, die 6, die man ja noch nachgegeben hat in der Nachspielzeit?
1: Da müssten wir so kurz hinter, bei Flensburg ungefähr gewesen sein, deutsche Grenze.
0: Mhm.
1: Genau, und war dann natürlich nochmal umso schöner zu sehen, dass der Stuttgarter noch den letzten Punkt liefern konnte.
0: Der Dennis, wie mega, oder? Eingewechselt, zack, er steht da präsent und rein, das Ding.
1: Ja, und das war sehr schön.
0: Ja, das ist natürlich super. Geht man mit ganz anderen Emotionen nach Hause, nach Stuttgart.
1: Genau, und dementsprechend auch klar, dass jetzt hoffentlich in der nächsten Aufstellung und noch in der Startelf steht.
0: So, das wünschen wir uns von Anfang an. Also
1: auf jeden Fall.
0: 80 Millionen Bundestrainer sagen, hey, was ist los? Wir wollen ihn in der Startelf sehen.
1: Absolut.
0: Sehr gut, mein Lieber. Das heißt, mit guten Emotionen fahrt ihr jetzt wieder nach Hause, nach Stuttgart, nachdem ja so viel gemacht worden ist für Deutschland von Stuttgart aus.
1: Ja, genau.
0: Cool, Ruben. Dann ganz, ganz liebe Grüße. Habt noch eine gute Heimfahrt.
1: Dankeschön. Tschüss.
0: Jo, ciao, ciao.

Wir haben Aktuelles aus dem Verkehrszentrum, ungesicherte Unfallstelle auf der A20, Kreuz Uckermark Richtung Rostock zwischen Friedland, Neubrandenburg Ost und Personen auf der Fahrbahn auf der 48, Koblenz-Dreieck Vulkaneifel zwischen Main und Kalfenheim. Hier ist die Popnacht an diesem Wochenende mit Annetta Politti. Hi ihr Lieben!

0: Die Popnacht hier. Über die 07221211 wollen wir von euch wissen, wie habt ihr das Spiel erlebt? Dieses 2:1 gegen die Elfenbeinküste. Hallo, wir sind hier. Wer ist da?
1: Hi, Annette, hier ist Leo aus Calw. Ich habe gerade deine Nachricht gehört und wollte mich einfach mal melden und wollte ein bisschen erzählen, wie das Ganze abgelaufen ist. Wir haben Autokorso gemacht, wir hatten Public Viewing bei uns mit der Familie und es war abnormal geil. Es war eine richtig geile Stimmung und zum Ende war es natürlich, ja, geisteskrank.
0: Das stimmt natürlich. Oh Gott, ey, alle die Trikots
1: so
0: zerbissen.
1: Cool. Ich habe fast geheult am Ende und dann so, ja, das war so cool.
0: Da ist alles rausgekommen. Ey, super. Und jetzt auch noch der Autokorso in Calw. Also ihr seid alle super happy. Wie wir auch.
1: Das war so cool. Und auch die Polizei war auch präsent, natürlich, klar. Und dann war ein Moment, dass ich dann kurz neben der Polizei stand. Fenster waren natürlich runter, bei denen auch. Ich gucke die an und schrei so und jubeln. Die gucken mich an und jubeln mit. Das war so super.
0: Ach, mega. Mega, mega, mega. Ja, super. Danke, Leo, für diese Emotionen und für dieses Kopfkino heute Nacht.
1: Ja, voll gerne. Dir auch dann noch eine tolle Nacht.
0: Ja, alles klar, mein Lieber. Fühl dich gedrückt. Grüße nach Calw. Ciao, ciao.
1: Ciao.

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1: Die Nachrichten mit Michael Dreis. Guten Morgen.
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2: Wir hatten, finde ich, deutlich mehr vom Spiel, haben es besser gemacht dann in der zweiten Halbzeit als in der ersten. Und am Ende, finde ich, auch verdient gewonnen.
1: Fußball-Bundestrainer Nagelsmann zeigt sich mit der Leistung der deutschen Fußballnationalmannschaft zufrieden. Die hat am späten Abend auch ihr zweites Vorrundenspiel bei der Weltmeisterschaft gewonnen mit 2:1 gegen die Elfenbeinküste. Durch die beiden deutschen Siege ist der Einzug ins 16. Finale jetzt schon sicher. Michael Augustin, WDR Sport.
3: Dennis Undorf war der gefeierte Mann beim 2:1 gegen die Elfenbeinküste. Seine beiden Tore haben dafür gesorgt, dass die deutsche Mannschaft schon nach dem zweiten Vorrundenspiel die K.O.-Runde sicher hat. Undorf wurde nach einer Stunde eingewechselt und traf nach einer Flanke des ebenfalls eingewechselten Amiri zum 1:1. In der 4. Minute der Nachspielzeit war es Metscher, der Undorf bediente. Der nahm den Ball an, drehte sich und erzielte das 2:1 Siegtor. Das Ganze vor 43.000 Zuschauern in Toronto. Im Stadion waren überwiegend deutsche Fans und gegen einen starken Gegner, den wahrscheinlich stärksten in der Gruppenphase.
1: Und vor dem deutschen Gruppenspiel haben die Niederlande Schweden mit 5:1 besiegt und gerade trifft Ecuador auf Curaçao. Außerdem spielt heute früh noch Tunesien gegen Japan. In der Schweiz soll es heute Friedensgespräche zwischen dem Iran und den USA geben. Laut Schweizer Außenministerium ist die iranische Abordnung inzwischen angekommen. Auch US-Vizepräsident Vance ist auf dem Weg dorthin. Vereinbart ist, dass das Friedensabkommen zwischen dem Iran und den USA innerhalb von 60 Tagen gilt. Ein zentrales Thema ist dabei das iranische Atomprogramm. Die Partei Die Linke hat eine neue Doppelspitze. Luigi Pantisano und Ines Schwertner. Pantisano erhielt auf dem Bundesparteitag der Linken in Potsdam rund 53% der Stimmen ohne Gegenkandidat. Schwertner wurde mit knapp 86% wiedergewählt. Der bisherige Vorsitzende van Aken trat aus gesundheitlichen Gründen nicht mehr an.
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1: In Krefeld hat die Polizei am Abend bei einem Einsatz auf einen Mann geschossen. Er hatte die Polizisten angegriffen und ist später an seinen Verletzungen gestorben. Annika Müller für WDR aktuell.
4: Nach